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8: In Sachsen haben aktuell 359 Menschen auf ein Spenderorgan gewartet. Laut der Deutschen Stiftung Organtransplantation ist die Zahl der Organspenden in den ersten 4 Monaten dieses Jahres im Vergleich zum Vorjahr gestiegen. Doch der Mangel bleibt bestehen. Von Januar bis April wurden bundesweit 368 postmortale Organspenden verzeichnet, was zu 1137 transplantierbaren Organen führte. In Sachsen gab es 27 Spenden und 71 entnommene Organe. Am kommenden Wochenende wird in Leipzig im Rahmen des Stadtfestes der Tag der Organspende begangen, um das Bewusstsein für dieses wichtige Thema zu stärken. Unbekannte Täter sind mit einem gestohlenen Auto durch die Glasfassade eines Einkaufsmarktes in Weischlitz gebrochen und haben ein Juweliergeschäft ausgeraubt. Die Polizei berichtete, dass die Fassade erheblich beschädigt wurde und Schmuck aus mehreren Vitrinen entwendet wurde. Der Sachschaden beläuft sich auf einen mittleren 5-stelligen Betrag. Nach dem Einbruch in der Nacht zum Montag flohen die Täter mit einem weiteren gestohlenen Fahrzeug zur Autobahn 72, wo sie es zurückließen. Die Polizei sucht nun nach Zeugen. Berlin hat seine Bewerbung für die Olympischen Spiele vorgestellt und setzt dabei auf Nachhaltigkeit und kurze Anfahrtswege. Der regierende Bürgermeister Kai Wegner betonte bei der Präsentation des Konzepts Berlin Plus, dass bestehende Bauten genutzt werden sollen, um die Spiele einzigartig zu machen. Berlin konkurriert mit München und der Rhein-Ruhr-Region um die Austragung der Spiele in den Jahren 2036, 2040 oder 2044. Das Konzept soll am Donnerstag beim Deutschen Olympischen Sportbund eingereicht werden, bevor am 26. September über den nationalen Vertreter entschieden wird. Trotz des Rückzugs Hamburgs nach einem negativen Bürgerentscheid hofft Berlin auf Unterstützung für seine Bewerbung.

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1: Mit dem Fahrrad durch Chemnitz. Für viele Radfahrerinnen und Radfahrer bedeutet das Stress statt Sicherheit. Fehlende oder abrupt endende Radwege, enge Straßen und dichtes Verkehrsaufkommen sorgen immer wieder für gefährliche Situationen im Alltag. Viele Radfahrende fühlen sich im Straßenverkehr benachteiligt und wünschen sich mehr Platz sowie eine bessere Infrastruktur. Um auf diese Probleme aufmerksam zu machen, rollen bei der Kittelkermesse jedes Jahr hunderte Menschen durch die Stadt. Familien, Kinder und Fahrradbegeisterte setzen dabei ein Zeichen für mehr Sicherheit und bessere Bedingungen im Radverkehr. Einer von ihnen ist Olaf Nietzel. Er kritisiert, dass die Verkehrsinfrastruktur in Chemnitz noch immer stark auf den Autoverkehr ausgerichtet sei und die Bedürfnisse von Radfahrenden häufig zu kurz kämen.
2: Ja, das sind viele radiale Hauptstraßen, die also keine Radverkehrsanlagen haben. Und wenn dann nur als Stückwerk, immer mit wechselnden Führungsformen, am Rande auf dem Fußweg, zusammen mit Fußgängern. Fahrrad ist ein Fahrzeug, es gehört auf die Fahrbahn und nicht irgendwo in Randbereiche. Also bisher wurden Straßen also immer von innen nach außen gedacht. Man hat erstmal den Platz genommen, den das Auto braucht. Und wenn dann zum Schluss noch was übrig geblieben ist, dann haben die Fußgänger und vielleicht noch die Radfahrer irgendwie noch ein Stückchen Krieg. Die Idee muss genau andersrum sein. Es muss von außen nach innen gedacht werden.
1: Besonders enttäuscht zeigt sich Olaf im politischen Umgang mit dem Thema. Immer wieder würden Vorschläge für eine fahrradfreundlichere Stadt diskutiert. Konkrete Verbesserungen ließen jedoch häufig auf sich warten. Aus seiner Sicht sei vor allem mehr Platz für alle Verkehrsteilnehmer nötig und nicht nur für Autos.
2: Ja, als erstes muss der Mobi-Plan, also die Fortschreibung des Verkehrsentwicklungskonzeptes als Ganzes angegangen werden. Aber das ist also abgelehnt worden im Stadtrat. Von der größten Fraktion mit der Begründung, es wäre ein Gängel- und Verbotsplan für Autofahrer. Das muss man sich mal überlegen. Wer also nicht mal ungebremst Auto fahren kann, er fühlt sich gegängelt und verboten. Als ob das die Stadt dafür gebaut ist. Die Stadt ist für Menschen gebaut und nicht für Autos. Und jeden zweiten Weg mit dem Auto zurückzulegen, hier mit 2 Tonnen schweren Geschossen, die meistens 3 bis 4 leere Sitze haben, und auf Straßen mit Tempo 50, wo teilweise 60, 70 gefahren wird, natürlich dann, ist ein Unding.
1: Vor allem auf dem Kassberg und auf dem Sonnenberg sieht Olaf Handlungsbedarf. Schmale Straßen, parkende Autos und Gegenverkehr machen viele Strecken für Radfahrende unübersichtlich und riskant. Sein Wunsch? Mehr Tempo-30-Zonen und zusätzliche Fahrradstraßen.
2: Einfach wäre zum Beispiel Tempo 30 in der Stadt flächendeckend. Das macht wenige Sekunden aus, aber bringt Sicherheit. Fahren Sie mal auf einer mehrspurigen Straße in der rechten Spur und da werden Sie somit knapp überholt. Oder ich sag mal enge Kassbergstraßen. In solchen Vierteln wie Sonnenberg oder Kassberg werden in anderen Städten sehr viele Fahrradstraßen ausgewiesen. In Chemnitz keine einzige. Und die Straßen sind links und rechts zugeparkt. Da bleibt in der Mitte bloß noch, sagen wir mal, Platz für 3-4 Meter. Und wenn Sie da ein entgegenkommendes Fahrzeug haben, da gewinnt der Stärkere. Zumindest denkt er das. Ja. Das ist leider Realität und alltäglich.
1: Auch Frieda kennt die Sorgen vieler Radfahrender. Besonders wenn sie mit ihren Kindern unterwegs ist, fühlt sie sich oft unsicher. Zu geringer Abstand beim Überholen und wenig Rücksichtnahme von Autofahrern würden das Fahrradfahren in der Stadt erschweren.
3: Dass die Autofahrer zum einen gar nicht das Augenmerk mehr auf Fahrräder legen. Also wir sind quasi überhaupt gar nicht existent. Die überholen uns so nah. Hauptsache sie kommen schnell weiter und achten auch gar nicht darauf, wenn die Kinder mal ein bisschen so ausscheren, dass das auch gefährlich sein kann, wenn die dann einen so nah überholen. Die sind halt rücksichtslos, nehmen sich immer die Vorfahrt. Auch wenn man einen Fahrradweg überqueren möchte zum nächsten Punkt, wo es dann wieder reingeht, wird nicht angehalten. Am Zebrastreifen wird man fast überfahren.
1: Bereits zum 4. Mal nimmt Frieda an der Kittelkermess teil. Doch Verbesserungen für sichere Verkehrswege gäbe es bislang kaum. Vor allem für die jüngsten Verkehrsteilnehmer sei es wichtig, dass sie sich sicher auf den Straßen von Chemnitz fühlen.
3: Aufmerksam machen, dass es halt wirklich viele, viele Fahrradfahrer gibt. Auch viele, viele Kinder, die gerne auch mitfahren wollen und nicht immer nur auf dem Fußweg abgestellt werden. Also das ist denen ja auch wichtig, dass die das Statement haben, wir sind Fahrradfahrer, warum haben wir keine Fahrradwege?
1: Ob auf dem Weg zur Schule, zur Arbeit oder in der Freizeit. Wer mehr Menschen aufs Fahrrad bringen will, braucht sichere Wege. Die Forderung der Teilnehmenden ist deshalb klar. Weniger Konflikt im Straßenverkehr, mehr Platz für Fahrradfahrer und eine Stadt, in der sich auch Kinder sicher und selbstständig mit dem Rad bewegen können. Ohne Veränderungen im Straßenverkehr bleibe Chemnitz für viele weiterhin eine Stadt mit Risiko auf zwei Rädern.

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2: Nach Tötungsverbrechen in Chemnitz, Tatverdächtiger auf Autobahn in Tschechien festgenommen. Schock am Sonntagmorgen in Chemnitz. In einem Mehrfamilienhaus an der Wilhelm-Fürst-Straße soll ein 45 Jahre alter afghanischer Staatsbürger eine nahe Angehörige getötet und eine weitere schwer verletzt haben. Bei den Opfern handelt es sich nach bisherigen Erkenntnissen ebenfalls um afghanische Staatsbürgerinnen. Nach Angaben der Ermittler soll der Mann die 38-Jährige am frühen Morgen in einer Wohnung angegriffen und ihr tödliche Verletzungen zugefügt haben. Anschließend soll es zur Attacke auf die 20-Jährige gekommen sein. Alarmierte Rettungskräfte konnten bei der älteren Frau nur noch den Tod feststellen. Die junge Frau wurde nach der Erstversorgung in ein Krankenhaus gebracht. Der mutmaßliche Täter flüchtete unmittelbar nach der Gewalttat mit einem PKW in das Nachbarland Tschechien. Über das gemeinsame Zentrum der deutsch-tschechischen Polizei wurde das Fahrzeug allerdings rund anderthalb Stunden nach der Tat auf einer Autobahn in Tschechien lokalisiert. Zwischen Prag und Brünn stoppten tschechische Einsatzkräfte den Wagen und nahmen den 45-Jährigen schließlich fest. Die Ermittlungen von Kriminalpolizei und Staatsanwaltschaft laufen derzeit auf Hochtouren. Der Verdächtige befindet sich in Polizeigewahrsam. Die Überstellung nach Deutschland würde vorbereitet. Anschließend soll er einem Ermittlungsrichter in Chemnitz vorgeführt werden. Warum es zur tödlichen Attacke kam, ist bislang noch unklar.

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1: Da wird ganz oft verhetzt, da denken viele, Kompromiss, aber das ist doch das, was das Leben ausmacht.
2: Dirk Panther setzt im Wahlkampf um das Leipziger Oberbürgermeisteramt auf Kompromisse. Der sächsische Wirtschaftsminister bewirbt sich um die Nachfolge von Burkhard Jung. Bis zur Wahl bleibt Panther Minister im Freistaat. Damit geht es bei seiner Kandidatur nicht nur um Inhalte, sondern auch um Zeit, Präsenz und politische Prioritäten. Vom Wirtschaftsministerium ins Leipziger Rathaus. Diesen Schritt will Dirk Panther gehen. Als derzeitiger sächsischer Wirtschaftsminister könnte seine Doppelrolle früh in den Fokus rücken. Für Panther hat die Kandidatur auch eine persönliche Note. Er hat in Leipzig studiert und hat seit mehr als 3 Jahrzehnten hier seinen Lebensmittelpunkt.
3: In Leipzig wird halt nicht aller Tage ein Oberbürgermeisteramt vergeben und ich bin seit 31 Jahren mit Leib und Seele Leipziger und da schlägt mein Herz für und deshalb habe ich mich dann entschieden, dass ich kandidieren möchte.
2: Leipzigs Oberbürgermeister kamen seit der Wiedervereinigung aus der SPD, Hinrich Lehmann-Grube, Wolfgang Tiefensee und zuletzt Burkhard Jung. Für Panther beginnt der Wahlkampf damit mit einer besonderen Ausgangslage. Er bewirbt sich um die Nachfolge eines langjährigen Amtsinhabers. Inhaltlich will er sich vor allem mit der Finanzfrage auseinandersetzen.
3: Wir haben unglaubliche Probleme, Finanzprobleme. Das ist so, Leipzig ist eine wachsende Stadt, das hat Wachstumsschmerzen, dafür braucht man eigentlich mehr Geld. Da habe ich versucht, die letzten Jahre schon mit der Stadtführung, mit Burkhard Jung zu kämpfen, dass das funktioniert. Das hat an verschiedenen Stellen auch geklappt, aber wir müssen da noch mehr machen, damit wir eben im Bereich Mobilität, Verkehr, im Bereich bezahlbares Wohnen, dass wir im Bereich Sicherheit, Wirtschaft, Soziales, dass wir da vorankommen und sicherstellen, dass wir auch immer mehr auf eigenen Beinen stehen können, dass wir gute Gewerbesteuereinnahmen haben, dass die Menschen gute Arbeit haben, von ihrer eigenen Hände Arbeit leben können. Ich glaube, das sind alles ganz wichtige Herausforderungen und das wird sich auch im Programm, das wir vorlegen werden, auch widerspiegeln.
2: Ein weiteres Thema ist der Umgang mit Mehrheiten im Stadtrat. Panther will hier auf ein gemeinsames Miteinander setzen.
3: Und es ist ja so, dass die Parteienlandschaft auch im Stadtrat immer diverser wird, es werden immer mehr und trotzdem müssen wir schauen, dass wir gute Lösungen finden. Und das ist immer ein Kompromiss. Der wird ganz oft verhetzt. Da denken viele, Kompromiss, aber das ist doch das, was das Leben ausmacht. Das ist ja auch privat so, zu Hause. Das ist aber genauso im Stadtrat, in der Stadtpolitik, in der Landespolitik so. Und deshalb kämpfe ich da immer wieder für, dass man gute Kompromisse findet, dass man schaut, dass man für die Gesellschaft insgesamt eine Lösung findet. Und da muss auch nicht immer jeder Recht haben. Da muss auch nicht ich immer Recht haben. Aber man muss schauen, dass man zusammenbleibt. Und da ist der Kompromiss, glaube ich, ein gutes Mittel.
2: Welche konkreten Vorschläge Panther daraus für Leipzig ableitet, dürfte sich im weiteren Wahlkampf zeigen. Für die Stadt beginnt damit eine Auseinandersetzung um die Nachfolge von Burkhard Jung und den künftigen Kurs des Rathauses. Auch Panthers Doppelrolle könnte Teil der Debatte werden. Bis zur Wahl will er Minister im Freistaat bleiben und zugleich um das Amt des Leipziger Oberbürgermeisters werben.
3: Ich werde das Ministeramt mit aller Kraft weiter ausüben, werde das auch, weil das meine Verantwortung ist gegenüber dem Land, gegenüber den Menschen. Das gibt gar keine Frage, wir sind in schwierigen Zeiten. Gleichzeitig werde ich aber in meiner Freizeit dann eben die dafür aufwenden, Wahlkampf zu machen und werde dann Anfang nächsten Jahres da dann ein Hauptaugenmerk drauflegen, in der heißen Phase sozusagen und da dann halt auch Urlaub nehmen.
2: Damit bleibt bis zur Wahl auch die praktische Frage bestehen, wie Panther Ministeramt, Wahlkampf und eine mögliche Kandidaturpause in Leipzig organisiert. Welche konkreten Vorschläge er für Leipzig vorlegt, wird sich im weiteren Verlauf zeigen und am Ende auch an der Wahlurne.

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5: Nachrichten. In Sachsen haben aktuell 359 Menschen auf ein Spenderorgan gewartet. Laut der Deutschen Stiftung Organtransplantation ist die Zahl der Organspenden in den ersten 4 Monaten dieses Jahres im Vergleich zum Vorjahr gestiegen. Doch der Mangel bleibt bestehen. Von Januar bis April wurden bundesweit 368 postmortale Organspenden verzeichnet, was zu 1137 transplantierbaren Organen führte. In Sachsen gab es 27 Spenden und 71 entnommene Organe. Am kommenden Wochenende wird in Leipzig im Rahmen des Stadtfestes der Tag der Organspende begangen, um das Bewusstsein für dieses wichtige Thema zu stärken. Unbekannte Täter sind mit einem gestohlenen Auto durch die Glasfassade eines Einkaufsmarktes in Weischlitz gebrochen und haben ein Juweliergeschäft ausgeraubt. Die Polizei berichtete, dass die Fassade erheblich beschädigt wurde und Schmuck aus mehreren Vitrinen entwendet wurde. Der Sachschaden beläuft sich auf einen mittleren 5-stelligen Betrag. Nach dem Einbruch in der Nacht zum Montag flohen die Täter mit einem weiteren gestohlenen Fahrzeug zur Autobahn 72, wo sie es zurückließen. Die Polizei sucht nun nach Zeugen. Berlin hat seine Bewerbung für die Olympischen Spiele vorgestellt und setzt dabei auf Nachhaltigkeit und kurze Anfahrtswege. Der regierende Bürgermeister Kai Wegner betonte bei der Präsentation des Konzepts Berlin Plus, dass bestehende Bauten genutzt werden sollen, um die Spiele einzigartig zu machen. Berlin konkurriert mit München und der Rhein-Ruhr-Region um die Austragung der Spiele in den Jahren 2036, 2040 oder 2044. Das Konzept soll am Donnerstag beim Deutschen Olympischen Sportbund eingereicht werden, bevor am 26. September über den nationalen Vertreter entschieden wird. Trotz des Rückzugs Hamburgs nach einem negativen Bürgerentscheid hofft Berlin auf Unterstützung für seine Bewerbung.

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1: Die Geschichte in dem Buch, die beginnt etwas traurig. Es geht also eigentlich in dem Buch um Trauer und dann den Ausblick. Was kommt denn nach der Trauer und wie überwinde ich Trauer?
2: Ein schweres Thema. Erzählt mit Handpuppen, Musik und einem kleinen Zirkusäffchen namens Beppo.
3: Der Gunnar verstarb und Beppo weinte sehr. Für ihn gab es keinen Platz im Zirkus mehr. Er machte sich auf in die große, weite Welt. Beppo war ein Held und er sehnte sich.
4: Es geht um Beppo, das Zirkusäffchen. Der hat seine Arbeit verloren, weil der Gunnar, der Clown, sein Auftrittspartner, gestorben ist. Und jetzt sucht er den Leierkasten und sucht neue Freunde und ist ziemlich traurig am Anfang. Aber das Ganze löst sich dann noch positiv auf am Schluss.
2: Im evangelischen Studienhaus Leipzig wird daraus ein Nachmittag mit Puppentheater, Musik und Lesung. Die Frage dahinter: Wie erzählt man Kindern von Verlust, ohne ihn kleinzureden und trotzdem eine Geschichte voller Hoffnung daraus zu machen? Michael Oertel ist Buchautor, Sozialarbeiter und Vorsitzender des Leipziger Vereins mit Menschenleben e.V. Seit vielen Jahren arbeitet er mit Kindern, älteren Menschen und Menschen in schwierigen Lebenssituationen. Seine Kunst versteht er nicht als Selbstzweck. Sie soll berühren, trösten und Menschen miteinander ins Gespräch bringen.
1: Heute ist in der Tat ein besonderer Tag. Sowas haben wir, glaube ich, noch nie gemacht. Eine quasi Buchvorpremiere. Wir lesen aus meinem neuen Kinderbuch Beppo und Stanza auf der Suche nach dem Leierkasten. Das Buch gibt's noch gar nicht. Das Manuskript ist aber fertig und wartet darauf, in einen Verlag gesendet zu werden.
2: Das Publikum hört also keine klassische Buchpremiere. Es erlebt eine Geschichte, die noch unterwegs ist. Beppo, ein kleines Zirkusäffchen, hat seinen Freund verloren. Stanza, eine Schwanzmeise, begegnet ihm und hilft ihm, wieder Vertrauen zu fassen. Dazu kommen Musik, Handpuppen und Momente, in denen auch die Kinder im Saal mitmachen.
3: Beppo, kleiner Affe, zeig uns deine Welt. Beppo, kleiner Affe, du bist unser Held.
2: Der Beppo-Rap stammt von Thomas Kern. Er ist Musiker, schreibt eigene Texte und hat für Michael Oertel bereits mehrere Songs zu Kinderbuchprojekten entwickelt. Für ihn ist das Schreiben für Kinder eine eigene Form von Kunst. Direkter, spielerischer und immer auf Mitmachen angelegt.
4: Also ich finde, es ist was anderes, wie wenn ich selber Rap-Songs schreibe für Erwachsene, sage ich jetzt mal. Das sind die Themen dann, ja, sage ich mal, mehr übers Leben und mehr ernsthafter. Aber Kinderbücher oder Kinderlieder zu schreiben, ist spielerischer. Und das Mitmachen finde ich einfach spannend, mache ich immer bei Rap-Auftritten, weil ich finde es toll, wenn das Publikum mitmacht. Das ist eine Interaktion, das ist ja auch das, was der Micha in seinen Shows so einbindet.
2: Diese Interaktion ist auch für Michael Oertels Vereinsarbeit wichtig. Mit Mitmenschenleben e.V. geht er in Kinderkliniken, Altenpflegeheime und Einrichtungen. Dort wird gelesen, gespielt, musiziert und mit Handpuppen gearbeitet, erzählt Michael Oertel.
1: Ja, unser Verein der Mitmenschenleben e.V. kümmert sich hauptsächlich um schwerst- und langzeiterkrankte Kinder, um Kinder im Krankenhaus auch, die zum stationären Aufenthalt sind, und wir kümmern uns um betagte Menschen, hauptsächlich in Altenpflegeheimen. Dort gehen wir hin und lesen und bieten Projekte an. Wir spielen, wir musizieren, wir animieren sowohl eben die Kinder wie auch die alten Menschen. Es geht immer darum, Sinne und Erinnerung zu aktivieren und ein ganzes Stück auch zu schulen.
2: Die Veranstaltung soll auch für die Arbeit von Mitmenschenleben e.V. aufmerksam machen. Dort geht es um Begegnung, Zuhören und kleine Momente, die im Alltag fehlen. Genau dort liegt auch der Kern von Oertels Buch. Es erzählt von Verlust und Trauer, aber kindergerecht und mit Hoffnung. Für Oertel ist das kein Randthema, sondern Teil seiner Arbeit als Autor, Sozialarbeiter und Trauerbegleiter.
1: Für mich ist das Schreiben Seelenhygiene gewesen. Ich habe lange im sozialen Bereich gearbeitet. Und wie kommt man auf solche Themen? Ich bin Sterbe- und Trauerbegleiter, halte auch Trauerreden, begleite Sterbende. Und der Tod ist in unserer Gesellschaft so ausgegrenzt, der ist so anonym. Und das halte ich für ziemlich gefährlich. Und Kinder können, glaube ich, noch am ehesten damit umgehen, wenn man sie bei Zeiten heranführt und eine Perspektive malt. Für die Erwachsenen ist es umso schwieriger. Da ist das was ganz Fremdes und was ganz Schlimmes, wenn es mich betrifft. Aber es gehört ganz einfach zum Leben. Und das Leben geht danach weiter.
2: Das neue Kinderbuch von Michael Oerte ist noch nicht erschienen. Aber seine Botschaft war an diesem Nachmittag schon zu spüren. Trauer verschwindet nicht einfach, doch mit Freundschaft, Musik und ein bisschen Fantasie kann aus ihr etwas Neues wachsen.

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1: Metall trifft auf Metall, Klingen kreuzen sich und bei jeder Bewegung ist die absolute Perfektion gefragt. Das Ganze klingt vielleicht wie aus dem letzten Blockbuster oder einer Mittelalter-Dokumentation, gibt es heutzutage aber wirklich noch. Es nennt sich HEMA oder auch historisches Fechten, nur um Leben und Tod wird dabei nicht mehr gekämpft. Hoffe ich zumindest, denn ich schaue mir das Ganze heute einmal an. Und dafür bin ich jetzt hier mit Michael. Michael, du bist Trainer im historischen Fechten. Erklär doch gerne mal, was macht diese Sportart aus? Was ist das genau?
2: Historisches Fechten ist das Nachempfinden von alten europäischen Kampfkünsten, die in Vergessenheit geraten sind. Also heute weiß niemand mehr so richtig, wie man mit einem Schwert gefochten hat oder einem Rapier. Und das historische Fechten hat sich zum Ziel gesetzt, das anhand von tatsächlichen Quellen, die es gibt, also Fechtbüchern, nachzuempfinden und quasi zu rekonstruieren und wiederzubeleben.
1: Und viele kennen vielleicht das olympische Fechten mit den weißen Sachen aus dem Fernsehen. Wie unterscheidet sich denn das HEMA-Fechten davon?
2: Das kommt drauf an, welche Richtung man im HEMA einschlägt. Also HEMA hat eine sehr große Bandbreite. Die eine ist in der Tat sehr nah am olympischen Fechten dran. Das ist das, was auch wir machen. Da geht es um Wettkämpfe, um Punkte. Und die andere Seite beschäftigt sich sehr stark mit dem Rekonstruieren, mit dem Analysieren von den Quellen, von den Fechtbüchern.
1: Du hast schon Schwertkampf angesprochen. Mit welchen Waffen kämpft ihr denn ganz genau?
2: Also wir bei uns beim Dresdner Fechtclub fechten hauptsächlich mit dem langen Schwert und dem historischen Säbel. Im Vergleich zum olympischen Säbel ist der historische Säbel einfach ein bisschen schwerer.
1: Und wie schwer das Ganze ist, würde ich sagen, schaue ich mir jetzt einfach mal an.
3: Bevor es tatsächlich an die Waffen geht, beginnt das Training mit einer intensiven Erwärmung und ersten Trockenübungen. Schon dabei wurde mir klar, historisches Fechten ist definitiv mehr als einfach nur das Schwert zu schwingen. Mein Trainingspartner Ludwig gab mir deshalb zunächst einen kleinen Crashkurs. Dabei merkte ich schnell, wie viel Koordination und vor allem auch Ausdauer in dieser Sportart gefragt ist. In einer kurzen Pause wollte ich von Ludwig wissen, wie er überhaupt zum historischen Fechten gekommen ist.
4: Ich mache das jetzt seit 3 Jahren. Ich habe einen Kampfsport gesucht, der ein bisschen anders ist als die, die man normalerweise macht. War beim Probetraining und es hat von Anfang an genau das erfüllt, was ich gesucht habe. Es ist schnell, es ist super sportlich, aber man geht im Zweifel nicht mit Kopfschmerzen nach Hause, was ich sehr gut finde.
1: Und bist du auch bei Turnieren dabei oder bist du eher wegen der historischen Seite hier?
4: Ich bin ehrlich, die Turnierseite von unserem Sport gefällt mir mit am meisten. Ich fahre sehr viel auf Turniere, mehrmals pro Jahr, auch ins Ausland. Die historische Seite ist super cool, weil man immer zumindest im Hinterkopf hat, ja, hier lernt man auch noch was dazu auf einer geistigen Seite, aber Turniere sind schon das, weshalb ich diesen Sport so gerne mache.
1: Und wie läuft das bei euch ab? Gibt es da Ligen und Weltmeisterschaften oder wie funktioniert das so?
4: Anders als im Fußball gibt es jetzt nicht einen Kopfverband für die ganze Welt. Man kann, wenn dann, sich ja, die Turniere in dem Land suchen, wo man sie fechten möchte. Ich fahre sehr gerne nach Tschechien und Polen, aber auch in Deutschland gibt es ganz fantastische Turniere. Und dann gibt es sowas wie eine Weltrangliste, die aber eher wie beim Schach funktioniert, also nach direkten Duellen zwischen zwei Fechtern.
1: Und zum Schluss, wem würdest du denn das empfehlen?
4: Ich empfehle das jedem, der auch nur ansatzweise sportinteressiert ist und vielleicht so ein kleines bisschen die nerdische Ader hat und Schwerter auch schon immer cool fand. Für jeden ist was dabei. Man kann sich hier auf historischer Seite total austoben oder am Ende auch seine kompetitive Ader ausleben und Turniere fechten.
1: Mittlerweile ziehen sich hier alle um, denn jetzt geht's an die richtigen Waffen. Michael, woraus besteht denn so eine Schutzausrüstung, damit man sich nicht verletzt?
2: Also wir fangen an bei ganz oben bei der Maske. Das ist im Prinzip eine Fechtmaske wie beim olympischen Fechten. Und wir haben noch so einen Überzug drüber, insbesondere mit so einem harten Hinterkopfschutz, weil man mit dem Schwert auch Schläge sozusagen so ein bisschen um die Kurve machen kann. Dann ein Halsschutz. Weil die Fechtwaffen, die Fechtgeräte nicht ganz so biegsam sind wie die olympischen Waffen und dann einfach die Belastung für den Kehlkopf deutlich größer ist. Deshalb haben wir noch einen Halsschutz. Das Herzstück sozusagen der Fechtausrüstung, die Fechtjacke. Das ist jetzt eine Jacke, die hat den gleichen Stoff wie beim olympischen Fechten. Also es ist ein durchstichsicherer Stoff. Das ist, wenn die Klingen abbrechen und man dann einen scharfen Dorn hat, dass der quasi nicht eindringen kann und man nicht verletzt wird. Und zusätzlich hat die eben hier noch eine Polsterung für den Komfort.
3: Zur Ausrüstung gehören außerdem Ellbogen- und Schienbeinschoner, ein Brustschutz, eine spezielle Fechthose und robuste Handschuhe. Wer komplett ausgestattet sein will, muss mit Kosten von gut 1.000 Euro rechnen. Dazu kommt noch mindestens ein Langschwert selbst mit rund 350 Euro. Die Waffen werden häufig in spezialisierten Schmieden im Ausland gefertigt. Anders als echte historische Klingen sind sie für den Sport angepasst. Das heißt, die Spitze ist abgerundet und die Schneide stumpf. So sollen Verletzungen trotz der hohen Dynamik im Training möglichst vermieden werden. Gut geschützt ging es anschließend an die technischen Übungen. Das wichtigste Ziel ist dabei natürlich, nicht getroffen werden. Schritt für Schritt wurden verschiedene Bewegungsabläufe trainiert, darunter Finden, Paraden oder die Riposte, also der direkte Gegenangriff nach einer Abwehr. Dabei kommt es im HEMA stark darauf an, die Bewegung des Gegenübers zu lesen und möglichst früh zu erkennen, was als nächstes passiert. Für mich wurde sehr deutlich, gerade am Anfang ist es gar nicht so leicht, Angriff, Reaktion und Beinarbeit zusammenzubringen. Umso besser war es, dass ich als Anfängerin mit einem gepolsterten Schwert üben konnte. Das ist leichter zu handhaben und macht die ersten Treffer deutlich harmloser. Neben dem Langschwert wird im historischen Fechten auch viel mit weiteren Waffen gearbeitet. Vom Speer über den Dolch bis hin zum Rapier oder Säbel. Sogar ein Mantel kann Teil der Fechttechnik sein. Im Vergleich zum olympischen Fechten sind viele dieser historischen Waffen nicht elektronisch verkabelt. Ob ein Treffer zählt, entscheiden auf einem Turnier deshalb die Kampfrichter. Und damit endet mein Besuch beim historischen Fechten. Ich kann sagen, ich bin Heide geblieben. Es war super anstrengend, aber auch extrem vielseitig. Wenn ihr jetzt auch Lust darauf bekommen habt, mal die Schwertklinge zu schwingen, dann schaut doch einfach einmal beim HEMA-Fechten vorbei.

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1: Bestes Wetter, laue Sommernächte, Gemeinschaft. Also man kann auch als Single hierher gehen, man lernt immer Leute kennen.
2: Laue Sommerabende, Musik, Kunst und Begegnungen mitten in Dresden. Der Palais-Sommer startet in seine neue Festivalsaison. Jörg Polenz organisiert den Palais-Sommer und weiß schon, wann und wo das Festival 2026 stattfindet.
1: Insgesamt vom 20. Juni bis zum 30. August. Und wir sind zuerst am Neumarkt vor der Frauenkirche vom 20. Juni bis 26. Juli. Und ab 27. Juli dann im Alaunpark mit Yoga, jeweils 2 Sessions jeden Tag bis Ende August.
2: Zum Palais-Sommer gehört längst mehr als Musik vor großer Kulisse. Auch das, was auf den Teller kommt, soll eine Geschichte erzählen. Tom Umbreit vom Umweltzentrum Dresden erklärt, warum Regionalität beim Festival eine eigene Bühne bekommt.
3: Die Idee ist ja tatsächlich, die Region hier auch auf den Tisch zu bringen. Mit Produkten, also wir haben das Lamm da, wir haben Gemüse aus der Region, wir haben Getränke aus der Region. Wir sollen sozusagen das Essen hierher holen und es geht auch darum, die Erzeuger auf die Art und Weise so ein bisschen vorzustellen und das ein bisschen nahe zu bringen, warum zum Beispiel ein Schaf, das eben für die Beweidung ist, für die Kulturlandschaften wichtig ist, dass man so die Geschichte drumherum auch ein bisschen erzählt.
2: Damit wird der Palais-Sommer nicht nur zum Kultur-, sondern auch zum Begegnungsort für regionale Erzeuger. Auf dem Neumarkt soll aber vor allem das passieren, was viele mit Sommerabenden verbinden. Musik hören, tanzen, draußen zusammenkommen.
1: Wer gerne tanzt, der ist hier vor der Frauenkirche genau richtig. Wir haben zum einen unsere Reihe Palais Horizonte, wo wir verschiedene Länder vorstellen. Auch mit Schwerpunkt Musik natürlich. Wir haben unseren Palais-Tanz, also für Swing, Salsa, Tango und Walzer. Und neu dieses Jahr die Disco-Soul-Nacht. Das ist eine kleine Geburtstagspremiere, weil wir 5 Jahre jetzt am Neumarkt sind. Also das ist auf jeden Fall ein Thema, was man hier ausleben kann. Aber natürlich auch klassischen Konzerten zuzuhören. Im Bereich Singer-Songwriter, Popmusik, also ist alles dabei.
2: Der Neumarkt wird damit für mehrere Wochen zur offenen Bühne zwischen Altstadt, Alltag und Abendprogramm. Gleichzeitig hat sich das Festival seit seinen Anfängen deutlich verändert.
1: Wir haben uns programmatisch weiterentwickelt. Wir haben die Themen regionale Landwirtschaft integriert in der Gastronomie mit unserem Partner Umweltzentrum. Wir haben das Thema Inklusion integriert, gemeinsam mit der Diakonie. Also bei uns arbeiten Menschen mit geistigen, körperlichen Beeinträchtigungen im Team, aber auch auf der Bühne sind sie zu erleben. Das sind so ganz wesentliche Dinge, die sich, glaube ich, weiterentwickelt haben. Und wir begeistern jedes Jahr mehr Menschen. Und unser Comuneo-Netzwerk wächst. Das ist ja das Unterstützernetzwerk, wo ich auch alle einladen möchte, dort mitzumachen, sich anzumelden und das Festival weiter mit zu ermöglichen.
2: Auch bei der Kulinarik bleibt dieser Gedanke greifbar. Und manchmal steckt hinter einem einfachen Bisschen mehr, als man auf den ersten Blick vermutet.
3: Das wären tatsächlich die Merguez vom regionalen Weidelamm. Erstens ist es neu auf dem Palais-Sommer, das gab es letztes Jahr noch nicht. Und zweitens ist es eine Bratwurst, die ein bisschen ihren eigenen Charakter mitbringt. Und man weiß das immer gar nicht, ich meine, wir kennen Schafe an den Elbwiesen, die dort eine ganz wichtige Aufgabe auch für den Naturschutz wahrnehmen. Und das tun aber ganz viele Schafe hier überall in der Region. Und das geht so ein bisschen unter. Also die Schafe arbeiten für uns und dann können wir es auch noch essen.
2: Der Palais-Sommer ist inzwischen fest mit dem Neumarkt verbunden. Nach dem Umzug vom Park des japanischen Palais ist der Platz vor der Frauenkirche zum zentralen Festivalort geworden. Mit Wirkung weit über die einzelnen Veranstaltungen hinaus.
1: Wenn ich jetzt mal frei wählen dürfte, würde ich mir wünschen, dass wir am Neumarkt uns weiterentwickeln können für Dresden, auch als ein Stück Innenstadtbelebung und vor allem auch als ein Ort, an dem Dresdner und die Welt zusammenkommt. Und ja, ansonsten würde ich natürlich gerne ergänzend dazu vielleicht im nächsten Jahr wieder das japanische Palais mitbespielen.
2: Neben Musik, Tanz und Kulinarik setzt das Festival auch inhaltliche Akzente. Ein Abend widmet sich einem Thema, das weit über Dresden hinausreicht.
1: Ein ganz großes Thema, was uns unter den Nägeln brennt, ist das Thema Frieden. Unsere Gesellschaft fällt auseinander. Viele Leute sehen auch einfach nicht mehr durch, wohin die Reise geht oder was man auch selber, welchen Platz man da einnehmen kann. Das wäre ein Abend, wo ich empfehlen würde, kommt auf den Neumarkt, tauscht euch aus. Wir haben, wie gesagt, einen tollen Pianisten, Leonid Egorov aus Moskau eingeladen, der den Palais-Sommer schon kennt aus früheren Jahren und dazu interessante Gesprächspartner auf der Bühne und wir werden das Thema Frieden in all seinen Facetten diskutieren.
2: Eintrittsfrei, offen und trotzdem stetig wachsend. Das funktioniert nur mit einem Netzwerk, das Festival trägt.
3: Ich finde es toll, dass man hier an einem Ort zusammenkommt, der einerseits sehr bekannt ist, und andererseits man ohne Zugangsbarrieren Kultur und Kulinarik genießen kann und das durchaus sehr preiswert und wir damit so ein bisschen unser Wohnzimmer füllen in der Stadt. Und das finde ich eine schöne Sache.
2: Der Dresdner Palais-Sommer startet am 20. Juni vor der Frauenkirche und läuft bis Ende August. Hier treffen Kultur, Kulinarik und Begegnungen aufeinander. Kostenfrei und mitten in der Stadt.

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7: In Sachsen haben aktuell 359 Menschen auf ein Spenderorgan gewartet. Laut der Deutschen Stiftung Organtransplantation ist die Zahl der Organspenden in den ersten 4 Monaten dieses Jahres im Vergleich zum Vorjahr gestiegen. Doch der Mangel bleibt bestehen. Von Januar bis April wurden bundesweit 368 postmortale Organspenden verzeichnet, was zu 1137 transplantierbaren Organen führte. In Sachsen gab es 27 Spenden und 71 entnommene Organe. Am kommenden Wochenende wird in Leipzig im Rahmen des Stadtfestes der Tag der Organspende begangen, um das Bewusstsein für dieses wichtige Thema zu stärken. Unbekannte Täter sind mit einem gestohlenen Auto durch die Glasfassade eines Einkaufsmarktes in Weischlitz gebrochen und haben ein Juweliergeschäft ausgeraubt. Die Polizei berichtete, dass die Fassade erheblich beschädigt wurde und Schmuck aus mehreren Vitrinen entwendet wurde. Der Sachschaden beläuft sich auf einen mittleren 5-stelligen Betrag. Nach dem Einbruch in der Nacht zum Montag flohen die Täter mit einem weiteren gestohlenen Fahrzeug zur Autobahn 72, wo sie es zurückließen. Die Polizei sucht nun nach Zeugen. Berlin hat seine Bewerbung für die Olympischen Spiele vorgestellt und setzt dabei auf Nachhaltigkeit und kurze Anfahrtswege. Der regierende Bürgermeister Kai Wegner betonte bei der Präsentation des Konzepts Berlin Plus, dass bestehende Bauten genutzt werden sollen, um die Spiele einzigartig zu machen. Berlin konkurriert mit München und der Rhein-Ruhr-Region um die Austragung der Spiele in den Jahren 2036, 2040 oder 2044. Das Konzept soll am Donnerstag beim Deutschen Olympischen Sportbund eingereicht werden, bevor am 26. September über den nationalen Vertreter entschieden wird. Trotz des Rückzugs Hamburgs nach einem negativen Bürgerentscheid hofft Berlin auf Unterstützung für seine Bewerbung.

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2: Mit dem Fahrrad durch Chemnitz. Für viele Radfahrerinnen und Radfahrer bedeutet das Stress statt Sicherheit. Fehlende oder abrupt endende Radwege, enge Straßen und dichtes Verkehrsaufkommen sorgen immer wieder für gefährliche Situationen im Alltag. Viele Radfahrende fühlen sich im Straßenverkehr benachteiligt und wünschen sich mehr Platz sowie eine bessere Infrastruktur. Um auf diese Probleme aufmerksam zu machen, rollen bei der Kittelkermess jedes Jahr hunderte Menschen durch die Stadt. Familien, Kinder und Fahrradbegeisterte setzen dabei ein Zeichen für mehr Sicherheit und bessere Bedingungen im Radverkehr. Einer von ihnen ist Olaf Nietzel. Er kritisiert, dass die Verkehrsinfrastruktur in Chemnitz noch immer stark auf den Autoverkehr ausgerichtet sei und die Bedürfnisse von Radfahrenden häufig zu kurz kämen.
3: Ja, das sind viele radiale Hauptstraßen, die also keine Radverkehrsanlagen haben. Und wenn dann nur als Stückwerk, immer mit wechselnden Führungsformen, am Rande auf dem Fußweg, zusammen mit Fußgängern. Fahrrad ist ein Fahrzeug, es gehört auf die Fahrbahn und nicht irgendwo in Randbereiche. Also bisher wurden Straßen also immer von innen nach außen gedacht. Man hat erstmal den Platz genommen, den das Auto braucht. Und wenn dann zum Schluss noch was übrig geblieben ist, dann haben die Fußgänger und vielleicht noch die Radfahrer irgendwie noch ein Stückchen im Krieg. Die Idee muss genau andersrum sein. Es muss von außen nach innen gedacht werden.
2: Besonders enttäuscht zeigt sich Olaf im politischen Umgang mit dem Thema. Immer wieder würden Vorschläge für eine fahrradfreundlichere Stadt diskutiert. Konkrete Verbesserungen ließen jedoch häufig auf sich warten. Aus seiner Sicht sei vor allem mehr Platz für alle Verkehrsteilnehmer nötig und nicht nur für Autos.
3: Ja, als erstes muss der Mobi-Plan, also die Fortschreibung des Verkehrsentwicklungskonzepts als Ganzes angegangen werden. Aber das ist also abgelehnt worden im Stadtrat. Von der größten Fraktion mit der Begründung, es wäre ein Gängel- und Verbotsplan für Autofahrer. Das muss man sich mal überlegen. Wer also nicht mal ungebremst Auto fahren kann, er fühlt sich gegängelt und verboten. Als ob das die Stadt dafür gebaut ist. Die Stadt ist für Menschen gebaut und nicht für Autos. Und jeden zweiten Weg mit dem Auto zurückzulegen, hier mit 2 Tonnen schweren Geschossen, die meistens 3 bis 4 leere Sitze haben. Und auf Straßen mit Tempo 50, wo teilweise 60, 70 gefahren wird, natürlich dann, ist ein Unding.
2: Vor allem auf dem Kassberg und auf dem Sonnenberg sieht Olaf Handlungsbedarf. Schmale Straßen, parkende Autos und Gegenverkehr machen viele Strecken für Radfahrende unübersichtlich und riskant. Sein Wunsch? Mehr Tempo-30-Zonen und zusätzliche Fahrradstraßen.
3: Einfach wäre zum Beispiel Tempo 30 in der Stadt flächendeckend. Das macht wenige Sekunden aus, aber bringt Sicherheit. Fahren Sie mal auf einer mehrspurigen Straße in der rechten Spur und da werden Sie somit knapp überholt. Oder ich sag mal enge Kassbergstraßen. In solchen Vierteln wie Sonnenberg oder Kassberg werden in anderen Städten sehr viele Fahrradstraßen ausgewiesen. In Chemnitz keine einzige. Und die Straßen sind links und rechts zugebrochen. Da bleibt in der Mitte bloß noch, sagen wir mal, Platz für 3-4 Meter. Und wenn Sie da ein entgegenkommendes Fahrzeug haben, da gewinnt der Stärkere. Zumindest denkt er das. Ja. Das ist leider Realität und alltäglich.
2: Auch Frieda kennt die Sorgen vieler Radfahrender. Besonders wenn sie mit ihren Kindern unterwegs ist, fühlt sie sich oft unsicher. Zu geringer Abstand beim Überholen und wenig Rücksichtnahme von Autofahrern würden das Fahrradfahren in der Stadt erschweren.
4: Dass die Autofahrer zum einen gar nicht das Augenmerk mehr auf Fahrräder legen. Also wir sind quasi überhaupt gar nicht existent. Die überholen uns so nah. Hauptsache, sie kommen schnell weiter und achten auch gar nicht darauf, wenn die Kinder mal ein bisschen so ausscheren, dass das auch gefährlich sein kann, wenn die dann einen so nah überholen. Die sind halt rücksichtslos, nehmen sich immer die Vorfahrt. Auch wenn man einen Fahrradweg überqueren möchte zum nächsten Punkt, wo es dann wieder reingeht, wird nicht angehalten. Am Zebrastreifen wird man fast überfahren.
2: Bereits zum 4. Mal nimmt Frieda an der Kittelkermess teil. Doch Verbesserungen für sichere Verkehrswege gäbe es bislang kaum. Vor allem für die jüngsten Verkehrsteilnehmer sei es wichtig, dass sie sich sicher auf den Straßen von Chemnitz fühlen.
4: Aufmerksam machen, dass es halt wirklich viele, viele Fahrradfahrer gibt. Auch viele, viele Kinder, die gerne auch mitfahren wollen und nicht immer nur auf dem Fußweg abgestellt werden. Also das ist denen ja auch wichtig, dass die das Statement haben, wir sind Fahrradfahrer, warum haben wir keine Fahrradwege?
2: Ob auf dem Weg zur Schule, zur Arbeit oder in der Freizeit. Wer mehr Menschen aufs Fahrrad bringen will, braucht sichere Wege. Die Forderung der Teilnehmenden ist deshalb klar. Weniger Konflikt im Straßenverkehr, mehr Platz für Fahrradfahrer und eine Stadt, in der sich auch Kinder sicher und selbstständig mit dem Rad bewegen können. Ohne Veränderungen im Straßenverkehr bleibe Chemnitz für viele weiterhin eine Stadt mit Risiko auf zwei Rädern.

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1: Nach Tötungsverbrechen in Chemnitz, Tatverdächtiger auf Autobahn in Tschechien festgenommen. Schock am Sonntagmorgen in Chemnitz. In einem Mehrfamilienhaus an der Wilhelm-Fürst-Straße soll ein 45 Jahre alter afghanischer Staatsbürger eine nahe Angehörige getötet und eine weitere schwer verletzt haben. Bei den Opfern handelt es sich nach bisherigen Erkenntnissen ebenfalls um afghanische Staatsbürgerinnen. Nach Angaben der Ermittler soll der Mann die 38-Jährige am frühen Morgen in einer Wohnung angegriffen und ihr tödliche Verletzungen zugefügt haben. Anschließend soll es zur Attacke auf die 20-Jährige gekommen sein. Alarmierte Rettungskräfte konnten bei der älteren Frau nur noch den Tod feststellen. Die junge Frau wurde nach der Erstversorgung in ein Krankenhaus gebracht. Der mutmaßliche Täter flüchtete unmittelbar nach der Gewalttat mit einem PKW in das Nachbarland Tschechien. Über das gemeinsame Zentrum der deutsch-tschechischen Polizei wurde das Fahrzeug allerdings rund anderthalb Stunden nach der Tat auf einer Autobahn in Tschechien lokalisiert. Zwischen Prag und Brünn stoppten tschechische Einsatzkräfte den Wagen und nahmen den 45-Jährigen schließlich fest. Die Ermittlungen von Kriminalpolizei und Staatsanwaltschaft laufen derzeit auf Hochtouren. Der Verdächtige befindet sich in Polizeigewahrsam. Die Überstellung nach Deutschland würde vorbereitet. Anschließend soll er einem Ermittlungsrichter in Chemnitz vorgeführt werden. Warum es zur tödlichen Attacke kam, ist bislang noch unklar.

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2: Da wird ganz oft verhetzt. Da denken viele, Kompromiss, aber das ist doch das, was das Leben ausmacht.
3: Dirk Panther setzt im Wahlkampf um das Leipziger Oberbürgermeisteramt auf Kompromisse. Der sächsische Wirtschaftsminister bewirbt sich um die Nachfolge von Burkhard Jung. Bis zur Wahl bleibt Panther Minister im Freistaat. Damit geht es bei seiner Kandidatur nicht nur um Inhalte, sondern auch um Zeit, Präsenz und politische Prioritäten. Vom Wirtschaftsministerium ins Leipziger Rathaus. Diesen Schritt will Dirk Panther gehen. Als derzeitiger sächsischer Wirtschaftsminister könnte seine Doppelrolle früh in den Fokus rücken. Für Panther hat die Kandidatur auch eine persönliche Note. Er hat in Leipzig studiert und hat seit mehr als 3 Jahrzehnten hier seinen Lebensmittelpunkt.
2: In Leipzig wird halt nicht aller Tage ein Oberbürgermeisteramt vergeben und ich bin seit 31 Jahren mit Leib und Seele Leipziger und da schlägt mein Herz für und deshalb habe ich mich dann entschieden, dass ich kandidieren möchte.
3: Leipzigs Oberbürgermeister kamen seit der Wiedervereinigung aus der SPD, Hinrich Lehmann-Grube, Wolfgang Tiefensee und zuletzt Burkhard Jung. Für Panther beginnt der Wahlkampf damit mit einer besonderen Ausgangslage. Er bewirbt sich um die Nachfolge eines langjährigen Amtsinhabers. Inhaltlich will er sich vor allem mit der Finanzfrage auseinandersetzen.
2: Wir haben unglaubliche Probleme, Finanzprobleme. Das ist so, Leipzig ist eine wachsende Stadt, das hat Wachstumsschmerzen, dafür braucht man eigentlich mehr Geld. Da habe ich versucht, die letzten Jahre schon mit der Stadtführung, mit Burkhard Jung zu kämpfen, dass das funktioniert. Das hat an verschiedenen Stellen auch geklappt, aber wir müssen da noch mehr machen, damit wir eben im Bereich Mobilität, Verkehr, im Bereich bezahlbares Wohnen, dass wir im Bereich Sicherheit, Wirtschaft, Soziales, dass wir da vorankommen und sicherstellen, dass wir auch immer mehr auf eigenen Beinen stehen können, dass wir gute Gewerbesteuereinnahmen haben, dass die Menschen gute Arbeit haben, von ihrer eigenen Hände Arbeit leben können. Ich glaube, das sind alles ganz wichtige Herausforderungen und das wird sich auch im Programm, das wir vorlegen werden, auch widerspiegeln.
3: Ein weiteres Thema ist der Umgang mit Mehrheiten im Stadtrat. Panther will hier auf ein gemeinsames Miteinander setzen.
2: Es ist ja so, dass die Parteienlandschaft auch im Stadtrat immer diverser wird, es werden immer mehr und trotzdem müssen wir schauen, dass wir gute Lösungen finden. Und das ist immer ein Kompromiss. Der wird ganz oft verhetzt. Da denken viele, Kompromiss, aber das ist doch das, was das Leben ausmacht. Das ist ja auch privat so zu Hause. Das ist aber genauso im Stadtrat, in der Stadtpolitik, in der Landespolitik so. Und deshalb kämpfe ich da immer wieder für, dass man gute Kompromisse findet, dass man schaut, dass man für die Gesellschaft insgesamt eine Lösung findet. Und da muss auch nicht immer jeder Recht haben. Da muss auch nicht ich immer Recht haben. Aber man muss schauen, dass man zusammenbleibt. Und da ist der Kompromiss, glaube ich, ein gutes Mittel.
3: Welche konkreten Vorschläge Panther daraus für Leipzig ableitet, dürfte sich im weiteren Wahlkampf zeigen. Für die Stadt beginnt damit eine Auseinandersetzung um die Nachfolge von Burkhard Jung und den künftigen Kurs des Rathauses. Auch Panthers Doppelrolle könnte Teil der Debatte werden. Bis zur Wahl will er Minister im Freistaat bleiben und zugleich um das Amt des Leipziger Oberbürgermeisters werben.
2: Ich werde das Ministeramt mit aller Kraft weiter ausüben, werde das auch, da das meine Verantwortung ist, gegenüber dem Land, gegenüber den Menschen. Das gibt gar keine Frage, wir sind in schwierigen Zeiten. Gleichzeitig werde ich aber in meiner Freizeit dann eben die dafür aufwenden, Wahlkampf zu machen und werde dann Anfang nächsten Jahres da dann ein Hauptaugenmerk drauflegen, in der heißen Phase sozusagen und da dann halt auch Urlaub nehmen.
3: Damit bleibt bis zur Wahl auch die praktische Frage bestehen, wie Panther Ministeramt, Wahlkampf und eine mögliche Kandidaturpause in Leipzig organisiert. Welche konkreten Vorschläge er für Leipzig vorlegt, wird sich im weiteren Verlauf zeigen und am Ende auch an der Wahlurne.

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5: Nachrichten. In Sachsen haben aktuell 359 Menschen auf ein Spenderorgan gewartet. Laut der Deutschen Stiftung Organtransplantation ist die Zahl der Organspenden in den ersten 4 Monaten dieses Jahres im Vergleich zum Vorjahr gestiegen. Doch der Mangel bleibt bestehen. Von Januar bis April wurden bundesweit 368 postmortale Organspenden verzeichnet, was zu 1137 transplantierbaren Organen führte. In Sachsen gab es 27 Spenden und 71 entnommene Organe. Am kommenden Wochenende wird in Leipzig im Rahmen des Stadtfestes der Tag der Organspende begangen, um das Bewusstsein für dieses wichtige Thema zu stärken. Unbekannte Täter sind mit einem gestohlenen Auto durch die Glasfassade eines Einkaufsmarktes in Weischlitz gebrochen und haben ein Juweliergeschäft ausgeraubt. Die Polizei berichtete, dass die Fassade erheblich beschädigt wurde und Schmuck aus mehreren Vitrinen entwendet wurde. Der Sachschaden beläuft sich auf einen mittleren 5-stelligen Betrag. Nach dem Einbruch in der Nacht zum Montag flohen die Täter mit einem weiteren gestohlenen Fahrzeug zur Autobahn 72, wo sie es zurückließen. Die Polizei sucht nun nach Zeugen. Berlin hat seine Bewerbung für die Olympischen Spiele vorgestellt und setzt dabei auf Nachhaltigkeit und kurze Anfahrtswege. Der regierende Bürgermeister Kai Wegner betonte bei der Präsentation des Konzepts Berlin Plus, dass bestehende Bauten genutzt werden sollen, um die Spiele einzigartig zu machen. Berlin konkurriert mit München und der Rhein-Ruhr-Region um die Austragung der Spiele in den Jahren 2036, 2040 oder 2044. Das Konzept soll am Donnerstag beim Deutschen Olympischen Sportbund eingereicht werden, bevor am 26. September über den nationalen Vertreter entschieden wird. Trotz des Rückzugs Hamburgs nach einem negativen Bürgerentscheid hofft Berlin auf Unterstützung für seine Bewerbung.

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2: Die Geschichte in dem Buch, die beginnt etwas traurig. Es geht also eigentlich in dem Buch um Trauer und dann den Ausblick. Was kommt denn nach der Trauer und wie überwinde ich Trauer?
3: Ein schweres Thema. Erzählt mit Handpuppen, Musik und einem kleinen Zirkusäffchen namens Beppo.
4: Der Gunnar verstarb und Beppo weinte sehr. Viel gab es keinen Platz im Zirkus mehr. Er machte sich auf in die große weite Welt. Beppo war ein Held und er sehnte sich.
5: Es geht um Beppo, das Zirkusäffchen. Der hat seine Arbeit verloren, weil der Gunnar, der Clown, sein Auftrittspartner, gestorben ist. Und jetzt sucht er den Leierkasten und sucht neue Freunde und ist ziemlich traurig am Anfang. Aber das Ganze löst sich dann noch positiv auf am Schluss.
3: Im evangelischen Studienhaus Leipzig wird daraus ein Nachmittag mit Puppentheater, Musik und Lesung. Die Frage dahinter: Wie erzählt man Kindern von Verlust, ohne ihn kleinzureden und trotzdem eine Geschichte voller Hoffnung daraus zu machen? Michael Oertel ist Buchautor, Sozialarbeiter und Vorsitzender des Leipziger Vereins mit Menschenleben e.V. Seit vielen Jahren arbeitet er mit Kindern, älteren Menschen und Menschen in schwierigen Lebenssituationen. Seine Kunst versteht er nicht als Selbstzweck. Sie soll berühren, trösten und Menschen miteinander ins Gespräch bringen.
2: Heute ist in der Tat ein besonderer Tag. Sowas haben wir, glaube ich, noch nie gemacht. Eine quasi Buchvorpremiere. Wir lesen aus meinem neuen Kinderbuch Beppo und Stanza auf der Suche nach dem Leierkasten. Das Buch gibt's noch gar nicht. Das Manuskript ist aber fertig und wartet darauf, in einen Verlag gesendet zu werden.
3: Das Publikum hört also keine klassische Buchpremiere. Es erlebt eine Geschichte, die noch unterwegs ist. Beppo, ein kleines Zirkusäffchen, hat seinen Freund verloren. Stanza, eine Schwanzmeise, begegnet ihm und hilft ihm, wieder Vertrauen zu fassen. Dazu kommen Musik, Handpuppen und Momente, in denen auch die Kinder im Saal mitmachen.
4: Beppo, kleiner Affe, zeig uns deine Welt. Beppo, kleiner Affe, du bist unser Held.
3: Der Beppo-Rap stammt von Thomas Kern. Er ist Musiker, schreibt eigene Texte und hat für Michael Oertel bereits mehrere Songs zu Kinderbuchprojekten entwickelt. Für ihn ist das Schreiben für Kinder eine eigene Form von Kunst. Direkter, spielerischer und immer auf Mitmachen angelegt.
5: Also ich finde, es ist was anderes, wie wenn ich selber Rap-Songs schreibe für Erwachsene, sage ich jetzt mal. Das sind die Themen dann, ja, sage ich mal, mehr übers Leben und mehr ernsthafter. Aber Kinderbücher oder Kinderlieder zu schreiben, ist spielerischer. Und das Mitmachen finde ich einfach spannend, mache ich immer bei Rap-Auftritten, weil ich finde es toll, wenn das Publikum mitmacht. Das ist eine Interaktion, das ist ja auch das, was der Micha in seinen Shows so einbindet.
3: Diese Interaktion ist auch für Michael Oertels Vereinsarbeit wichtig. Mit Mitmenschenleben e.V. geht er in Kinderkliniken, Altenpflegeheime und Einrichtungen. Dort wird gelesen, gespielt, musiziert und mit Handpuppen gearbeitet, erzählt Michael Oertel.
2: Ja, unser Verein, der Mitmenschenleben e.V., kümmert sich hauptsächlich um schwerst- und langzeiterkrankte Kinder, um Kinder im Krankenhaus auch, die zum stationären Aufenthalt sind, und wir kümmern uns um betagte Menschen, hauptsächlich in Altenpflegeheimen. Dort gehen wir hin und lesen und bieten Projekte an. Wir spielen, wir musizieren, wir animieren sowohl eben die Kinder wie auch die alten Menschen. Es geht immer darum, Sinne und Erinnerung zu aktivieren und ein ganzes Stück auch zu schulen.
3: Die Veranstaltung soll auch für die Arbeit von Mitmenschenleben e.V. aufmerksam machen. Dort geht es um Begegnung, Zuhören und kleine Momente, die im Alltag fehlen. Genau dort liegt auch der Kern von Oertels Buch. Es erzählt von Verlust und Trauer, aber kindergerecht und mit Hoffnung. Für Oertel ist das kein Randthema, sondern Teil seiner Arbeit als Autor, Sozialarbeiter und Trauerbegleiter.
2: Für mich ist das Schreiben Seelenhygiene gewesen. Ich habe lange im sozialen Bereich gearbeitet. Und wie kommt man auf solche Themen? Ich bin Sterbe- und Trauerbegleiter, halte auch Trauerreden, begleite Sterbende. Und der Tod ist in unserer Gesellschaft so ausgegrenzt, der ist so anonym. Und das halte ich für ziemlich gefährlich. Und Kinder können, glaube ich, noch am ehesten damit umgehen, wenn man sie bei Zeiten heranführt und eine Perspektive malt. Für die Erwachsenen ist es umso schwieriger. Da ist das was ganz Fremdes und was ganz Schlimmes, wenn es mich betrifft. Aber es gehört ganz einfach zum Leben. Und das Leben geht danach weiter.
3: Das neue Kinderbuch von Michael Oerte ist noch nicht erschienen. Aber seine Botschaft war an diesem Nachmittag schon zu spüren. Trauer verschwindet nicht einfach, doch mit Freundschaft, Musik und ein bisschen Fantasie kann aus ihr etwas Neues wachsen.

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1: Metall trifft auf Metall, Klingen kreuzen sich und bei jeder Bewegung ist die absolute Perfektion gefragt. Das Ganze klingt vielleicht wie aus dem letzten Blockbuster oder einer Mittelalter-Dokumentation, gibt es heutzutage aber wirklich noch. Es nennt sich HEMA oder auch historisches Fechten, nur um Leben und Tod wird dabei nicht mehr gekämpft. Hoffe ich zumindest, denn ich schaue mir das Ganze heute einmal an. Und dafür bin ich jetzt hier mit Michael. Michael, du bist Trainer im historischen Fechten. Erklär doch gerne mal, was macht diese Sportart aus? Was ist das genau?
2: Historisches Fechten ist das Nachempfinden von alten europäischen Kampfkünsten, die in Vergessenheit geraten sind. Also heute weiß niemand mehr so richtig, wie man mit einem Schwert gefochten hat oder einem Rapier. Und das historische Fechten hat sich zum Ziel gesetzt, das anhand von tatsächlichen Quellen, die es gibt, also Fechtbüchern, nachzuempfinden und quasi zu rekonstruieren und wiederzubeleben.
1: Und viele kennen vielleicht das olympische Fechten mit den weißen Sachen aus dem Fernsehen. Wie unterscheidet sich denn das HEMA-Fechten davon?
2: Das kommt drauf an, welche Richtung man im HEMA einschlägt. Also HEMA hat eine sehr große Bandbreite. Die eine ist in der Tat sehr nah am olympischen Fechten dran. Das ist das, was auch wir machen. Da geht es um Wettkämpfe, um Punkte. Und die andere Seite beschäftigt sich sehr stark mit dem Rekonstruieren, mit dem Analysieren von den Quellen, von den Fechtbüchern.
1: Du hast schon Schwertkampf angesprochen. Mit welchen Waffen kämpft ihr denn ganz genau?
2: Also wir bei uns beim Dresdner Fechtclub fechten hauptsächlich mit dem langen Schwert und dem historischen Säbel. Im Vergleich zum olympischen Säbel ist der historische Säbel einfach ein bisschen schwerer.
1: Und wie schwer das Ganze ist, würde ich sagen, schaue ich mir jetzt einfach mal an.
3: Bevor es tatsächlich an die Waffen geht, beginnt das Training mit einer intensiven Erwärmung und ersten Trockenübungen. Schon dabei wurde mir klar, historisches Fechten ist definitiv mehr als einfach nur das Schwert zu schwingen. Mein Trainingspartner Ludwig gab mir deshalb zunächst einen kleinen Crashkurs. Dabei merkte ich schnell, wie viel Koordination und vor allem auch Ausdauer in dieser Sportart gefragt ist. In einer kurzen Pause wollte ich von Ludwig wissen, wie er überhaupt zum historischen Fechten gekommen ist.
4: Ich mache das jetzt seit 3 Jahren. Ich habe einen Kampfsport gesucht, der ein bisschen anders ist als die man normalerweise macht. War beim Probetraining und es hat von Anfang an genau das erfüllt, was ich gesucht habe. Es ist schnell, es ist super sportlich, aber man geht im Zweifel nicht mit Kopfschmerzen nach Hause, was ich sehr gut finde.
1: Und bist du auch bei Turnieren dabei oder bist du eher wegen der historischen Seite hier?
4: Ich bin ehrlich, die Turnierseite von unserem Sport gefällt mir mit am meisten. Ich fahre sehr viel auf Turniere, mehrmals pro Jahr, auch ins Ausland. Die historische Seite ist super cool, weil man immer zumindest im Hinterkopf hat, ja, hier lernt man auch noch was dazu auf einer geistigen Seite, aber Turniere sind schon das, weshalb ich diesen Sport so gerne mache.
1: Und wie läuft das bei euch ab? Gibt es da Ligen und Weltmeisterschaften oder wie funktioniert das so?
4: Anders als im Fußball gibt es jetzt nicht einen Kopfverband für die ganze Welt. Man kann, wenn dann, sich ja, die Turniere in dem Land suchen, wo man sie fechten möchte. Ich fahre sehr gerne nach Tschechien und Polen, aber auch in Deutschland gibt es ganz fantastische Turniere. Und dann gibt es sowas wie eine Weltrangliste, die aber eher wie beim Schach funktioniert, also nach direkten Duellen zwischen zwei Fechtern.
1: Und zum Schluss, wem würdest du denn das empfehlen?
4: Ich empfehle das jedem, der auch nur ansatzweise sportinteressiert ist und vielleicht so ein kleines bisschen die nerdische Ader hat und Schwerter auch schon immer cool fand. Für jeden ist was dabei. Man kann sich hier auf historischer Seite total austoben oder am Ende auch seine kompetitive Ader ausleben und Turniere fechten.
1: Mittlerweile ziehen sich hier alle um, denn jetzt geht's an die richtigen Waffen. Michael, woraus besteht denn so eine Schutzausrüstung, damit man sich nicht verletzt?
2: Also wir fangen an bei ganz oben bei der Maske. Das ist im Prinzip eine Fechtmaske wie beim olympischen Fechten. Und wir haben noch so einen Überzug drüber, insbesondere mit so einem harten Hinterkopfschutz, weil man mit dem Schwert auch Schläge sozusagen so ein bisschen um die Kurve machen kann. Dann ein Halsschutz, weil die Fechtwaffen, die Fechtgeräte nicht ganz so biegsam sind wie die olympischen Waffen und dann einfach die Belastung für den Kehlkopf deutlich größer ist. Deshalb haben wir noch einen Halsschutz. Das Herzstück sozusagen der Fechtausrüstung, die Fechtjacke. Das ist jetzt eine Jacke, die hat den gleichen Stoff wie beim olympischen Fechten. Also es ist ein durchstichsicherer Stoff. Das ist, wenn die Klingen abbrechen und man dann einen scharfen Dorn hat, dass der quasi nicht eindringen kann, wenn nicht verletzt wird. Und zusätzlich hat die eben hier noch eine Polsterung für den Komfort.
3: Zur Ausrüstung gehören außerdem Ellbogen- und Schienbeinschoner, ein Brustschutz, eine spezielle Fechthose und robuste Handschuhe. Wer komplett ausgestattet sein will, muss mit Kosten von gut 1.000 Euro rechnen. Dazu kommt noch mindestens ein Langschwert selbst mit rund 350 Euro. Die Waffen werden häufig in spezialisierten Schmieden im Ausland gefertigt. Anders als echte historische Klingen sind sie für den Sport angepasst. Das heißt, die Spitze ist abgerundet und die Schneide stumpf. So sollen Verletzungen trotz der hohen Dynamik im Training möglichst vermieden werden. Gut geschützt ging es anschließend an die technischen Übungen. Das wichtigste Ziel ist dabei natürlich, nicht getroffen werden. Schritt für Schritt wurden verschiedene Bewegungsabläufe trainiert, darunter Finden, Paraden oder die Riposte, also der direkte Gegenangriff nach einer Abwehr. Dabei kommt es im HEMA stark darauf an, die Bewegung des Gegenübers zu lesen und möglichst früh zu erkennen, was als nächstes passiert. Für mich wurde sehr deutlich, gerade am Anfang ist es gar nicht so leicht, Angriff, Reaktion und Beinarbeit zusammenzubringen. Umso besser war es, dass ich als Anfängerin mit einem gepolsterten Schwert üben konnte. Das ist leichter zu handhaben und macht die ersten Treffer deutlich harmloser. Neben dem Langschwert wird im historischen Fechten auch viel mit weiteren Waffen gearbeitet. Vom Speer über den Dolch bis hin zum Rapier oder Säbel. Sogar ein Mantel kann Teil der Fechttechnik sein. Im Vergleich zum olympischen Fechten sind viele dieser historischen Waffen nicht elektronisch verkabelt. Ob ein Treffer zählt, entscheiden auf einem Turnier deshalb die Kampfrichter. Und damit endet mein Besuch beim historischen Fechten. Ich kann sagen, ich bin Heide geblieben. Es war super anstrengend, aber auch extrem vielseitig. Wenn ihr jetzt auch Lust darauf bekommen habt, mal die Schwertklinge zu schwingen, dann schaut doch einfach einmal beim HEMA-Fechten vorbei.

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2: Bestes Wetter, laue Sommernächte, Gemeinschaft. Also man kann auch als Single hierher gehen, man lernt immer Leute kennen.
3: Laue Sommerabende, Musik, Kunst und Begegnungen mitten in Dresden. Der Palais-Sommer startet in seine neue Festivalsaison. Jörg Polenz organisiert den Palais-Sommer und weiß schon, wann und wo das Festival 2026 stattfindet.
2: Insgesamt vom 20. Juni bis zum 30. August. Und wir sind zuerst am Neumarkt vor der Frauenkirche vom 20. Juni bis 26. Juli. Und ab 27. Juli dann im Alaunpark mit Yoga, jeweils 2 Sessions jeden Tag bis Ende August.
3: Zum Palais-Sommer gehört längst mehr als Musik vor großer Kulisse. Auch das, was auf den Teller kommt, soll eine Geschichte erzählen. Tom Umbreit vom Umweltzentrum Dresden erklärt, warum Regionalität beim Festival eine eigene Bühne bekommt.
4: Die Idee ist ja tatsächlich, die Region hier auch auf den Tisch zu bringen. Mit Produkten, also wir haben das Lamm da, wir haben Gemüse aus der Region, wir haben Getränke aus der Region. Wir sollen sozusagen das Essen hierher und es geht auch darum, die Erzeuger auf die Art und Weise so ein bisschen vorzustellen und das ein bisschen nahe zu bringen, warum zum Beispiel ein Schaf, das eben für die Beweidung ist, für die Kulturlandschaften wichtig ist, dass man so die Geschichte drumherum auch ein bisschen erzählt.
3: Damit wird der Palais-Sommer nicht nur zum Kultur-, sondern auch zum Begegnungsort für regionale Erzeuger. Auf dem Neumarkt soll aber vor allem das passieren, was viele mit Sommerabenden verbinden. Musik hören, tanzen, draußen zusammenkommen.
2: Wer gerne tanzt, der ist hier vor der Frauenkirche genau richtig. Wir haben zum einen unsere Reihe Palais Horizonte, wo wir verschiedene Länder vorstellen. Auch mit Schwerpunkt Musik natürlich. Wir haben unseren Palais-Tanz, also für Swing, Salsa, Tango und Walzer. Und neu dieses Jahr die Disco-Soul-Nacht. Das ist eine kleine Geburtstagspremiere, weil wir 5 Jahre jetzt am Neumarkt sind. Also das ist auf jeden Fall ein Thema, was man ja ausleben kann. Aber natürlich auch klassischen Konzerten zuzuhören. Im Bereich Singer-Songwriter, Popmusik, also ist alles dabei.
3: Der Neumarkt wird damit für mehrere Wochen zur offenen Bühne zwischen Altstadt, Alltag und Abendprogramm. Gleichzeitig hat sich das Festival seit seinen Anfängen deutlich verändert.
2: Wir haben uns programmatisch weiterentwickelt. Wir haben die Themen regionale Landwirtschaft integriert in der Gastronomie mit unserem Partner Umweltzentrum. Wir haben das Thema Inklusion integriert, gemeinsam mit der Diakonie. Also bei uns arbeiten Menschen mit geistigen, körperlichen Beeinträchtigungen im Team, aber auch auf der Bühne sind sie zu erleben. Das sind so ganz wesentliche Dinge, die sich, glaube ich, weiterentwickelt haben. Und wir begeistern jedes Jahr mehr Menschen und unser Comunero-Netzwerk wächst. Das ist ja das Unterstützernetzwerk, wo ich auch alle einladen möchte, dort mitzumachen, sich anzumelden und das Festival weiter mit zu ermöglichen.
3: Auch bei der Kulinarik bleibt dieser Gedanke greifbar. Und manchmal steckt hinter einem einfachen Bisschen mehr, als man auf den ersten Blick vermutet.
4: Das wären tatsächlich die Merguez vom regionalen Weidelamm. Erstens ist es neu auf dem Palais-Sommer, das gab es letztes Jahr noch nicht. Und zweitens ist es eine Bratwurst, die ein bisschen ihren eigenen Charakter mitbringt. Und man weiß das immer gar nicht, wir kennen Schafe an den Elbwiesen, die dort eine ganz wichtige Aufgabe auch für den Naturschutz wahrnehmen. Und das tun aber ganz viele Schafe hier überall in der Region. Und das geht so ein bisschen unter. Also die Schafe arbeiten für uns und dann können wir es auch noch essen.
3: Der Palais-Sommer ist inzwischen fest mit dem Neumarkt verbunden. Nach dem Umzug vom Park des japanischen Palais ist der Platz vor der Frauenkirche zum zentralen Festivalort geworden. Mit Wirkung weit über die einzelnen Veranstaltungen hinaus.
2: Wenn ich jetzt mal frei wählen dürfte, würde ich mir wünschen, dass wir am Neumarkt uns weiterentwickeln können für Dresden, auch als ein Stück Innenstadtbelebung und vor allem auch als ein Ort, an dem Dresdner und die Welt zusammenkommt. Und ja, ansonsten würde ich natürlich gerne ergänzend dazu vielleicht im nächsten Jahr wieder das japanische Palais mitbespielen.
3: Neben Musik, Tanz und Kulinarik setzt das Festival auch inhaltliche Akzente. Ein Abend widmet sich einem Thema, das weit über Dresden hinausreicht.
2: Ein ganz großes Thema, was unter den Nägeln brennt, ist das Thema Frieden. Unsere Gesellschaft fällt auseinander. Viele Leute sehen auch einfach nicht mehr durch, wohin die Reise geht oder was man auch selber, welchen Platz man da einnehmen kann. Das wäre ein Abend, wo ich empfehlen würde, kommt auf den Neumarkt, tauscht euch aus. Wir haben, wie gesagt, einen tollen Pianisten, Leonid Egorov aus Moskau eingeladen, der den Palais-Sommer schon kennt aus früheren Jahren und dazu interessante Gesprächspartner auf der Bühne und wir werden das Thema Frieden in all seinen Facetten diskutieren.
3: Eintrittsfrei, offen und trotzdem stetig wachsend. Das funktioniert nur mit einem Netzwerk, das Festival trägt.
4: Ich finde es toll, dass man hier an einem Ort zusammenkommt, der einerseits sehr bekannt ist und andererseits man ohne Zugangsbarrieren Kultur und Kulinarik genießen kann und das durchaus sehr preiswert und wir damit so ein bisschen unser Wohnzimmer füllen in der Stadt. Und das finde ich eine schöne Sache.
3: Der Dresdner Palais-Sommer startet am 20. Juni vor der Frauenkirche und läuft bis Ende August. Hier treffen Kultur, Kulinarik und Begegnungen aufeinander. Kostenfrei und mitten in der Stadt.

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7: Nachrichten. In Sachsen haben aktuell 359 Menschen auf ein Spenderorgan gewartet. Laut der Deutschen Stiftung Organtransplantation ist die Zahl der Organspenden in den ersten 4 Monaten dieses Jahres im Vergleich zum Vorjahr gestiegen. Doch der Mangel bleibt bestehen. Von Januar bis April wurden bundesweit 368 postmortale Organspenden verzeichnet, was zu 1137 transplantierbaren Organen führte. In Sachsen gab es 27 Spenden und 71 entnommene Organe. Am kommenden Wochenende wird in Leipzig im Rahmen des Stadtfestes der Tag der Organspende begangen, um das Bewusstsein für dieses wichtige Thema zu stärken. Unbekannte Täter sind mit einem gestohlenen Auto durch die Glasfassade eines Einkaufsmarktes in Weischlitz gebrochen und haben ein Juweliergeschäft ausgeraubt. Die Polizei berichtete, dass die Fassade erheblich beschädigt wurde und Schmuck aus mehreren Vitrinen entwendet wurde. Der Sachschaden beläuft sich auf einen mittleren fünfstelligen Betrag. Nach dem Einbruch in der Nacht zum Montag flohen die Täter mit einem weiteren gestohlenen Fahrzeug zur Autobahn 72, wo sie es zurückließen. Die Polizei sucht nun nach Zeugen. Berlin hat seine Bewerbung für die Olympischen Spiele vorgestellt und setzt dabei auf Nachhaltigkeit und kurze Anfahrtswege. Der regierende Bürgermeister Kai Wegner betonte bei der Präsentation des Konzepts Berlin Plus, dass bestehende Bauten genutzt werden sollen, um die Spiele einzigartig zu machen. Berlin konkurriert mit München und der Rhein-Ruhr-Region um die Austragung der Spiele in den Jahren 2036, 2040 oder 2044. Das Konzept soll am Donnerstag beim Deutschen Olympischen Sportbund eingereicht werden, bevor am 26. September über den nationalen Vertreter entschieden wird. Trotz des Rückzugs Hamburgs nach einem negativen Bürgerentscheid hofft Berlin auf Unterstützung für seine Bewerbung.

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2: Mit dem Fahrrad durch Chemnitz. Für viele Radfahrerinnen und Radfahrer bedeutet das Stress statt Sicherheit. Fehlende oder abrupt endende Radwege, enge Straßen und dichtes Verkehrsaufkommen sorgen immer wieder für gefährliche Situationen im Alltag. Viele Radfahrende fühlen sich im Straßenverkehr benachteiligt und wünschen sich

0: mehr Platz sowie eine bessere Infrastruktur. Um auf diese Probleme aufmerksam zu machen, rollen bei der Kittelkermesse jedes Jahr hunderte Menschen durch die Stadt. Familien, Kinder und Fahrradbegeisterte setzen dabei ein Zeichen für mehr Sicherheit und bessere Bedingungen im Radverkehr. Einer von ihnen ist Olaf Nietzel. Er kritisiert, dass die Verkehrsinfrastruktur in Chemnitz noch immer stark auf den Autoverkehr ausgerichtet sei und die Bedürfnisse von Radfahrenden häufig zu kurz kämen.
1: Ja, das sind viele radiale Hauptstraßen, die also keine Radverkehrsanlagen haben. Und wenn dann nur als Stückwerk, immer mit wechselnden Führungsformen, am Rande auf dem Fußweg, zusammen mit Fußgängern, Fahrrad ist ein Fahrzeug, es gehört auf die Fahrbahn und nicht irgendwo in Randbereiche. Also bisher wurden Straßen also immer von innen nach außen gedacht. Man hat erstmal den Platz genommen, den das Auto braucht. Und wenn dann zum Schluss noch was übrig geblieben ist, dann haben die Fußgänger und vielleicht noch die Radfahrer irgendwie noch ein Stückchen im Krieg. Die Idee muss genau andersrum sein. Es muss von außen nach innen gedacht werden.
0: Besonders enttäuscht zeigt sich Olaf im politischen Umgang mit dem Thema. Immer wieder würden Vorschläge für eine fahrradfreundlichere Stadt diskutiert. Konkrete Verbesserungen ließen jedoch häufig auf sich warten. Aus seiner Sicht sei vor allem mehr Platz für alle Verkehrsteilnehmer nötig und nicht nur für Autos.
1: Ja, als erstes muss der Mobi-Plan, also die Fortschreibung des Verkehrsentwicklungskonzeptes als Ganzes angegangen werden. Aber das ist also abgelehnt worden im Stadtrat. Von der größten Fraktion mit der Begründung, es wäre ein Gängel- und Verbotsplan für Autofahrer. Das muss man sich mal überlegen. Wer also nicht mal ungebremst Auto fahren kann, er fühlt sich gegängelt und verboten. Als ob das die Stadt dafür gebaut ist. Die Stadt ist für Menschen gebaut und nicht für Autos. Und jeden zweiten Weg mit dem Auto zurückzulegen, hier mit 2 Tonnen schweren Geschossen, die meistens 3 bis 4 leere Sitze haben, und auf Straßen mit Tempo 50, wo teilweise 60, 70 gefahren wird, natürlich dann, ist ein Unding.
0: Vor allem auf dem Kassberg und auf dem Sonnenberg sieht Olaf Handlungsbedarf. Schmale Straßen, parkende Autos und Gegenverkehr machen viele Strecken für Radfahrende unübersichtlich und riskant. Sein Wunsch? Mehr Tempo-30-Zonen und zusätzliche Fahrradstraßen.
1: Einfach wäre zum Beispiel Tempo-30 in der Stadt flächendeckend. Das macht wenige Sekunden aus, aber bringt Sicherheit. Fahren Sie mal auf einer mehrspurigen Straße in der rechten Spur und da werden Sie so mit knapp überholt. Oder ich sag mal enge Kassbergstraßen. In solchen Vierteln wie Sonnenberg oder Kassberg werden in anderen Städten sehr viele Fahrradstraßen ausgewiesen. In Chemnitz keine einzige. Und die Straßen sind links und rechts zugebrochen. Da bleibt in der Mitte bloß noch, sagen wir mal, Platz für 3-4 Meter. Und wenn Sie da ein entgegenkommendes Fahrzeug haben, da gewinnt der Stärkere. Zumindest denkt er das. Ja. Das ist leider Realität und alltäglich.
0: Auch Frieda kennt die Sorgen vieler Radfahrender. Besonders wenn sie mit ihren Kindern unterwegs ist, fühlt sie sich oft unsicher. Zu geringer Abstand beim Überholen und wenig Rücksichtnahme von Autofahrern würden das Fahrradfahren in der Stadt erschweren.
2: Dass die Autofahrer zum einen gar nicht das Augenmerk mehr auf Fahrräder legen. Also wir sind quasi überhaupt gar nicht existent. Die überholen uns so nah. Hauptsache, sie kommen schnell weiter und achten auch gar nicht darauf, wenn die Kinder mal ein bisschen so ausscheren, dass das auch gefährlich sein kann, wenn die dann einen so nah überholen. Die sind halt rücksichtslos, nehmen sich immer die Vorfahrt. Auch wenn man einen Fahrradweg überqueren möchte zum nächsten Punkt, wo es dann wieder reingeht, wird nicht angehalten. Am Zebrastreifen wird man fast überfahren.
0: Bereits zum 4. Mal nimmt Frieda an der Kittelkermesse teil. Doch Verbesserungen für sichere Verkehrswege gäbe es bislang kaum. Vor allem für die jüngsten Verkehrsteilnehmer sei es wichtig, dass sie sich sicher auf den Straßen von Chemnitz fühlen.
2: Aufmerksam machen, dass es halt wirklich viele, viele Fahrradfahrer gibt. Auch viele, viele Kinder, die gerne auch mitfahren wollen und nicht immer nur auf dem Fußweg abgestellt werden. Also das ist denen ja auch wichtig, dass die das Statement haben, wir sind Fahrradfahrer, warum haben wir keine Fahrradwege?
0: Ob auf dem Weg zur Schule, zur Arbeit oder in der Freizeit. Wer mehr Menschen aufs Fahrrad bringen will, braucht sichere Wege. Die Forderung der Teilnehmenden ist deshalb klar. Weniger Konflikt im Straßenverkehr, mehr Platz für Fahrradfahrer und eine Stadt, in der sich auch Kinder sicher und selbstständig mit dem Rad bewegen können. Ohne Veränderungen im Straßenverkehr bleibe Chemnitz für viele weiterhin eine Stadt mit Risiko auf 2 Rädern.

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2: Nach Tötungsverbrechen in Chemnitz, Tatverdächtiger auf Autobahn in Tschechien festgenommen. Schock am Sonntagmorgen in Chemnitz. In einem Mehrfamilienhaus an der Wilhelm-Fürst-Straße soll ein 45 Jahre alter afghanischer Staatsbürger eine nahe Angehörige getötet und eine weitere schwer verletzt haben. Bei den Opfern handelt es sich nach bisherigen Erkenntnissen ebenfalls um afghanische Staatsbürgerinnen. Nach Angaben der Ermittler soll der Mann die 38-Jährige am frühen Morgen in einer Wohnung angegriffen und ihr tödliche Verletzungen zugefügt haben. Anschließend soll es zur Attacke auf die 20-Jährige gekommen sein. Alarmierte Rettungskräfte konnten bei der älteren Frau nur noch den Tod feststellen. Die junge Frau wurde nach der Erstversorgung in ein Krankenhaus gebracht. Der mutmaßliche Täter flüchtete unmittelbar nach der Gewalttat mit einem PKW in das Nachbarland Tschechien. Über das gemeinsame Zentrum der deutsch-tschechischen Polizei wurde das Fahrzeug allerdings rund anderthalb Stunden nach der Tat auf einer Autobahn in Tschechien lokalisiert. Zwischen Prag und Brünn stoppten tschechische Einsatzkräfte den Wagen und nahmen den 45-Jährigen schließlich fest. Die Ermittlungen von Kriminalpolizei und Staatsanwaltschaft laufen derzeit auf Hochtouren. Der Verdächtige befindet sich in Polizeigewahrsam. Die Überstellung nach Deutschland wurde vorbereitet. Anschließend soll er einem Ermittlungsrichter in Chemnitz vorgeführt werden. Warum es zur tödlichen Attacke kam, ist bislang noch unklar.

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1: Da wird ganz oft verhetzt, da denken viele, Kompromiss, aber das ist doch das, was das Leben ausmacht.
2: Dirk Panther setzt im Wahlkampf um das Leipziger Oberbürgermeisteramt auf Kompromisse. Der sächsische Wirtschaftsminister bewirbt sich um die Nachfolge von Burkhard Jung. Bis zur Wahl bleibt Panther Minister im Freistaat. Damit geht es bei seiner Kandidatur nicht nur um Inhalte, sondern auch um Zeit, Präsenz und politische Prioritäten. Vom Wirtschaftsministerium ins Leipziger Rathaus. Diesen Schritt will Dirk Panther gehen. Als derzeitiger sächsischer Wirtschaftsminister könnte seine Doppelrolle früh in den Fokus rücken. Für Panther hat die Kandidatur auch eine persönliche Note. Er hat in Leipzig studiert und hat seit mehr als 3 Jahrzehnten hier seinen Lebensmittelpunkt.
3: In Leipzig wird halt nicht aller Tage ein Oberbürgermeisteramt vergeben und ich bin seit 31 Jahren mit Leib und Seele Leipziger und da schlägt mein Herz für und deshalb habe ich mich dann entschieden, dass ich kandidieren möchte.
2: Leipzigs Oberbürgermeister kamen seit der Wiedervereinigung aus der SPD, Hinrich Lehmann-Grube, Wolfgang Tiefensee und zuletzt Burkhard Jung. Für Panther beginnt der Wahlkampf damit mit einer besonderen Ausgangslage. Er bewirbt sich um die Nachfolge eines langjährigen Amtsinhabers. Inhaltlich will er sich vor allem mit der Finanzfrage auseinandersetzen.
3: Wir haben unglaubliche Probleme, Finanzprobleme. Das ist so, Leipzig ist eine wachsende Stadt, das hat Wachstumsschmerzen, dafür braucht man eigentlich mehr Geld. Da habe ich versucht, die letzten Jahre schon mit der Stadtführung, mit Burkhard Jung zu kämpfen, dass das funktioniert. Das hat an verschiedenen Stellen auch geklappt, aber wir müssen da noch mehr machen, damit wir eben im Bereich Mobilität, Verkehr, im Bereich bezahlbares Wohnen, dass wir im Bereich Sicherheit, Wirtschaft, Soziales, dass wir da vorankommen und sicherstellen, dass wir auch immer mehr auf eigenen Beinen stehen können, dass wir gute Gewerbesteuereinnahmen haben, dass die Menschen gute Arbeit haben, von ihrer eigenen Hände Arbeit leben können. Ich glaube, das sind alles ganz wichtige Herausforderungen und das wird sich auch im Programm, das wir vorlegen werden, auch widerspiegeln.
2: Ein weiteres Thema ist der Umgang mit Mehrheiten im Stadtrat. Panther will hier auf ein gemeinsames Miteinander setzen.
3: Und es ist ja so, dass die Parteienlandschaft auch im Stadtrat immer diverser wird, werden immer mehr und trotzdem müssen wir schauen, dass wir gute Lösungen finden. Und das ist immer ein Kompromiss. Der wird ganz oft verhetzt. Da denken viele, Kompromiss, aber das ist doch das, was das Leben ausmacht. Das ist ja auch privat so, zu Hause. Das ist aber genauso im Stadtrat, in der Stadtpolitik, in der Landespolitik so. Und deshalb kämpfe ich da immer wieder dafür, dass man gute Kompromisse findet, dass man schaut, dass man für die Gesellschaft insgesamt eine Lösung findet. Und da muss auch nicht immer jeder Recht haben. Da muss auch nicht ich immer Recht haben. Aber man muss schauen, dass man zusammenbleibt. Und da ist der Kompromiss, glaube ich, ein gutes Mittel.
2: Welche konkreten Vorschläge Panther daraus für Leipzig ableitet, dürfte sich im weiteren Wahlkampf zeigen. Für die Stadt beginnt damit eine Auseinandersetzung um die Nachfolge von Burkhard Jung und den künftigen Kurs des Rathauses. Auch Panthers Doppelrolle könnte Teil der Debatte werden. Bis zur Wahl will er Minister im Freistaat bleiben und zugleich um das Amt des Leipziger Oberbürgermeisters werben.
3: Ich werde das Ministeramt mit aller Kraft weiter ausüben, werde das auch, da das meine Verantwortung ist, gegenüber dem Land, gegenüber den Menschen, das gibt gar keine Frage, wir sind in schwierigen Zeiten. Gleichzeitig werde ich aber in meiner Freizeit dann eben die dafür aufwenden, Wahlkampf zu machen und werde dann Anfang nächsten Jahres da dann ein Hauptaugenmerk drauflegen, in der heißen Phase sozusagen und da dann halt auch Urlaub nehmen.
2: Damit bleibt bis zur Wahl auch die praktische Frage bestehen, wie Panther Ministeramt, Wahlkampf und eine mögliche Kandidaturpause in Leipzig organisiert. Welche konkreten Vorschläge er für Leipzig vorlegt, wird sich im weiteren Verlauf zeigen und am Ende auch an der Wahlurne.

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5: Nachrichten. In Sachsen haben aktuell 359 Menschen auf ein Spenderorgan gewartet. Laut der Deutschen Stiftung Organtransplantation ist die Zahl der Organspenden in den ersten 4 Monaten dieses Jahres im Vergleich zum Vorjahr gestiegen. Doch der Mangel bleibt bestehen. Von Januar bis April wurden bundesweit 368 postmortale Organspenden verzeichnet, was zu 1137 transplantierbaren Organen führte. In Sachsen gab es 27 Spenden und 71 entnommene Organe. Am kommenden Wochenende wird in Leipzig im Rahmen des Stadtfestes der Tag der Organspende begangen, um das Bewusstsein für dieses wichtige Thema zu stärken. Unbekannte Täter sind mit einem gestohlenen Auto durch die Glasfassade eines Einkaufsmarktes in Weischlitz gebrochen und haben ein Juweliergeschäft ausgeraubt. Die Polizei berichtete, dass die Fassade erheblich beschädigt wurde und Schmuck aus mehreren Vitrinen entwendet wurde. Der Sachschaden beläuft sich auf einen mittleren 5-stelligen Betrag. Nach dem Einbruch in der Nacht zum Montag flohen die Täter mit einem weiteren gestohlenen Fahrzeug zur Autobahn 72, wo sie es zurückließen. Die Polizei sucht nun nach Zeugen. Berlin hat seine Bewerbung für die Olympischen Spiele vorgestellt und setzt dabei auf Nachhaltigkeit und kurze Anfahrtswege. Der regierende Bürgermeister Kai Wegner betonte bei der Präsentation des Konzepts Berlin Plus, dass bestehende Bauten genutzt werden sollen, um die Spiele einzigartig zu machen. Berlin konkurriert mit München und der Rhein-Ruhr-Region um die Austragung der Spiele in den Jahren 2036, 2040 oder 2044. Das Konzept soll am Donnerstag beim Deutschen Olympischen Sportbund eingereicht werden, bevor am 26. September über den nationalen Vertreter entschieden wird. Trotz des Rückzugs Hamburgs nach einem negativen Bürgerentscheid hofft Berlin auf Unterstützung für seine Bewerbung.

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2: Die Geschichte in dem Buch, die beginnt etwas traurig. Es geht also eigentlich in dem Buch um Trauer und dann den Ausblick. Was kommt denn nach der Trauer und wie überwinde ich Trauer?
3: Ein schweres Thema. Erzählt mit Handpuppen, Musik und einem kleinen Zirkusäffchen namens Beppo.
4: Der Gunnar verstarb und Beppo weinte sehr. Viel gab es keinen Platz im Zirkus mehr. Er machte sich auf in die große, weite Welt. Beppo war ein Held und er sehnte sich.
5: Es geht um Beppo, das Zirkusäffchen. Der hat seine Arbeit verloren, weil der Gunnar, der Clown, sein Auftrittspartner, gestorben ist. Und jetzt sucht er den Leierkasten und sucht

0: neue Freunde und ist ziemlich traurig am Anfang, aber das Ganze löst sich dann noch positiv auf am Schluss.
1: Im evangelischen Studienhaus Leipzig wird daraus ein Nachmittag mit Puppentheater, Musik und Lesung. Die Frage dahinter: Wie erzählt man Kindern von Verlust, ohne ihn kleinzureden und trotzdem eine Geschichte voller Hoffnung daraus zu machen? Michael Oertel ist Buchautor, Sozialarbeiter und Vorsitzender des Leipziger Vereins Mit Menschen leben e.V. Seit vielen Jahren arbeitet er mit Kindern, älteren Menschen und Menschen in schwierigen Lebenssituationen. Seine Kunst versteht er nicht als Selbstzweck. Sie soll berühren, trösten und Menschen miteinander ins Gespräch bringen.
2: Heute ist in der Tat ein besonderer Tag. Sowas haben wir, glaube ich, noch nie gemacht. Eine quasi Buchvorpremiere. Wir lesen aus meinem neuen Kinderbuch Beppo und Stanza auf der Suche nach dem Leierkasten. Das Buch gibt's noch gar nicht. Das Manuskript ist aber fertig und wartet darauf, in einen Verlag gesendet zu werden.
1: Das Publikum hört also keine klassische Buchpremiere. Es erlebt eine Geschichte, die noch unterwegs ist. Beppo, ein kleines Zirkusäffchen, hat seinen Freund verloren. Stanza, eine Schwanzmeise, begegnet ihm und hilft ihm, wieder Vertrauen zu fassen. Dazu kommen Musik, Handpuppen und Momente, in denen auch die Kinder im Saal mitmachen.
3: 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Beppo, kleiner Affe, du bist unser Held.
1: Der Beppo-Rap stammt von Thomas Kern. Er ist Musiker, schreibt eigene Texte und hat für Michael Oertel bereits mehrere Songs zu Kinderbuchprojekten entwickelt. Für ihn ist das Schreiben für Kinder eine eigene Form von Kunst. Direkter, spielerischer und immer auf Mitmachen angelegt.
0: Also ich finde, es ist was anderes, wie wenn ich selber Rap-Songs schreibe für Erwachsene, sage ich jetzt mal. Da sind die Themen dann, ja, sage ich mal, mehr übers Leben und mehr ernsthafter. Aber Kinderbücher oder Kinderlieder zu schreiben, ist spielerischer. Und das Mitmachen finde ich einfach spannend, mache ich immer bei Rap-Auftritten, weil ich finde es toll, wenn das Publikum mitmacht. Das ist eine Interaktion, das ist ja auch das, was der Micha in seinen Shows so einbindet.
1: Diese Interaktion ist auch für Michael Oertels Vereinsarbeit wichtig. Mit Mitmenschen leben e.V. geht er in Kinderkliniken, Altenpflegeheime und Einrichtungen. Dort wird gelesen, gespielt, musiziert und mit Handpuppen gearbeitet, erzählt Michael Oertel.
2: Ja, unser Verein der Mitmenschen leben e.V. kümmert sich hauptsächlich um schwerst- und langzeiterkrankte Kinder, um Kinder im Krankenhaus auch, die zum stationären Aufenthalt sind, und wir kümmern uns um betagte Menschen, hauptsächlich in alten Pflegeheimen. Dort gehen wir hin und lesen und bieten Projekte an. Wir spielen, wir musizieren, wir animieren sowohl eben die Kinder wie auch die alten Menschen. Es geht immer darum, Sinne und Erinnerung zu aktivieren und ein ganzes Stück auch zu schulen.
1: Die Veranstaltung soll auch für die Arbeit von Mitmenschen leben e.V. aufmerksam machen. Dort geht es um Begegnung, Zuhören und kleine Momente, die im Alltag fehlen. Genau dort liegt auch der Kern von Oertels Buch. Es erzählt von Verlust und Trauer, aber kindergerecht und mit Hoffnung. Für Oertel ist das kein Randthema, sondern Teil seiner Arbeit als Autor, Sozialarbeiter und Trauerbegleiter.
2: Für mich ist das Schreiben Seelenhygiene gewesen. Ich habe lange im sozialen Bereich gearbeitet. Und wie kommt man auf solche Themen? Ich bin Sterbe- und Trauerbegleiter, halte auch Trauerreden, begleite Sterbende. Und der Tod ist in unserer Gesellschaft so ausgegrenzt, der ist so anonym. Und das halte ich für ziemlich gefährlich. Und Kinder können, glaube ich, noch am ehesten damit umgehen, wenn man sie bei Zeiten heranführt und eine Perspektive malt. Für die Erwachsenen ist es umso schwieriger. Da ist das was ganz Fremdes und was ganz Schlimmes, wenn es mich betrifft. Aber es gehört ganz einfach zum Leben. Und das Leben geht danach weiter.
1: Das neue Kinderbuch von Michael Oertel ist noch nicht erschienen. Aber seine Botschaft war an diesem Nachmittag schon zu spüren. – Trauer verschwindet nicht einfach, doch mit Freundschaft, Musik und ein bisschen Fantasie kann aus ihr etwas Neues wachsen.

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1: Metall trifft auf Metall, Klingen kreuzen sich und bei jeder Bewegung ist die absolute Perfektion gefragt. Das Ganze klingt vielleicht wie aus dem letzten Blockbuster oder einer Mittelalter-Dokumentation, gibt es heutzutage aber wirklich noch. Es nennt sich HEMA oder auch historisches Fechten, nur um Leben und Tod wird dabei nicht mehr gekämpft. Hoffe ich zumindest, denn ich schaue mir das Ganze heute einmal an. Und dafür bin ich jetzt hier mit Michael. Michael, du bist Trainer im historischen Fechten. Erklär doch gerne mal, was macht diese Sportart aus? Was ist das genau?
2: Historisches Fechten ist das Nachempfinden von alten europäischen Kampfkünsten, die in Vergessenheit geraten sind. Also heute weiß niemand mehr so richtig, wie man mit einem Schwert gefochten hat oder einem Rapier. Und das historische Fechten hat sich zum Ziel gesetzt, das anhand von tatsächlichen Quellen, die es gibt, also Fechtbüchern, nachzuempfinden und quasi zu rekonstruieren und wiederzubeleben.
1: Und viele kennen vielleicht das olympische Fechten mit den weißen Sachen aus dem Fernsehen. Wie unterscheidet sich denn das HEMA-Fechten davon?
2: Das kommt drauf an, welche Richtung man im HEMA einschlägt. Also HEMA hat eine sehr große Bandbreite. Die eine ist in der Tat sehr nah am olympischen Fechten dran. Das ist das, was auch wir machen. Da geht es um Wettkämpfe, um Punkte. Und die andere Seite beschäftigt sich sehr stark mit dem Rekonstruieren, mit dem Analysieren von den Quellen, von den Fechtbüchern.
1: Du hast schon Schwertkampf angesprochen. Mit welchen Waffen kämpft ihr denn ganz genau?
2: Also wir bei uns beim Dresdner Fechtclub fechten hauptsächlich mit dem langen Schwert und dem historischen Säbel. Im Vergleich zum olympischen Säbel ist der historische Säbel einfach ein bisschen schwerer.
1: Und wie schwer das Ganze ist, würde ich sagen, schaue ich mir jetzt einfach mal an.
3: Bevor es tatsächlich an die Waffen geht, beginnt das Training mit einer intensiven Erwärmung und ersten Trockenübungen. Schon dabei wurde mir klar, historisches Fechten ist definitiv mehr als einfach nur das Schwert zu schwingen. Mein Trainingspartner Ludwig gab mir deshalb zunächst einen kleinen Crashkurs. Dabei merkte ich schnell, wie viel Koordination und vor allem auch Ausdauer in dieser Sportart gefragt ist. In einer kurzen Pause wollte ich von Ludwig wissen, wie er überhaupt zum historischen Fechten gekommen ist.
4: Ich mache das jetzt seit 3 Jahren. Ich habe einen Kampfsport gesucht, der ein bisschen anders ist als die, die man normalerweise macht. War beim Probetraining und es hat von Anfang an genau das erfüllt, was ich gesucht habe. Es ist schnell, es ist super sportlich, aber man geht im Zweifel nicht mit Kopfschmerzen nach Hause, was ich sehr gut finde.
1: Und bist du auch bei Turnieren dabei oder bist du eher wegen der historischen Seite hier?
4: Ich bin ehrlich, die Turnierseite von unserem Sport gefällt mir mit am meisten. Ich fahre sehr viel auf Turniere, mehrmals pro Jahr, auch ins Ausland. Die historische Seite ist super cool, weil man immer zumindest im Hinterkopf hat, ja, hier lernt man auch noch was dazu auf einer geistigen Seite, aber Turniere sind schon das, weshalb ich diesen Sport so gerne mache.
1: Und wie läuft es bei euch ab? Gibt es da Ligen und Weltmeisterschaften oder wie funktioniert das so?
4: Anders als im Fußball gibt es jetzt nicht einen Kopfverband für die ganze Welt. Man kann, wenn dann, sich ja, die Turniere in dem Land suchen, wo man sie fechten möchte. Ich fahre sehr gerne nach Tschechien und Polen, aber auch in Deutschland gibt es ganz fantastische Turniere. Und dann gibt es sowas wie eine Weltrangliste, die aber eher wie beim Schach funktioniert, also nach direkten Duellen zwischen zwei Fechtern.
1: Und zum Schluss, wem würdest du denn das empfehlen?
4: Ich empfehle das jedem, der auch nur ansatzweise sportinteressiert ist und vielleicht so ein kleines bisschen die nerdische Ader hat und Schwerter auch schon immer cool fand. Für jeden ist was dabei. Man kann sich hier auf historischer Seite total austoben oder am Ende auch seine kompetitive Ader ausleben und Turniere fechten.
1: Mittlerweile ziehen sich hier alle um, denn jetzt geht's an die richtigen Waffen. Michael, woraus besteht denn so eine Schutzausrüstung, damit man sich nicht verletzt?
2: Also wir fangen an bei ganz oben bei der Maske. Das ist im Prinzip eine Fechtmaske wie beim olympischen Fechten. Und wir haben noch so einen Überzug drüber, insbesondere mit so einem harten Hinterkopfschutz, weil man mit dem Schwert auch Schläge sozusagen so ein bisschen um die Kurve machen kann. Dann ein Halsschutz, weil die Fechtwaffen, die Fechtgeräte nicht ganz so biegsam sind wie die olympischen Waffen und dann einfach die Belastung für den Kehlkopf deutlich größer ist. Deshalb haben wir noch einen Halsschutz. Das Herzstück sozusagen der Fechtausrüstung, die Fechtjacke. Das ist jetzt eine Jacke, die hat den gleichen Stoff wie beim olympischen Fechten. Also es ist ein durchstichsicherer Stoff. Das ist, wenn die Klingen abbrechen und man dann einen scharfen Dorn hat, dass der quasi nicht eindringen kann und man nicht verletzt wird. Und zusätzlich hat die eben hier noch eine Polsterung für den Komfort.
3: Zur Ausrüstung gehören außerdem Ellbogen- und Schienbeinschoner, ein Brustschutz, eine spezielle Fechthose und robuste Handschuhe. Wer komplett ausgestattet sein will, muss mit Kosten von gut 1.000 Euro rechnen. Dazu kommt noch mindestens ein Langschwert selbst mit rund 350 Euro. Die Waffen werden häufig in spezialisierten Schmieden im Ausland gefertigt. Anders als echte historische Klingen sind sie für den Sport angepasst. Das heißt, die Spitze ist abgerundet und die Schneide stumpf. So sollen Verletzungen trotz der hohen Dynamik im Training möglichst vermieden werden. Gut geschützt ging es anschließend an die technischen Übungen. Das wichtigste Ziel ist dabei natürlich, nicht getroffen werden. Schritt für Schritt wurden verschiedene Bewegungsabläufe trainiert, darunter Finden, Paraden oder die Riposte, also der direkte Gegenangriff nach einer Abwehr. Dabei kommt es im HEMA stark darauf an, die Bewegung des Gegenübers zu lesen und möglichst früh zu erkennen, was als nächstes passiert. Für mich wurde sehr deutlich, gerade am Anfang ist es gar nicht so leicht, Angriff, Reaktion und Beinarbeit zusammenzubringen. Umso besser war es, dass ich als Anfängerin mit einem gepolsterten Schwert üben konnte. Das ist leichter zu handhaben und macht die ersten Treffer deutlich harmloser. Neben dem Langschwert wird im historischen Fechten auch viel mit weiteren Waffen gearbeitet. Vom Speer über den Dolch bis hin zum Rapier oder Säbel. Sogar ein Mantel kann Teil der Fechttechnik sein. Im Vergleich zum olympischen Fechten sind viele dieser historischen Waffen nicht elektronisch verkabelt. Ob ein Treffer zählt, entscheiden auf einem Turnier deshalb die Kampfrichter. Und damit endet mein Besuch beim historischen Fechten. Ich kann sagen, ich bin Heide geblieben. Es war super anstrengend, aber auch extrem vielseitig. Wenn ihr jetzt auch Lust darauf bekommen habt, mal die Schwertklinge zu schwingen, dann schaut doch einfach einmal beim HEMA-Fechten vorbei.

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1: Bestes Wetter, laue Sommernächte, Gemeinschaft. Also man kann auch als Single hierher gehen, man lernt immer Leute kennen.
2: Laue Sommerabende, Musik, Kunst und Begegnungen mitten in Dresden. Der Palais-Sommer startet in seine neue Festivalsaison. Jörg Polenz organisiert den Palais-Sommer und weiß schon, wann und wo das Festival 2026 stattfindet.
1: Insgesamt vom 20. Juni bis zum 30. August. Und wir sind zuerst am Neumarkt vor der Frauenkirche vom 20. Juni bis 26. Juli. Und ab 27. Juli dann im Alaunpark mit Yoga, jeweils 2 Sessions jeden Tag bis Ende August.
2: Zum Palais-Sommer gehört längst mehr als Musik vor großer Kulisse. Auch das, was auf den Teller kommt, soll eine Geschichte erzählen. Tom Umbreit vom Umweltzentrum Dresden erklärt, warum Regionalität beim Festival eine eigene Bühne bekommt.
3: Die Idee ist ja tatsächlich, die Region hier auch auf den Tisch zu bringen. Mit Produkten, also wir haben das Lambda, wir haben Gemüse aus der Region, wir haben Getränke aus der Region. Wir sollen sozusagen das Essen hierher und es geht auch darum, die Erzeuger auf die Art und Weise so ein bisschen vorzustellen und das ein bisschen nahe zu bringen, warum zum Beispiel ein Schaf, das eben für die Beweidung ist, für die Kulturlandschaften wichtig ist, dass man so die Geschichte drumherum auch ein bisschen erzählt.
2: Damit wird der Palais-Sommer nicht nur zum Kultur-, sondern auch zum Begegnungsort für regionale Erzeuger. Auf dem Neumarkt soll aber vor allem das passieren, was viele mit Sommerabenden verbinden. Musik hören, tanzen, draußen zusammenkommen.
1: Wer gerne tanzt, der ist hier vor der Frauenkirche genau richtig. Wir haben zum einen unsere Reihe Palais Horizonte, wo wir verschiedene Länder vorstellen. Auch mit Schwerpunkt Musik natürlich. Wir haben unseren Palais-Tanz, also für Swing, Salsa, Tango und Walzer. Und neu dieses Jahr die Disco-Soul-Nacht. Das ist eine kleine Geburtstagspremiere, weil wir 5 Jahre jetzt am Neumarkt sind. Also das ist auf jeden Fall ein Thema, was man ja ausleben kann. Aber natürlich auch klassischen Konzerten zuzuhören. Im Bereich Singer-Songwriter, Popmusik, also ist alles dabei.
2: Der Neumarkt wird damit für mehrere Wochen zur offenen Bühne zwischen Altstadt, Alltag und Abendprogramm. Gleichzeitig hat sich das Festival seit seinen Anfängen deutlich verändert.
1: Wir haben uns programmatisch weiterentwickelt. Wir haben die Themen regionale Landwirtschaft integriert in der Gastronomie mit unserem Partner Umweltzentrum. Wir haben das Thema Inklusion integriert, gemeinsam mit der Diakonie. Also bei uns arbeiten Menschen mit geistigen, körperlichen Beeinträchtigungen im Team, aber auch auf der Bühne sind sie zu erleben. Das sind so ganz wesentliche Dinge, die sich, glaube ich, weiterentwickelt haben. Und wir begeistern jedes Jahr mehr Menschen. Und unser Comuneo-Netzwerk wächst. Das ist ja das Unterstützernetzwerk, wo ich auch alle einladen möchte, dort mitzumachen, sich anzumelden und das Festival weiter mit zu ermöglichen.
2: Auch bei der Kulinarik bleibt dieser Gedanke greifbar. Und manchmal steckt hinter einem einfachen Bissen mehr, als man auf den ersten Blick vermutet.
3: Das wären tatsächlich die Merguez vom regionalen Weidelamm. Erstens ist es neu auf dem Palais-Sommer, das gab es letztes Jahr noch nicht. Und zweitens ist es eine Bratwurst, die ein bisschen ihren eigenen Charakter mitbringt. Und man weiß das immer gar nicht, wir kennen die Schafe an den Elbwiesen, die dort eine ganz wichtige Aufgabe auch für den Naturschutz wahrnehmen. Und das tun aber ganz viele Schafe hier überall in der Region. Und das geht so ein bisschen unter. Also die Schafe arbeiten für uns und dann können wir es auch noch essen.
2: Der Palais-Sommer ist inzwischen fest mit dem Neumarkt verbunden. Nach dem Umzug vom Park des japanischen Palais ist der Platz vor der Frauenkirche zum zentralen Festivalort geworden. Mit Wirkung weit über die einzelnen Veranstaltungen hinaus.
1: Wenn ich jetzt mal frei wählen dürfte, würde ich mir wünschen, dass wir am Neumarkt uns weiterentwickeln können für Dresden, auch als ein Stück Innenstadtbelebung und vor allem auch als ein Ort, an dem Dresdner und die Welt zusammenkommt. Und ja, ansonsten würde ich natürlich gerne ergänzend dazu vielleicht im nächsten Jahr wieder das japanische Palais mitbespielen.
2: Neben Musik, Tanz und Kulinarik setzt das Festival auch inhaltliche Akzente. Ein Abend widmet sich einem Thema, das weit über Dresden hinausreicht.
1: Ein ganz großes Thema, was unter den Nägeln brennt, ist das Thema Frieden. Unsere Gesellschaft fällt auseinander. Viele Leute sehen auch einfach nicht mehr durch, wohin die Reise geht oder was man auch selber, welchen Platz man da einnehmen kann. Das wäre ein Abend, wo ich empfehlen würde, kommt auf den Neumarkt, tauscht euch aus. Wir haben, wie gesagt, einen tollen Pianisten, Leonid Egorov aus Moskau eingeladen, der den Palais-Sommer schon kennt aus früheren Jahren und dazu interessante Gesprächspartner auf der Bühne und wir werden das Thema Frieden in all seinen Facetten diskutieren.
2: Eintrittsfrei, offen und trotzdem stetig wachsend. Das funktioniert nur mit einem Netzwerk, das Festival trägt.
3: Ich finde es toll, dass man hier an einem Ort zusammenkommt, der einerseits sehr bekannt ist und andererseits man ohne Zugangsbarrieren Kultur und Kulinarik genießen kann und das durchaus sehr preiswert und wir damit so ein bisschen unser Wohnzimmer füllen in der Stadt. Und das finde ich eine schöne Sache.
2: Der Dresdner Palais-Sommer startet am 20. Juni vor der Frauenkirche und läuft bis Ende August. Hier treffen Kultur, Kulinarik und Begegnungen aufeinander. Kostenfrei und mitten in der Stadt.

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6: Nachrichten. In Sachsen haben aktuell 359 Menschen auf ein Spenderorgan gewartet. Laut der Deutschen Stiftung Organtransplantation ist die Zahl der Organspenden in den ersten 4 Monaten dieses Jahres im Vergleich zum Vorjahr gestiegen. Doch der Mangel bleibt bestehen. Von Januar bis April wurden bundesweit 368 postmortale Organspenden verzeichnet, was zu 1137 transplantierbaren Organen führte. In Sachsen gab es 27 Spenden und 71 entnommene Organe. Am kommenden Wochenende wird in Leipzig im Rahmen des Stadtfestes der Tag der Organspende begangen, um das Bewusstsein für dieses wichtige Thema zu stärken. Unbekannte Täter sind mit einem gestohlenen Auto durch die Glasfassade eines Einkaufsmarktes in Weischlitz gebrochen und haben ein Juweliergeschäft ausgeraubt. Die Polizei berichtete, dass die Fassade erheblich beschädigt wurde und Schmuck aus mehreren Vitrinen entwendet wurde. Der Sachschaden beläuft sich auf einen mittleren 5-stelligen Betrag. Nach dem Einbruch in der Nacht zum Montag flohen die Täter mit einem weiteren gestohlenen Fahrzeug zur Autobahn 72, wo sie es zurückließen. Die Polizei sucht nun nach Zeugen. Berlin hat seine Bewerbung für die Olympischen Spiele vorgestellt und setzt dabei auf Nachhaltigkeit und kurze Anfahrtswege. Der regierende Bürgermeister Kai Wegner betonte bei der Präsentation des Konzepts Berlin Plus, dass bestehende Bauten genutzt werden sollen, um die Spiele einzigartig zu machen. Berlin konkurriert mit München und der Rhein-Ruhr-Region um die Austragung der Spiele in den Jahren 2036, 2040 oder 2044. Das Konzept soll am Donnerstag beim Deutschen Olympischen Sportbund eingereicht werden, bevor am 26. September über den nationalen Vertreter entschieden wird. Trotz des Rückzugs Hamburgs nach einem negativen Bürgerentscheid hofft Berlin auf Unterstützung für seine Bewerbung.

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2: Mit dem Fahrrad durch Chemnitz. Für viele Radfahrerinnen und Radfahrer bedeutet das Stress statt Sicherheit. Fehlende oder abrupt endende Radwege, enge Straßen und dichtes Verkehrsaufkommen sorgen immer wieder für gefährliche Situationen im Alltag. Viele Radfahrende fühlen sich im Straßenverkehr benachteiligt und wünschen sich mehr Platz sowie eine bessere Infrastruktur. Um auf diese Probleme aufmerksam zu machen, rollen bei der Kiddelke Mess jedes Jahr hunderte Menschen durch die Stadt. Familien, Kinder und Fahrradbegeisterte setzen dabei ein Zeichen für mehr Sicherheit und bessere Bedingungen im Radverkehr. Einer von ihnen ist Olaf Nietzel. Er kritisiert, dass die Verkehrsinfrastruktur in Chemnitz noch immer stark auf den Autoverkehr ausgerichtet sei und die Bedürfnisse von Radfahrenden häufig zu kurz kämen.
3: Ja, das sind viele radiale Hauptstraßen, die also keine Radverkehrsanlagen haben. Und wenn dann nur als Stückwerk, immer mit wechselnden Führungsformen, am Rande auf dem Fußweg, zusammen mit Fußgängern. Fahrrad ist ein Fahrzeug, es gehört auf die Fahrbahn und nicht irgendwo in Randbereiche. Also bisher wurden Straßen also immer von innen nach außen gedacht. Man hat erstmal den Platz genommen, den das Auto braucht. Und wenn dann zum Schluss noch was übrig geblieben ist, dann haben die Fußgänger und vielleicht noch die Radfahrer irgendwie noch ein Stückchen einen Krieg. Die Idee muss genau andersrum sein. Es muss von außen nach innen gedacht werden.
2: Besonders enttäuscht zeigt sich Olaf im politischen Umgang mit dem Thema. Immer wieder würden Vorschläge für eine fahrradfreundlichere Stadt diskutiert. Konkrete Verbesserungen ließen jedoch häufig auf sich warten. Aus seiner Sicht sei vor allem mehr Platz für alle Verkehrsteilnehmer nötig und nicht nur für Autos.
3: Ja, als erstes muss der Mobi-Plan, also die Fortschreibung des Verkehrsentwicklungskonzeptes als Ganzes angegangen werden. Aber das ist also abgelehnt worden im Stadtrat. Von der größten Fraktion mit der Begründung, es wäre ein Gängel- und Verbotsplan für Autofahrer. Das muss man sich mal überlegen. Wer also nicht mal ungebremst Auto fahren kann, er fühlt sich gegängelt und verboten. Als ob das die Stadt dafür gebaut ist. Die Stadt ist für Menschen gebaut und nicht für Autos. Und jeden zweiten Weg mit dem Auto zurückzulegen, hier mit 2 Tonnen schweren Geschossen, die meistens 3 bis 4 leere Sitze haben, und auf Straßen mit Tempo 50, wo teilweise 60, 70 gefahren wird, natürlich dann, ist ein Unding.
2: Vor allem auf dem Kassberg und auf dem Sonnenberg sieht Olaf Handlungsbedarf. Schmale Straßen, parkende Autos und Gegenverkehr machen viele Strecken für Radfahrende unübersichtlich und riskant. Sein Wunsch? Mehr Tempo-30-Zonen und zusätzliche Fahrradstraßen.
3: Einfach wäre zum Beispiel Tempo 30 in der Stadt flächendeckend. Das macht wenige Sekunden aus, aber bringt Sicherheit. Fahren Sie mal auf einer mehrspurigen Straße in der rechten Spur und da werden Sie somit knapp überholt. Oder ich sag mal enge Kassbergstraßen. In solchen Vierteln wie Sonnenberg oder Kassberg werden in anderen Städten sehr viele Fahrradstraßen ausgewiesen. In Chemnitz keine einzige. Und die Straßen sind links und rechts zugebrochen. Da bleibt in der Mitte bloß noch, sagen wir mal, Platz für 3-4 Meter. Und wenn Sie da ein entgegenkommendes Fahrzeug haben, da gewinnt der Stärkere. Zumindest denkt er das. Ja. Das ist leider Realität und alltäglich.
2: Auch Frieda kennt die Sorgen vieler Radfahrender. Besonders wenn sie mit ihren Kindern unterwegs ist, fühlt sie sich oft unsicher. Zu geringer Abstand beim Überholen und wenig Rücksichtsnahme von Autofahrern würden das Fahrradfahren in der Stadt erschweren.
4: Dass die Autofahrer zum einen gar nicht das Augenmerk mehr auf Fahrräder legen. Also wir sind quasi überhaupt gar nicht existent. Die überholen uns so nah. Hauptsache, sie kommen schnell weiter und achten auch gar nicht darauf, wenn die Kinder mal ein bisschen so ausscheren, dass das auch gefährlich sein kann, wenn die dann einen so nah überholen. Die sind halt rücksichtslos, nehmen sich immer die Vorfahrt, auch wenn man einen Fahrradweg überqueren möchte zum nächsten Punkt, wo es dann wieder reingeht, wird nicht angehalten. Am Zebrastreifen wird man fast überfahren.
2: Bereits zum 4. Mal nimmt Frieda an der Kiddelke-Mess teil. Doch Verbesserungen für sichere Verkehrswege gäbe es bislang kaum. Vor allem für die jüngsten Verkehrsteilnehmer sei es wichtig, dass sie sich sicher auf den Straßen von Chemnitz fühlen.
4: Aufmerksam machen, dass es halt wirklich viele, viele Fahrradfahrer gibt. Auch viele, viele Kinder, die gerne auch mitfahren wollen und nicht immer nur auf dem Fußweg abgestellt werden. Also das ist denen ja auch wichtig, dass die das Statement haben, wir sind Fahrradfahrer, warum haben wir keine Fahrradwege?
2: Ob auf dem Weg zur Schule, zur Arbeit oder in der Freizeit. Wer mehr Menschen aufs Fahrrad bringen will, braucht sichere Wege. Die Forderung der Teilnehmenden ist deshalb klar. Weniger Konflikt im Straßenverkehr, mehr Platz für Fahrradfahrer und eine Stadt, in der sich auch Kinder sicher und selbstständig mit dem Rad bewegen können. Ohne Veränderungen im Straßenverkehr bleibe Chemnitz für viele weiterhin eine Stadt mit Risiko auf zwei Rädern.

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2: Nach Tötungsverbrechen in Chemnitz, Tatverdächtiger auf Autobahn in Tschechien festgenommen. Schock am Sonntagmorgen in Chemnitz. In einem Mehrfamilienhaus an der Wilhelm-Fürst-Straße soll ein 45 Jahre alter afghanischer Staatsbürger eine nahe Angehörige getötet und eine weitere schwer verletzt haben. Bei den Opfern handelt es sich nach bisherigen Erkenntnissen ebenfalls um afghanische Staatsbürgerinnen. Nach Angaben der Ermittler soll der Mann die 38-Jährige am frühen Morgen in einer Wohnung angegriffen und ihr tödliche Verletzungen zugefügt haben. Anschließend soll es zur Attacke auf die 20-Jährige gekommen sein. Alarmierte Rettungskräfte konnten bei der älteren Frau nur noch den Tod feststellen. Die junge Frau wurde nach der Erstversorgung in ein Krankenhaus gebracht. Der mutmaßliche Täter flüchtete unmittelbar nach der Gewalttat mit einem PKW in das Nachbarland Tschechien. Über das gemeinsame Zentrum der deutsch-tschechischen Polizei wurde das Fahrzeug allerdings rund anderthalb Stunden nach der Tat auf einer Autobahn in Tschechien lokalisiert. Zwischen Prag und Brünn stoppten tschechische Einsatzkräfte den Wagen und nahmen den 45-Jährigen schließlich fest. Die Ermittlungen von Kriminalpolizei und Staatsanwaltschaft laufen derzeit auf Hochtouren. Der Verdächtige befindet sich in Polizeigewahrsam. Die Überstellung nach Deutschland würde vorbereitet. Anschließend soll er einem Ermittlungsrichter in Chemnitz vorgeführt werden. Warum es zur tödlichen Attacke kam, ist bislang noch unklar.

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2: Da wird ganz oft verhetzt, da denken viele, Kompromiss, aber das ist doch das, was das Leben ausmacht.
3: Dirk Panther setzt im Wahlkampf um das Leipziger Oberbürgermeisteramt auf Kompromisse. Der sächsische Wirtschaftsminister bewirbt sich um die Nachfolge von Burkhard Jung. Bis zur Wahl bleibt Panther Minister im Freistaat. Damit geht es bei seiner Kandidatur nicht nur um Inhalte, sondern auch um Zeit, Präsenz und politische Prioritäten. Vom Wirtschaftsministerium ins Leipziger Rathaus. Diesen Schritt will Dirk Panther gehen. Als derzeitiger sächsischer Wirtschaftsminister könnte seine Doppelrolle früh in den Fokus rücken. Für Panther hat die Kandidatur auch eine persönliche Note. Er hat in Leipzig studiert und hat seit mehr als 3 Jahrzehnten hier seinen Lebensmittelpunkt.
2: In Leipzig wird halt nicht aller Tage ein Oberbürgermeisteramt vergeben und ich bin seit 31 Jahren mit Leib und Seele Leipziger und da schlägt mein Herz für und deshalb habe ich mich dann entschieden, dass ich kandidieren möchte.
3: Leipzigs Oberbürgermeister kamen seit der Wiedervereinigung aus der SPD, Hinrich Lehmann-Grube, Wolfgang Tiefensee und zuletzt Burkhard Jung. Für Panther beginnt der Wahlkampf damit mit einer besonderen Ausgangslage. Er bewirbt sich um die Nachfolge eines langjährigen Amtsinhabers. Inhaltlich will er sich vor allem mit der Finanzfrage auseinandersetzen.
2: Wir haben unglaubliche Probleme, Finanzprobleme. Das ist so, Leipzig ist eine wachsende Stadt, das hat Wachstumsschmerzen, dafür braucht man eigentlich mehr Geld. Da habe ich versucht, die letzten Jahre schon mit der Stadtführung, mit Burkhard Jung zu kämpfen, dass das funktioniert. Das hat an verschiedenen Stellen auch geklappt, aber wir müssen da noch mehr machen, damit wir eben im Bereich Mobilität, Verkehr, im Bereich bezahlbares Wohnen, dass wir im Bereich Sicherheit, Wirtschaft, Soziales, dass wir da vorankommen und sicherstellen, dass wir auch immer mehr auf eigenen Beinen stehen können, dass wir gute Gewerbesteuereinnahmen haben, dass die Menschen gute Arbeit haben, von ihrer eigenen Hände Arbeit leben können. Ich glaube, das sind alles ganz wichtige Herausforderungen und das wird sich auch im Programm, das wir vorlegen werden, auch widerspiegeln.
3: Ein weiteres Thema ist der Umgang mit Mehrheiten im Stadtrat. Panther will hier auf ein gemeinsames Miteinander setzen.
2: Und es ist ja so, dass die Parteienlandschaft auch im Stadtrat immer diverser wird, werden immer mehr und trotzdem müssen wir schauen, dass wir gute Lösungen finden. Und das ist immer ein Kompromiss. Der wird ganz oft verhetzt. Da denken viele, Kompromiss, aber das ist doch das, was das Leben ausmacht. Das ist ja auch privat so, zu Hause. Das ist aber genauso im Stadtrat, in der Stadtpolitik, in der Landespolitik so. Und deshalb kämpfe ich da immer wieder für, dass man gute Kompromisse findet, dass man schaut, dass man für die Gesellschaft insgesamt eine Lösung findet. Und da muss auch nicht immer jeder Recht haben. Da muss auch nicht ich immer Recht haben. Aber man muss schauen, dass man zusammenbleibt. Und da ist der Kompromiss, glaube ich, ein gutes Mittel.
3: Welche konkreten Vorschläge Panther daraus für Leipzig ableitet, dürfte sich im weiteren Wahlkampf zeigen. Für die Stadt beginnt damit eine Auseinandersetzung um die Nachfolge von Burkhard Jung und den künftigen Kurs des Rathauses. Auch Panthers Doppelrolle könnte Teil der Debatte werden. Bis zur Wahl will er Minister im Freistaat bleiben und zugleich um das Amt des Leipziger Oberbürgermeisters werben.
2: Ich werde das Ministeramt mit aller Kraft weiter ausüben, werde das auch, da das meine Verantwortung ist, gegenüber dem Land, gegenüber den Menschen. Das gibt gar keine Frage, wir sind in schwierigen Zeiten. Gleichzeitig werde ich aber in meiner Freizeit dann eben die dafür aufwenden, Wahlkampf zu machen und werde dann Anfang nächsten Jahres da dann ein Hauptaugenmerk drauflegen, in der heißen Phase sozusagen und da dann halt auch Urlaub nehmen.
3: Damit bleibt bis zur Wahl auch die praktische Frage bestehen, wie Panther Ministeramt, Wahlkampf und eine mögliche Kandidaturpause in Leipzig organisiert. Welche konkreten Vorschläge er für Leipzig vorlegt, wird sich im weiteren Verlauf zeigen und am Ende auch an der Wahlurne.

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5: Nachrichten. In Sachsen haben aktuell 359 Menschen auf ein Spenderorgan gewartet. Laut der Deutschen Stiftung Organtransplantation ist die Zahl der Organspenden in den ersten 4 Monaten dieses Jahres im Vergleich zum Vorjahr gestiegen. Doch der Mangel bleibt bestehen. Von Januar bis April wurden bundesweit 368 postmortale Organspenden verzeichnet, was zu 1137 transplantierbaren Organen führte. In Sachsen gab es 27 Spenden und 71 entnommene Organe. Am kommenden Wochenende wird in Leipzig im Rahmen des Stadtfestes der Tag der Organspende begangen, um das Bewusstsein für dieses wichtige Thema zu stärken. Unbekannte Täter sind mit einem gestohlenen Auto durch die Glasfassade eines Einkaufsmarktes in Weischlitz gebrochen und haben ein Juweliergeschäft ausgeraubt. Die Polizei berichtete, dass die Fassade erheblich beschädigt wurde und Schmuck aus mehreren Vitrinen entwendet wurde. Der Sachschaden beläuft sich auf einen mittleren 5-stelligen Betrag. Nach dem Einbruch in der Nacht zum Montag flohen die Täter mit einem weiteren gestohlenen Fahrzeug zur Autobahn 72, wo sie es zurückließen. Die Polizei sucht nun nach Zeugen. Berlin hat seine Bewerbung für die Olympischen Spiele vorgestellt und setzt dabei auf Nachhaltigkeit und kurze Anfahrtswege. Der regierende Bürgermeister Kai Wegner betonte bei der Präsentation des Konzepts Berlin Plus, dass bestehende Bauten genutzt werden sollen, um die Spiele einzigartig zu machen. Berlin konkurriert mit München und der Rhein-Ruhr-Region um die Austragung der Spiele in den Jahren 2036, 2040 oder 2044. Das Konzept soll am Donnerstag beim Deutschen Olympischen Sportbund eingereicht werden, bevor am 26. September über den nationalen Vertreter entschieden wird. Trotz des Rückzugs Hamburgs nach einem negativen Bürgerentscheid hofft Berlin auf Unterstützung für seine Bewerbung.

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1: Die Geschichte in dem Buch, die beginnt etwas traurig. Es geht also eigentlich in dem Buch um Trauer und dann den Ausblick. Was kommt denn nach der Trauer und wie überwinde ich Trauer?
2: Ein schweres Thema. Erzählt mit Handpuppen, Musik und einem kleinen Zirkusäffchen namens Beppo.
3: Der Gunnar verstarb und Beppo weinte sehr. Viel gab es keinen Platz im Zirkus mehr. Er machte sich auf in die große weite Welt. Beppo war ein Held und er sehnte sich.
4: Es geht um Beppo, das Zirkusäffchen. Der hat seine Arbeit verloren, weil der Gunnar, der Clown, sein Auftrittspartner, gestorben ist. Und jetzt sucht er den Leierkasten und sucht neue Freunde und ist ziemlich traurig am Anfang. Aber das Ganze löst sich dann noch positiv auf am Schluss.
2: Im evangelischen

0: Studienhaus Leipzig wird daraus ein Nachmittag mit Puppentheater, Musik und Lesung. Die Frage dahinter: Wie erzählt man Kindern von Verlust, ohne ihn kleinzureden und trotzdem eine Geschichte voller Hoffnung daraus zu machen? Michael Oertel ist Buchautor, Sozialarbeiter und Vorsitzender des Leipziger Vereins mit Menschenleben e.V. Seit vielen Jahren arbeitet er mit Kindern, älteren Menschen und Menschen in schwierigen Lebenssituationen. Seine Kunst versteht er nicht als Selbstzweck. Sie soll berühren, trösten und Menschen miteinander ins Gespräch bringen.
1: Heute ist in der Tat ein besonderer Tag. Sowas haben wir, glaube ich, noch nie gemacht. Eine quasi Buchvorpremiere. Wir lesen aus meinem neuen Kinderbuch Beppo und Stanza auf der Suche nach dem Leierkasten. Das Buch gibt's noch gar nicht. Das Manuskript ist aber fertig und wartet darauf, in einen Verlag gesendet zu werden.
0: Das Publikum hört also keine klassische Buchpremiere. Es erlebt eine Geschichte, die noch unterwegs ist. Beppo, ein kleines Zirkusäffchen, hat seinen Freund verloren. Stanza, eine Schwanzmeise, begegnet ihm und hilft ihm, wieder Vertrauen zu fassen. Dazu kommen Musik, Handpuppen und Momente, in denen auch die Kinder im Saal mitmachen.
2: Beppo, kleiner Affe, zeig uns deine Welt. Beppo, kleiner Affe, du bist unser Held.
0: Der Beppo-Rap stammt von Thomas Kern. Er ist Musiker, schreibt eigene Texte und hat für Michael Oertel bereits mehrere Songs zu Kinderbuchprojekten entwickelt. Für ihn ist das Schreiben für Kinder eine eigene Form von Kunst. Direkter, spielerischer und immer auf Mitmachen angelegt.
3: Also ich finde, es ist was anderes, wie wenn ich selber Rap-Songs schreibe für Erwachsene, sage ich jetzt mal. Das sind die Themen dann, ja, sage ich mal, mehr übers Leben und mehr ernsthafter. Aber Kinderbücher oder Kinderlieder zu schreiben, ist spielerischer. Und das Mitmachen finde ich einfach spannend, mache ich immer bei Rap-Auftritten, weil ich finde es toll, wenn das Publikum mitmacht. Das ist eine Interaktion, das ist ja auch das, was der Micha in seinen Shows so einbindet.
0: Diese Interaktion ist auch für Michael Oertels Vereinsarbeit wichtig. Mit Mitmenschenleben e.V. geht er in Kinderkliniken, Altenpflegeheime und Einrichtungen. Dort wird gelesen, gespielt, musiziert und mit Handpuppen gearbeitet, erzählt Michael Oertel.
1: Ja, unser Verein der Mitmenschenleben e.V. kümmert sich hauptsächlich um schwerst- und langzeiterkrankte Kinder, um Kinder im Krankenhaus auch, die zum stationären Aufenthalt sind, und wir kümmern uns um betagte Menschen, hauptsächlich in Altenpflegeheimen. Dort gehen wir hin und lesen und bieten Projekte an. Wir spielen, wir musizieren, wir animieren sowohl eben die Kinder wie auch die alten Menschen. Es geht immer darum, Sinne und Erinnerung zu aktivieren und ein ganzes Stück auch zu schulen.
0: Die Veranstaltung soll auch für die Arbeit von Mitmenschenleben e.V. aufmerksam machen. Dort geht es um Begegnung, Zuhören und kleine Momente, die im Alltag fehlen. Genau dort liegt auch der Kern von Oertels Buch. Es erzählt von Verlust und Trauer, aber kindergerecht und mit Hoffnung. Für Oertel ist das kein Randthema, sondern Teil seiner Arbeit als Autor, Sozialarbeiter und Trauerbegleiter.
1: Für mich ist das Schreiben Seelenhygiene gewesen. Ich habe lange im sozialen Bereich gearbeitet. Und wie kommt man auf solche Themen? Ich bin Sterbe- und Trauerbegleiter, halte auch Trauerreden, begleite Sterbende. Und der Tod ist in unserer Gesellschaft so ausgegrenzt, der ist so anonym. Und das halte ich für ziemlich gefährlich. Und Kinder können, glaube ich, noch am ehesten damit umgehen, wenn man sie bei Zeiten heranführt und eine Perspektive malt. Für die Erwachsenen ist es umso schwieriger. Da ist das was ganz Fremdes und was ganz Schlimmes, wenn es mich betrifft. Aber es gehört ganz einfach zum Leben. Und das Leben geht danach weiter.
0: Das neue Kinderbuch von Michael Oertel ist noch nicht erschienen, aber seine Botschaft war an diesem Nachmittag schon zu spüren. Trauer verschwindet nicht einfach, doch mit Freundschaft, Musik und ein bisschen Fantasie kann aus ihr etwas Neues wachsen.

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1: 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Metall trifft auf Metall, Klingen kreuzen sich und bei jeder Bewegung ist die absolute Perfektion gefragt. Das Ganze klingt vielleicht wie aus dem letzten Blockbuster oder einer Mittelalter-Dokumentation, gibt es heutzutage aber wirklich noch. Es nennt sich HEMA oder auch historisches Fechten, nur um Leben und Tod wird dabei nicht mehr gekämpft. Hoffe ich zumindest, denn ich schaue mir das Ganze heute einmal an. Und dafür bin ich jetzt hier mit Michael. Michael, du bist Trainer im historischen Fechten. Erklär doch gerne mal, was macht diese Sportart aus? Was ist das genau?
2: Historisches Fechten ist das Nachempfinden von alten europäischen Kampfkünsten, die in Vergessenheit geraten sind. Also heute weiß niemand mehr so richtig, wie man mit einem Schwert gefochten hat oder einem Rapier. Und das historische Fechten hat sich zum Ziel gesetzt, das anhand von tatsächlichen Quellen, die es gibt, also Fechtbüchern, nachzuempfinden und quasi zu rekonstruieren und wiederzubeleben.
1: Und viele kennen vielleicht das olympische Fechten mit den weißen Sachen aus dem Fernsehen. Wie unterscheidet sich denn das HEMA-Fechten davon?
2: Das kommt drauf an, welche Richtung man im HEMA einschlägt. Also HEMA hat eine sehr große Bandbreite. Die eine ist in der Tat sehr nah am olympischen Fechten dran. Das ist das, was auch wir machen. Da geht es um Wettkämpfe, um Punkte. Und die andere Seite beschäftigt sich sehr stark mit dem Rekonstruieren, mit dem Analysieren von den Quellen, von den Fechtbüchern.
1: Du hast schon Schwertkampf angesprochen. Mit welchen Waffen kämpft ihr denn ganz genau?
2: Also wir bei uns beim Dresdner Fechtclub fechten hauptsächlich mit dem langen Schwert und dem historischen Säbel. Im Vergleich zum olympischen Säbel ist der historische Säbel einfach ein bisschen schwerer.
1: Und wie schwer das Ganze ist, würde ich sagen, schaue ich mir jetzt einfach mal an. Bevor es tatsächlich an die Waffen geht, beginnt das Training mit einer intensiven Erwärmung und ersten Trockenübungen. Schon dabei wurde mir klar, historisches Fechten ist definitiv mehr als einfach nur das Schwert zu schwingen. Mein Trainingspartner Ludwig gab mir deshalb zunächst einen kleinen Crashkurs. Dabei merkte ich schnell, wie viel Koordination und vor allem auch Ausdauer in dieser Sportart gefragt ist. In einer kurzen Pause wollte ich von Ludwig wissen, wie er überhaupt zum historischen Fechten gekommen ist.
3: Ich mache das jetzt seit 3 Jahren. Ich habe einen Kampfsport gesucht, der ein bisschen anders ist als die, die man normalerweise macht. War beim Probetraining und es hat von Anfang an genau das erfüllt, was ich gesucht habe. Es ist schnell, es ist super sportlich, aber man geht im Zweifel nicht mit Kopfschmerzen nach Hause, was ich sehr gut finde.
1: Und bist du auch bei Turnieren dabei oder bist du eher wegen der historischen Seite hier?
3: Ich bin ehrlich, die Turnierseite von unserem Sport gefällt mir mit am meisten. Ich fahre sehr viel auf Turniere, mehrmals pro Jahr, auch ins Ausland. Die historische Seite ist super cool, weil man immer zumindest im Hinterkopf hat, ja, hier lernt man auch noch was dazu auf einer geistigen Seite, aber Turniere sind schon das, weshalb ich diesen Sport so gerne mache.
1: Und wie läuft das bei euch ab? Gibt es da Ligen und Weltmeisterschaften oder wie funktioniert das so?
3: Anders als im Fußball gibt es jetzt nicht einen Kopfverband für die ganze Welt. Man kann, wenn dann, sich ja, die Turniere in dem Land suchen, wo man sie fechten möchte. Ich fahre sehr gerne nach Tschechien und Polen, aber auch in Deutschland gibt es ganz fantastische Turniere. Und dann gibt es sowas wie eine Weltrangliste, die aber eher wie beim Schach funktioniert, also nach direkten Duellen zwischen zwei Fechtern.
1: Und zum Schluss, wem würdest du denn das empfehlen?
3: Ich empfehle das jedem, der auch nur ansatzweise sportinteressiert ist und vielleicht so ein kleines bisschen die nerdische Ader hat und Schwerte auch schon immer cool fand. Für jeden ist was dabei. Man kann sich hier auf historischer Seite total austoben oder am Ende auch seine kompetitive Ader ausleben und Turniere fechten.
1: Mittlerweile ziehen sich hier alle um, denn jetzt geht's an die richtigen Waffen. Michael, woraus besteht denn so eine Schutzausrüstung, damit man sich nicht verletzt?
2: Also wir fangen an bei ganz oben bei der Maske. Das ist im Prinzip eine Fechtmaske wie beim olympischen Fechten. Und wir haben noch so einen Überzug drüber, insbesondere mit so einem harten Hinterkopfschutz, weil man mit dem Schwert auch Schläge sozusagen so ein bisschen um die Kurve machen kann. Dann ein Halsschutz, weil die Fechtgeräte nicht ganz so biegsam sind wie die olympischen Waffen und dann einfach die Belastung für den Kehlkopf deutlich größer ist. Deshalb haben wir noch einen Halsschutz. Das Herzstück sozusagen der Fechtausrüstung, die Fechtjacke. Das ist jetzt eine Jacke, die hat den gleichen Stoff wie beim olympischen Fechten. Also es ist ein durchstichsicherer Stoff. Das ist, wenn die Klingen abbrechen und man dann einen scharfen Dorn hat, dass der quasi nicht eindringen kann, wenn man nicht verletzt wird. Und zusätzlich hat die eben hier noch eine Polsterung für den Komfort.
1: Zur Ausrüstung gehören außerdem Ellbogen- und Schienbeinschoner, ein Brustschutz, eine spezielle Fechthose und robuste Handschuhe. Wer komplett ausgestattet sein will, muss mit Kosten von gut 1000 Euro rechnen. Dazu kommt noch mindestens ein Langschwert selbst mit rund 350 Euro. Die Waffen werden häufig in spezialisierten Schmieden im Ausland gefertigt. Anders als echte historische Klingen sind sie für den Sport angepasst. Das heißt, die Spitze ist abgerundet und die Schneide stumpf. So sollen Verletzungen trotz der hohen Dynamik im Training möglichst vermieden werden. Gut geschützt ging es anschließend an die technischen Übungen. Das wichtigste Ziel ist dabei natürlich, nicht getroffen werden. Schritt für Schritt wurden verschiedene Bewegungsabläufe trainiert, darunter Finden, Paraden oder die Riposte, also der direkte Gegenangriff nach einer Abwehr. Dabei kommt es im HEMA stark darauf an, die Bewegung des Gegenübers zu lesen und möglichst früh zu erkennen, was als nächstes passiert. Für mich wurde sehr deutlich, gerade am Anfang ist es gar nicht so leicht, Angriff, Reaktion und Beinarbeit zusammenzubringen. Umso besser war es, dass ich als Anfängerin mit einem gepolsterten Schwert üben konnte. Das ist leichter zu handhaben und macht die ersten Treffer deutlich harmloser. Neben dem Langschwert wird im historischen Fechten auch viel mit weiteren Waffen gearbeitet. Vom Speer über den Dolch bis hin zum Rapier oder Säbel. Sogar ein Mantel kann Teil der Fechttechnik sein. Im Vergleich zum olympischen Fechten sind viele dieser historischen Waffen nicht elektronisch verkabelt. Ob ein Treffer zählt, entscheiden auf einem Turnier deshalb die Kampfrichter.
4: Und damit endet mein Besuch beim historischen Fechten. Ich kann sagen, ich bin Heide geblieben. Es war super anstrengend, aber auch extrem vielseitig. Wenn ihr jetzt auch Lust darauf bekommen habt, mal die Schwertklinge zu schwingen, dann schaut doch einfach einmal beim HEMA-Fechten vorbei.

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1: Bestes Wetter, laue Sommernächte, Gemeinschaft. Also man kann auch als Single hierher gehen, man lernt immer Leute kennen.
2: Laue Sommerabende, Musik, Kunst und Begegnungen mitten in Dresden. Der Palais-Sommer startet in seine neue Festivalsaison. Jörg Polenz organisiert den Palais-Sommer und weiß schon, wann und wo das Festival 2026 stattfindet.
1: Insgesamt vom 20. Juni bis zum 30. August. Und wir sind zuerst am Neumarkt vor der Frauenkirche vom 20. Juni bis 26. Juli. Und ab 27. Juli dann im Alaunpark mit Yoga, jeweils 2 Sessions jeden Tag bis Ende August.
2: Zum Palais-Sommer gehört längst mehr als Musik vor großer Kulisse. Auch das, was auf den Teller kommt, soll eine Geschichte erzählen. Tom Umbreit vom Umweltzentrum Dresden erklärt, warum Regionalität beim Festival eine eigene Bühne bekommt.
3: Die Idee ist ja tatsächlich, die Region hier auch auf den Tisch zu bringen. Mit Produkten, also wir haben das Lambda, wir haben Gemüse aus der Region, wir haben Getränke aus der Region. Wir sollen sozusagen das Essen hierher und es geht auch darum, die Erzeuger auf die Art und Weise so ein bisschen vorzustellen und das ein bisschen nahe zu bringen, warum zum Beispiel ein Schaf, das eben für die Beweidung ist, für die Kulturlandschaften wichtig ist, dass man so die Geschichte drumherum auch ein bisschen erzählt.
2: Damit wird der Palais-Sommer nicht nur zum Kultur-, sondern auch zum Begegnungsort für regionale Erzeuger. Auf dem Neumarkt soll aber vor allem das passieren, was viele mit Sommerabenden verbinden. Musik hören, tanzen, draußen zusammenkommen.
1: Wer gerne tanzt, der ist hier vor der Frauenkirche genau richtig. Wir haben zum einen unsere Reihe Palais Horizonte, wo wir verschiedene Länder vorstellen. Auch mit Schwerpunkt Musik natürlich. Wir haben unseren Palais-Tanz, also für Swing, Salsa, Tango und Walzer. Und neu dieses Jahr die Disco-Soul-Nacht. Das ist eine kleine Geburtstagspremiere, weil wir 5 Jahre jetzt am Neumarkt sind. Also das ist auf jeden Fall ein Thema, was man ja ausleben kann. Aber natürlich auch klassischen Konzerten zuzuhören. Im Bereich Singer-Songwriter, Popmusik, also ist alles dabei.
2: Der Neumarkt wird damit für mehrere Wochen zur offenen Bühne zwischen Altstadt, Alltag und Abendprogramm. Gleichzeitig hat sich das Festival seit seinen Anfängen deutlich verändert.
1: Wir haben uns programmatisch weiterentwickelt. Wir haben die Themen regionale Landwirtschaft integriert in der Gastronomie mit unserem Partner Umweltzentrum. Wir haben das Thema Inklusion integriert, gemeinsam mit der Diakonie. Also bei uns arbeiten Menschen mit geistigen, körperlichen Beeinträchtigungen im Team, aber auch auf der Bühne sind sie zu erleben. Das sind so ganz wesentliche Dinge, die sich, glaube ich, weiterentwickelt haben. Und wir begeistern jedes Jahr mehr Menschen und unser Comuneo-Netzwerk wächst. Das ist ja das Unterstützernetzwerk, wo ich auch alle einladen möchte, dort mitzumachen, sich anzumelden und das Festival weiter mit zu ermöglichen.
2: Auch bei der Kulinarik bleibt dieser Gedanke greifbar. Und manchmal steckt hinter einem einfachen Bissen mehr, als man auf den ersten Blick vermutet.
3: Das wären tatsächlich die Merguez vom regionalen Weidelamm. Erstens ist es neu auf dem Palais-Sommer, das gab es letztes Jahr noch nicht. Und zweitens ist es eine Bratwurst, die ein bisschen ihren eigenen Charakter mitbringt. Und man weiß das immer gar nicht, wir kennen die Schafe an den Elbwiesen, die dort eine ganz wichtige Aufgabe auch für den Naturschutz wahrnehmen. Und das tun aber ganz viele Schafe hier überall in der Region. Und das geht so ein bisschen unter. Also die Schafe arbeiten für uns und dann können wir es auch noch essen.
2: Der Palais-Sommer ist inzwischen fest mit dem Neumarkt verbunden. Nach dem Umzug vom Park des japanischen Palais ist der Platz vor der Frauenkirche zum zentralen Festivalort geworden. Mit Wirkung weit über die einzelnen Veranstaltungen hinaus.
1: Wenn ich jetzt mal frei wählen dürfte, würde ich mir wünschen, dass wir am Neumarkt uns weiterentwickeln können für Dresden, auch als ein Stück Innenstadtbelebung und vor allem auch als ein Ort, an dem Dresdner und die Welt zusammenkommt. Und ja, ansonsten würde ich natürlich gerne ergänzend dazu vielleicht im nächsten Jahr wieder das japanische Palais mitbespielen.
2: Neben Musik, Tanz und Kulinarik setzt das Festival auch inhaltliche Akzente. Ein Abend widmet sich einem Thema, das weit über Dresden hinausreicht.
1: Ein ganz großes Thema, was unter den Nägeln brennt, ist das Thema Frieden. Unsere Gesellschaft fällt auseinander. Viele Leute sehen auch einfach nicht mehr durch, wohin die Reise geht oder was man auch selber, welchen Platz man da einnehmen kann. Das wäre ein Abend, wo ich empfehlen würde, kommt auf den Neumarkt, tauscht euch aus. Wir haben, wie gesagt, einen tollen Pianisten, Leonid Egorov aus Moskau eingeladen, der den Palais-Sommer schon kennt aus früheren Jahren und dazu interessante Gesprächspartner auf der Bühne und wir werden das Thema Frieden in all seinen Facetten diskutieren.
2: Eintrittsfrei, offen und trotzdem stetig wachsend. Das funktioniert nur mit einem Netzwerk, das Festival trägt.
3: Ich finde es toll, dass man hier an einem Ort zusammenkommt, der einerseits sehr bekannt ist und andererseits man ohne Zugangsbarrieren Kultur und Kulinarik genießen kann und das durchaus sehr preiswert und wir damit so ein bisschen unser Wohnzimmer füllen in der Stadt. Und das finde ich eine schöne Sache.
2: Der Dresdner Palaisommer startet am 20. Juni vor der Frauenkirche und läuft bis Ende August. Hier treffen Kultur, Kulinarik und Begegnungen aufeinander. Kostenfrei und mitten in der Stadt.

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6: Nachrichten. In Dresden hat ein Brand in einem Heizkraftwerk einen 59-jährigen Mann verletzt. Laut der Feuerwehr ereignete sich das Feuer in der Nacht im Pelletbunker und Teilen der Förderanlage. Rund 60 Einsatzkräfte waren mehrere Stunden im Einsatz, um die Flammen zu bekämpfen. Der Mann erlitt dabei eine Rauchgasvergiftung. Über die Schadenshöhe gibt es noch keine Informationen. Die Armutsquote in Sachsen ist leicht gestiegen. Nach Angaben des Paritätischen Gesamtverbands erhöhte sie sich von 2024 zu 2025 um 0,6 Prozentpunkte auf 16,7%. Damit lebt etwa jeder sechste Mensch in Sachsen in Armut. Deutschlandweit erreichte die Armutsquote einen neuen Höchststand mit 13,3 Millionen Betroffenen im letzten Jahr. Bayern weist die niedrigste Quote auf, während Bremen den höchsten Anteil an armutsgefährdeten Menschen verzeichnet. Diese Woche wird der 150. Geburtstag des Komponisten Anton Günther gefeiert. Am Freitag lädt der Erzgebirgsverein zu einer Festveranstaltung auf dem Friedhof in Gottesgab ein, wo Günther begraben liegt. In Kirchberg bei Zwickau wird sein Jubiläum mit einem Bergmannsumzug und Konzerten begangen. Bereits am Vorabend wird in Thalheim ein neuer Gedenkstein eingeweiht, gefolgt von einem Liederabend zu Ehren des Künstlers.

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2: Mit dem Fahrrad durch Chemnitz. Für viele Radfahrerinnen und Radfahrer bedeutet das Stress statt Sicherheit. Fehlende oder abrupt endende Radwege, enge Straßen und dichtes Verkehrsaufkommen sorgen immer wieder für gefährliche Situationen im Alltag. Viele Radfahrende fühlen sich im Straßenverkehr benachteiligt und wünschen sich mehr Platz sowie eine bessere Infrastruktur. Um auf diese Probleme aufmerksam zu machen, rollen bei der Kittelkermesse jedes Jahr hunderte Menschen durch die Stadt. Familien, Kinder und Fahrradbegeisterte setzen dabei ein Zeichen für mehr Sicherheit und bessere Bedingungen im Radverkehr. Einer von ihnen ist Olaf Nietzel. Er kritisiert, dass die Verkehrsinfrastruktur in Chemnitz noch immer stark auf den Autoverkehr ausgerichtet sei und die Bedürfnisse von Radfahrenden häufig zu kurz kämen.
3: Ja, das sind viele radiale Hauptstraßen, die also keine Radverkehrsanlagen haben. Und wenn dann nur als Stückwerk, immer mit wechselnden Führungsformen, am Rande auf dem Fußweg, zusammen mit Fußgängern. Fahrrad ist ein Fahrzeug, es gehört auf die Fahrbahn und nicht irgendwo in Randbereiche. Also bisher wurden Straßen also immer von innen nach außen gedacht. Man hat erstmal den Platz genommen, den das Auto braucht. Und wenn dann zum Schluss noch was übrig geblieben ist, dann haben die Fußgänger und vielleicht noch die Radfahrer irgendwie noch ein Stückchen im Krieg. Die Idee muss genau andersrum sein. Es muss von außen nach innen gedacht werden.
2: Besonders enttäuscht zeigt sich Olaf im politischen Umgang mit dem Thema. Immer wieder würden Vorschläge für eine fahrradfreundlichere Stadt diskutiert. Konkrete Verbesserungen ließen jedoch häufig auf sich warten. Aus seiner Sicht sei vor allem mehr Platz für alle Verkehrsteilnehmer nötig und nicht nur für Autos.
3: Ja, als erstes muss der Mobi-Plan, also die Fortschreibung des Verkehrsentwicklungskonzepts als Ganzes angegangen werden. Aber das ist also abgelehnt worden im Stadtrat. Von der größten Fraktion mit der Begründung, es wäre ein Gängel- und Verbotsplan für Autofahrer. Das muss man sich mal überlegen. Wer also nicht mal ungebremst Auto fahren kann, er fühlt sich gegängelt und verboten. Als ob das die Stadt dafür gebaut ist. Die Stadt ist für Menschen.

0: Menschen gebaut und nicht für Autos. Und jeden zweiten Weg mit dem Auto zurückzulegen, hier mit 2 Tonnen schweren Geschossen, die meistens 3 bis 4 leere Sitze haben. Und auf Straßen mit Tempo 50, wo teilweise 60, 70 gefahren wird, natürlich dann, ist ein Unding.
1: Vor allem auf dem Kassberg und auf dem Sonnenberg sieht Olaf Handlungsbedarf. Schmale Straßen, parkende Autos und Gegenverkehr machen viele Strecken für Radfahrende unübersichtlich und riskant. Sein Wunsch? Mehr Tempo-30-Zonen und zusätzliche Fahrradstraßen.
0: Einfach wäre zum Beispiel Tempo-30 in der Stadt flächendeckend. Das macht wenige Sekunden aus, aber bringt Sicherheit. Fahren Sie mal auf einer mehrspurigen Straße in der rechten Spur und da werden Sie somit knapp überholt. Oder ich sag mal enge Kassbergstraßen. In solchen Vierteln wie Sonnenberg oder Kassberg werden in anderen Städten sehr viele Fahrradstraßen ausgewiesen. In Chemnitz keine einzige. Und die Straßen sind links und rechts zugebrochen. Da bleibt in der Mitte bloß noch, sagen wir mal, Platz für 3-4 Meter. Und wenn Sie da ein entgegenkommendes Fahrzeug haben, da gewinnt der Stärkere. Zumindest denkt er das. Ja. Das ist leider Realität und alltäglich.
1: Auch Frieda kennt die Sorgen vieler Radfahrender. Besonders wenn sie mit ihren Kindern unterwegs ist, fühlt sie sich oft unsicher. Zu geringer Abstand beim Überholen und wenig Rücksichtnahme von Autofahrern würden das Fahrradfahren in der Stadt erschweren.
2: Dass die Autofahrer zum einen gar nicht das Augenmerk mehr auf Fahrräder legen. Also wir sind quasi überhaupt gar nicht existent. Die überholen uns so nah. Hauptsache sie kommen schnell weiter und achten auch gar nicht darauf, wenn die Kinder mal ein bisschen so ausscheren, dass das auch gefährlich sein kann, wenn die dann einen so nah überholen. Die sind halt rücksichtslos, nehmen sich immer die Vorfahrt. Auch wenn man einen Fahrradweg überqueren möchte zum nächsten Punkt, wo es dann wieder reingeht, wird nicht angehalten. Am Zebrastreifen wird man fast überfahren.
1: Bereits zum 4. Mal nimmt Frieda an der Kiddelke-Mess teil. Doch Verbesserungen für sichere Verkehrswege gäbe es bislang kaum. Vor allem für die jüngsten Verkehrsteilnehmer sei es wichtig, dass sie sich sicher auf den Straßen von Chemnitz fühlen.
2: Aufmerksam machen, dass es halt wirklich viele, viele Fahrradfahrer gibt. Auch viele, viele Kinder, die gerne auch mitfahren wollen und nicht immer nur auf dem Fußweg abgestellt werden. Also das ist denen ja auch wichtig, dass die das Statement haben, wir sind Fahrradfahrer, warum haben wir keine Fahrradwege?
1: Ob auf dem Weg zur Schule, zur Arbeit oder in der Freizeit. Wer mehr Menschen aufs Fahrrad bringen will, braucht sichere Wege. Die Forderung der Teilnehmenden ist deshalb klar. Weniger Konflikte im Straßenverkehr, mehr Platz für Fahrradfahrer und eine Stadt, in der sich auch Kinder sicher und selbstständig mit dem Rad bewegen können. Ohne Veränderungen im Straßenverkehr bleibe Chemnitz für viele weiterhin eine Stadt mit Risiko auf 2 Rädern.

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2: Nach Tötungsverbrechen in Chemnitz, Tatverdächtiger auf Autobahn in Tschechien festgenommen. Schock am Sonntagmorgen in Chemnitz. In einem Mehrfamilienhaus an der Wilhelm-Fürst-Straße soll ein 45 Jahre alter afghanischer Staatsbürger eine nahe Angehörige getötet und eine weitere schwer verletzt haben. Bei den Opfern handelt es sich nach bisherigen Erkenntnissen ebenfalls um afghanische Staatsbürgerinnen. Nach Angaben der Ermittler soll der Mann die 38-Jährige am frühen Morgen in einer Wohnung angegriffen und ihr tödliche Verletzungen zugefügt haben. Anschließend soll es zur Attacke auf die 20-Jährige gekommen sein. Alarmierte Rettungskräfte konnten bei der älteren Frau nur noch den Tod feststellen. Die junge Frau wurde nach der Erstversorgung in ein Krankenhaus gebracht. Der mutmaßliche Täter flüchtete unmittelbar nach der Gewalttat mit einem PKW in das Nachbarland Tschechien. Über das gemeinsame Zentrum der deutsch-tschechischen Polizei wurde das Fahrzeug allerdings rund anderthalb Stunden nach der Tat auf einer Autobahn in Tschechien lokalisiert. Zwischen Prag und Brünn stoppten tschechische Einsatzkräfte den Wagen und nahmen den 45-Jährigen schließlich fest. Die Ermittlungen von Kriminalpolizei und Staatsanwaltschaft laufen derzeit auf Hochtouren. Der Verdächtige befindet sich in Polizeigewahrsam. Die Überstellung nach Deutschland wurde vorbereitet. Anschließend soll er einem Ermittlungsrichter in Chemnitz vorgeführt werden. Warum es zur tödlichen Attacke kam, ist bislang noch unklar.

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1: Da wird ganz oft verhetzt, da denken viele, Kompromiss, aber das ist doch das, was das Leben ausmacht.
2: Dirk Panther setzt im Wahlkampf um das Leipziger Oberbürgermeisteramt auf Kompromisse. Der sächsische Wirtschaftsminister bewirbt sich um die Nachfolge von Burkhard Jung. Bis zur Wahl bleibt Panther Minister im Freistaat. Damit geht es bei seiner Kandidatur nicht nur um Inhalte, sondern auch um Zeit, Präsenz und politische Prioritäten. Vom Wirtschaftsministerium ins Leipziger Rathaus. Diesen Schritt will Dirk Panther gehen. Als derzeitiger sächsischer Wirtschaftsminister könnte seine Doppelrolle früh in den Fokus rücken. Für Panther hat die Kandidatur auch eine persönliche Note. Er hat in Leipzig studiert und hat seit mehr als 3 Jahrzehnten hier seinen Lebensmittelpunkt.
3: In Leipzig wird halt nicht aller Tage ein Oberbürgermeisteramt vergeben und ich bin seit 31 Jahren mit Leib und Seele Leipziger und da schlägt mein Herz für und deshalb habe ich mich dann entschieden, dass ich kandidieren möchte.
2: Leipzigs Oberbürgermeister kamen seit der Wiedervereinigung aus der SPD, Hinrich Lehmann-Grube, Wolfgang Tiefensee und zuletzt Burkhard Jung. Für Panther beginnt der Wahlkampf damit mit einer besonderen Ausgangslage. Er bewirbt sich um die Nachfolge eines langjährigen Amtsinhabers. Inhaltlich will er sich vor allem mit der Finanzfrage auseinandersetzen.
3: Wir haben unglaubliche Probleme, Finanzprobleme. Das ist so, Leipzig ist eine wachsende Stadt, das hat Wachstumsschmerzen, dafür braucht man eigentlich mehr Geld. Da habe ich versucht, die letzten Jahre schon mit der Stadtführung, mit Burkhard Jung zu kämpfen, dass das funktioniert. Das hat an verschiedenen Stellen auch geklappt, aber wir müssen da noch mehr machen, damit wir eben im Bereich Mobilität, Verkehr, im Bereich bezahlbares Wohnen, dass wir im Bereich Sicherheit, Wirtschaft, Soziales, dass wir da vorankommen und sicherstellen, dass wir auch immer mehr auf eigenen Beinen stehen können, dass wir gute Gewerbesteuereinnahmen haben, dass die Menschen gute Arbeit haben, von ihrer eigenen Hände Arbeit leben können. Ich glaube, das sind alles ganz wichtige Herausforderungen und das wird sich auch im Programm, das wir vorlegen werden, auch widerspiegeln.
2: Ein weiteres Thema ist der Umgang mit Mehrheiten im Stadtrat. Panther will hier auf ein gemeinsames Miteinander setzen.
3: Es ist ja so, dass die Parteienlandschaft auch im Stadtrat immer diverser wird, es werden immer mehr und trotzdem müssen wir schauen, dass wir gute Lösungen finden. Und das ist immer ein Kompromiss. Da wird ganz oft verhetzt. Da denken viele, Kompromiss, aber das ist doch das, was das Leben ausmacht. Das ist ja auch privat so zu Hause. Das ist aber genauso im Stadtrat, in der Stadtpolitik, in der Landespolitik so. Und deshalb kämpfe ich da immer wieder für, dass man gute Kompromisse findet, dass man schaut, dass man für die Gesellschaft insgesamt eine Lösung findet. Und da muss auch nicht immer jeder Recht haben. Da muss auch nicht ich immer Recht haben. Aber man muss schauen, dass man zusammenbleibt. Und da ist der Kompromiss, glaube ich, ein gutes Mittel.
2: Welche konkreten Vorschläge Panther daraus für Leipzig ableitet, dürfte sich im weiteren Wahlkampf zeigen. Für die Stadt beginnt damit eine Auseinandersetzung um die Nachfolge von Burkhard Jung und den künftigen Kurs des Rathauses. Auch Panthers Doppelrolle könnte Teil der Debatte werden. Bis zur Wahl will er Minister im Freistaat bleiben und zugleich um das Amt des Leipziger Oberbürgermeisters werben.
3: Ich werde das Ministeramt mit aller Kraft weiter ausüben, werde das auch, da das meine Verantwortung ist, gegenüber dem Land, gegenüber den Menschen, das gibt gar keine Frage, wir sind in schwierigen Zeiten. Gleichzeitig werde ich aber in meiner Freizeit dann eben die dafür aufwenden, Wahlkampf zu machen und werde dann Anfang nächsten Jahres da dann ein Hauptaugenmerk drauflegen, in der heißen Phase sozusagen und da dann halt auch Urlaub nehmen.
2: Damit bleibt bis zur Wahl auch die praktische Frage bestehen, wie Panther Ministeramt, Wahlkampf und eine mögliche Kandidaturpause in Leipzig organisiert. Welche konkreten Vorschläge er für Leipzig vorlegt, wird sich im weiteren Verlauf zeigen und am Ende auch an der Wahlurne.

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5: Nachrichten. In Dresden hat ein Brand in einem Heizkraftwerk einen 59-jährigen Mann verletzt. Laut der Feuerwehr ereignete sich das Feuer in der Nacht im Pelletbunker und Teilen der Förderanlage. Rund 60 Einsatzkräfte waren mehrere Stunden im Einsatz, um die Flammen zu bekämpfen. Der Mann erlitt dabei eine Rauchgasvergiftung. Über die Schadenshöhe gibt es noch keine Informationen. Die Armutsquote in Sachsen ist leicht gestiegen. Nach Angaben des Paritätischen Gesamtverbands erhöhte sie sich von 2024 zu 2025 um 0,6 Prozentpunkte auf 16,7%. Damit lebt etwa jeder sechste Mensch in Sachsen in Armut. Deutschlandweit erreichte die Armutsquote einen neuen Höchststand mit 13,3 Millionen Betroffenen im letzten Jahr. Bayern weist die niedrigste Quote auf, während Bremen den höchsten Anteil an armutsgefährdeten Menschen verzeichnet. Diese Woche wird der 150. Geburtstag des Komponisten Anton Günther gefeiert. Am Freitag lädt der Erzgebirgsverein zu einer Festveranstaltung auf dem Friedhof in Gottesgab ein, wo Günther begraben liegt. In Kirchberg bei Zwickau wird sein Jubiläum mit einem Bergmannsumzug und Konzerten begangen. Bereits am Vorabend wird in Thalheim ein neuer Gedenkstein eingeweiht, gefolgt von einem Liederabend zu Ehren des Künstlers.

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1: Die Geschichte in dem Buch, die beginnt etwas traurig. Es geht also eigentlich in dem Buch um Trauer und dann den Ausblick. Was kommt denn nach der Trauer und wie überwinde ich Trauer?
2: Ein schweres Thema. Erzählt mit Handpuppen, Musik und einem kleinen Zirkusäffchen namens Beppo.
3: Der Gunnar verstarb und Beppo weinte sehr. Viel gab es keinen Platz im Zirkus mehr. Er machte sich auf in die große, weite Welt. Beppo war ein Held und er sehnte sich nach Licht.
4: Es geht um Beppo, das Zirkusäffchen. Der hat seine Arbeit verloren, weil der Gunnar, der Clown, sein Auftrittspartner gestorben ist. Und jetzt sucht er den Leierkasten und sucht neue Freunde und ist ziemlich traurig am Anfang. Aber das Ganze löst sich dann noch positiv auf am Schluss.
2: Im evangelischen Studienhaus Leipzig wird daraus ein Nachmittag mit Puppentheater, Musik und Lesung. Die Frage dahinter: Wie erzählt man Kindern von Verlust, ohne ihn kleinzureden und trotzdem eine Geschichte voller Hoffnung daraus zu machen? Michael Oertel ist Buchautor, Sozialarbeiter und Vorsitzender des Leipziger Vereins Mit Menschen leben e.V. Seit vielen Jahren arbeitet er mit Kindern, älteren Menschen und Menschen in schwierigen Lebenssituationen. Seine Kunst versteht er nicht als Selbstzweck. Sie soll berühren, trösten und Menschen miteinander ins Gespräch bringen.
1: Heute ist in der Tat ein besonderer Tag. Sowas haben wir, glaube ich, noch nie gemacht. Eine quasi Buchvorpremiere. Wir lesen aus meinem neuen Kinderbuch Beppo und Stanza auf der Suche nach dem Leierkasten. Das Buch gibt's noch gar nicht. Das Manuskript ist aber fertig und wartet darauf, in einen Verlag gesendet zu werden.
2: Das Publikum hört also keine klassische Buchpremiere. Es erlebt eine Geschichte, die noch unterwegs ist. Beppo, ein kleines Zirkusäffchen, hat seinen Freund verloren. Stanza, eine Schwanzmeise, begegnet ihm und hilft ihm, wieder Vertrauen zu fassen. Dazu kommen Musik, Handpuppen und Momente, in denen auch die Kinder im Saal mitmachen.
3: Beppo, kleiner Affe, zeig uns deine Welt. Beppo, kleiner Affe, du bist unser Held.
2: Der Beppo-Rap stammt von Thomas Kern. Er ist Musiker, schreibt eigene Texte und hat für Michael Oertel

0: bereits mehrere Songs zu Kinderbuchprojekten entwickelt. Für ihn ist das Schreiben für Kinder eine eigene Form von Kunst. Direkter, spielerischer und immer auf Mitmachen angelegt.
1: Also ich finde, es ist was anderes, wie wenn ich selber Rap-Songs schreibe für Erwachsene, sage ich jetzt mal. Das sind die Themen dann, ja, sage ich mal, mehr übers Leben und mehr ernsthafter. Aber Kinderbücher oder Kinderlieder zu schreiben, ist spielerischer. Und das Mitmachen finde ich einfach spannend, mache ich immer bei Rap-Auftritten, weil ich finde es toll, wenn das Publikum mitmacht. Das ist eine Interaktion, das ist ja auch das, was der Micha in seinen Shows so einbindet.
0: Diese Interaktion ist auch für Michael Oertels Vereinsarbeit wichtig. Mit Mitmenschen Leben e.V. geht er in Kinderkliniken, Altenpflegeheime und Einrichtungen. Dort wird gelesen, gespielt, musiziert und mit Handpuppen gearbeitet, erzählt Michael Oertel.
2: Ja, unser Verein der Mitmenschen Leben e.V. kümmert sich hauptsächlich um schwerst- und langzeiterkrankte Kinder, um Kinder im Krankenhaus auch, die zum stationären Aufenthalt sind, und wir kümmern uns um betagte Menschen, hauptsächlich in Altenpflegeheimen. Dort gehen wir hin und lesen und bieten Projekte an. Wir spielen, wir musizieren, wir animieren sowohl eben die Kinder wie auch die alten Menschen. Es geht immer darum, Sinne und Erinnerung zu aktivieren und ein ganzes Stück auch zu schulen.
0: Die Veranstaltung soll auch für die Arbeit von Mitmenschen Leben e.V. aufmerksam machen. Dort geht es um Begegnung, Zuhören und kleine Momente, die im Alltag fehlen. Genau dort liegt auch der Kern von Oertels Buch. Es erzählt von Verlust und Trauer, aber kindergerecht und mit Hoffnung. Für Oertel ist das kein Randthema, sondern Teil seiner Arbeit als Autor, Sozialarbeiter und Trauerbegleiter.
2: Für mich ist das Schreiben Seelenhygiene gewesen. Ich habe lange im sozialen Bereich gearbeitet. Und wie kommt man auf solche Themen? Ich bin Sterbe- und Trauerbegleiter, halte auch Trauerreden, begleite Sterbende. Und der Tod ist in unserer Gesellschaft so ausgegrenzt, der ist so anonym. Und das halte ich für ziemlich gefährlich. Und Kinder können, glaube ich, noch am ehesten damit umgehen, wenn man sie bei Zeiten heranführt und eine Perspektive malt. Für die Erwachsenen ist es umso schwieriger. Da ist das was ganz Fremdes und was ganz Schlimmes, wenn es mich betrifft. Aber es gehört ganz einfach zum Leben. Und das Leben geht danach weiter.
0: Das neue Kinderbuch von Michael Oertel ist noch nicht erschienen, aber seine Botschaft war an diesem Nachmittag schon zu spüren. Trauer verschwindet nicht einfach, doch mit Freundschaft, Musik und ein bisschen Fantasie kann aus ihr etwas Neues wachsen.

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1: Metall trifft auf Metall, Klingen kreuzen sich und bei jeder Bewegung ist die absolute Perfektion gefragt. Das Ganze klingt vielleicht wie aus dem letzten Blockbuster oder einer Mittelalter-Dokumentation, gibt es heutzutage aber wirklich noch. Es nennt sich HEMA oder auch historisches Fechten, nur um Leben und Tod wird dabei nicht mehr gekämpft. Hoffe ich zumindest, denn ich schaue mir das Ganze heute einmal an. Und dafür bin ich jetzt hier mit Michael. Michael, du bist Trainer im historischen Fechten. Erklär doch gerne mal, was macht diese Sportart aus? Was ist das genau?
2: Historisches Fechten ist das Nachempfinden von alten europäischen Kampfkünsten, die in Vergessenheit geraten sind. Also heute weiß niemand mehr so richtig, wie man mit einem Schwert gefochten hat oder einem Rapier. Und das historische Fechten hat sich zum Ziel gesetzt, das anhand von tatsächlichen Quellen, die es gibt, also Fechtbüchern, nachzuempfinden und quasi zu rekonstruieren und wiederzubeleben.
1: Und viele kennen vielleicht das olympische Fechten mit den weißen Sachen aus dem Fernsehen. Wie unterscheidet sich denn das HEMA-Fechten davon?
2: Das kommt drauf an, welche Richtung man im HEMA einschlägt. Also HEMA hat eine sehr große Bandbreite. Die eine ist in der Tat sehr nah am olympischen Fechten dran. Das ist das, was auch wir machen. Da geht es um Wettkämpfe, um Punkte. Und die andere Seite beschäftigt sich sehr stark mit dem Rekonstruieren, mit dem Analysieren von den Quellen, von den Fechtbüchern.
1: Du hast schon Schwertkampf angesprochen. Mit welchen Waffen kämpft ihr denn ganz genau?
2: Also wir bei uns beim Dresdner Fechtclub fechten hauptsächlich mit dem langen Schwert und dem historischen Säbel. Im Vergleich zum olympischen Säbel ist der historische Säbel einfach ein bisschen schwerer.
1: Und wie schwer das Ganze ist, würde ich sagen, schaue ich mir jetzt einfach mal an.
3: Bevor es tatsächlich an die Waffen geht, beginnt das Training mit einer intensiven Erwärmung und ersten Trockenübungen. Schon dabei wurde mir klar, historisches Fechten ist definitiv mehr als einfach nur das Schwert zu schwingen. Mein Trainingspartner Ludwig gab mir deshalb zunächst einen kleinen Crashkurs. Dabei merkte ich schnell, wie viel Koordination und vor allem auch Ausdauer in dieser Sportart gefragt ist. In einer kurzen Pause wollte ich von Ludwig wissen, wie er überhaupt zum historischen Fechten gekommen ist.
4: Ich mache das jetzt seit 3 Jahren. Ich habe einen Kampfsport gesucht, der ein bisschen anders ist als die man normalerweise macht. War beim Probetraining und es hat von Anfang an genau das erfüllt, was ich gesucht habe. Es ist schnell, es ist super sportlich, aber man geht im Zweifel nicht mit Kopfschmerzen nach Hause, was ich sehr gut finde.
1: Und bist du auch bei Turnieren dabei oder bist du eher wegen der historischen Seite hier?
4: Ich bin ehrlich, die Turnierseite von unserem Sport gefällt mir mit am meisten. Ich fahre sehr viel auf Turniere, mehrmals pro Jahr, auch ins Ausland. Die historische Seite ist super cool, weil man immer zumindest im Hinterkopf hat, ja, hier lernt man auch noch was dazu auf einer geistigen Seite, aber Turniere sind schon das, weshalb ich diesen Sport so gerne mache.
1: Und wie läuft das bei euch ab? Gibt es da Ligen und Weltmeisterschaften oder wie funktioniert das so?
4: Anders als im Fußball gibt es jetzt nicht einen Kopfverband für die ganze Welt. Man kann, wenn dann, sich ja, die Turniere in dem Land suchen, wo man sie fechten möchte. Ich fahre sehr gerne nach Tschechien und Polen, aber auch in Deutschland gibt es ganz fantastische Turniere. Und dann gibt es sowas wie eine Weltrangliste, die aber eher wie beim Schach funktioniert, also nach direkten Duellen zwischen zwei Fechtern.
1: Und zum Schluss, wem würdest du denn das empfehlen?
4: Ich empfehle das jedem, der auch nur ansatzweise sportinteressiert ist und vielleicht so ein kleines bisschen die nerdische Ader hat und Schwerter auch schon immer cool fand. Für jeden ist was dabei. Man kann sich hier auf historischer Seite total austoben oder am Ende auch seine kompetitive Ader ausleben und Turniere fechten.
1: Mittlerweile ziehen sich hier alle um, denn jetzt geht's an die richtigen Waffen. Michael, woraus besteht denn so eine Schutzausrüstung, damit man sich nicht verletzt?
2: Also wir fangen an bei ganz oben bei der Maske. Das ist im Prinzip eine Fechtmaske wie beim olympischen Fechten. Und wir haben noch so einen Überzug drüber, insbesondere mit so einem harten Hinterkopfschutz, weil man mit dem Schwert auch Schläge sozusagen so ein bisschen um die Kurve machen kann. Dann ein Halsschutz, weil die Fechtwaffen, die Fechtgeräte nicht ganz so biegsam sind wie die olympischen Waffen und dann einfach die Belastung für den Kehlkopf deutlich größer ist. Deshalb haben wir noch einen Halsschutz. Das Herzstück sozusagen der Fechtausrüstung, die Fechtjacke. Das ist jetzt eine Jacke, die hat den gleichen Stoff wie beim olympischen Fechten. Also es ist ein durchstichsicherer Stoff. Das ist, wenn die Klingen abbrechen und man dann einen scharfen Dorn hat, dass der quasi nicht eindringen kann, wenn man nicht verletzt wird. Und zusätzlich hat die eben hier noch eine Polsterung für den Komfort.
3: Zur Ausrüstung gehören außerdem Ellbogen- und Schienbeinschoner, ein Brustschutz, eine spezielle Fechthose und robuste Handschuhe. Wer komplett ausgestattet sein will, muss mit Kosten von gut 1.000 Euro rechnen. Dazu kommt noch mindestens ein Langschwert selbst mit rund 350 Euro. Die Waffen werden häufig in spezialisierten Schmieden im Ausland gefertigt. Anders als echte historische Klingen sind sie für den Sport angepasst. Das heißt, die Spitze ist abgerundet und die Schneide stumpf. So sollen Verletzungen trotz der hohen Dynamik im Training möglichst vermieden werden. Gut geschützt ging es anschließend an die technischen Übungen. Das wichtigste Ziel ist dabei natürlich, nicht getroffen werden. Schritt für Schritt wurden verschiedene Bewegungsabläufe trainiert, darunter Finden, Paraden oder die Riposte, also der direkte Gegenangriff nach einer Abwehr. Dabei kommt es im HEMA stark darauf an, die Bewegung des Gegenübers zu lesen und möglichst früh zu erkennen, was als nächstes passiert. Für mich wurde sehr deutlich, gerade am Anfang ist es gar nicht so leicht, Angriff, Reaktion und Beinarbeit zusammenzubringen. Umso besser war es, dass ich als Anfängerin mit einem gepolsterten Schwert üben konnte. Das ist leichter zu handhaben und macht die ersten Treffer deutlich harmloser. Neben dem Langschwert wird im historischen Fechten auch viel mit weiteren Waffen gearbeitet. Vom Speer über den Dolch bis hin zum Rapier oder Säbel. Sogar ein Mantel kann Teil der Fechttechnik sein. Im Vergleich zum olympischen Fechten sind viele dieser historischen Waffen nicht elektronisch verkabelt. Ob ein Treffer zählt, entscheiden auf einem Turnier deshalb die Kampfrichter. Und damit endet mein Besuch beim historischen Fechten. Ich kann sagen, ich bin Heide geblieben. Es war super anstrengend, aber auch extrem vielseitig. Wenn ihr jetzt auch Lust darauf bekommen habt, mal die Schwertklinge zu schwingen, dann schaut doch einfach einmal beim HEMA-Fechten vorbei.

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2: Bestes Wetter, laue Sommernächte, Gemeinschaft. Also man kann auch als Single hierher gehen, man lernt immer Leute kennen.
3: Laue Sommerabende, Musik, Kunst und Begegnungen mitten in Dresden. Der Palais-Sommer startet in seine neue Festivalsaison. Jörg Polenz organisiert den Palais-Sommer und weiß schon, wann und wo das Festival 2026 stattfindet.
2: Insgesamt vom 20. Juni bis zum 30. August. Und wir sind zuerst am Neumarkt vor der Frauenkirche vom 20. Juni bis 26. Juli. Und ab 27. Juli dann im Alaunpark mit Yoga, jeweils 2 Sessions jeden Tag bis Ende August.
3: Zum Palais-Sommer gehört längst mehr als Musik vor großer Kulisse. Auch das, was auf den Teller kommt, soll eine Geschichte erzählen. Tom Umbreit vom Umweltzentrum Dresden erklärt, warum Regionalität beim Festival eine eigene Bühne bekommt.
4: Die Idee ist ja tatsächlich, die Region hier auch auf den Tisch zu bringen. Mit Produkten, also wir haben das Lambda, wir haben Gemüse aus der Region, wir haben Getränke aus der Region. Wir sollen sozusagen das Essen hierher holen und es geht auch darum, die Erzeuger auf die Art und Weise so ein bisschen vorzustellen und das ein bisschen nahe zu bringen, warum zum Beispiel ein Schaf, das eben für die Beweidung ist, für die Kulturlandschaften wichtig ist, dass man so die Geschichte drumherum auch ein bisschen erzählt.
3: Damit wird der Palais-Sommer nicht nur zum Kultur-, sondern auch zum Begegnungsort für regionale Erzeuger. Auf dem Neumarkt soll aber vor allem das passieren, was viele mit Sommerabenden verbinden. Musik hören, tanzen, draußen zusammenkommen.
2: Wer gerne tanzt, der ist hier vor der Frauenkirche genau richtig. Wir haben zum einen unsere Reihe Palais Horizonte, wo wir verschiedene Länder vorstellen. Auch mit Schwerpunkt Musik natürlich. Wir haben unseren Palais-Tanz, also für Swing, Salsa, Tango und Walzer. Und neu dieses Jahr die Disco-Soul-Nacht. Das ist eine kleine Geburtstagspremiere, weil wir 5 Jahre jetzt am Neumarkt sind. Also das ist auf jeden Fall ein Thema, was man hier ausleben kann. Aber natürlich auch klassischen Konzerten zuzuhören. Im Bereich Singer-Songwriter, Popmusik, also ist alles dabei.
3: Der Neumarkt wird damit für mehrere Wochen zur offenen Bühne zwischen Altstadt, Alltag und Abendprogramm. Gleichzeitig hat sich das Festival seit seinen Anfängen deutlich verändert.
2: Wir haben uns programmatisch weiterentwickelt. Wir haben die Themen regionale Landwirtschaft integriert in der Gastronomie mit unserem Partner Umweltzentrum. Wir haben das Thema Inklusion integriert, gemeinsam mit der Diakonie. Also bei uns arbeiten Menschen mit geistigen, körperlichen Beeinträchtigungen im Team, aber auch auf der Bühne sind sie zu erleben. Das sind so ganz wesentliche Dinge, die sich, glaube ich, weiterentwickelt haben. Und wir begeistern jedes Jahr mehr Menschen. Und unser Comuneo-Netzwerk wächst. Das ist ja das Unterstützernetzwerk, wo ich auch alle einladen möchte, dort mitzumachen, sich anzumelden und das Festival weiter mit zu ermöglichen.
3: Auch bei der Kulinarik bleibt dieser Gedanke greifbar. Und manchmal steckt hinter einem einfachen Bisschen mehr, als man auf den ersten Blick vermutet.
4: Das wären tatsächlich die Merguez vom regionalen Weidelamm. Erstens ist es neu auf dem Palais-Sommer, das gab es letztes Jahr noch nicht. Und zweitens ist es eine Bratwurst, die ein bisschen ihren eigenen Charakter mitbringt. Und man weiß das immer gar nicht, ich meine, wir kennen Schafe an den Elbwiesen, die dort eine ganz wichtige Aufgabe auch für den Naturschutz wahrnehmen. Und das tun aber ganz viele Schafe hier überall in der Region. Und das geht so ein bisschen unter. Also die Schafe arbeiten für uns und dann können wir es auch noch essen.
3: Der Palais-Sommer ist inzwischen fest mit dem Neumarkt verbunden. Nach dem Umzug vom Park des japanischen Palais ist der Platz vor der Frauenkirche zum zentralen Festivalort geworden. Mit Wirkung weit über die einzelnen Veranstaltungen hinaus.
2: Wenn ich jetzt mal frei wählen dürfte, würde ich mir wünschen, dass wir am Neumarkt uns weiterentwickeln können für Dresden, auch als ein Stück Innenstadtbelebung und vor allem auch als ein Ort, an dem Dresdner und die Welt zusammenkommt. Und ja, ansonsten würde ich natürlich gerne ergänzend dazu vielleicht im nächsten Jahr wieder das japanische Palais mitbespielen.
3: Neben Musik, Tanz und Kulinarik setzt das Festival auch inhaltliche Akzente. Ein Abend widmet sich einem Thema, das weit über Dresden hinausreicht.
2: Ein ganz großes Thema, was uns unter den Nägeln brennt, ist das Thema Frieden. Unsere Gesellschaft fällt auseinander. Viele Leute sehen auch einfach nicht mehr durch, wohin die Reise geht oder was man auch selber, welchen Platz man da einnehmen kann. Das wäre ein Abend, wo ich empfehlen würde, kommt auf den Neumarkt, tauscht euch aus. Wir haben, wie gesagt, einen tollen Pianisten, Leonid Egorov aus Moskau eingeladen, der den Palais-Sommer schon kennt aus früheren Jahren. Und dazu interessante Gesprächspartner auf der Bühne. Und wir werden das Thema Frieden in all seinen Facetten diskutieren.
3: Eintrittsfrei, offen und trotzdem stetig wachsend. Das funktioniert nur mit einem Netzwerk, das Festival trägt.
4: Ich finde es toll, dass man hier an einem Ort zusammenkommt, der einerseits sehr bekannt ist und andererseits man ohne Zugangsbarrieren Kultur und Kulinarik genießen kann und das durchaus sehr preiswert und wir damit so ein bisschen unser Wohnzimmer füllen in der Stadt. Und das finde ich eine schöne Sache.
3: Der Dresdner Palais-Sommer startet am 20. Juni vor der Frauenkirche und läuft bis Ende August. Hier treffen Kultur, Kulinarik und Begegnungen aufeinander. Kostenfrei und mitten in der Stadt.

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7: Nachrichten. In Dresden hat ein Brand in einem Heizkraftwerk einen 59-jährigen Mann verletzt. Laut der Feuerwehr ereignete sich das Feuer in der Nacht im Pelletbunker und Teilen der Förderanlage. Rund 60 Einsatzkräfte waren mehrere Stunden im Einsatz, um die Flammen zu bekämpfen. Der Mann erlitt dabei eine Rauchgasvergiftung. Über die Schadenshöhe gibt es noch keine Informationen. Die Armutsquote in Sachsen ist leicht gestiegen. Nach Angaben des Paritätischen Gesamtverbands erhöhte sie sich von 2024 zu 2025 um 0,6 Prozentpunkte auf 16,7%. Damit lebt etwa jeder sechste Mensch in Sachsen in Armut. Deutschlandweit erreichte die Armutsquote einen neuen Höchststand mit 13,3 Millionen Betroffenen im letzten Jahr. Bayern weist die niedrigste Quote auf, während Bremen den höchsten Anteil an armutsgefährdeten Menschen verzeichnet. Diese Woche wird der 150. Geburtstag des Komponisten Anton Günther gefeiert. Am Freitag lädt der Erzgebirgsverein zu einer Festveranstaltung auf dem Friedhof in Gottesgab ein, wo Günther begraben liegt. In Kirchberg bei Zwickau wird sein Jubiläum mit einem Bergmannsumzug und Konzerten begangen. Bereits am Vorabend wird in Thalheim ein neuer Gedenkstein eingeweiht, gefolgt von einem Liederabend zu Ehren des Künstlers.

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2: Mit dem Fahrrad durch Chemnitz. Für viele Radfahrerinnen und Radfahrer bedeutet das Stress statt Sicherheit. Fehlende oder abrupt endende Radwege, enge Straßen und dichtes Verkehrsaufkommen sorgen immer wieder für gefährliche Situationen im Alltag. Viele Radfahrende fühlen sich im Straßenverkehr benachteiligt und wünschen sich mehr Platz sowie eine bessere Infrastruktur. Um auf diese Probleme aufmerksam zu machen, rollen bei der Kittelkermess jedes Jahr hunderte Menschen durch die Stadt. Familien, Kinder und Fahrradbegeisterte setzen dabei ein Zeichen für mehr Sicherheit und bessere Bedingungen im Radverkehr. Einer von ihnen ist Olaf Nietzel. Er kritisiert, dass die Verkehrsinfrastruktur in Chemnitz noch immer stark auf den Autoverkehr ausgerichtet sei und die Bedürfnisse von Radfahrenden häufig zu kurz kämen.
3: Ja, das sind viele radiale Hauptstraßen, die also keine Radverkehrsanlagen haben. Und wenn dann nur als Stückwerk, immer mit wechselnden Führungsformen, am Rande auf dem Fußweg, zusammen mit Fußgängern, Fahrrad ist ein Fahrzeug, es gehört auf die Fahrbahn und nicht irgendwo in Randbereiche. Also bisher wurden Straßen also immer von innen nach außen gedacht. Man hat erstmal den Platz genommen, den das Auto braucht. Und wenn dann zum Schluss noch was übrig geblieben ist, dann haben die Fußgänger und vielleicht noch die Radfahrer irgendwie noch ein Stückchen im Krieg. Die Idee muss genau andersrum sein. Es muss von außen nach innen gedacht werden.
2: Besonders enttäuscht zeigt sich Olaf im politischen Umgang mit dem Thema. Immer wieder würden Vorschläge für eine fahrradfreundlichere Stadt diskutiert. Konkrete Verbesserungen ließen jedoch häufig auf sich warten. Aus seiner Sicht sei vor allem mehr Platz für alle Verkehrsteilnehmer nötig und nicht nur für Autos.
3: Ja, als erstes muss der Mobi-Plan, also die Fortschreibung des Verkehrsentwicklungskonzepts, jetzt als Ganzes angegangen werden. Aber das ist also abgelehnt worden im Stadtrat. Von der größten Fraktion mit der Begründung, es wäre ein Gängel- und Verbotsplan für Autofahrer.

0: Muss ich mal überlegen, wer also nicht mal ungebremst Auto fahren kann, er fühlt sich gegängelt und verboten. Als ob das die Stadt dafür gebaut ist. Die Stadt ist für Menschen gebaut und nicht für Autos. Und jeden zweiten Weg mit dem Auto zurückzulegen, hier mit 2 Tonnen schweren Geschossen, die meistens 3 bis 4 leere Sitze haben. Und auf Straßen mit Tempo 50, wo teilweise 60, 70 gefahren wird, natürlich dann, ist ein Unding.
1: Vor allem auf dem Kassberg und auf dem Sonnenberg sieht Olaf Handlungsbedarf. Schmale Straßen, parkende Autos und Gegenverkehr machen viele Strecken für Radfahrende unübersichtlich und riskant. Sein Wunsch? Mehr Tempo-30-Zonen und zusätzliche Fahrradstraßen.
0: Einfach wäre zum Beispiel Tempo-30 in der Stadt flächendeckend. Das macht wenige Sekunden aus, aber bringt Sicherheit. Fahren Sie mal auf einer mehrspurigen Straße in der rechten Spur und da werden Sie somit knapp überholt. Oder ich sag mal enge Kassbergstraßen. In solchen Vierteln wie Sonnenberg oder Kassberg werden in anderen Städten sehr viele Fahrradstraßen ausgewiesen. In Chemnitz keine einzige. Und die Straßen sind links und rechts zugeparkt. Da bleibt in der Mitte bloß noch, sagen wir mal, Platz für 3-4 Meter. Und wenn Sie da ein entgegenkommendes Fahrzeug haben, da gewinnt der Stärkere. Zumindest denkt er das. Ja. Das ist leider Realität und alltäglich.
1: Auch Frieda kennt die Sorgen vieler Radfahrender. Besonders wenn sie mit ihren Kindern unterwegs ist, fühlt sie sich oft unsicher. Zu geringer Abstand beim Überholen und wenig Rücksichtnahme von Autofahrern würden das Fahrradfahren in der Stadt erschweren.
2: Dass die Autofahrer zum einen gar nicht das Augenmerk mehr auf Fahrräder legen. Also wir sind quasi überhaupt gar nicht existent. Die überholen uns so nah. Hauptsache, sie kommen schnell weiter und achten auch gar nicht darauf, wenn die Kinder mal ein bisschen so ausscheren, dass das auch gefährlich sein kann, wenn die dann einen so nah überholen. Die sind halt rücksichtslos, nehmen sich immer die Vorfahrt. Auch wenn man einen Fahrradweg überqueren möchte zum nächsten Punkt, wo es dann wieder reingeht, wird nicht angehalten. Am Zebrastreifen wird man fast überfahren.
1: Bereits zum 4. Mal nimmt Frieda an der Kittelke-Mess teil. Doch Verbesserungen für sichere Verkehrswege gäbe es bislang kaum. Vor allem für die jüngsten Verkehrsteilnehmer sei es wichtig, dass sie sich sicher auf den Straßen von Chemnitz fühlen.
2: Aufmerksam machen, dass es halt wirklich viele, viele Fahrradfahrer gibt. Auch viele, viele Kinder, die gerne auch mitfahren wollen und nicht immer nur auf dem Fußweg abgestellt werden. Also das ist denen ja auch wichtig, dass die das Statement haben, wir sind Fahrradfahrer, warum haben wir keine Fahrradwege?
1: Ob auf dem Weg zur Schule, zur Arbeit oder in der Freizeit. Wer mehr Menschen aufs Fahrrad bringen will, braucht sichere Wege. Die Forderung der Teilnehmenden ist deshalb klar. Weniger Konflikte im Straßenverkehr, mehr Platz für Fahrradfahrer und eine Stadt, in der sich auch Kinder sicher und selbstständig mit dem Rad bewegen können. Ohne Veränderungen im Straßenverkehr bleibe Chemnitz für viele weiterhin eine Stadt mit Risiko auf 2 Rädern.

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1: Nach Tötungsverbrechen in Chemnitz, Tatverdächtiger auf Autobahn in Tschechien festgenommen. Schock am Sonntagmorgen in Chemnitz. In einem Mehrfamilienhaus an der Wilhelm-Fürst-Straße soll ein 45 Jahre alter afghanischer Staatsbürger eine nahe Angehörige getötet und eine weitere schwer verletzt haben. Bei den Opfern handelt es sich nach bisherigen Erkenntnissen ebenfalls um afghanische Staatsbürgerinnen. Nach Angaben der Ermittler soll der Mann die 38-Jährige am frühen Morgen in einer Wohnung angegriffen und ihr tödliche Verletzungen zugefügt haben. Anschließend soll es zur Attacke auf die 20-Jährige gekommen sein. Alarmierte Rettungskräfte konnten bei der älteren Frau nur noch den Tod feststellen. Die junge Frau wurde nach der Erstversorgung in ein Krankenhaus gebracht. Der mutmaßliche Täter flüchtete unmittelbar nach der Gewalttat mit einem PKW in das Nachbarland Tschechien. Über das gemeinsame Zentrum der deutsch-tschechischen Polizei wurde das Fahrzeug allerdings rund anderthalb Stunden nach der Tat auf einer Autobahn in Tschechien lokalisiert. Zwischen Prag und Brünn stoppten tschechische Einsatzkräfte den Wagen und nahmen den 45-Jährigen schließlich fest. Die Ermittlungen von Kriminalpolizei und Staatsanwaltschaft laufen derzeit auf Hochtouren. Der Verdächtige befindet sich in Polizeigewahrsam. Die Überstellung nach Deutschland würde vorbereitet. Anschließend soll er einem Ermittlungsrichter in Chemnitz vorgeführt werden. Warum es zur tödlichen Attacke kam, ist bislang noch unklar.

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1: Da wird ganz oft verhetzt, da denken viele, Kompromiss, aber das ist doch das, was das Leben ausmacht.
2: Dirk Panther setzt im Wahlkampf um das Leipziger Oberbürgermeisteramt auf Kompromisse. Der sächsische Wirtschaftsminister bewirbt sich um die Nachfolge von Burkhard Jung. Bis zur Wahl bleibt Panther Minister im Freistaat. Damit geht es bei seiner Kandidatur nicht nur um Inhalte, sondern auch um Zeit, Präsenz und politische Prioritäten. Vom Wirtschaftsministerium ins Leipziger Rathaus. Diesen Schritt will Dirk Panther gehen. Als derzeitiger sächsischer Wirtschaftsminister könnte seine Doppelrolle früh in den Fokus rücken. Für Panther hat die Kandidatur auch eine persönliche Note. Er hat in Leipzig studiert und hat seit mehr als 3 Jahrzehnten hier seinen Lebensmittelpunkt.
1: In Leipzig wird halt nicht aller Tage ein Oberbürgermeisteramt vergeben und ich bin seit 31 Jahren mit Leib und Seele Leipziger und da schlägt mein Herz für und deshalb habe ich mich dann entschieden, dass ich kandidieren möchte.
2: Leipzigs Oberbürgermeister kamen seit der Wiedervereinigung aus der SPD, Hinrich Lehmann-Grube, Wolfgang Tiefensee und zuletzt Burkhard Jung. Für Panther beginnt der Wahlkampf damit mit einer besonderen Ausgangslage. Er bewirbt sich um die Nachfolge eines langjährigen Amtsinhabers. Inhaltlich will er sich vor allem mit der Finanzfrage auseinandersetzen.
1: Wir haben unglaubliche Probleme, Finanzprobleme. Das ist so, Leipzig ist eine wachsende Stadt, das hat Wachstumsschmerzen, dafür braucht man eigentlich mehr Geld. Da habe ich versucht, die letzten Jahre schon mit der Stadtführung, mit Burkhard Jung zu kämpfen, dass das funktioniert. Das hat an verschiedenen Stellen auch geklappt, aber wir müssen da noch mehr machen, damit wir eben im Bereich Mobilität, Verkehr, im Bereich bezahlbares Wohnen, dass wir im Bereich Sicherheit, Wirtschaft, Soziales, dass wir da vorankommen und sicherstellen, dass wir auch immer mehr auf eigenen Beinen stehen können, dass wir gute Gewerbesteuereinnahmen haben, dass die Menschen gute Arbeit haben, von ihrer eigenen Hände Arbeit leben können. Ich glaube, das sind alles ganz wichtige Herausforderungen und das wird sich auch im Programm, das wir vorlegen werden, auch widerspiegeln.
2: Ein weiteres Thema ist der Umgang mit Mehrheiten im Stadtrat. Panther will hier auf ein gemeinsames Miteinander setzen.
1: Und es ist ja so, dass die Parteienlandschaft auch im Stadtrat immer diverser wird, werden immer mehr und trotzdem müssen wir schauen, dass wir gute Lösungen finden. Und das ist immer ein Kompromiss. Da wird ganz oft verhetzt. Da denken viele, Kompromiss, aber das ist doch das, was das Leben ausmacht. Das ist ja auch privat so zu Hause. Das ist aber genauso im Stadtrat, in der Stadtpolitik, in der Landespolitik so. Und deshalb kämpfe ich da immer wieder für, dass man gute Kompromisse findet, dass man schaut, dass man für die Gesellschaft insgesamt eine Lösung findet. Und da muss auch nicht immer jeder Recht haben. Da muss auch nicht ich immer Recht haben. Aber man muss schauen, dass man zusammenbleibt. Und da ist der Kompromiss, glaube ich, ein gutes Mittel.
2: Welche konkreten Vorschläge Panther daraus für Leipzig ableitet, dürfte sich im weiteren Wahlkampf zeigen. Für die Stadt beginnt damit eine Auseinandersetzung um die Nachfolge von Burkhard Jung und den künftigen Kurs des Rathauses. Auch Panthers Doppelrolle könnte Teil der Debatte werden. Bis zur Wahl will er Minister im Freistaat bleiben und zugleich um das Amt des Leipziger Oberbürgermeisters werben.
1: Ich werde das Ministeramt mit aller Kraft weiter ausüben, werde das auch, da das meine Verantwortung ist, gegenüber dem Land, gegenüber den Menschen. Das gibt gar keine Frage, wir sind in schwierigen Zeiten. Gleichzeitig werde ich aber in meiner Freizeit dann eben die dafür aufwenden, Wahlkampf zu machen und werde dann Anfang nächsten Jahres da dann ein Hauptaugenmerk drauflegen, in der heißen Phase sozusagen und da dann halt auch Urlaub nehmen.
2: Damit bleibt bis zur Wahl auch die praktische Frage bestehen, wie Panther Ministeramt, Wahlkampf und eine mögliche Kandidaturpause in Leipzig organisiert. Welche konkreten Vorschläge er für Leipzig vorlegt, wird sich im weiteren Verlauf zeigen und am Ende auch an der Wahlurne.

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5: Nachrichten. In Dresden hat ein Brand in einem Heizkraftwerk einen 59-jährigen Mann verletzt. Laut der Feuerwehr ereignete sich das Feuer in der Nacht im Pelletbunker und Teilen der Förderanlage. Rund 60 Einsatzkräfte waren mehrere Stunden im Einsatz, um die Flammen zu bekämpfen. Der Mann erlitt dabei eine Rauchgasvergiftung. Über die Schadenshöhe gibt es noch keine Informationen. Die Armutsquote in Sachsen ist leicht gestiegen. Nach Angaben des Paritätischen Gesamtverbands erhöhte sie sich von 2024 zu 2025 um 0,6 Prozentpunkte auf 16,7%. Damit lebt etwa jeder sechste Mensch in Sachsen in Armut. Deutschlandweit erreichte die Armutsquote einen neuen Höchststand mit 13,3 Millionen Betroffenen im letzten Jahr. Bayern weist die niedrigste Quote auf, während Bremen den höchsten Anteil an armutsgefährdeten Menschen verzeichnet. Diese Woche wird der 150. Geburtstag des Komponisten Anton Günther gefeiert. Am Freitag lädt der Erzgebirgsverein zu einer Festveranstaltung auf dem Friedhof in Gottesgab ein, wo Günther begraben liegt. In Kirchberg bei Zwickau wird sein Jubiläum mit einem Bergmannsumzug und Konzerten begangen. Bereits am Vorabend wird in Thalheim ein neuer Gedenkstein eingeweiht, gefolgt von einem Liederabend zu Ehren des Künstlers.

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1: Die Geschichte in dem Buch, die beginnt etwas traurig. Es geht also eigentlich in dem Buch um Trauer und dann den Ausblick. Was kommt denn nach der Trauer und wie überwinde ich Trauer?
2: Ein schweres Thema. Erzählt mit Handpuppen, Musik und einem kleinen Zirkusäffchen namens Beppo.
3: Der Gunnar verstarb und Beppo weinte sehr. Viel gab es keinen Platz im Zirkus mehr. Er machte sich auf in die große, weite Welt. Beppo war ein Held und er sehnte sich.
4: Es geht um Beppo, das Zirkusäffchen. Der hat seine Arbeit verloren, weil der Gunnar, der Clown, sein Auftrittspartner, gestorben ist. Und jetzt sucht er den Leierkasten und sucht neue Freunde und ist ziemlich traurig am Anfang. Aber das Ganze löst sich dann noch positiv auf am Schluss.
2: Im evangelischen Studienhaus Leipzig wird daraus ein Nachmittag mit Puppentheater, Musik und Lesung. Die Frage dahinter: Wie erzählt man Kindern von Verlust, ohne ihn kleinzureden und trotzdem eine Geschichte voller Hoffnung daraus zu machen? Michael Oertel ist Buchautor, Sozialarbeiter und Vorsitzender des Leipziger Vereins Mit Menschen leben e.V. Seit vielen Jahren arbeitet er mit Kindern, älteren Menschen und Menschen in schwierigen Lebenssituationen. Seine Kunst versteht er nicht als Selbstzweck. Sie soll berühren, trösten und Menschen miteinander ins Gespräch bringen.
1: Heute ist in der Tat ein besonderer Tag. Sowas haben wir, glaube ich, noch nie gemacht. Eine quasi Buchvorpremiere. Wir lesen aus meinem neuen Kinderbuch Beppo und Stanza auf der Suche nach dem Leierkasten. Das Buch gibt's noch gar nicht. Das Manuskript ist aber fertig und wartet darauf, in einen Verlag gesendet zu werden.
2: Das Publikum hört also keine klassische Buchpremiere. Es erlebt eine Geschichte, die noch unterwegs ist. Beppo, ein kleines Zirkusäffchen, hat seinen Freund verloren. Stanza, eine Schwanzmeise, begegnet ihm und hilft ihm, wieder Vertrauen zu fassen. Dazu kommen Musik, Handpuppen und Momente, in denen auch die Kinder im Saal mitmachen.
3: Beppo, kleiner Affe, zeig uns deine Welt. Beppo, kleiner Affe, du bist unser Held.
2: Der Beppo-Rap stammt von Thomas Kern. Er ist Musiker, schreibt eigene Texte und hat für Michael Oertel bereits mehrere Songs zu Kinderbuchprojekten entwickelt. Für ihn ist das Schreiben für Kinder eine eigene Form von Kunst. Direkter, spielerischer und immer auf Mitmachen angelegt.
4: Also ich finde, es ist was anderes, wie wenn ich selber Rap-Songs schreibe für Erwachsene, sage ich jetzt mal. Da sind die Themen dann, ja, sage ich mal, mehr übers Leben und mehr ernsthafter. Aber Kinderbücher oder Kinderlieder zu schreiben, ist spielerischer. Und das Mitmachen finde ich einfach spannend, mache ich immer bei Rap-Auftritten, weil ich finde es toll, wenn das Publikum mitmacht. Das ist eine Interaktion, das ist ja auch das, was der Micha in seinen Shows so einbindet.
2: Diese Interaktion ist auch für Michael Oertels Vereinsarbeit wichtig. Mit Mitmenschen leben e.V. geht er in Kinderkliniken, Altenpflegeheime und Einrichtungen. Dort wird gelesen, gespielt, musiziert und mit Handpuppen gearbeitet, erzählt Michael Oertel.
1: Ja, unser Verein der Mitmenschen leben e.V. kümmert sich hauptsächlich um schwerst- und langzeiterkrankte Kinder, um Kinder im Krankenhaus auch, die zum stationären Aufenthalt sind, und wir kümmern uns um betagte Menschen, hauptsächlich in Altenpflegeheimen. Dort gehen wir hin und lesen und bieten Projekte an. Wir spielen, wir musizieren, wir animieren sowohl eben die Kinder wie auch die alten Menschen. Es geht immer darum, Sinne und Erinnerung zu aktivieren und ein ganzes Stück auch zu schulen.
2: Die Veranstaltung soll auch für die

0: Arbeit von Mitmenschenleben e.V. aufmerksam machen. Dort geht es um Begegnung, Zuhören und kleine Momente, die im Alltag fehlen. Genau dort liegt auch der Kern von Oertels Buch. Es erzählt von Verlust und Trauer, aber kindergerecht und mit Hoffnung. Für Oertel ist das kein Randthema, sondern Teil seiner Arbeit als Autor, Sozialarbeiter und Trauerbegleiter.
1: Für mich ist das Schreiben Seelenhygiene gewesen. Ich habe lange im sozialen Bereich gearbeitet. Und wie kommt man auf solche Themen? Ich bin Sterbe- und Trauerbegleiter, halte auch Trauerreden, begleite Sterbende. Und der Tod ist in unserer Gesellschaft so ausgegrenzt, der ist so anonym. Und das halte ich für ziemlich gefährlich. Und Kinder können, glaube ich, noch am ehesten damit umgehen, wenn man sie bei Zeiten heranführt und eine Perspektive malt. Für die Erwachsenen ist es umso schwieriger. Da ist das was ganz Fremdes und was ganz Schlimmes, wenn es mich betrifft. Aber es gehört ganz einfach zum Leben. Und das Leben geht danach weiter.
0: Das neue Kinderbuch von Michael Oertel ist noch nicht erschienen. Aber seine Botschaft war an diesem Nachmittag schon zu spüren. Trauer verschwindet nicht einfach, doch mit Freundschaft, Musik und ein bisschen Fantasie kann aus ihr etwas Neues wachsen.

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1: Metall trifft auf Metall, Klingen kreuzen sich und bei jeder Bewegung ist die absolute Perfektion gefragt. Das Ganze klingt vielleicht wie aus dem letzten Blockbuster oder einer Mittelalter-Dokumentation, gibt es heutzutage aber wirklich noch. Es nennt sich HEMA oder auch historisches Fechten, nur um Leben und Tod wird dabei nicht mehr gekämpft. Hoffe ich zumindest, denn ich schaue mir das Ganze heute einmal an. Und dafür bin ich jetzt hier mit Michael. Michael, du bist Trainer im historischen Fechten. Erklär doch gerne mal, was macht diese Sportart aus? Was ist das genau?
2: Historisches Fechten ist das Nachempfinden von alten europäischen Kampfkünsten, die in Vergessenheit geraten sind. Also heute weiß niemand mehr so richtig, wie man mit einem Schwert gefochten hat oder einem Rapier. Und das historische Fechten hat sich zum Ziel gesetzt, das anhand von tatsächlichen Quellen, die es gibt, also Fechtbüchern, nachzuempfinden und quasi zu rekonstruieren und wiederzubeleben.
1: Und viele kennen vielleicht das olympische Fechten mit den weißen Sachen aus dem Fernsehen. Wie unterscheidet sich denn das HEMA-Fechten davon?
2: Das kommt drauf an, welche Richtung man im HEMA einschlägt. Also HEMA hat eine sehr große Bandbreite. Die eine ist in der Tat sehr nah am olympischen Fechten dran. Das ist das, was auch wir machen. Da geht es um Wettkämpfe, um Punkte. Und die andere Seite beschäftigt sich sehr stark mit dem Rekonstruieren, mit dem Analysieren von den Quellen, von den Fechtbüchern.
1: Du hast schon Schwertkampf angesprochen. Mit welchen Waffen kämpft ihr denn ganz genau?
2: Also wir bei uns beim Dresdner Fechtclub fechten hauptsächlich mit dem langen Schwert und dem historischen Säbel. Im Vergleich zum olympischen Säbel ist der historische Säbel einfach ein bisschen schwerer.
1: Und wie schwer das Ganze ist, würde ich sagen, schaue ich mir jetzt einfach mal an.
3: Bevor es tatsächlich an die Waffen geht, beginnt das Training mit einer intensiven Erwärmung und ersten Trockenübungen. Schon dabei wurde mir klar, historisches Fechten ist definitiv mehr als einfach nur das Schwert zu schwingen. Mein Trainingspartner Ludwig gab mir deshalb zunächst einen kleinen Crashkurs. Dabei merkte ich schnell, wie viel Koordination und vor allem auch Ausdauer in dieser Sportart gefragt ist. In einer kurzen Pause wollte ich von Ludwig wissen, wie er überhaupt zum historischen Fechten gekommen ist.
4: Ich mache das jetzt seit 3 Jahren. Ich habe einen Kampfsport gesucht, der ein bisschen anders ist als die, die man normalerweise macht. War beim Probetraining und es hat von Anfang an genau das erfüllt, was ich gesucht habe. Es ist schnell, es ist super sportlich, aber man geht im Zweifel nicht mit Kopfschmerzen nach Hause, was ich sehr gut finde.
1: Und bist du auch bei Turnieren dabei oder bist du eher wegen der historischen Seite hier?
4: Ich bin ehrlich, die Turnierseite von unserem Sport gefällt mir mit am meisten. Ich fahre sehr viel auf Turniere, mehrmals pro Jahr, auch ins Ausland. Die historische Seite ist super cool, weil man immer zumindest im Hinterkopf hat, ja, hier lernt man auch noch was dazu auf einer geistigen Seite, aber Turniere sind schon das, weshalb ich diesen Sport so gerne mache.
1: Und wie läuft es bei euch ab? Gibt es da Ligen und Weltmeisterschaften oder wie funktioniert das so?
4: Anders als im Fußball gibt es jetzt nicht einen Kopfverband für die ganze Welt. Man kann, wenn dann, sich ja die Turniere in dem Land suchen, wo man sie fechten möchte. Ich fahre sehr gerne nach Tschechien und Polen, aber auch in Deutschland gibt es ganz fantastische Turniere. Und dann gibt es sowas wie eine Weltrangliste, die aber eher wie beim Schach funktioniert, also nach direkten Duellen zwischen zwei Fechtern.
1: Und zum Schluss, wem würdest du denn das empfehlen?
4: Ich empfehle das jedem, der auch nur ansatzweise sportinteressiert ist und vielleicht so ein kleines bisschen die nerdische Ader hat und Schwerter auch schon immer cool fand. Für jeden ist was dabei. Man kann sich hier auf historischer Seite total austoben oder am Ende auch seine kompetitive Ader ausleben und Turniere fechten.
1: Mittlerweile ziehen sich hier alle um, denn jetzt geht's an die richtigen Waffen. Michael, woraus besteht denn so eine Schutzausrüstung, damit man sich nicht verletzt?
2: Also wir fangen an bei ganz oben bei der Maske. Das ist im Prinzip eine Fechtmaske wie beim olympischen Fechten. Und wir haben noch so einen Überzug drüber, insbesondere mit so einem harten Hinterkopfschutz, weil man mit dem Schwert auch Schläge sozusagen so ein bisschen um die Kurve machen kann. Dann ein Halsschutz, weil die Fechtwaffen, die Fechtgeräte nicht ganz so biegsam sind wie die olympischen Waffen und dann einfach die Belastung für den Kehlkopf deutlich größer ist. Deshalb haben wir noch einen Halsschutz. Das Herzstück sozusagen der Fechtausrüstung, die Fechtjacke. Das ist jetzt eine Jacke, die hat den gleichen Stoff wie beim olympischen Fechten. Also es ist ein durchstichsicherer Stoff. Das ist, wenn die Klingen abbrechen und man dann einen scharfen Dorn hat, dass der quasi nicht eindringen kann und man nicht verletzt wird. Und zusätzlich hat die eben hier noch eine Polsterung für den Komfort.
3: Zur Ausrüstung gehören außerdem Ellbogen- und Schienbeinschoner, ein Brustschutz, eine spezielle Fechthose und robuste Handschuhe. Wer komplett ausgestattet sein will, muss mit Kosten von gut 1.000 Euro rechnen. Dazu kommt noch mindestens ein Langschwert selbst mit rund 350 Euro. Die Waffen werden häufig in spezialisierten Schmieden im Ausland gefertigt. Anders als echte historische Klingen sind sie für den Sport angepasst. Das heißt, die Spitze ist abgerundet und die Schneide stumpf. So sollen Verletzungen trotz der hohen Dynamik im Training möglichst vermieden werden. Gut geschützt ging es anschließend an die technischen Übungen. Das wichtigste Ziel ist dabei natürlich, nicht getroffen werden. Schritt für Schritt wurden verschiedene Bewegungsabläufe trainiert, darunter Finden, Paraden oder die Riposte, also der direkte Gegenangriff nach einer Abwehr. Dabei kommt es im HEMA stark darauf an, die Bewegung des Gegenübers zu lesen und möglichst früh zu erkennen, was als nächstes passiert. Für mich wurde sehr deutlich, gerade am Anfang ist es gar nicht so leicht, Angriff, Reaktion und Beinarbeit zusammenzubringen. Umso besser war es, dass ich als Anfängerin mit einem gepolsterten Schwert üben konnte. Das ist leichter zu handhaben und macht die ersten Treffer deutlich harmloser. Neben dem Langschwert wird im historischen Fechten auch viel mit weiteren Waffen gearbeitet. Vom Speer über den Dolch bis hin zum Rapier oder Säbel. Sogar ein Mantel kann Teil der Fechttechnik sein. Im Vergleich zum olympischen Fechten sind viele dieser historischen Waffen nicht elektronisch verkabelt. Ob ein Treffer zählt, entscheiden auf einem Turnier deshalb die Kampfrichter. Und damit endet mein Besuch beim historischen Fechten. Ich kann sagen, ich bin Heide geblieben. Es war super anstrengend, aber auch extrem vielseitig. Wenn ihr jetzt auch Lust darauf bekommen habt, mal die Schwertklinge zu schwingen, dann schaut doch einfach einmal beim HEMA-Fechten vorbei.

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1: Bestes Wetter, laue Sommernächte, Gemeinschaft. Also man kann auch als Single hierher gehen, man lernt immer Leute kennen.
2: Laue Sommerabende, Musik, Kunst und Begegnungen mitten in Dresden. Der Palais-Sommer startet in seine neue Festivalsaison. Jörg Polenz organisiert den Palais-Sommer und weiß schon, wann und wo das Festival 2026 stattfindet.
1: Insgesamt vom 20. Juni bis zum 30. August. Und wir sind zuerst am Neumarkt vor der Frauenkirche vom 20. Juni bis 26. Juli. Und ab 27. Juli dann im Alaunpark mit Yoga, jeweils 2 Sessions jeden Tag bis Ende August.
2: Zum Palais-Sommer gehört längst mehr als Musik vor großer Kulisse. Auch das, was auf den Teller kommt, soll eine Geschichte erzählen. Tom Umbreit vom Umweltzentrum Dresden erklärt, warum Regionalität beim Festival eine eigene Bühne bekommt.
3: Die Idee ist ja tatsächlich, die Region hier auch auf den Tisch zu bringen. Mit Produkten, also wir haben das Lambda, wir haben Gemüse aus der Region, wir haben Getränke aus der Region. Wir sollen sozusagen das Essen hier herholen und es geht auch darum, die Erzeuger auf die Art und Weise so ein bisschen vorzustellen und das ein bisschen nahe zu bringen, warum zum Beispiel ein Schaf, das eben für die Beweidung ist, für die Kulturlandschaften wichtig ist, dass man so die Geschichte drumherum auch ein bisschen erzählt.
2: Damit wird der Palais-Sommer nicht nur zum Kultur-, sondern auch zum Begegnungsort für regionale Erzeuger. Auf dem Neumarkt soll aber vor allem das passieren, was viele mit Sommerabenden verbinden. Musik hören, tanzen, draußen zusammenkommen.
1: Wer gerne tanzt, der ist hier vor der Frauenkirche genau richtig. Wir haben zum einen unsere Reihe Palais Horizonte, wo wir verschiedene Länder vorstellen. Auch mit Schwerpunkt Musik natürlich. Wir haben unseren Palais-Tanz, also für Swing, Salsa, Tango und Walzer. Und neu dieses Jahr die Disco-Soul-Nacht. Das ist eine kleine Geburtstagspremiere, weil wir 5 Jahre jetzt am Neumarkt sind. Also das ist auf jeden Fall ein Thema, was man hier ausleben kann. Aber natürlich auch klassischen Konzerten zuzuhören. Im Bereich Singer-Songwriter, Popmusik, also ist alles dabei.
2: Der Neumarkt wird damit für mehrere Wochen zur offenen Bühne zwischen Altstadt, Alltag und Abendprogramm. Gleichzeitig hat sich das Festival seit seinen Anfängen deutlich verändert.
1: Wir haben uns programmatisch weiterentwickelt. Wir haben die Themen regionale Landwirtschaft integriert in der Gastronomie mit unserem Partner Umweltzentrum. Wir haben das Thema Inklusion integriert, gemeinsam mit der Diakonie. Also bei uns arbeiten Menschen mit geistigen, körperlichen Beeinträchtigungen im Team, aber auch auf der Bühne sind sie zu erleben. Das sind so ganz wesentliche Dinge, die sich, glaube ich, weiterentwickelt haben. Und wir begeistern jedes Jahr mehr Menschen. Und unser Comunero-Netzwerk wächst. Das ist ja das Unterstützernetzwerk, wo ich auch alle einladen möchte, dort mitzumachen, sich anzumelden und das Festival weiter mit zu ermöglichen.
2: Auch bei der Kulinarik bleibt dieser Gedanke greifbar. Und manchmal steckt hinter einem einfachen Bisschen mehr, als man auf den ersten Blick vermutet.
3: Das wären tatsächlich die Merguez vom regionalen Weidelamm. Erstens ist es neu auf dem Palais-Sommer, das gab es letztes Jahr noch nicht. Und zweitens ist es eine Bratwurst, die ein bisschen ihren eigenen Charakter mitbringt. Und man weiß das immer gar nicht, ich meine, wir kennen die Schafe an den Elbwiesen, die dort eine ganz wichtige Aufgabe auch für den Naturschutz wahrnehmen. Und das tun aber ganz viele Schafe hier überall in der Region. Und das geht so ein bisschen unter. Also die Schafe arbeiten für uns und dann können wir es auch noch essen.
2: Der Palais-Sommer ist inzwischen fest mit dem Neumarkt verbunden. Nach dem Umzug vom Park des japanischen Palais ist der Platz vor der Frauenkirche zum zentralen Festivalort geworden. Mit Wirkung weit über die einzelnen Veranstaltungen hinaus.
1: Wenn ich jetzt mal frei wählen dürfte, würde ich mir wünschen, dass wir am Neumarkt uns weiterentwickeln können für Dresden, auch als ein Stück Innenstadtbelebung und vor allem auch als ein Ort, an dem Dresdner und die Welt zusammenkommt. Und ja, ansonsten würde ich natürlich gerne ergänzend dazu vielleicht im nächsten Jahr wieder das japanische Palais mitbespielen.
2: Neben Musik, Tanz und Kulinarik setzt das Festival auch inhaltliche Akzente. Ein Abend widmet sich einem Thema, das weit über Dresden hinausreicht.
1: Ein ganz großes Thema, was uns unter den Nägeln brennt, ist das Thema Frieden. Unsere Gesellschaft fällt auseinander. Viele Leute sehen auch einfach nicht mehr durch, wohin die Reise geht oder was man auch selber, welchen Platz man da einnehmen kann. Das wäre ein Abend, wo ich empfehlen würde, kommt auf den Neumarkt, tauscht euch aus. Wir haben, wie gesagt, einen tollen Pianisten, Leonid Egorov aus Moskau eingeladen, der den Palais-Sommer schon kennt aus früheren Jahren. Und dazu interessante Gesprächspartner auf der Bühne. Und wir werden das Thema Frieden in all seinen Facetten diskutieren.
2: Eintrittsfrei, offen und trotzdem stetig wachsend. Das funktioniert nur mit einem Netzwerk, das Festival trägt.
3: Ich finde es toll, dass man hier an einem Ort zusammenkommt, der einerseits sehr bekannt ist, und andererseits man ohne Zugangsbarrieren Kultur und Kulinarik genießen kann und das durchaus sehr preiswert und wir damit so ein bisschen unser Wohnzimmer füllen in der Stadt. Und das finde ich eine schöne Sache.
2: Der Dresdner Palais-Sommer startet am 20. Juni vor der Frauenkirche und läuft bis Ende August. Hier treffen Kultur, Kulinarik und Begegnungen aufeinander. Kostenfrei und mitten in der Stadt.

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7: In Dresden hat ein Brand in einem Heizkraftwerk einen 59-jährigen Mann verletzt. Laut der Feuerwehr ereignete sich das Feuer in der Nacht im Pelletbunker und Teilen der Förderanlage. Rund 60 Einsatzkräfte waren mehrere Stunden im Einsatz, um die Flammen zu bekämpfen. Der Mann erlitt dabei eine Rauchgasvergiftung. Über die Schadenshöhe gibt es noch keine Informationen. Die Armutsquote in Sachsen ist leicht gestiegen. Nach Angaben des Paritätischen Gesamtverbands erhöhte sie sich von 2024 zu 2025 um 0,6 Prozentpunkte auf 16,7%. Damit lebt etwa jeder sechste Mensch in Sachsen in Armut. Deutschlandweit erreichte die Armutsquote einen neuen Höchststand mit 13,3 Millionen Betroffenen im letzten Jahr. Bayern weist die niedrigste Quote auf, während Bremen den höchsten Anteil an armutsgefährdeten Menschen verzeichnet. Diese Woche wird der 150. Geburtstag des Komponisten Anton Günther gefeiert. Am Freitag lädt der Erzgebirgsverein zu einer Festveranstaltung auf dem Friedhof in Gottesgab ein, wo Günther begraben liegt. In Kirchberg bei Zwickau wird sein Jubiläum mit einem Bergmannsumzug und Konzerten begangen. Bereits am Vorabend wird in Thalheim ein neuer Gedenkstein eingeweiht, gefolgt von einem Liederabend zu Ehren des Künstlers.

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2: Mit dem Fahrrad durch Chemnitz. Für viele Radfahrerinnen und Radfahrer bedeutet das Stress statt Sicherheit. Fehlende oder abrupt endende Radwege, enge Straßen und dichtes Verkehrsaufkommen sorgen immer wieder für gefährliche Situationen im Alltag. Viele Radfahrende fühlen sich im Straßenverkehr benachteiligt und wünschen sich mehr Platz sowie eine bessere Infrastruktur. Um auf diese Probleme aufmerksam zu machen, rollen bei der Kittelkermesse jedes Jahr hunderte Menschen durch die Stadt. Familien, Kinder und Fahrradbegeisterte setzen dabei ein Zeichen für mehr Sicherheit und bessere Bedingungen im Radverkehr. Einer von ihnen ist Olaf Nietzel. Er kritisiert, dass die Verkehrsinfrastruktur in Chemnitz noch immer stark auf den Autoverkehr ausgerichtet sei und die Bedürfnisse von Radfahrenden häufig zu kurz kämen.
3: Ja, das sind viele radiale Hauptstraßen, die also keine Radverkehrsanlagen haben. Und wenn dann nur als Stückwerk, immer mit wechselnden Führungsformen, am Rande auf dem Fußweg, zusammen mit Fußgängern. Fahrrad ist ein Fahrzeug, es gehört auf die Fahrbahn und nicht irgendwo in Randbereiche. Also bisher wurden Straßen also immer von innen nach außen gedacht. Man hat erstmal den Platz genommen, den das Auto braucht. Und wenn dann zum Schluss noch was übrig geblieben ist, dann haben die Fußgänger und vielleicht noch die Radfahrer irgendwie noch ein Stückchen Krieg. Die Idee muss genau andersrum sein. Es muss von außen nach innen gedacht werden.
2: Besonders enttäuscht zeigt sich Olaf im politischen Umgang mit dem Thema. Immer wieder würden Vorschläge für eine fahrradfreundlichere Stadt diskutiert. Konkrete Verbesserungen ließen jedoch häufig auf sich warten. Aus seiner Sicht sei vor allem mehr Platz für alle Verkehrsteilnehmer nötig und nicht nur für Autos.
3: Ja, als erstes muss der Mobi-Plan, also die Fortschreibung des Verkehrsentwicklungskonzepts als Ganzes angegangen werden. Aber das ist also abgelehnt worden im Stadtrat. Von der größten Fraktion mit der Begründung, es wäre ein Gängel- und Verbotsplan für Autofahrer. Das muss man sich mal überlegen. Wer also nicht mal ungebremst Auto fahren kann, er fühlt sich gegängelt und verboten. Als ob das die Stadt dafür gebaut ist. Die Stadt ist für Menschen gebaut und nicht für Autos. Und jeden zweiten Weg mit dem Auto zurückzulegen, hier mit 2 Tonnen schweren Geschossen, die meistens 3 bis 4 leere Sitze haben, und auf Straßen mit Tempo 50, wo teilweise 60, 70 gefahren wird, natürlich dann, ist ein Unding.
2: Vor allem auf dem Kassberg und auf dem Sonnenberg sieht Olaf Handlungsbedarf. Schmale Straßen, parkende Autos und Gegenverkehr machen viele Strecken für Radfahrende unübersichtlich und riskant. Sein Wunsch? Mehr Tempo-30-Zonen und zusätzliche Fahrradstraßen.
3: Einfach wäre zum Beispiel Tempo 30 in der Stadt flächendeckend. Das macht wenige Sekunden aus, aber bringt Sicherheit. Fahren Sie mal auf einer mehrspurigen Straße in der rechten Spur und da werden Sie somit knapp überholt. Oder ich sag mal enge Kassbergstraßen. In solchen Vierteln wie Sonnenberg oder Kassberg werden in anderen Städten sehr viele Fahrradstraßen ausgewiesen. In Chemnitz keine einzige. Und die Straßen sind links und rechts zugebrochen. Da bleibt in der Mitte bloß noch, sagen wir mal, Platz für 3-4 Meter. Und wenn Sie da ein entgegenkommendes Fahrzeug haben, da gewinnt der Stärkere. Zumindest denkt er das. Ja. Das ist leider Realität und alltäglich.
2: Auch Frieda kennt die Sorgen vieler Radfahrender. Besonders wenn sie mit ihren Kindern unterwegs ist, fühlt sie sich oft unsicher. Zu geringer Abstand beim Überholen und wenig Rücksichtnahme von Autofahrern würden das Fahrradfahren in der Stadt erschweren.
4: Dass die Autofahrer zum einen gar nicht das Augenmerk mehr auf Fahrräder legen. Also wir sind quasi überhaupt gar nicht existent. Die überholen uns so nah. Hauptsache, sie kommen schnell weiter und achten auch gar nicht darauf, wenn die Kinder mal ein bisschen so ausscheren, dass das auch gefährlich sein kann, wenn die dann einen so nah überholen. Die sind halt rücksichtslos, nehmen sich immer die Vorfahrt. Auch wenn man einen Fahrradweg überqueren möchte zum nächsten Punkt, wo es dann wieder reingeht, wird nicht angehalten. Am Zebrastreifen wird man fast überfahren.
2: Bereits zum 4. Mal nimmt Frieda an der Kittelkermess teil. Doch Verbesserungen für sichere Verkehrswege gäbe es bislang kaum. Vor allem für die jüngsten Verkehrsteilnehmer sei es wichtig, dass sie sich sicher auf den Straßen von Chemnitz fühlen.
4: Aufmerksam machen, dass es halt wirklich viele, viele Fahrradfahrer gibt. Auch viele, viele Kinder, die gerne auch mitfahren wollen. Und

0: nicht immer nur auf dem Fußweg abgestellt werden. Also das ist denen ja auch wichtig, dass die ja, das Statement haben, wir sind Fahrradfahrer, warum haben wir keine Fahrradwege?
1: Ob auf dem Weg zur Schule, zur Arbeit oder in der Freizeit. Wer mehr Menschen aufs Fahrrad bringen will, braucht sichere Wege. Die Forderung der Teilnehmenden ist deshalb klar. Weniger Konflikt im Straßenverkehr, mehr Platz für Fahrradfahrer und eine Stadt, in der sich auch Kinder sicher und selbstständig mit dem Rad bewegen können. Ohne Veränderungen im Straßenverkehr bleibe Chemnitz für viele weiterhin eine Stadt mit Risiko auf zwei Rädern.

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2: Nach Tötungsverbrechen in Chemnitz, Tatverdächtiger auf Autobahn in Tschechien festgenommen. Schock am Sonntagmorgen in Chemnitz. In einem Mehrfamilienhaus an der Wilhelm-Fürst-Straße soll ein 45 Jahre alter afghanischer Staatsbürger eine nahe Angehörige getötet und eine weitere schwer verletzt haben. Bei den Opfern handelt es sich nach bisherigen Erkenntnissen ebenfalls um afghanische Staatsbürgerinnen. Nach Angaben der Ermittler soll der Mann die 38-Jährige am frühen Morgen in einer Wohnung angegriffen und ihr tödliche Verletzungen zugefügt haben. Anschließend soll es zur Attacke auf die 20-Jährige gekommen sein. Alarmierte Rettungskräfte konnten bei der älteren Frau nur noch den Tod feststellen. Die junge Frau wurde nach der Erstversorgung in ein Krankenhaus gebracht. Der mutmaßliche Täter flüchtete unmittelbar nach der Gewalttat mit einem PKW in das Nachbarland Tschechien. Über das gemeinsame Zentrum der deutsch-tschechischen Polizei wurde das Fahrzeug allerdings rund anderthalb Stunden nach der Tat auf einer Autobahn in Tschechien lokalisiert. Zwischen Prag und Brünn stoppten tschechische Einsatzkräfte den Wagen und nahmen den 45-Jährigen schließlich fest. Die Ermittlungen von Kriminalpolizei und Staatsanwaltschaft laufen derzeit auf Hochtouren. Der Verdächtige befindet sich in Polizeigewahrsam. Die Überstellung nach Deutschland wurde vorbereitet. Anschließend soll er einem Ermittlungsrichter in Chemnitz vorgeführt werden. Warum es zur tödlichen Attacke kam, ist bislang noch unklar.

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1: Da wird ganz oft verhetzt, da denken viele, Kompromiss, aber das ist doch das, was das Leben ausmacht.
2: Dirk Panther setzt im Wahlkampf um das Leipziger Oberbürgermeisteramt auf Kompromisse. Der sächsische Wirtschaftsminister bewirbt sich um die Nachfolge von Burkhard Jung. Bis zur Wahl bleibt Panther Minister im Freistaat. Damit geht es bei seiner Kandidatur nicht nur um Inhalte, sondern auch um Zeit, Präsenz und politische Prioritäten. Vom Wirtschaftsministerium ins Leipziger Rathaus. Diesen Schritt will Dirk Panther gehen. Als derzeitiger sächsischer Wirtschaftsminister könnte seine Doppelrolle früh in den Fokus rücken. Für Panther hat die Kandidatur auch eine persönliche Note. Er hat in Leipzig studiert und hat seit mehr als 3 Jahrzehnten hier seinen Lebensmittelpunkt.
3: In Leipzig wird halt nicht aller Tage ein Oberbürgermeisteramt vergeben und ich bin seit 31 Jahren mit Leib und Seele Leipziger und da schlägt mein Herz für und deshalb habe ich mich dann entschieden, dass ich kandidieren möchte.
2: Leipzigs Oberbürgermeister kamen seit der Wiedervereinigung aus der SPD, Hinrich Lehmann-Grube, Wolfgang Tiefensee und zuletzt Burkhard Jung. Für Panther beginnt der Wahlkampf damit mit einer besonderen Ausgangslage. Er bewirbt sich um die Nachfolge eines langjährigen Amtsinhabers. Inhaltlich will er sich vor allem mit der Finanzfrage auseinandersetzen.
3: Wir haben unglaubliche Probleme, Finanzprobleme. Das ist so, Leipzig ist eine wachsende Stadt, das hat Wachstumsschmerzen, dafür braucht man eigentlich mehr Geld. Da habe ich versucht, die letzten Jahre schon mit der Stadtführung, mit Burkhard Jung zu kämpfen, dass das funktioniert. Das hat an verschiedenen Stellen auch geklappt, aber wir müssen da noch mehr machen, damit wir eben im Bereich Mobilität, Verkehr, im Bereich bezahlbares Wohnen, dass wir im Bereich Sicherheit, Wirtschaft, Soziales, dass wir da vorankommen und sicherstellen, dass wir auch immer mehr auf eigenen Beinen stehen können, dass wir gute Gewerbesteuereinnahmen haben, dass die Menschen gute Arbeit haben, von ihrer eigenen Hände Arbeit leben können. Ich glaube, das sind alles ganz wichtige Herausforderungen und das wird sich auch im Programm, das wir vorlegen werden, auch widerspiegeln.
2: Ein weiteres Thema ist der Umgang mit Mehrheiten im Stadtrat. Panther will hier auf ein gemeinsames Miteinander setzen.
3: Und es ist ja so, dass die Parteienlandschaft auch im Stadtrat immer diverser wird, es werden immer mehr und trotzdem müssen wir schauen, dass wir gute Lösungen finden. Und das ist immer ein Kompromiss. Der wird ganz oft verhetzt. Da denken viele, Kompromiss, aber das ist doch das, was das Leben ausmacht. Das ist ja auch privat so, zu Hause. Das ist aber genauso im Stadtrat, in der Stadtpolitik, in der Landespolitik so. Und deshalb kämpfe ich da immer wieder für, dass man gute Kompromisse findet, dass man schaut, dass man für die Gesellschaft insgesamt eine Lösung findet. Und da muss auch nicht immer jeder Recht haben. Da muss auch nicht ich immer Recht haben. Aber man muss schauen, dass man zusammenbleibt. Und da ist der Kompromiss, glaube ich, ein gutes Mittel.
2: Welche konkreten Vorschläge Panther daraus für Leipzig ableitet, dürfte sich im weiteren Wahlkampf zeigen. Für die Stadt beginnt damit eine Auseinandersetzung um die Nachfolge von Burkhard Jung und den künftigen Kurs des Rathauses. Auch Panthers Doppelrolle könnte Teil der Debatte werden. Bis zur Wahl will er Minister im Freistaat bleiben und zugleich um das Amt des Leipziger Oberbürgermeisters werben.
3: Ich werde das Ministeramt mit aller Kraft weiter ausüben, werde das auch, weil das meine Verantwortung ist gegenüber dem Land, gegenüber den Menschen. Das gibt gar keine Frage, wir sind in schwierigen Zeiten. Gleichzeitig werde ich aber in meiner Freizeit dann eben die dafür aufwenden, Wahlkampf zu machen und werde dann Anfang nächsten Jahres da dann ein Hauptaugenmerk drauflegen, in der heißen Phase sozusagen und da dann halt auch Urlaub nehmen.
2: Damit bleibt bis zur Wahl auch die praktische Frage bestehen, wie Panther Ministeramt, Wahlkampf und eine mögliche Kandidaturpause in Leipzig organisiert. Welche konkreten Vorschläge er für Leipzig vorlegt, wird sich im weiteren Verlauf zeigen und am Ende auch an der Wahlurne.
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5: Nachrichten. In Dresden hat ein Brand in einem Heizkraftwerk einen 59-jährigen Mann verletzt. Laut der Feuerwehr ereignete sich das Feuer in der Nacht im Pelletbunker und Teilen der Förderanlage. Rund 60 Einsatzkräfte waren mehrere Stunden im Einsatz, um die Flammen zu bekämpfen. Der Mann erlitt dabei eine Rauchgasvergiftung. Über die Schadenshöhe gibt es noch keine Informationen. Die Armutsquote in Sachsen ist leicht gestiegen. Nach Angaben des Paritätischen Gesamtverbands erhöhte sie sich von 2024 zu 2025 um 0,6 Prozentpunkte auf 16,7%. Damit lebt etwa jeder sechste Mensch in Sachsen in Armut. Deutschlandweit erreichte die Armutsquote einen neuen Höchststand mit 13,3 Millionen Betroffenen im letzten Jahr. Bayern weist die niedrigste Quote auf, während Bremen den höchsten Anteil an armutsgefährdeten Menschen verzeichnet. Diese Woche wird der 150. Geburtstag des Komponisten Anton Günther gefeiert. Am Freitag lädt der Erzgebirgsverein zu einer Festveranstaltung auf dem Friedhof in Gottesgab ein, wo Günther begraben liegt. In Kirchberg bei Zwickau wird sein Jubiläum mit einem Bergmannsumzug und Konzerten begangen. Bereits am Vorabend wird in Thalheim ein neuer Gedenkstein eingeweiht, gefolgt von einem Liederabend zu Ehren des Künstlers.

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2: Die Geschichte in dem Buch, die beginnt etwas traurig. Es geht also eigentlich in dem Buch um Trauer und dann den Ausblick. Was kommt denn nach der Trauer und wie überwinde ich Trauer?
3: Ein schweres Thema. Erzählt mit Handpuppen, Musik und einem kleinen Zirkusäffchen namens Beppo.
4: Der Gunnar verstarb und Beppo weinte sehr. Viel gab es keinen Platz im Zirkus mehr. Er machte sich auf in die große, weite Welt. Beppo war ein Held und er sehnte sich.
5: Es geht um Beppo, das Zirkusäffchen. Der hat seine Arbeit verloren, weil der Gunnar, der Clown, sein Auftrittspartner, gestorben ist. Und jetzt sucht er den Leierkasten und sucht neue Freunde und ist ziemlich traurig am Anfang. Aber das Ganze löst sich dann noch positiv auf am Schluss.
3: Im evangelischen Studienhaus Leipzig wird daraus ein Nachmittag mit Puppentheater, Musik und Lesung. Die Frage dahinter: Wie erzählt man Kindern von Verlust, ohne ihn kleinzureden und trotzdem eine Geschichte voller Hoffnung daraus zu machen? Michael Oertel ist Buchautor, Sozialarbeiter und Vorsitzender des Leipziger Vereins Mit Menschen leben e.V. Seit vielen Jahren arbeitet er mit Kindern, älteren Menschen und Menschen in schwierigen Lebenssituationen. Seine Kunst versteht er nicht als Selbstzweck. Sie soll berühren, trösten und Menschen miteinander ins Gespräch bringen.
2: Heute ist in der Tat ein besonderer Tag. Sowas haben wir, glaube ich, noch nie gemacht. Eine quasi Buchvorpremiere. Wir lesen aus meinem neuen Kinderbuch Beppo und Stanza auf der Suche nach dem Leierkasten. Das Buch gibt's noch gar nicht. Das Manuskript ist aber fertig und wartet darauf, in einen Verlag gesendet zu werden.
3: Das Publikum hört also keine klassische Buchpremiere. Es erlebt eine Geschichte, die noch unterwegs ist. Beppo, ein kleines Zirkusäffchen, hat seinen Freund verloren. Stanza, eine Schwanzmeise, begegnet ihm und hilft ihm, wieder Vertrauen zu fassen. Dazu kommen Musik, Handpuppen und Momente, in denen auch die Kinder im Saal mitmachen.
4: Beppo, kleiner Affe, zeig uns deine Welt. Beppo, kleiner Affe, du bist unser Held.
3: Der Beppo-Rap stammt von Thomas Kern. Er ist Musiker, schreibt eigene Texte und hat für Michael Oertel bereits mehrere Songs zu Kinderbuchprojekten entwickelt. Für ihn ist das Schreiben für Kinder eine eigene Form von Kunst. Direkter, spielerischer und immer auf Mitmachen angelegt.
5: Also ich finde, es ist was anderes, wie wenn ich selber Rap-Songs schreibe für Erwachsene, sage ich jetzt mal. Da sind die Themen dann, ja, sage ich mal, mehr übers Leben und mehr ernsthafter. Aber Kinderbücher oder Kinderlieder zu schreiben, ist spielerischer. Und das Mitmachen finde ich einfach spannend, mache ich immer bei Rap-Auftritten, weil ich finde es toll, wenn das Publikum mitmacht. Das ist eine Interaktion, das ist ja auch das, was der Micha in seinen Shows so einbindet.
3: Diese Interaktion ist auch für Michael Oertels Vereinsarbeit wichtig. Mit Mitmenschen leben e.V. geht er in Kinderkliniken, Altenpflegeheime und Einrichtungen. Dort wird gelesen, gespielt, musiziert und mit Handpuppen gearbeitet, erzählt Michael Oertel.
2: Ja, unser Verein, der Mitmenschen leben e.V., kümmert sich hauptsächlich um schwerst- und langzeiterkrankte Kinder, um Kinder im Krankenhaus auch, die zum stationären Aufenthalt sind, und wir kümmern uns um betagte Menschen, hauptsächlich in Altenpflegeheimen. Dort gehen wir hin und lesen und bieten Projekte an. Wir spielen, wir musizieren, wir animieren sowohl eben die Kinder wie auch die alten Menschen. Es geht immer darum, Sinne und Erinnerung zu aktivieren und ein ganzes Stück auch zu schulen.
3: Die Veranstaltung soll auch für die Arbeit von Mitmenschen leben e.V. aufmerksam machen. Dort geht es um Begegnung, Zuhören und kleine Momente, die im Alltag fehlen. Genau dort liegt auch der Kern von Oertels Buch. Es erzählt von Verlust und Trauer, aber kindergerecht und mit Hoffnung. Für Oertel ist das

0: kein Randthema, sondern Teil seiner Arbeit als Autor, Sozialarbeiter und Trauerbegleiter.
1: Für mich ist das Schreiben Seelenhygiene gewesen. Ich habe lange im sozialen Bereich gearbeitet. Und wie kommt man auf solche Themen? Ich bin Sterbe- und Trauerbegleiter, halte auch Trauerreden, begleite Sterbende. Und der Tod ist in unserer Gesellschaft so ausgegrenzt, der ist so anonym. Und das halte ich für ziemlich gefährlich. Und Kinder können, glaube ich, noch am ehesten damit umgehen, wenn man sie bei Zeiten heranführt und eine Perspektive malt. Für die Erwachsenen ist es umso schwieriger. Da ist das was ganz Fremdes und was ganz Schlimmes, wenn es mich betrifft. Aber es gehört ganz einfach zum Leben. Und das Leben geht danach weiter.
0: Das neue Kinderbuch von Michael Oertel ist noch nicht erschienen, aber seine Botschaft war an diesem Nachmittag schon zu spüren. Trauer verschwindet nicht einfach, doch mit Freundschaft, Musik und ein bisschen Fantasie kann aus ihr etwas Neues wachsen.

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2: Die Geschichte in dem Buch, die beginnt etwas traurig. Es geht also eigentlich in dem Buch um Trauer und dann den Ausblick. Was kommt denn nach der Trauer und wie überwinde ich Trauer?
3: Ein schweres Thema. Erzählt mit Handpuppen, Musik und einem kleinen Zirkusäffchen namens Beppo.
4: Der Gunnar verstarb und Beppo weinte sehr. Viel gab es keinen Platz im Zirkus mehr. Er machte sich auf in die große, weite Welt. Beppo war ein Held und er sehnte sich.
5: Es geht um Beppo, das Zirkusäffchen. Der hat seine Arbeit verloren, weil der Gunnar, der Clown, sein Auftrittspartner, gestorben ist. Und jetzt sucht er den Leierkasten und sucht neue Freunde und ist ziemlich traurig am Anfang. Aber das Ganze löst sich dann noch positiv auf am Schluss.
3: Im evangelischen Studienhaus Leipzig wird daraus ein Nachmittag mit Puppentheater, Musik und Lesung. Die Frage dahinter: Wie erzählt man Kindern von Verlust, ohne ihn kleinzureden und trotzdem eine Geschichte voller Hoffnung daraus zu machen? Michael Oertel ist Buchautor, Sozialarbeiter und Vorsitzender des Leipziger Vereins Mit Menschen leben e.V. Seit vielen Jahren arbeitet er mit Kindern, älteren Menschen und Menschen in schwierigen Lebenssituationen. Seine Kunst versteht er nicht als Selbstzweck. Sie soll berühren, trösten und Menschen miteinander ins Gespräch bringen.
2: Heute ist in der Tat ein besonderer Tag. Sowas haben wir, glaube ich, noch nie gemacht. Eine quasi Buchvorpremiere. Wir lesen aus meinem neuen Kinderbuch Beppo und Stanza auf der Suche nach dem Leierkasten. Das Buch gibt's noch gar nicht. Das Manuskript ist aber fertig und wartet darauf, in einen Verlag gesendet zu werden.
3: Das Publikum hört also keine klassische Buchpremiere. Es erlebt eine Geschichte, die noch unterwegs ist. Beppo, ein kleines Zirkusäffchen, hat seinen Freund verloren. Stanza, eine Schwanzmeise, begegnet ihm und hilft ihm, wieder Vertrauen zu fassen. Dazu kommen Musik, Handpuppen und Momente, in denen auch die Kinder im Saal mitmachen.
4: Beppo, kleiner Affe, zeig uns deine Welt. Beppo, kleiner Affe, du bist unser Held.
3: Der Beppo-Rap stammt von Thomas Kern. Er ist Musiker, schreibt eigene Texte und hat für Michael Oertel bereits mehrere Songs zu Kinderbuchprojekten entwickelt. Für ihn ist das Schreiben für Kinder eine eigene Form von Kunst. Direkter, spielerischer und immer auf Mitmachen angelegt.
5: Also ich finde, es ist was anderes, wie wenn ich selber Rap-Songs schreibe für Erwachsene, sage ich jetzt mal. Das sind die Themen dann, ja, sage ich mal, mehr übers Leben und mehr ernsthafter. Aber Kinderbücher oder Kinderlieder zu schreiben, ist spielerischer. Und das Mitmachen finde ich einfach spannend, mache ich immer bei Rap-Auftritten, weil ich finde es toll, wenn das Publikum mitmacht. Das ist eine Interaktion, das ist ja auch das, was der Micha in seinen Shows so einbindet.
3: Diese Interaktion ist auch für Michael Oertels Vereinsarbeit wichtig. Mit Menschen leben e.V. geht er in Kinderkliniken, Altenpflegeheime und Einrichtungen. Dort wird gelesen, gespielt, musiziert und mit Handpuppen gearbeitet, erzählt Michael Oertel.
2: Ja, unser Verein, der Mit Menschen leben e.V., kümmert sich hauptsächlich um schwerst- und langzeiterkrankte Kinder, um Kinder im Krankenhaus auch, die zum stationären Aufenthalt sind, und wir kümmern uns um betagte Menschen, hauptsächlich in Altenpflegeheimen. Dort gehen wir hin und lesen und bieten Projekte an. Wir spielen, wir musizieren, wir animieren sowohl eben die Kinder wie auch die alten Menschen. Es geht immer darum, Sinne und Erinnerung zu aktivieren und ein ganzes Stück auch zu schulen.
3: Die Veranstaltung soll auch für die Arbeit von Mit Menschen leben e.V. aufmerksam machen. Dort geht es um Begegnung, Zuhören und kleine Momente, die im Alltag fehlen. Genau dort liegt auch der Kern von Oertels Buch. Es erzählt von Verlust und Trauer, aber kindergerecht und mit Hoffnung. Für Oertel ist das kein Randthema, sondern Teil seiner Arbeit als Autor, Sozialarbeiter und Trauerbegleiter.
2: Für mich ist das Schreiben Seelenhygiene gewesen. Ich habe lange im sozialen Bereich gearbeitet. Und wie kommt man auf solche Themen? Ich bin Sterbe- und Trauerbegleiter, halte auch Trauerreden, begleite Sterbende. Und der Tod ist in unserer Gesellschaft so ausgegrenzt, der ist so anonym. Und das halte ich für ziemlich gefährlich. Und Kinder können, glaube ich, noch am ehesten damit umgehen, wenn man sie bei Zeiten heranführt und eine Perspektive malt. Für die Erwachsenen ist es umso schwieriger. Da ist das was ganz Fremdes und was ganz Schlimmes, wenn es mich betrifft. Aber es gehört ganz einfach zum Leben. Und das Leben geht danach weiter.
3: Das neue Kinderbuch von Michael Oerte ist noch nicht erschienen. Aber seine Botschaft war an diesem Nachmittag schon zu spüren. Trauer verschwindet nicht einfach, doch mit Freundschaft, Musik und ein bisschen Fantasie kann aus ihr etwas Neues wachsen.

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1: Metall trifft auf Metall, Klingen kreuzen sich und bei jeder Bewegung ist die absolute Perfektion gefragt. Das Ganze klingt vielleicht wie aus dem letzten Blockbuster oder einer Mittelalter-Dokumentation, gibt es heutzutage aber wirklich noch. Es nennt sich HEMA oder auch historisches Fechten, nur um Leben und Tod wird dabei nicht mehr gekämpft. Hoffe ich zumindest, denn ich schaue mir das Ganze heute einmal an. Und dafür bin ich jetzt hier mit Michael. Michael, du bist Trainer im historischen Fechten. Erklär doch gerne mal, was macht diese Sportart aus? Was ist das genau?
2: Historisches Fechten ist das Nachempfinden von alten europäischen Kampfkünsten, die in Vergessenheit geraten sind. Also heute weiß niemand mehr so richtig, wie man mit einem Schwert gefochten hat oder einem Rapier. Und das historische Fechten hat sich zum Ziel gesetzt, das anhand von tatsächlichen Quellen, die es gibt, also Fechtbüchern, nachzuempfinden und quasi zu rekonstruieren und wiederzubeleben.
1: Und viele kennen vielleicht das olympische Fechten mit den weißen Sachen aus dem Fernsehen. Wie unterscheidet sich denn das HEMA-Fechten davon?
2: Das kommt drauf an, welche Richtung man im HEMA einschlägt. Also HEMA hat eine sehr große Bandbreite. Die eine ist in der Tat sehr nah am olympischen Fechten dran. Das ist das, was auch wir machen. Da geht es um Wettkämpfe, um Punkte. Und die andere Seite beschäftigt sich sehr stark mit dem Rekonstruieren, mit dem Analysieren von den Quellen, von den Fechtbüchern.
1: Du hast schon Schwertkampf angesprochen. Mit welchen Waffen kämpft ihr denn ganz genau?
2: Also wir bei uns beim Dresdner Fechtclub fechten hauptsächlich mit dem langen Schwert und dem historischen Säbel. Im Vergleich zum olympischen Säbel ist der historische Säbel einfach ein bisschen schwerer.
1: Und wie schwer das Ganze ist, würde ich sagen, schaue ich mir jetzt einfach mal an.
3: Bevor es tatsächlich an die Waffen geht, beginnt das Training mit einer intensiven Erwärmung und ersten Trockenübungen. Schon dabei wurde mir klar, historisches Fechten ist definitiv mehr als einfach nur das Schwert zu schwingen. Mein Trainingspartner Ludwig gab mir deshalb zunächst einen kleinen Crashkurs. Dabei merkte ich schnell, wie viel Koordination und vor allem auch Ausdauer in dieser Sportart gefragt ist. In einer kurzen Pause wollte ich von Ludwig wissen, wie er überhaupt zum historischen Fechten gekommen ist.
4: Ich mache das jetzt seit 3 Jahren. Ich habe einen Kampfsport gesucht, der ein bisschen anders ist als die, die man normalerweise macht. War beim Probetraining und es hat von Anfang an genau das erfüllt, was ich gesucht habe. Es ist schnell, es ist super sportlich, aber man geht im Zweifel nicht mit Kopfschmerzen nach Hause, was ich sehr gut finde.
1: Und bist du auch bei Turnieren dabei oder bist du eher wegen der historischen Seite hier?
4: Ich bin ehrlich, die Turnierseite von unserem Sport gefällt mir mit am meisten. Ich fahre sehr viel auf Turniere, mehrmals pro Jahr, auch ins Ausland. Die historische Seite ist super cool, weil man immer zumindest im Hinterkopf hat, ja, hier lernt man auch noch was dazu auf einer geistigen Seite, aber Turniere sind schon das, weshalb ich diesen Sport so gerne mache.
1: Und wie läuft das bei euch ab? Gibt es da Ligen und Weltmeisterschaften oder wie funktioniert das so?
4: Anders als im Fußball gibt es jetzt nicht einen Kopfverband für die ganze Welt. Man kann, wenn dann, sich ja, die Turniere in dem Land suchen, wo man sie fechten möchte. Ich fahre sehr gerne nach Tschechien und Polen, aber auch in Deutschland gibt es ganz fantastische Turniere. Und dann gibt es sowas wie eine Weltrangliste, die aber eher wie beim Schach funktioniert, also nach direkten Duellen zwischen zwei Fechtern.
1: Und zum Schluss, wem würdest du denn das empfehlen?
4: Ich empfehle das jedem, der auch nur ansatzweise sportinteressiert ist und vielleicht so ein kleines bisschen die nerdische Ader hat und Schwerter auch schon immer cool fand. Für jeden ist was dabei. Man kann sich hier auf historischer Seite total austoben oder am Ende auch seine kompetitive Ader ausleben und Turniere fechten.
1: Mittlerweile ziehen sich hier alle um, denn jetzt geht's an die richtigen Waffen. Michael, woraus besteht denn so eine Schutzausrüstung, damit man sich nicht verletzt?
2: Also wir fangen an bei ganz oben bei der Maske. Das ist im Prinzip eine Fechtmaske wie beim olympischen Fechten. Und wir haben noch so einen Überzug drüber, insbesondere mit so einem harten Hinterkopfschutz, weil man mit dem Schwert auch Schläge sozusagen so ein bisschen um die Kurve machen kann. Dann ein Halsschutz, weil die Fechtwaffen, die Fechtgeräte nicht ganz so biegsam sind wie die olympischen Waffen und dann einfach die Belastung für den Kehlkopf deutlich größer ist. Deshalb haben wir noch einen Halsschutz. Das Herzstück sozusagen der Fechtausrüstung, die Fechtjacke. Das ist jetzt eine Jacke, die hat den gleichen Stoff wie beim olympischen Fechten. Also es ist ein durchstichsicherer Stoff. Das ist, wenn die Klingen abbrechen und man dann einen scharfen Dorn hat, dass der quasi nicht eindringen kann und man nicht verletzt wird. Und zusätzlich hat die eben hier noch eine Polsterung für den Komfort.
3: Zur Ausrüstung gehören außerdem Ellbogen- und Schienbeinschoner, ein Brustschutz, eine spezielle Fechthose und robuste Handschuhe. Wer komplett ausgestattet sein will, muss mit Kosten von gut 1.000 Euro rechnen. Dazu kommt noch mindestens ein Langschwert, selbst mit rund 350 Euro. Die Waffen werden häufig in spezialisierten Schmieden im Ausland gefertigt. Anders als echte historische Klingen sind sie für den Sport angepasst. Das heißt, die Spitze ist abgerundet und die Schneide stumpf. So sollen Verletzungen trotz der hohen Dynamik im Training möglichst vermieden werden. Gut geschützt ging es anschließend an die technischen Übungen. Das wichtigste Ziel ist dabei natürlich, nicht getroffen werden. Schritt für Schritt wurden verschiedene Bewegungsabläufe trainiert, darunter Finden, Paraden oder die Riposte, also der direkte Gegenangriff nach einer Abwehr. Dabei kommt es im HEMA stark darauf an, die Bewegung des Gegenübers zu lesen und möglichst früh zu erkennen, was als nächstes passiert. Für mich wurde sehr deutlich, gerade am Anfang ist es gar nicht so leicht, Angriff, Reaktion und Beinarbeit zusammenzubringen. Umso besser war es, dass ich als Anfängerin mit einem gepolsterten Schwert üben konnte. Das ist leichter zu handhaben und macht die ersten Treffer deutlich harmloser. Neben dem Langschwert wird im historischen Fechten auch viel mit weiteren Waffen gearbeitet. Vom Speer über den Dolch bis hin zum Rapier oder Säbel. Sogar ein Mantel kann Teil der Fechttechnik sein. Im Vergleich zum olympischen Fechten sind viele dieser historischen Waffen nicht elektronisch verkabelt. Ob ein Treffer zählt, entscheiden auf einem Turnier deshalb die Kampfrichter.
1: Und damit endet mein Besuch beim historischen Fechten. Ich kann sagen, ich bin Heide geblieben. Es war super anstrengend, aber auch extrem vielseitig. Wenn ihr jetzt auch Lust darauf bekommen habt, mal die Schwertklinge zu schwingen, dann schaut doch einfach einmal beim HEMA-Fechten vorbei.

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7: In Dresden hat ein Brand in einem Heizkraftwerk einen 59-jährigen Mann verletzt. Laut der Feuerwehr ereignete sich das Feuer in der Nacht im Pelletbunker und Teilen der Förderanlage. Rund 60 Einsatzkräfte waren mehrere Stunden im Einsatz, um die Flammen zu bekämpfen. Der Mann erlitt dabei eine Rauchgasvergiftung. Über die Schadenshöhe gibt es noch keine Informationen. Die Armutsquote in Sachsen ist leicht gestiegen. Nach Angaben des Paritätischen Gesamtverbands erhöhte sie sich von 2024 zu 2025 um 0,6 Prozentpunkte auf 16,7%. Damit lebt etwa jeder sechste Mensch in Sachsen in Armut. Deutschlandweit erreichte die Armutsquote einen neuen Höchststand mit 13,3 Millionen Betroffenen im letzten Jahr. Bayern weist die niedrigste Quote auf, während Bremen den höchsten Anteil an armutsgefährdeten Menschen verzeichnet. Diese Woche wird der 150. Geburtstag des Komponisten Anton Günther gefeiert. Am Freitag lädt der Erzgebirgsverein zu einer Festveranstaltung auf dem Friedhof in Gottesgab ein, wo Günther begraben liegt. In Kirchberg bei Zwickau wird sein Jubiläum mit einem Bergmannsumzug und Konzerten begangen. Bereits am Vorabend wird in Thalheim ein neuer Gedenkstein eingeweiht, gefolgt von einem Liederabend zu Ehren des Künstlers.

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1: Bestes Wetter, laue Sommernächte, Gemeinschaft. Also man kann auch als Single hierher gehen, man lernt immer Leute kennen.
2: Laue Sommerabende, Musik, Kunst und Begegnungen mitten in Dresden. Der Palais-Sommer startet in seine neue Festivalsaison. Jörg Polenz organisiert den Palais-Sommer und weiß schon, wann und wo das Festival 2026 stattfindet.
1: Insgesamt vom 20. Juni bis zum 30. August. Und wir sind zuerst am Neumarkt vor der Frauenkirche vom 20. Juni bis 26. Juli. Und ab 27. Juli dann im Alaunpark mit Yoga, jeweils 2 Sessions jeden Tag bis Ende August.
2: Zum Palais-Sommer gehört längst mehr als Musik vor großer Kulisse. Auch das, was auf den Teller kommt, soll eine Geschichte erzählen. Tom Umbreit vom Umweltzentrum Dresden erklärt, warum Regionalität beim Festival eine eigene Bühne bekommt.
3: Die Idee ist ja tatsächlich, die Region hier auch auf den Tisch zu bringen. Mit Produkten, also wir haben das Lambda, wir haben Gemüse aus der Region, wir haben Getränke aus der Region. Wir sollen sozusagen das Essen hierher holen und es geht auch darum, die Erzeuger auf die Art und Weise so ein bisschen vorzustellen und das ein bisschen nahe zu bringen, warum zum Beispiel ein Schaf, das eben für die Beweidung ist, für die Kulturlandschaften wichtig ist, dass man so die Geschichte drumherum auch ein bisschen erzählt.
2: Damit wird der Palais-Sommer nicht nur zum Kultur-, sondern auch zum Begegnungsort für regionale Erzeuger. Auf dem Neumarkt soll aber vor allem das passieren, was viele mit Sommerabenden verbinden. Musik hören, tanzen, draußen zusammenkommen.
1: Wer gerne tanzt, der ist hier vor der Frauenkirche genau richtig. Wir haben zum einen unsere Reihe Palais Horizonte, wo wir verschiedene Länder vorstellen. Auch mit Schwerpunkt Musik natürlich. Wir haben unseren Palais-Tanz, also für Swing, Salsa, Tango und Walzer. Und neu dieses Jahr die Disco-Soul-Nacht. Das ist eine kleine Geburtstagspremiere, weil wir 5 Jahre jetzt am Neumarkt sind. Also das ist auf jeden Fall ein Thema, was man hier ausleben kann. Aber natürlich auch klassischen Konzerten zuzuhören. Im Bereich Singer-Songwriter, Popmusik, also ist alles dabei.
2: Der Neumarkt wird damit für mehrere Wochen zur offenen Bühne zwischen Altstadt, Alltag und Abendprogramm. Gleichzeitig hat sich das Festival seit seinen Anfängen deutlich verändert.
1: Wir haben uns programmatisch weiterentwickelt. Wir haben die Themen regionale Landwirtschaft integriert in der Gastronomie mit unserem Partner Umweltzentrum. Wir haben das Thema Inklusion integriert, gemeinsam mit der Diakonie. Also bei uns arbeiten Menschen mit geistigen, körperlichen Beeinträchtigungen im Team, aber auch auf der Bühne sind sie zu erleben. Das sind so ganz wesentliche Dinge, die sich, glaube ich, weiterentwickelt haben. Und wir begeistern jedes Jahr mehr Menschen und unser Comuneo-Netzwerk wächst. Das ist ja das Unterstützernetzwerk, wo ich auch alle einladen möchte, dort mitzumachen, sich anzumelden und das Festival weiter mit zu ermöglichen.
2: Auch bei der Kulinarik bleibt dieser Gedanke greifbar. Und manchmal steckt hinter einem einfachen Bisschen mehr, als man auf den ersten Blick vermutet.
3: Das wären tatsächlich die Merguez vom regionalen Weidelamm. Erstens ist es neu auf dem Palais-Sommer, das gab es letztes Jahr noch nicht. Und zweitens ist es eine Bratwurst, die ein bisschen ihren eigenen Charakter mitbringt. Und man weiß das immer gar nicht, ich meine, wir kennen Schafe an den Elbwiesen, die dort eine ganz wichtige Aufgabe auch für den Naturschutz wahrnehmen. Und das tun aber ganz viele Schafe hier überall in der Region. Und das geht so ein bisschen unter. Also die Schafe arbeiten für uns und dann können wir es auch noch essen.
2: Der Palais-Sommer ist inzwischen fest mit dem Neumarkt verbunden. Nach dem Umzug vom Park des japanischen Palais ist der Platz vor der Frauenkirche zum zentralen Festivalort geworden. Mit Wirkung weit über die einzelnen Veranstaltungen hinaus.
1: Wenn ich jetzt mal frei wählen dürfte, würde ich mir wünschen, dass wir am Neumarkt uns weiterentwickeln können für Dresden, auch als ein Stück Innenstadtbelebung und vor allem auch als ein Ort, an dem Dresdner und die Welt zusammenkommt. Und ja, ansonsten würde ich natürlich gerne ergänzend dazu vielleicht im nächsten Jahr wieder das japanische Palais mitbespielen.
2: Neben Musik, Tanz und Kulinarik setzt das Festival auch inhaltliche Akzente. Ein Abend widmet sich einem Thema, das weit über Dresden hinausreicht.
1: Ein ganz großes Thema, was unter den Nägeln brennt, ist das Thema Frieden. Unsere Gesellschaft fällt auseinander. Viele

0: Leute sehen auch einfach nicht mehr durch, wohin die Reise geht oder was man auch selber, welchen Platz man da einnehmen kann. Das wäre ein Abend, wo ich empfehlen würde, kommt auf den Neumarkt, tauscht euch aus. Wir haben, wie gesagt, einen tollen Pianisten, Leonid Egorov aus Moskau eingeladen, der den Palais Sommer schon kennt aus früheren Jahren, und dazu interessante Gesprächspartner auf der Bühne, und wir werden das Thema Frieden in all seinen Facetten diskutieren.
1: Eintritt 2, offen und trotzdem stetig wachsend. Das funktioniert nur mit einem Netzwerk, das Festival trägt.
2: Ich finde es toll, dass man hier an einem Ort zusammenkommt, der einerseits sehr bekannt ist und andererseits man ohne Zugangsbarrieren Kultur und Kulinarik genießen kann. Und das durchaus sehr preiswert. Und wir damit so ein bisschen unser Wohnzimmer füllen in der Stadt. Und das finde ich eine schöne Sache.
1: Der Dresdner Palaisommer startet am 20. Juni vor der Frauenkirche und läuft bis Ende August. Hier treffen Kultur, Kulinarik und Begegnungen aufeinander. Kostenfrei und mitten in der Stadt.

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2: Die Geschichte in dem Buch, die beginnt etwas traurig. Es geht also eigentlich in dem Buch um Trauer und dann den Ausblick. Was kommt denn nach der Trauer und wie überwinde ich Trauer?
3: Ein schweres Thema. Erzählt mit Handpuppen, Musik und einem kleinen Zirkusäffchen namens Beppo.
4: Der Gunnar verstarb und Beppo weinte sehr. Für ihn gab es keinen Platz im Zirkus mehr. Er machte sich auf in die große, weite Welt. Beppo war ein Held und er sehnte sich nach Licht.
5: Es geht um Beppo, das Zirkusäffchen. Der hat seine Arbeit verloren, weil der Gunnar, der Clown, sein Auftrittspartner gestorben ist. Und jetzt sucht er den Leierkasten und sucht neue Freunde und ist ziemlich traurig am Anfang. Aber das Ganze löst sich dann noch positiv auf am Schluss.
3: Im evangelischen Studienhaus Leipzig wird daraus ein Nachmittag mit Puppentheater, Musik und Lesung. Die Frage dahinter: Wie erzählt man Kindern von Verlust, ohne ihn kleinzureden und trotzdem eine Geschichte voller Hoffnung daraus zu machen? Michael Oertel ist Buchautor, Sozialarbeiter und Vorsitzender des Leipziger Vereins Mit Menschen leben e.V. Seit vielen Jahren arbeitet er mit Kindern, älteren Menschen und Menschen in schwierigen Lebenssituationen. Seine Kunst versteht er nicht als Selbstzweck. Sie soll berühren, trösten und Menschen miteinander ins Gespräch bringen.
2: Heute ist in der Tat ein besonderer Tag. Sowas haben wir, glaube ich, noch nie gemacht. Eine quasi Buchvorpremiere. Wir lesen aus meinem neuen Kinderbuch Beppo und Stanza auf der Suche nach dem Leierkasten. Das Buch gibt's noch gar nicht. Das Manuskript ist aber fertig und wartet darauf, in einen Verlag gesendet zu werden.
3: Das Publikum hört also keine klassische Buchpremiere. Es erlebt eine Geschichte, die noch unterwegs ist. Beppo, ein kleines Zirkusäffchen, hat seinen Freund verloren. Stanza, eine Schwanzmeise, begegnet ihm und hilft ihm, wieder Vertrauen zu fassen. Dazu kommen Musik, Handpuppen und Momente, in denen auch die Kinder im Saal mitmachen.
4: Beppo, kleiner Affe, zeig uns deine Welt. Beppo, kleiner Affe, du bist unser Held.
3: Der Beppo-Rap stammt von Thomas Kern. Er ist Musiker, schreibt eigene Texte und hat für Michael Oertel bereits mehrere Songs zu Kinderbuchprojekten entwickelt. Für ihn ist das Schreiben für Kinder eine eigene Form von Kunst. Direkter, spielerischer und immer auf Mitmachen angelegt.
5: Also ich finde, es ist was anderes, wie wenn ich selber Rap-Songs schreibe für Erwachsene, sage ich jetzt mal. Da sind die Themen dann, ja, sage ich mal, mehr übers Leben und mehr ernsthafter. Aber Kinderbücher oder Kinderlieder zu schreiben, ist spielerischer. Und das Mitmachen finde ich einfach spannend, mache ich immer bei Rap-Auftritten, weil ich finde es toll, wenn das Publikum mitmacht. Das ist eine Interaktion, das ist ja auch das, was der Micha in seinen Shows so einbindet.
3: Diese Interaktion ist auch für Michael Oertels Vereinsarbeit wichtig. Mit Mitmenschen leben e.V. geht er in Kinderkliniken, Altenpflegeheime und Einrichtungen. Dort wird gelesen, gespielt, musiziert und mit Handpuppen gearbeitet, erzählt Michael Oertel.
2: Ja, unser Verein, der Mitmenschen leben e.V., kümmert sich hauptsächlich um schwerst- und langzeiterkrankte Kinder, um Kinder im Krankenhaus auch, die zum stationären Aufenthalt sind, und wir kümmern uns um betagte Menschen, hauptsächlich in Altenpflegeheimen. Dort gehen wir hin und lesen und bieten Projekte an. Wir spielen, wir musizieren, wir animieren sowohl eben die Kinder wie auch die alten Menschen. Es geht immer darum, Sinne und Erinnerung zu aktivieren und ein ganzes Stück auch zu schulen.
3: Die Veranstaltung soll auch für die Arbeit von Mitmenschen leben e.V. aufmerksam machen. Dort geht es um Begegnung, Zuhören und kleine Momente, die im Alltag fehlen. Genau dort liegt auch der Kern von Oertels Buch. Es erzählt von Verlust und Trauer, aber kindergerecht und mit Hoffnung. Für Oertel ist das kein Randthema, sondern Teil seiner Arbeit als Autor, Sozialarbeiter und Trauerbegleiter.
2: Für mich ist das Schreiben Seelenhygiene gewesen. Ich habe lange im sozialen Bereich gearbeitet. Und wie kommt man auf solche Themen? Ich bin Sterbe- und Trauerbegleiter, halte auch Trauerreden, begleite Sterbende. Und der Tod ist in unserer Gesellschaft so ausgegrenzt, der ist so anonym. Und das halte ich für ziemlich gefährlich. Und Kinder können, glaube ich, noch am ehesten damit umgehen, wenn man sie bei Zeiten heranführt und eine Perspektive malt. Für die Erwachsenen ist es umso schwieriger. Da ist das was ganz Fremdes und was ganz Schlimmes, wenn es mich betrifft. Aber es gehört ganz einfach zum Leben. Und das Leben geht danach weiter.
3: Das neue Kinderbuch von Michael Oerte ist noch nicht erschienen. Aber seine Botschaft war an diesem Nachmittag schon zu spüren. Trauer verschwindet nicht einfach, doch mit Freundschaft, Musik und ein bisschen Fantasie kann aus ihr etwas Neues wachsen.

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2: Metall trifft auf Metall, Klingen kreuzen sich und bei jeder Bewegung ist die absolute Perfektion gefragt. Das Ganze klingt vielleicht wie aus dem letzten Blockbuster oder einer Mittelalter-Dokumentation, gibt es heutzutage aber wirklich noch. Es nennt sich HEMA oder auch historisches Fechten, nur um Leben und Tod wird dabei nicht mehr gekämpft. Hoffe ich zumindest, denn ich schaue mir das Ganze heute einmal an. Und dafür bin ich jetzt hier mit Michael. Michael, du bist Trainer im historischen Fechten. Erklär doch gerne mal, was macht diese Sportart aus? Was ist das genau?
3: Historisches Fechten ist das Nachempfinden von alten europäischen Kampfkünsten, die in Vergessenheit geraten sind. Also heute weiß niemand mehr so richtig, wie man mit einem Schwert gefochten hat oder einem Rapier. Und das historische Fechten hat sich zum Ziel gesetzt, das anhand von tatsächlichen Quellen, die es gibt, also Fechtbüchern, nachzuempfinden und quasi zu rekonstruieren und wiederzubeleben.
2: Und viele kennen vielleicht das olympische Fechten mit den weißen Sachen aus dem Fernsehen. Wie unterscheidet sich denn das HEMA-Fechten davon?
3: Das kommt drauf an, welche Richtung man im HEMA einschlägt. Also HEMA hat eine sehr große Bandbreite. Die eine ist in der Tat sehr nah am olympischen Fechten dran. Das ist das, was auch wir machen. Da geht es um Wettkämpfe, um Punkte. Und die andere Seite beschäftigt sich sehr stark mit dem Rekonstruieren, mit dem Analysieren von den Quellen, von den Fechtbüchern.
2: Du hast schon Schwertkampf angesprochen. Mit welchen Waffen kämpft ihr denn ganz genau?
3: Also wir bei uns beim Dresdner Fechtclub fechten hauptsächlich mit dem langen Schwert und dem historischen Säbel. Im Vergleich zum olympischen Säbel ist der historische Säbel einfach ein bisschen schwerer.
2: Und wie schwer das Ganze ist, würde ich sagen, schaue ich mir jetzt einfach mal an.
1: Bevor es tatsächlich an die Waffen geht, beginnt das Training mit einer intensiven Erwärmung und ersten Trockenübungen. Schon dabei wurde mir klar, historisches Fechten ist definitiv mehr als einfach nur das Schwert zu schwingen. Mein Trainingspartner Ludwig gab mir deshalb zunächst einen kleinen Crashkurs. Dabei merkte ich schnell, wie viel Koordination und vor allem auch Ausdauer in dieser Sportart gefragt ist. In einer kurzen Pause wollte ich von Ludwig wissen, wie er überhaupt zum historischen Fechten gekommen ist.
4: Ich mache das jetzt seit 3 Jahren. Ich habe einen Kampfsport gesucht, der ein bisschen anders ist als die, die man normalerweise macht. War beim Probetraining und es hat von Anfang an genau das erfüllt, was ich gesucht habe. Es ist schnell, es ist super sportlich, aber man geht im Zweifel nicht mit Kopfschmerzen nach Hause, was ich sehr gut finde.
2: Und bist du auch bei Turnieren dabei oder bist du eher wegen der historischen Seite hier?
4: Ich bin ehrlich, die Turnierseite von unserem Sport gefällt mir mit am meisten. Ich fahre sehr viel auf Turniere, mehrmals pro Jahr, auch ins Ausland. Die historische Seite ist super cool, weil man immer zumindest im Hinterkopf hat, ja, hier lernt man auch noch was dazu auf einer geistigen Seite, aber Turniere sind schon das, weshalb ich diesen Sport so gerne mache.
2: Und wie läuft das bei euch ab? Gibt es da Ligen und Weltmeisterschaften oder wie funktioniert das so?
4: Anders als im Fußball gibt es jetzt nicht einen Kopfverband für die ganze Welt. Man kann, wenn dann, sich ja, die Turniere in dem Land suchen, wo man sie fechten möchte. Ich fahre sehr gerne nach Tschechien und Polen, aber auch in Deutschland gibt es ganz fantastische Turniere. Und dann gibt es sowas wie eine Weltrangliste, die aber eher wie beim Schach funktioniert, also nach direkten Duellen zwischen zwei Fechtern.
2: Und zum Schluss, wem würdest du denn das empfehlen?
4: Ich empfehle das jedem, der auch nur ansatzweise sportinteressiert ist und vielleicht so ein kleines bisschen die nerdische Ader hat und Schwerter auch schon immer cool fand. Für jeden ist was dabei. Man kann sich hier auf historischer Seite total austoben oder am Ende auch seine kompetitive Ader ausleben und Turniere fechten.
2: Mittlerweile ziehen sich hier alle um, denn jetzt geht's an die richtigen Waffen. Michael, woraus besteht denn so eine Schutzausrüstung, damit man sich nicht verletzt?
3: Also wir fangen an bei ganz oben bei der Maske. Das ist im Prinzip eine Fechtmaske wie beim olympischen Fechten. Und wir haben noch so einen Überzug drüber, insbesondere mit so einem harten Hinterkopfschutz, weil man mit dem Schwert auch Schläge sozusagen so ein bisschen um die Kurve machen kann. Dann ein Halsschutz, weil die Fechtgeräte nicht ganz so biegsam sind wie die olympischen Waffen und dann einfach die Belastung für den Kehlkopf deutlich größer ist. Deshalb haben wir noch einen Halsschutz. Das Herzstück sozusagen der Fechtausrüstung, die Fechtjacke. Das ist jetzt eine Jacke, die hat den gleichen Stoff wie beim olympischen Fechten. Also es ist ein durchstichsicherer Stoff. Das ist, wenn die Klingen abbrechen und man dann einen scharfen Dorn hat, dass der quasi nicht eindringen kann, wenn man nicht verletzt wird. Und zusätzlich hat die eben hier noch eine Polsterung für den Komfort.
1: Zur Ausrüstung gehören außerdem Ellbogen- und Schienbeinschoner, ein Brustschutz, eine spezielle Fechthose und robuste Handschuhe. Wer komplett ausgestattet sein will, muss mit Kosten von gut 1.000 Euro rechnen. Dazu kommt noch mindestens ein Langschwert selbst mit rund 350 Euro. Die Waffen werden häufig in spezialisierten Schmieden im Ausland gefertigt. Anders als echte historische Klingen sind sie für den Sport angepasst. Das heißt, die Spitze ist abgerundet und die Schneide stumpf. So sollen Verletzungen trotz der hohen Dynamik im Training möglichst vermieden werden. Gut geschützt ging es anschließend an die technischen Übungen. Das wichtigste Ziel ist dabei natürlich, nicht getroffen werden. Schritt für Schritt wurden verschiedene Bewegungsabläufe trainiert, darunter Finden, Paraden oder die Riposte, also der direkte Gegenangriff nach einer Abwehr. Dabei kommt es im HEMA stark darauf an, die Bewegung des Gegenübers zu lesen und möglichst früh zu erkennen, was als nächstes passiert. Für mich wurde sehr deutlich, gerade am Anfang ist es gar nicht so leicht, Angriff, Reaktion und Beinarbeit zusammenzubringen. Umso besser war es, dass ich als Anfängerin mit einem gepolsterten Schwert üben konnte. Das ist leichter zu handhaben und macht die ersten Treffer deutlich harmloser. Neben dem Langschwert wird im historischen Fechten auch viel mit weiteren Waffen gearbeitet. Vom Speer über den Dolch bis hin zum Rapier oder Säbel. Sogar ein Mantel kann Teil der Fechttechnik sein. Im Vergleich zum olympischen Fechten sind viele dieser historischen Waffen nicht elektronisch verkabelt. Ob ein Treffer zählt, entscheiden auf einem Turnier deshalb die Kampfrichter.
2: Und damit endet mein Besuch beim historischen Fechten. Ich kann sagen, ich bin Heide geblieben. Es war super anstrengend, aber auch extrem vielseitig. Wenn ihr jetzt auch Lust darauf bekommen habt, mal die Schwertklinge zu schwingen, dann schaut doch einfach einmal beim HEMA-Fechten vorbei.

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5: Nachrichten. In Dresden hat ein Brand in einem Heizkraftwerk einen 59-jährigen Mann verletzt. Laut der Feuerwehr ereignete sich das Feuer in der Nacht im Pelletbunker und Teilen der Förderanlage. Rund 60 Einsatzkräfte waren mehrere Stunden im Einsatz, um die Flammen zu bekämpfen. Der Mann erlitt dabei eine Rauchgasvergiftung. Über die Schadenshöhe gibt es noch keine Informationen. Die Armutsquote in Sachsen ist leicht gestiegen. Nach Angaben des Paritätischen Gesamtverbands erhöhte sie sich von 2024 zu 2025 um 0,6 Prozentpunkte auf 16,7%. Damit lebt etwa jeder sechste Mensch in Sachsen in Armut. Deutschlandweit erreichte die Armutsquote einen neuen Höchststand mit 13,3 Millionen Betroffenen im letzten Jahr. Bayern weist die niedrigste Quote auf, während Bremen den höchsten Anteil an armutsgefährdeten Menschen verzeichnet. Diese Woche wird der 150. Geburtstag des Komponisten Anton Günther gefeiert. Am Freitag lädt der Erzgebirgsverein zu einer Festveranstaltung auf dem Friedhof in Gottesgab ein, wo Günther begraben liegt. In Kirchberg bei Zwickau wird sein Jubiläum mit einem Bergmannsumzug und Konzerten begangen. Bereits am Vorabend wird in Thalheim ein neuer Gedenkstein eingeweiht, gefolgt von einem Liederabend zu Ehren des Künstlers.

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1: 11 tote Rehkitze auf einem Feld in Auerswalde. Dieser Vorfall sorgt derzeit für Entsetzen in der Region. Die Tiere sollen bei Mäharbeiten am Vormittag des 25. Mai getötet worden sein. Inzwischen laufen Ermittlungen wegen des Verdachts auf Verstöße gegen das Tierschutzgesetz und das Bundesnaturschutzgesetz. Eine Strafanzeige wurde erstattet. Besonders brisant, Anwohner sollen bereits vor Beginn der Mäharbeiten vor genau diesem Szenario gewarnt haben.

getöteten Rehkitze gestürzt und diese zerhackt. Ein Bild, das ich bei der Beobachterin eingebrannt habe. Noch bedrückender seien die Szenen am Abend gewesen. Die Muttertiere seien auf die abgeerntete Fläche zurückgekehrt und hätten dort nach ihren Jungen gesucht. Der verantwortliche Betrieb habe den Vorfall laut Zeitungsberichten eingeräumt und angekündigt, künftig, wie in vielen anderen Regionen bereits üblich, Drohnen- und Wärmebildkameras zur Ortung der Jungtiere zukünftig einzusetzen.

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2: 9 Jahre warten haben endlich ein Ende, denn seit Samstag steht fest, die Handballerinnen des HC Leipzig spielen kommende Saison wieder erste Liga. Mit einem souveränen 37:24 Sieg sicherten sich die Leipzigerinnen mit einem Punkt Vorsprung auf Nürtingen und Berlin in einem spannenden Saisonfinale die Meisterschaft. Über den Titelgewinn und die Saison sprechen wir jetzt genauer mit Kapitänin Pauline Ullmann. Hallo Pauline.
3: Hallo, schön, dass ich da sein darf.
2: Ja, Pauline, erst einmal natürlich herzlichen Glückwunsch zum Gewinn der Meisterschaft. Ich könnte mir vorstellen, die Party, die ging noch sehr, sehr lange. Wie sehr steckt denn das Wochenende noch in den Knochen?
3: Ja, also ich glaube, das gesamte Wochenende habe ich noch gar nicht irgendwie realisiert. Ich bin auch noch ein wenig müde. Ich hoffe, man sieht mir nicht ganz zu doll an. Aber ja, es waren sehr, sehr, sehr, sehr viele Eindrücke, sehr viele Emotionen, viel auf einmal, aber in Summe einfach extrem, extrem schön.
2: Ja, das glaube ich natürlich sofort. Beschreib uns gern mal deine Gefühlswelt beim Schlusspfiff, als endgültig dann klar war, ihr seid Meister, ihr seid aufgestiegen.
3: Also gefühlt hat es ewig gedauert, bis dieser Schlusspfiff dann endlich gefallen ist. Ich meine, wir haben uns dann im Verlauf des Spiels einen kleinen Vorstand erarbeiten können, oder Vorsprung besser gesagt. Und dann war es natürlich das sehnlichst erwartete Ende, dass wir dann endlich diesen Pfiff hören, sagen können, wir haben jetzt diese 2 Punkte geholt, wir haben den Sieg und vor allem haben wir damit die Meisterschaft und unseren großen Traum uns erfüllen dürfen. Und ja, man hat irgendwie alles gleichzeitig gefühlt. Ich kann das gar nicht wirklich in Worte fassen, aber es war einfach unbeschreiblich.
2: Ja, die Ausgangslage hätte ja auch spannender kaum sein können vor diesem Meisterschaftsfinale mit einem Punkt Vorsprung auf die Konkurrenz. Wie nervös und angespannt wart ihr dann auch vor diesem alles entscheidenden Spiel?
3: Ja, also es war natürlich sehr, sehr angespannt. Man war irgendwie so, Montag ging dann die neue Woche los und wir waren eigentlich alle so, wir wollen halt jetzt spielen. Wir wollen dieses Spiel spielen, weil wir uns so sehr darauf freuen, dass wir das immer noch in der eigenen Hand wieder haben und uns diesen Traum erfüllen wollen. Und es war eher so eine positive Aufregung, würde ich sagen, positive Angespanntheit, weil wir wissen, was wir können. Wir haben uns das Selbstvertrauen irgendwie erarbeitet, also vor allem über die Hinrunde auch. Und das wollten wir jetzt endlich auf die Platte bringen und gemeinsam halt dann diesen Traum zu verwirklichen.
2: Am Ende ja eben auch mit diesem Happy End. 9 Jahre nach dem Zwangsabstieg in Liga 3 durch die Insolvenz und dann eben auch weitere 7 Jahre zweite Liga seid ihr endlich jetzt wieder zurück in der Bundesliga. Ich kann mir vorstellen, es muss ja eines der schönsten Gefühle sein für euch. Ist das aber auch ein Stück weit der Lohn für genau diese Ausrichtung auch im Verein, die ihr schon in den letzten Jahren angestoßen habt?
3: Ja, also es war auf jeden Fall ein sehr, sehr langer Weg. Ich meine, ich durfte den ja auch irgendwie komplett mitgestalten. Dass wir insolvent gegangen sind, dann dritte Liga, dann zweite Liga und das jetzt dann irgendwie auch doch schon geschafft haben, in die erste Liga hochzukommen. Weil so offiziell war das jetzt auch nicht so groß ausgeschrieben vor diesem Jahr. Und es war einfach, wir haben gut gearbeitet, wir haben vor allem einen guten Nachwuchs die letzten Jahre auch gehabt, einen guten Jahrgang. Darauf baut ja auch irgendwie der Verein auf, dass wir da viele junge Talente haben, die wir halt halten können, holen können. Und wir als auch so junges Team das jetzt schon erreichen durften. Und ja, also es wird auf jeden Fall im Hintergrund auch schon wirklich seit ein paar Jahren viel, viel, viel gearbeitet. Auch eine ganz große Bilanz hatte auf jeden Fall Erik, unser Trainer, dran, der vor 2,5 Jahren gekommen ist und einfach nochmal einen ganz neuen Schwung mit reingebracht hat, auch einen extrem guten Zugangsweg hat zu uns Mädels, uns da gut einordnen konnte, nenne ich es mal, vorbereiten konnte. Und mit ihm wir das dann als Team hervorragend meistern konnten jetzt.
2: Und dann auch in der kommenden Saison in der ersten Liga. Wenn du jetzt aber nochmal auf diese Spielzeit zurückblickst, gerade jetzt in der Rückrunde, wurde es ja dann doch nochmal enger an der Tabellenspitze. Wie habt ihr diese Phase auch erlebt, in der natürlich Meisterschaft und Aufstieg immer greifbarer wurden, aber auch der Druck natürlich immer größer für euch?
3: Definitiv. Also ich glaube, was uns in der Hinrunde so ein bisschen ausgemacht hat, dass wir auch so frei und ohne viel Druck gespielt haben, weil das war dann so, ja, okay, wir versuchen das so mannschaftsintern und es hat halt sehr gut funktioniert und das hat sehr viel Spaß gemacht. Und dann so mit der Rückrunde wurden wir natürlich auch die Gejagten. Es war eine neue Rolle, das war für uns alle eine neue Situation. Das war die letzten Jahre nie so in der zweiten Liga, dass wir da oben standen und alle auf einmal gegen uns wollten, berechtigtermaßen. Und ja, es war mental auf jeden Fall dann eine große Aufgabe, an der wir auch wachsen mussten. Und wir hatten auf einmal was Großes zu verlieren, was wir halt uns unbedingt erfüllen wollten. Und es gab viele Gespräche, wir sind da in verschiedenen Wegen drauf eingegangen und ich bin einfach unglaublich stolz auf die Mannschaft, dass wir da emotional auch so einen Schritt gemacht haben, mental die Stärke bewiesen haben und vor allem im letzten Spiel auch nochmal zeigen konnten, was wir für eine geile Mannschaft sind. Und ja, ich bin unglaublich stolz, dass wir das dann meistern durften.
2: Ja, und mit dieser geilen Mannschaft geht es dann jetzt kommende Saison auf der Landkarte in andere Hallen zu anderen Teams. Natürlich wartet jetzt erst einmal die verdiente Sommerpause, eine Abschlussfahrt. Dennoch auch der Blick voraus, wie viel Bock habt ihr jetzt schon auf Liga 1? Aber wie groß ist vielleicht auch der Respekt eben vor der Bundesliga?
3: Ja, also wir freuen uns unglaublich auf die erste Liga. Dafür machen wir das ja auch, dass wir da spielen dürfen und vor allem auch gegen die großen Namen spielen dürfen, sage ich jetzt mal. Uns ist natürlich auch bewusst, dass die erste Liga ist nochmal eine andere Hausnummer, also körperlich, Schnelligkeit, alles. Da müssen auch wir erstmal ankommen. Wir haben sehr viel Potenzial, ich glaube an uns, dass das auch möglich ist, dass wir diesen Klassenerhalt schaffen können. So, aber natürlich ist es auch ein Entwicklungsprozess und wir müssen auch irgendwie erstmal ankommen. Aber ich denke, Erik wird uns da auch gut einstellen und dann müssen wir halt peu à peu uns nach vorne bewegen, die Härte annehmen, die auf jeden Fall auf uns wartet und ja, selber dann wieder 2-3 Schritte nach vorne machen.
2: Also die Zuversicht und die Euphorie ist groß. Jetzt heißt es für euch natürlich erst einmal ausruhen und feiern, denn ihr seid endlich zurück. Vielen Dank dir, Pauline, für die Einblicke und schon mal ganz viel Erfolg für die kommende Saison in der ersten Handball-Bundesliga.
3: Ganz lieben Dank.

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1: A72 soll zur Proteststrecke werden. Mit dem Fahrrad auf die Autobahn. Was zunächst wie ein schlechter Scherz klingt, soll am Samstag in Chemnitz Realität werden. Unter dem Motto Verkehrswende jetzt plant eine Gruppe von Aktivisten eine außergewöhnliche Protestaktion auf der A72. Startpunkt der Demonstration soll das Karl-Marx-Monument sein. Von dort aus wollen die Teilnehmer über die Limbacher Straße bis nach Rottluff fahren und anschließend auf die A72 auffahren. Die Strecke soll bis zur Abfahrt Chemnitz Süd führen. Initiator der Aktion ist laut Medienberichten ein 35-jähriger Chemnitzer Mathematiker. Aus Angst vor Anfeindungen möchte er anonym bleiben. Sein Ziel: Aufmerksamkeit für den Klimaschutz und eine konsequentere Verkehrswende. Als Vorbild nennt der Aktivist die Proteste an der Brenner-Autobahn in Österreich. Dort hatten Anwohner mit Blockaden gegen die Belastungen durch den Transitverkehr demonstriert und damit europaweit Schlagzeilen gemacht. Ähnlich viel Aufmerksamkeit erhofft sich nun auch die Chemnitzer Fahrraddemo. Ob und wie stark die Aktion den Verkehr auf der A72 tatsächlich beeinträchtigen wird, dürfte sich am Samstag zeigen. Für Diskussionen sorgt sie allerdings schon jetzt.

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7: Nachrichten. Bundeskanzler Friedrich Merz hat beim Ostdeutschen Wirtschaftsforum in Bad Saarow für mehr Zuversicht in Deutschland geworben. Laut Merz gibt es keinen Grund für Pessimismus, da die besten Jahre noch vor uns liegen. Er betonte die Notwendigkeit eines breiten Schulterschlusses, um geplante Reformen zu realisieren und die Wettbewerbsfähigkeit der deutschen Wirtschaft zu stärken. Die schwarz-rote Koalition plant bis zur Sommerpause ein großes Reformpaket, das unter anderem die Entlastung geringer und mittlerer Einkommen vorsieht. Flixbus erweitert sein Angebot zwischen Ostdeutschland und dem Flughafen Berlin-Brandenburg, BER. Wie der Flughafen mitteilte, werden neue Verbindungen nach Görlitz, Zittau sowie Oberwiesenthal und Annaberg-Buchholz geschaffen. Zudem gibt es im Juli und August eine Saisonlinie zu Urlaubszielen wie Warnemünde. Daniel Pakenius von Flixbus betont die strategische Bedeutung von Flughäfen für das Unternehmenswachstum und arbeitet eng mit dem BER zusammen, um das Fernbusangebot weiter auszubauen. Lok Leipzigs Trainer Jochen Seitz ist nach der verlorenen Drittligarelegation zurückgetreten. Der Fußballregionalligist teilte dies einen Tag nach dem 1:2 gegen die Würzburger Kickers mit. Seitz hatte den Verein im Sommer 2024 übernommen und zu zwei Meisterschaften geführt, jedoch scheiterte er zweimal in der Relegation. Gründe für seinen Rücktritt will Seitz in den kommenden Tagen bekannt geben.

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1: Was wollen die queeren Leute eigentlich noch? Wir haben ja schon alles erreicht. Höre ich sehr oft, ist aber nicht so, weil wir merken, der Wind wird rauer.
2: Sophie Koch, queerpolitische Sprecherin der SPD-Landtagsfraktion und Queer-Beauftragte der Bundesregierung, eröffnet den Blick auf die Stimmung vor dem Dresdner Christopher Street Day. Auf der Dachterrasse des Landtags wird deutlich, der Empfang ist bewusst als politisches Zeichen gesetzt.
1: Wir fanden ja Hetze im Zoo, Gegendemonstrationen auf CSDs gibt es in Sachsen en masse. Das heißt, es ist jetzt umso wichtiger, dass wir als Community zusammenstehen, gemeinsam auf die Straße gehen und dieses Jahr besonders solidarisch sind.
2: Albrecht Pallas, Vizepräsident des Sächsischen Landtags, ordnet den Abend aus parlamentarischer Sicht ein. Für ihn gehört die Debatte um queeres Leben genau an diesen Ort, in die politische Öffentlichkeit.
3: CSDs sind in allererster Linie Protestversammlungen. Wir leben in einem Land, was zwar grundsätzlich frei ist, aber wo Menschen, die halt nicht so den vermeintlichen Normen entsprechen, die nicht heteronormativ sind, die anders lieben und anders leben,

0: Detail aus der Begründung auf, das zunächst fast absurd klingt.
1: Die Bratwurst. Und zwar ist das eigentlich ganz einfach, weil der Bewertungsmaßstab der Landesdirektion an das Innenministerium hatte dann drin stehen, dass eben halt eine bratwurstessende Touristin aus Rostock über den Platz gelaufen ist und gesagt hat, das ist ein schönes Fest. Und das hat die Landesdirektion als Bemessungsgrundlage dafür genommen, dass der CSD nicht politisch ist, weil die Menschen das eben nie erkennen im Gesamtgepräge, dass es eine Versammlung ist. Und wir machen jetzt die Bratwurst politisch und es wird dieses Jahr das Thema Bratwurst wird halt einfach den kompletten CSD begleiten.
0: Hinter dem Humor steckt eine ernste Auseinandersetzung mit den Behörden. Der CSD Dresden will klären lassen, wie weit eine Stadt gehen darf, wenn sie über Form und Charakter eine Demonstration entscheidet.
1: Weil wir per se politisch sind, einfach aus dem Grund, weil eine Minderheit geht auf die Straße für ihre Rechte. Und die Form, wie sie das tut, steht nirgendwo im Grundgesetz drin, wie ich das tun darf oder tun kann. Diese enge Auslegung, die hier die Landeshauptstadt Dresden, sprich die Versammlungsbehörde gemacht hat, ist einfach rechtlich nie sauber. Und deswegen haben wir ja auch gesagt, wir werden das als Grundsatzgeschichte machen, weil das hat das Problem, haben ja viele CSDs, die eben halt nie vielleicht die Kraft haben und auch vielleicht nie einen Ronald Senker haben, der einfach sagt, es ist mir vollkommen egal, ich ziehe das jetzt durch bis zum St. Nimmerleins-Tag.
0: Fabian Grischkat, Moderator, Content-Creator und Aktivist, hat die Erfahrung gemacht, dass Rückhalt manchmal dort sichtbar wird, wo man ihn vorher kaum erwartet.
2: Ich glaube, oftmals denken wir auch, dass nicht so viele Leute hinter uns stehen würden, wie sie es tatsächlich tun. Ich durfte letztes Jahr den ersten CSD in meinem Heimatdorf eröffnen und da kamen auf einmal die Eltern von alten Schulkameradinnen und Kameraden zu mir und haben das gefeiert und haben die Regenbogenflagge geschwenkt. Also ich glaube, es braucht auch ein wenig Zuversicht und Mut aus unseren Reihen, aber auch die Unterstützung aus den Reihen außerhalb der queeren Community. Und gemeinsam können wir wunderbare CSDs, bunte CSDs erleben und für eine friedliche und freie Gesellschaft einstehen.
0: Auch im Landtag wird die Auseinandersetzung weiter aufmerksam verfolgt. Albrecht Pallas sieht dabei vor allem die Politik in der Pflicht, klare und verlässliche Bedingungen für solche Versammlungen zu schaffen.
3: Natürlich setzen wir all unser politisches Gewicht dafür ein, dass wir hier versammlungsfreundliche Entscheidungen bekommen von den Kommunen, aber eben auch von der oberen Versammlungsbehörde Landesdirektion. Dass solche absurden Entscheidungen, wie wir sie jetzt hier in Dresden erlebt haben, halt nicht passieren. Das ist jetzt gerade ein Kampf und wir stehen da ganz fest an der Seite des CSD Dresden e.V.
0: Der CSD-Empfang im Landtag wird damit zum Auftakt für die kommenden Tage in Dresden. Auf der Straße soll sichtbar werden, was an diesem Abend immer wieder anklingt. Queeres Leben braucht Schutz, Solidarität und einen Platz mitten in der Gesellschaft.

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1: Was wollen die queeren Leute eigentlich noch? Wir haben ja schon alles erreicht. Höre ich sehr oft, ist aber nicht so, weil wir merken, der Wind wird rauer.
2: Sophie Koch, queerpolitische Sprecherin der SPD-Landtagsfraktion und Queer-Beauftragte der Bundesregierung, eröffnet den Blick auf die Stimmung vor dem Dresdner Christopher Street Day. Auf der Dachterrasse des Landtags wird deutlich, der Empfang ist bewusst als politisches Zeichen gesetzt.
1: Queerfeindliche Hetze nimmt zu, Gegendemonstrationen auf CSDs gibt es in Sachsen en masse. Das heißt, es ist jetzt umso wichtiger, dass wir als Community zusammenstehen, gemeinsam auf die Straße gehen und dieses Jahr besonders solidarisch sind.
2: Albrecht Pallas, Vizepräsident des Sächsischen Landtags, ordnet den Abend aus parlamentarischer Sicht ein. Für ihn gehört die Debatte um queeres Leben genau an diesen Ort, in die politische Öffentlichkeit.
3: CSDs sind in allererster Linie Protestversammlungen. Wir leben in einem Land, was zwar grundsätzlich frei ist, aber wo Menschen, die halt nicht so den vermeintlichen Normen entsprechen, die nicht heteronormativ sind, die anders lieben und anders leben wollen, dass die halt leider immer noch Angriffen ausgesetzt sind. Und dagegen richten sich diese CSD-Proteste. Gegen den Staat, der mitunter immer noch diskriminierend ist, aber vor allem auch gegen Menschen, die feindlich gesinnt sind.
2: In Dresden geht es in diesem Jahr auch um die Frage, woran Behörden den politischen Charakter eines CSD festmachen. Ronald Zenker vom CSD Dresden nimmt dafür ein Detail aus der Begründung auf, das zunächst fast absurd klingt.
4: Die Bratwurst. Und zwar ist das eigentlich ganz einfach, weil der Bewertungsmaßstab der Landesdirektion an das Innenministerium hatte dann drinstehen, dass eben halt eine bratwurstessende Touristin aus Rostock über den Platz gelaufen ist und gesagt hat, das ist ein schönes Fest. Und das hat die Landesdirektion als Bemessungsgrundlage dafür genommen, dass der CSD nicht politisch ist, weil die Menschen das eben nie erkennen im Gesamtgepräge, dass es eine Versammlung ist. Und wir machen jetzt die Bratwurst politisch und es wird dieses Jahr das Thema Bratwurst wird halt einfach den kompletten CSD begleiten.
2: Hinter dem Humor steckt eine ernste Auseinandersetzung mit den Behörden. Der CSD Dresden will klären lassen, wie weit eine Stadt gehen darf, wenn sie über Form und Charakter eine Demonstration entscheidet.
4: Weil wir per se politisch sind, einfach aus dem Grund, weil eine Minderheit geht auf die Straße für ihre Rechte. Und die Form, wie sie das tut, steht nirgendwo im Grundgesetz drin, wie ich das tun darf oder tun kann. Diese enge Auslegung, die hier die Landeshauptstadt Dresden, sprich die Versammlungsbehörde gemacht hat, ist einfach rechtlich nie sauber. Und deswegen haben wir ja auch gesagt, wir werden das als Grundsatzgeschichte machen, weil das hat das Problem, haben ja viele CSDs, die eben halt nie vielleicht die Kraft haben und auch vielleicht nie einen Ronald Zenker haben, der einfach sagt, es ist mir vollkommen egal, ich mach das, zieh das jetzt durch bis zum Sankt-Nimmerleins-Tag.
2: Fabian Grischkat, Moderator, Content-Creator und Aktivist, hat die Erfahrung gemacht, dass Rückhalt manchmal dort sichtbar wird, wo man ihn vorher kaum erwartet.
5: Ich glaube, oftmals denken wir auch, dass nicht so viele Leute hinter uns stehen würden, wie sie es tatsächlich tun. Ich durfte letztes Jahr den ersten CSD in meinem Heimatdorf eröffnen und da kamen auf einmal die Eltern von alten Schulkameradinnen und Kameraden zu mir und haben das gefeiert und haben die Regenbogenflagge geschwenkt. Also ich glaube, es braucht auch ein wenig Zuversicht und Mut aus unseren Reihen, aber auch die Unterstützung aus den Reihen außerhalb der queeren Community. Und gemeinsam können wir wunderbare CSDs, bunte CSDs erleben und für eine friedliche und freie Gesellschaft einstehen.
2: Auch im Landtag wird die Auseinandersetzung weiter aufmerksam verfolgt. Albrecht Pallas sieht dabei vor allem die Politik in der Pflicht, klare und verlässliche Bedingungen für solche Versammlungen zu schaffen.
3: Natürlich setzen wir all unser politisches Gewicht dafür ein, dass wir hier versammlungsfreundliche Entscheidungen bekommen von den Kommunen, aber eben auch von der oberen Versammlungsbehörde Landesdirektion, dass solche absurden Entscheidungen, wie wir sie jetzt hier in Dresden erlebt haben, halt nicht passieren. Das ist jetzt gerade ein Kampf und wir stehen da ganz fest an der Seite des CSD Dresden e.V.
2: Der CSD-Empfang im Landtag wird damit zum Auftakt für die kommenden Tage in Dresden. Auf der Straße soll sichtbar werden, was an diesem Abend immer wieder anklingt. Queeres Leben braucht Schutz, Solidarität und einen Platz mitten in der Gesellschaft.

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1: Wagenzig beschreibt die Haft nicht als eine einzelne Szene, sondern als eine dauerhafte Anspannung. Vieles spielte sich im Kopf ab. Die Angst, andere zu belasten, die Unsicherheit über die eigene Zukunft, die ständige Kontrolle. Es geht darum, was damals passiert ist und wie man mit einer solchen Erfahrung weiterlebt.
2: Ich habe dich nie als einen frustrierten, bösen, kleingeistigen, rachedurchdrungenen und andere für dein Leben verantwortlich machenden Menschen kennengelernt. So. Wie hast du das geschafft? Ich meine, das ist ja die maximale Eskalation. Ja? Man wird verhaftet, man wird von irgendwelchen Leuten für etwas verurteilt, wo man eigentlich innerlich nur mit den Schultern zuckt und sagt, was bist denn du für ein Trottel, dass du da so dran glaubst? So, und dann landet man aber trotzdem im Knast und es wird ja so die komplette Biografie zerstört. Und darauf wird es ja angelegt. So, dann musst du ja in einem per se neuen Umfeld anfangen und all das, was du für dieses neue Umfeld brauchst, hast du ja nicht.
3: Das ist ja auch schon jetzt über 40 Jahre her. Aber ich weiß noch, wo ich dann nach West-Berlin kam, es gab ja noch West-Berlin. Ne? Und West-Berlin sah ja nicht so aus, wie jetzt Berlin aussieht. Ne? Da liefen so viele Exoten halt rum. Jeder konnte tun und machen, was er da wollte, rumlaufen. Das hat mir unheimlich viel gefallen. Ich habe mich auch relativ schnell, als ich denn in West-Berlin denn ankam, gelöst von meinen ehemaligen DDR-Freunden, weil auch die haben es gemacht. Jeder wollte dann irgendwas Neues machen, neu anfangen. Der eine wurde Architekt. Der andere hat dann sein eigenes Malergewerbe aufgemacht. Einer wurde sogar dann auch Zuhälter. Also jeder hat versucht, irgendwas Neues zu machen. Und für mich war dann irgendwie auch klar, ich muss auf eigenen Füßen stehen. Ich muss komplett neu anfangen. Ich bin ja mit zwei Plastiktüten da irgendwo in West-Berlin dann irgendwann mal angekommen. Und habe natürlich dann auch eine Weile gebraucht, was ich dann wirklich machen möchte. Ich wollte auf jeden Fall nicht mehr das machen, was ich in der DDR gemacht habe, was ich gelernt habe. Ich war gelernter Feinmechaniker. Dann habe ich einfach so spontan rausgehauen, ich möchte gerne Fotograf werden. Oder irgendwas mit Fotografie. Okay, dann kümmern Sie sich. Ne? Dann habe ich mich gekümmert, fing dann an in der staatlichen Fachschule für Optik und Fototechnik am Einsteinufer 3 Jahre lang ein Fachstudium zu machen.
1: Aus der Fotografie wurde für Wagenzig später mehr als ein Beruf. Lange hatte er über seine eigene Vergangenheit nur wenig gesprochen. Erst als seine Kinder älter wurden, stellte sich für ihn die Frage, wie er ihnen diesen Teil seines Lebens erklären kann.
3: Vor 14 Jahren bin ich ja Vater geworden von 2 Kindern und merkte immer mehr, auch in Gesprächen mit meiner Frau, dass als sie dann so 6, 7 waren, da muss man irgendwann mal, muss man irgendwas machen. Ne? Ich wollte jetzt natürlich denen nicht irgendwie mal erzählen, denn ich bin in der DDR groß geworden, bin dort sozialisiert, war im Gefängnis. Weil so für so 7-, 8-Jährigen, die werden ja immer älter, ist das natürlich, Papa war im Knast, okay, der muss ja irgendwas gemacht haben. Ne? Dann fing ich dann eben halt an
2: zu... Koks und Puffy Deal, ne?
3: Ja,
2: und das sowas. Ist die Ableitung,
3: ja, also die sind ja da auch relativ eingeschränkt hinsichtlich, die Gedanken dann aufzunehmen, dann nachzufragen, sondern für sie ist halt Gefängnis. Und dann hatten wir dann auch mal so Spaziergänge gemacht an der Mauer, am Reichstag. Und dann kam da die Mauer, so dieses Mauergespräch. Und dann habe ich gesagt, na, ich bin in Ostberlin groß geworden. Aber die haben nie gefragt, wie ich rübergekommen bin. Ne? Ich habe natürlich dann immer wieder darüber nachgedacht, wie kann ich das machen, wie kann ich das machen. Dann kam mir der Gedanke, okay, mach doch einfach für deine Jungs so eine kleine Geschichte, mach Porträts mit Leuten, die in der DDR von der Staatssicherheit verhaftet wurden. Habe das meiner Frau erzählt, die sagt, ach nee, ist eine tolle Idee.
2: Und die ist großartig hier.
3: Ja. Ich musste aber erstmal jemanden haben, der mir das sagt, weil für mich war das ja nicht so, hat es jetzt ja nicht so eine große Bedeutung gehabt. Ich wollte es ja nur für meine Kinder machen. Aber ich wusste am Anfang gar nicht richtig, wie ich jetzt damit anfangen soll. Wie komme ich an diese Leute halt ran? Ne? Und habe dann, Frau Zupke, die Opferbeauftragte, angeschrieben. Da kam sofort eine Rückmeldung. Herr Wagenzig, tolle Sache, wann machen wir die Ausstellung? Ich sage, stopp. Ich wollte erstmal nur wissen, wie kann ich jetzt an Leute halt rankommen? Sie hat mir dann irgendwie eine Adresse gegeben in Hohenschönhausen, ein Zeitzeugenbüro. Dort gab es auch wieder eine andere Dame, die dann das über so ein Newsletter dann nach draußen gebracht hat. Und dann kam die ganze Sache in Tempo.

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5: Nachrichten. Bundeskanzler Friedrich Merz hat beim Ostdeutschen Wirtschaftsforum in Bad Saarow für mehr Zuversicht in Deutschland geworben. Laut Merz gibt es keinen Grund für Pessimismus, da die besten Jahre noch vor uns liegen. Er betonte die Notwendigkeit eines breiten Schulterschlusses, um geplante Reformen zu realisieren und die Wettbewerbsfähigkeit der deutschen Wirtschaft zu stärken. Die schwarz-rote Koalition plant bis zur Sommerpause ein großes Reformpaket, das unter anderem die Entlastung geringer und mittlerer Einkommen vorsieht. Flixbus erweitert sein Angebot zwischen Ostdeutschland und dem Flughafen Berlin-Brandenburg, BER. Wie der Flughafen mitteilte, werden neue Verbindungen nach Görlitz, Zittau sowie Oberwiesenthal und Annaberg-Buchholz geschaffen. Zudem gibt es im Juli und August eine Saisonlinie zu Urlaubszielen wie Warnemünde. Daniel Pakenius von Flixbus betont die strategische Bedeutung von Flughäfen für das Unternehmenswachstum und arbeitet eng mit dem BER zusammen, um das Fernbusangebot weiter auszubauen. Lok Leipzigs Trainer Jochen Seitz ist nach der verlorenen Drittliga-Relegation zurückgetreten. Der Fußball-Regionalligist teilte dies einen Tag nach dem 1:2 gegen die Würzburger Kickers mit. Seitz hatte den Verein im Sommer 2024 übernommen und zu zwei Meisterschaften geführt, jedoch scheiterte er zweimal in der Relegation. Gründe für seinen Rücktritt will Seitz in den kommenden Tagen bekannt geben.

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1: Liebenswert, warm, grün auch.
2: Heimat, Nachbarschaft auf jeden Fall auch.
3: Also viel Grün, einkaufsnah und nette Leute.
1: Grünau feiert 50 Jahre. Ein Stadtteil, der für viele Menschen mehr ist als ein Wohnort.
4: In Grünau leben immerhin 50.000 Menschen und es ist einfach ein Stadtteil, der sich über 50 Jahre lang entwickelt hat und insofern zu Leipzig gehört wie der andere Stadtteil Connewitz oder Paunsdorf. Also insofern, es gehört zu Leipzig, es macht Leipzig lebendig und es ist vor allen Dingen auch wichtig, dass viele Leipzigerinnen und Leipziger hier auch preiswerten Wohnraum mieten können.
1: Am 1. Juni 1976 wurde hier der Grundstein gelegt. Damals entstand am Rand von Leipzig ein neues Wohngebiet. Viele Menschen zogen ein, Familien bauten sich ein neues Leben.

0: Hier drüben bei Lidl. Also schon seit 81 wohne ich hier.
1: Ich wohne in Grünau, ja. Also knapp über 35 Jahre.
2: Wer durch Grünau läuft, spürt genau diese Mischung. Große Wohnblöcke, breite Wege, viel Grün. Dazwischen Menschen, die den Stadtteil seit Jahrzehnten kennen und andere, die gerade erst angekommen sind. Auch Staatsministerin Regina Kraushaar würdigt den Stadtteil. Sie verweist darauf, dass Grünau sowohl Chancen als auch Herausforderungen einer Großwohnsiedlung besonders deutlich zeigt.
3: Na, Grünau hat mit 50 Jahren eine Entwicklung genommen, die ja gut ist. Auch in den letzten 30 Jahren mit sehr viel Städtebaufördermitteln. Wir haben 77 Millionen alleine hier in diesem Stadtteil schon an Städtebaufördermitteln geben können. Das ist eine große Chance, weil damit natürlich tatsächlich günstiger Wohnraum mit einem guten Umfeld, grün, es ist ja auch Grünau, der Kulkwitzer See ist in der Nähe, aber natürlich auch mit sozialem Miteinander, mit Treffpunkten, mit Begegnungsstätten, mit Barrierefreiheit, mit diesen Dingen alles verbunden wird. Und insofern ist Grünau erstmal eine große Chance. Und es ist natürlich auch eine Herausforderung, weil immer in solchen großen Wohngebieten auch soziale Spannungen entstehen. Das ist nun mal so. Und umso mehr ist es wichtig, und da bin ich sehr dankbar dafür, dass die Stadt Leipzig sich hier so engagiert.
2: Auch am Platz am PEP geht es um Veränderung. Dort wurde neues Pop-up-Mobiliar vorgestellt. Sitzmöglichkeiten, Treffpunkte, kleine Elemente für mehr Leben auf dem Platz. Entwickelt vom Stadtplanungsamt, der Leipziger Modellschule und Menschen aus dem Quartier, wie uns Baubürgermeister Thomas Dienberg erzählt.
4: Bei der Frage, wie ist das entstanden, ist das auch nochmal ein ganz wichtiger Aspekt, dass hier dieses Möbel zusammen mit Grünauerinnen und Grünauern gebaut worden ist und auch gefragt worden ist, was braucht ihr eigentlich hier? Und dass die Antwort war, insofern eigener Entwurf, eigene Initiative und dann sichtbar für alle.
2: Denn Stadtentwicklung passiert nicht nur im Rathaus. Sie passiert dort, wo Menschen sitzen, reden, warten und einkaufen. Genau deshalb zählt, wie sich solche Orte anfühlen. Dr. Anselm Hartinger, Leiter des Stadtgeschichtlichen Museums Leipzig, beantwortet uns die Frage, warum die Grundsteinlegung 1976 damals wie heute ein so bedeutender Moment für Leipzig ist.
5: Na, es ist natürlich der Startpunkt eines fast 10 Jahre andauernden Transformationsprozesses gewesen. Es haben ja bis zu 100.000 Menschen hier gelebt, sind 23.500 Wohneinheiten entstanden. Der gesamte Leipziger Westen wurde vollkommen umgestaltet. Früher gab es hier einzelne Dörfer und sehr viel landwirtschaftliche Fläche. Das hat sich total verändert. Insofern darf man da schon darüber sprechen. Man darf aber und muss auch darüber sprechen, dass das natürlich eine Weichenstellung war, die auch zum Verfall der historischen Altstadtquartiere Leipzigs beigetragen hat, die sozusagen auch diese Stimmung in Leipzig, dass sozusagen die Stadt uns selber ein Stück weit entgleitet, dass sozusagen dieses Leipzig, was wir kennen und lieben, auch verfällt, massiv befestigt hat. Und es hat dann vielleicht der friedlichen Revolution bedurft und vieler Schmerzen der Transformation in den 90ern, dass heute Grünau und Leipzig sozusagen eng verbunden sind, dass wir als Stadthistoriker auch ein offenes Auge für diesen Stadtteil haben, dass wir hier Veranstaltungen machen, Ausstellungen machen und dass Grünau wirklich im Herzen von Leipzig angekommen ist.
2: Zum Jubiläum gehört auch ein Familienprogramm. Kinder können malen, basteln und am Glücksrad drehen. Es gibt Musik, Tanz und süße Abkühlungen. So wird aus dem Blick zurück auch ein Tag für die, die Grünau in Zukunft prägen werden. Am Abend des Jubiläumstages feiert außerdem der Dokumentarfilm Grünau 50 im Cineplex im Allee Center Premiere. Er erzählt von Menschen, Erinnerungen und vom Wandel eines Stadtteils, der oft unterschätzt wurde.
6: Ich würde mir sehr wünschen, dass die Stadt den Fokus auf Grünau auch behält, dahingehend, dass es sich lohnt, hier zu investieren, aber dass es auch nötig ist, um ein, wie gesagt, friedliches Zusammenleben ein bisschen zu bauen für die Zukunft.
2: 50 Jahre nach der Grundsteinlegung zeigt Grünau, ein Stadtteil ist nie fertig. Er verändert sich, vor allem mit den Menschen, die dort leben. Grünau wurde geplant und gebaut, aber gewachsen ist es durch Alltag, Nachbarschaft und Zusammenhalt der Grünauerinnen und Grünauer.

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1: 11 tote Rehkitze auf einem Feld in Auerswalde. Dieser Vorfall sorgt derzeit für Entsetzen in der Region. Die Tiere sollen bei Mäharbeiten am Vormittag des 25. Mai getötet worden sein. Inzwischen laufen Ermittlungen wegen des Verdachts auf Verstöße gegen das Tierschutzgesetz und das Bundesnaturschutzgesetz. Eine Strafanzeige wurde erstattet. Besonders brisant, Anwohner sollen bereits vor Beginn der Mäharbeiten vor genau diesem Szenario gewarnt haben. Es sei darauf hingewiesen worden, dass sich auf dem Feld Rehe mit Nachwuchs aufhalten. Dennoch sei die Fläche bearbeitet worden. Gegenüber Sachsenfernsehen berichteten Augenzeugen, dass nach der Ernte zahlreiche Vögel über der Fläche kreisten. Die Schwärme hätten sich auf die Kadaver der getöteten Rehkitze gestürzt und diese zerhackt. Ein Bild, das sich bei der Beobachterin eingebrannt habe. Noch bedrückender seien die Szenen am Abend gewesen. Die Muttertiere seien auf die abgeerntete Fläche zurückgekehrt und hätten dort nach ihren Jungen gesucht. Der verantwortliche Betrieb habe den Vorfall laut Zeitungsberichten eingeräumt und angekündigt, künftig, wie in vielen anderen Regionen bereits üblich, Drohnen- und Wärmebildkameras zur Ortung der Jungtiere zukünftig einzusetzen.

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2: 9 Jahre warten haben endlich ein Ende, denn seit Samstag steht fest, die Handballerinnen des HC Leipzig spielen kommende Saison wieder erste Liga. Mit einem souveränen 37:24 Sieg sicherten sich die Leipzigerinnen mit einem Punkt Vorsprung auf Nürtingen und Berlin in einem spannenden Saisonfinale die Meisterschaft. Über den Titelgewinn und die Saison sprechen wir jetzt genauer mit Kapitänin Pauline Ullmann. Hallo Pauline.
3: Hallo, schön, dass ich da sein darf.
2: Ja, Pauline, erst einmal natürlich herzlichen Glückwunsch zum Gewinn der Meisterschaft. Ich könnte mir vorstellen, die Party, die ging noch sehr, sehr lange. Wie sehr steckt denn das Wochenende noch in den Knochen?
3: Ja, also ich glaube, das gesamte Wochenende habe ich noch gar nicht irgendwie realisiert. Ich bin auch noch ein wenig müde. Ich hoffe, man sieht mir nicht ganz zu doll an. Aber ja, es waren sehr, sehr, sehr, sehr viele Eindrücke, sehr viele Emotionen, viel auf einmal, aber in Summe einfach extrem, extrem schön.
2: Ja, das glaube ich natürlich sofort. Beschreib uns gerne mal deine Gefühlswelt beim Schlusspfiff, als endgültig dann klar war, ihr seid Meister, ihr seid aufgestiegen.
3: Also gefühlt hat es ewig gedauert, bis dieser Schlusspfiff dann endlich gefallen ist. Ich meine, wir haben uns dann im Verlauf des Spiels einen kleinen Vorstand erarbeiten können, oder Vorsprung besser gesagt. Und dann war es natürlich das sehnlichst erwartete Ende, dass wir dann endlich diesen Pfiff hören, sagen können, wir haben jetzt diese 2 Punkte geholt, wir haben den Sieg und vor allem haben wir damit die Meisterschaft und unseren großen Traum uns erfüllen dürfen. Und ja, man hat irgendwie alles gleichzeitig gefühlt. Ich kann das gar nicht wirklich in Worte fassen, aber es war einfach unbeschreiblich.
2: Ja, die Ausgangslage hätte ja auch spannender kaum sein können vor diesem Meisterschaftsfinale mit einem Punkt Vorsprung auf die Konkurrenz. Wie nervös und angespannt wart ihr dann auch vor diesem alles entscheidenden Spiel?
3: Ja, also es war natürlich sehr, sehr angespannt. Man war irgendwie so, Montag ging dann die neue Woche los und wir waren eigentlich alle so, wir wollen halt jetzt spielen. Wir wollen dieses Spiel spielen, weil wir uns so sehr darauf freuen, dass wir das immer noch in der eigenen Hand wieder haben und uns diesen Traum erfüllen wollen. Und es war eher so eine positive Aufregung, würde ich sagen, positive Angespanntheit, weil wir wissen, was wir können. Wir haben uns das Selbstvertrauen irgendwie erarbeitet, also vor allem über die Hinrunde auch. Und das wollten wir jetzt endlich auf die Platte bringen und gemeinsam halt dann diesen Traum zu verwirklichen.
2: Am Ende ja eben auch mit diesem Happy End. 9 Jahre nach dem Zwangsabstieg in Liga 3 durch die Insolvenz und dann eben auch weitere 7 Jahre zweite Liga seid ihr endlich jetzt wieder zurück in der Bundesliga. Ich kann mir vorstellen, es muss ja eines der schönsten Gefühle sein für euch. Ist das aber auch ein Stück weit der Lohn für genau diese Ausrichtung auch im Verein, die ihr schon in den letzten Jahren angestoßen habt?
3: Ja, also es war auf jeden Fall ein sehr, sehr langer Weg. Ich meine, ich durfte den ja auch irgendwie komplett mitgestalten, dass wir insolvent gegangen sind, dann dritte Liga, dann zweite Liga und das jetzt dann irgendwie auch doch schon geschafft haben, in die erste Liga hochzukommen. Also offiziell war das jetzt auch nicht so groß ausgeschrieben vor diesem Jahr. Und es war einfach, wir haben gut gearbeitet, wir haben vor allem einen guten Nachwuchs die letzten Jahre auch gehabt, einen guten Jahrgang. Darauf baut ja auch irgendwie der Verein auf, dass wir da viele junge Talente haben, die wir halt halten können, holen können. Und wir als auch so junges Team das jetzt schon erreichen durften. Und ja, also es wird auf jeden Fall im Hintergrund auch schon wirklich seit ein paar Jahren viel, viel, viel gearbeitet. Auch eine ganz große Bilanz hatte auf jeden Fall Erik, unser Trainer, dran, der vor 2,5 Jahren gekommen ist und einfach nochmal einen ganz neuen Schwung mit reingebracht hat. Auch einen extrem guten Zugangsweg hat zu uns Mädels. Uns da gut einordnen konnte, nenn ich es mal, vorbereiten konnte. Und mit ihm wir das dann als Team hervorragend meistern konnten jetzt.
2: Und dann auch in der kommenden Saison in der ersten Liga. Wenn du jetzt aber nochmal auf diese Spielzeit zurückblickst, gerade jetzt in der Rückrunde, wurde es ja dann doch nochmal enger an der Tabellenspitze. Wie habt ihr diese Phase auch erlebt, in der natürlich Meisterschaft und Aufstieg immer greifbarer wurden, aber auch der Druck natürlich immer größer für euch?
3: Definitiv. Also ich glaube, was uns in der Hinrunde so ein bisschen ausgemacht hat, dass wir auch so frei und ohne viel Druck gespielt haben, weil das war dann so, ja okay, wir versuchen das so mannschaftsintern und es hat halt sehr gut funktioniert und das hat sehr viel Spaß gemacht. Und dann so mit der Rückrunde wurden wir natürlich auch die Gejagten, es war eine neue Rolle, das war für uns alle eine neue Situation, das war die letzten Jahre nie so in der zweiten Liga, dass wir da oben standen und alle auf einmal gegen uns wollten. Berechtigtermaßen. Und ja, es war mental auf jeden Fall dann eine große Aufgabe, an der wir auch wachsen mussten. Und wir hatten auf einmal was Großes zu verlieren, was wir halt uns unbedingt erfüllen wollten. Und es gab viele Gespräche, wir sind da in verschiedenen Wegen drauf eingegangen und ich bin einfach unglaublich stolz auf die Mannschaft, dass wir da emotional auch so einen Schritt gemacht haben, mental die Stärke bewiesen haben und vor allem im letzten Spiel auch nochmal zeigen konnten, was wir für eine geile Mannschaft sind. Und ja, ich bin unglaublich stolz, dass wir das dann meistern durften.
2: Ja, und mit dieser geilen Mannschaft geht es dann jetzt kommende Saison auf der Landkarte in andere Hallen zu anderen Teams. Natürlich wartet jetzt erst einmal die verdiente Sommerpause, eine Abschlussfahrt. Dennoch auch der Blick voraus, wie viel Bock habt ihr jetzt schon auf Liga 1? Aber wie groß ist vielleicht auch der Respekt eben vor der Bundesliga?
3: Ja, also wir freuen uns unglaublich auf die erste Liga. Dafür machen wir das ja auch, dass wir da spielen dürfen und vor allem auch gegen die großen Namen spielen dürfen, sage ich jetzt mal. Uns ist natürlich auch bewusst, dass die erste Liga ist nochmal eine andere Hausnummer, also körperlich, Schnelligkeit, alles. Da müssen auch wir erstmal ankommen. Wir haben sehr viel Potenzial, ich glaube an uns, dass das auch möglich ist, dass wir diesen Klassenerhalt schaffen können. So, aber natürlich ist es auch ein Entwicklungsprozess und wir müssen auch irgendwie erstmal ankommen. Aber ich denke, Erik wird uns da auch gut einstellen und dann müssen wir halt peu à peu uns nach vorne bewegen, die Härte annehmen, die auf jeden Fall auf uns wartet und selber dann wieder 2-3 Schritte nach vorne machen.
2: Also die Zuversicht und die Euphorie ist groß. Jetzt heißt es für euch natürlich erst einmal ausruhen und feiern, denn ihr seid endlich zurück. Vielen Dank dir, Pauline, für die Einblicke und schon mal ganz viel Erfolg für die kommende Saison in der ersten Handball-Bundesliga.
3: Ganz lieben Dank.

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Hallo und herzlich willkommen zu Sachsen aktuell am 2. Juni. Das sind unsere Themen heute. Radfahrer wollen auf die Autobahn. A72 soll zur Proteststrecke werden. Außerdem Kinderbuchprojekt zeigt, wie man Kindern Trauer und Verlust erklärt. Und Kullerwelt im Kulturpark Pockau eingeweiht.

0: Eine geplante Fahrraddemo sorgt in Chemnitz bereits vor ihrem Start für Diskussionen. Aktivisten wollen am kommenden Samstag unter dem Motto Verkehrswende jetzt auf die A72 fahren. Alle Einzelheiten erfahren Sie jetzt.
1: A72 soll zur Proteststrecke werden. Mit dem Fahrrad auf die Autobahn. Was zunächst wie ein schlechter Scherz klingt, soll am Samstag in Chemnitz Realität werden. Unter dem Motto Verkehrswende jetzt plant eine Gruppe von Aktivisten eine außergewöhnliche Protestaktion auf der A72. Startpunkt der Demonstration soll das Karl-Marx-Monument sein. Von dort aus wollen die Teilnehmer über die Limbacher Straße bis nach Rottluff fahren und anschließend auf die A72 auffahren. Die Strecke soll bis zur Abfahrt Chemnitz Süd führen. Initiator der Aktion ist laut Medienberichten ein 35-jähriger Chemnitzer Mathematiker. Aus Angst vor Anfeindungen möchte er anonym bleiben. Sein Ziel: Aufmerksamkeit für den Klimaschutz und eine konsequentere Verkehrswende. Als Vorbild nennt der Aktivist die Proteste an der Brenner-Autobahn in Österreich. Dort hatten Anwohner mit Blockaden gegen die Belastungen durch den Transitverkehr demonstriert und damit europaweit Schlagzeilen gemacht. Ähnlich viel Aufmerksamkeit erhofft sich nun auch die Chemnitzer Fahrraddemo. Ob und wie stark die Aktion den Verkehr auf der A72 tatsächlich beeinträchtigen wird, dürfte sich am Samstag zeigen. Für Diskussionen sorgt sie allerdings schon jetzt.
0: Und wir bleiben in der Nähe von Chemnitz, denn es gibt große Betroffenheit in Lichtenau. Bei Mäharbeiten auf einer Wiese im Ortsteil Auerswalde wurden mehrere Rehkitze tödlich verletzt. Anwohner sprechen von mindestens 11 gefundenen Kadavern und werfen dem verantwortlichen Betrieb vor, Warnungen im Vorfeld ignoriert zu haben. Was bisher bekannt ist, erfahren Sie nun.
2: 11 tote Rehkitze auf einem Feld in Auerswalde. Dieser Vorfall sorgt derzeit für Entsetzen in der Region. Die Tiere sollen bei Mäharbeiten am Vormittag des 25. Mai getötet worden sein. Inzwischen laufen Ermittlungen wegen des Verdachts auf Verstöße gegen das Tierschutzgesetz und das Bundesnaturschutzgesetz. Eine Strafanzeige wurde erstattet. Besonders brisant: Anwohner sollen bereits vor Beginn der Mäharbeiten vor genau diesem Szenario gewarnt haben. Es sei darauf hingewiesen worden, dass sich auf dem Feld Rehe mit Nachwuchs aufhalten. Dennoch sei die Fläche bearbeitet worden. Gegenüber Sachsenfernsehen berichteten Augenzeugen, dass nach der Ernte zahlreiche Vögel über der Fläche kreisten. Die Schwärme hätten sich auf die Kadaver der getöteten Rehkitze gestürzt und diese zerhackt. Ein Bild, das ich bei der Beobachterin eingebrannt habe. Noch bedrückender seien die Szenen am Abend gewesen. Die Muttertiere seien auf die abgeerntete Fläche zurückgekehrt und hätten dort nach ihren Jungen gesucht. Der verantwortliche Betrieb habe den Vorfall laut Zeitungsberichten eingeräumt und angekündigt, künftig, wie in vielen anderen Regionen bereits üblich, Drohnen- und Wärmebildkameras zur Ortung der Jungtiere zukünftig einzusetzen.
0: Am 2. Juni ist Welthurentag, ein bewusst provokanter Aktionstag, der auf die Rechte und den Schutz von Sexarbeitenden aufmerksam macht. Das Dresdner Gesundheitsamt nutzt den Tag, um eine aktuelle politische Streitfrage aufzugreifen. Würde ein Sexkaufverbot Betroffene besser schützen oder sie eher weiter ins Verborgene drängen? Wie sich der Sachgebietsleiter des Amtes und eine Tabledancerin dazu positionieren, jetzt im Beitrag.
3: Es wird immer verteufelt, aber es ist gar nicht so schlimm, wie man denkt. Also mit Drogen oder sowas im Spiel oder dass die Frauen geschlagen werden. Es ist einfach ein Job, also ein ehrlicher Job einfach.
4: Der Welthurentag rückt Menschen in den Mittelpunkt, die in erotischen Berufen arbeiten und mit ihnen aktuelle politische Debatten.
5: Die geilen Böcke, die sollen bestraft werden, dass die sowas machen und dann läuft das.
4: Dr. Matthias Stieler vom Dresdner Gesundheitsamt beschreibt damit bewusst zugespitzt eine Haltung in der bundesweit geführten Debatte um das sogenannte Sexkaufverbot. Also die Idee, nicht Sexarbeitende sollen bestraft werden, sondern die Kundschaft. Rund um den Welthurentag rückt diese Debatte wieder stärker in den Fokus. Auch das Dresdner Gesundheitsamt nimmt den Tag zum Anlass, auf die Situation von Sexarbeitenden aufmerksam zu machen und sich klar gegen ein Sexkaufverbot zu positionieren.
5: Das ist ein kleiner Etikettenschwindel. Man möchte nicht Prostitution verbieten. Das hört sich ja auch ein bisschen nach der DDR an. Dort war sie verboten. Auch da gab es immer auch trotzdem Prostitution. Man will die bestrafen, die das in Anspruch nehmen. Aber das ist eine Illusion. Also wenn ich sage, es darf niemand in dem Milchladen einkaufen gehen, dann muss dieser Milchladen zumachen.
4: Politisch wird dabei häufig vom nordischen Modell gesprochen. die Grundidee, wie sie beispielsweise in Schweden schon umgesetzt wird. Die Nachfrage soll zurückgehen, Ausbeutung und Menschenhandel sollen bekämpft werden.
5: In Schweden musste man feststellen, dass diejenigen, die trotz des Sexkaufverbotes sexuelle Dienstleistungen angeboten haben, die machten das ja dann illegal und man bekommt mit, dass dadurch die Schutzmöglichkeiten noch mal geringer sind. Wenn man sich nicht so auskennt, dann denkt man, ach, das ist ja auch in Ordnung. Also Prostitution ist doch nichts Gutes, da findet Gewalt statt und Zwangsprostitution und sowas. Das gibt's ja auch, aber das ist eben bei Weitem nicht alles.
4: Einen persönlichen Einblick bekamen wir vor dem Nachtclub Babylon in Dresden-Plauen. Dort trafen wir eine Frau, die selbst in einem erotischen Beruf tätig ist und sich hier nach einem Arbeitsplatz erkundigen wollte. Gezeigt werden möchte sie nicht, ihre Perspektive teilt sie dennoch.
3: Ja, also es wird immer verteufelt, aber es ist gar nicht so schlimm, wie man denkt. Also mit Drogen oder sowas im Spiel oder dass die Frauen geschlagen werden. Ja, also ich finde es jetzt nicht so schlimm und es ist ein, ein ehrlicher Beruf.
4: Der Welthurentag geht auf den 2. Juni 1975 zurück. Damals besetzten mehr als 100 Sexarbeiterinnen im französischen Lyon eine Kirche. Sie protestierten gegen Polizeidruck, Diskriminierung und Lebens- und Arbeitsbedingungen, die sie gefährlicher machten. Seitdem steht der Tag für Sichtbarkeit und Anerkennung. Genau das, was sich auch die Frau wünscht, mit der wir vor dem Babylon gesprochen haben.
3: Dass eben die Frauen mehr angenommen werden, die da arbeiten, egal wo, in welchem Bereich, ob es Erotiker, ob es Tanzen ist oder einfach nur die Frau selbst. Also dass die Frauen halt einfach akzeptiert werden, die da arbeiten.
4: Seit 2002 ist Prostitution in Deutschland legal und im Dresdner Stadtbild auch kaum mehr offensichtlich. Mit dem 2017 eingeführten Prostituierten-Schutzgesetz wurde die Arbeit in erotischen Berufen dann nochmal stärker geregelt.
5: Wir haben zwei Beratungsstellen hier im Sachgebiet sexuelle Gesundheit, die beide auch unterschiedliche Angebote machen. Das eine ist die Gesundheitsberatung nach Prostituierten-Schutzgesetz und das zweite sind freiwillige, anonyme Angebote. Das ist in der AIDS-Beratungsstelle für AIDS und sexuell übertragbaren Infektionen.
4: Laut Dr. Stieler gab es im vergangenen Jahr rund 250 Beratungsgespräche nach dem Prostituierten-Schutzgesetz. Zusätzlich nutzen jede Woche etwa 5 bis 6 Menschen die freiwilligen und anonymen Angebote des Gesundheitsamtes. Dort können die Menschen auch über belastende oder grenzüberschreitende Erfahrungen sprechen.
3: Negative Erfahrungen nur mit den Besuchern beim Tanzbereich im Go-Go-Dancing, dass die einfach dann auch zu weit gehen, wenn es dann um die Scheine geht, die man dann der Frau gibt, dass sie dann versuchen halt manche Männer eben zu weit reinzukommen in den Schrittbereich oder Oberteilbereich, ja.
4: Die Debatte wird weitergeführt. Ein Verbot ist aktuell nicht beschlossen. Die Bundesregierung lässt zunächst durch eine unabhängige Prostituierten-Schutzkommission prüfen, welche gesetzlichen Änderungen den Schutz tatsächlich verbessern könnten. Erste gesetzliche Verbesserungsvorschläge sollen Ende November 2026 vorliegen.
0: Herzlich willkommen zurück zu Sachsen aktuell. Schön, dass Sie dran geblieben sind. Wie erzählt man Kindern von Trauer, ohne ihnen die Hoffnung zu nehmen? Michael Oertel zeigt es in Leipzig mit seinem neuen Kinderbuchprojekt Beppo und Stanza auf der Suche nach dem Leierkasten. Ein kleines Zirkusäffchen, Handpuppen, Musik und eine Geschichte über Verlust, Freundschaft und neue Zuversicht. Mehr dazu im Beitrag.
6: Die Geschichte in dem Buch, die beginnt etwas traurig. Es geht also eigentlich in dem Buch um Trauer und dann den Ausblick. Was kommt denn nach der Trauer und wie überwinde ich Trauer?
7: Ein schweres Thema, erzählt mit Handpuppen, Musik und einem kleinen Zirkusäffchen namens Beppo.
8: Der Gunnar verstarb und Beppo weinte sehr. Viel gab es keinen Platz im Zirkus mehr. Er machte sich auf in die große weite Welt. Beppo war ein Held und er sehnte sich nach Licht.
9: Es geht um Beppo, das Zirkusäffchen. Der hat seine Arbeit verloren, weil der Gunnar, der Clown, sein
10: Auftrittspartner gestorben ist. Und jetzt sucht er den Leierkasten und sucht neue Freunde und ist ziemlich traurig am Anfang. Aber das Ganze löst sich dann noch positiv auf am Schluss.
7: Im evangelischen Studienhaus Leipzig wird daraus ein Nachmittag mit Puppentheater, Musik und Lesung. Die Frage dahinter: Wie erzählt man Kindern von Verlust, ohne ihn kleinzureden und trotzdem eine Geschichte voller Hoffnung daraus zu machen? Michael Oertel ist Buchautor, Sozialarbeiter und Vorsitzender des Leipziger Vereins Mit Menschenleben e.V. Seit vielen Jahren arbeitet er mit Kindern, älteren Menschen und Menschen in schwierigen Lebenssituationen. Seine Kunst versteht er nicht als Selbstzweck. Sie soll berühren, trösten und Menschen miteinander ins Gespräch bringen.
6: Heute ist in der Tat ein besonderer Tag. Sowas haben wir, glaube ich, noch nie gemacht. Eine quasi Buchvorpremiere. Wir lesen aus meinem neuen Kinderbuch Beppo und Stanza auf der Suche nach dem Leierkasten. Das Buch gibt's noch gar nicht. Das Manuskript ist aber fertig und wartet darauf, in einen Verlag gesendet zu werden.
7: Das Publikum hört also keine klassische Buchpremiere. Es erlebt eine Geschichte, die noch unterwegs ist. Beppo, ein kleines Zirkusäffchen, hat seinen Freund verloren. Stanza, eine Schwanzmeise, begegnet ihm und hilft ihm, wieder Vertrauen zu fassen. Dazu kommen Musik, Handpuppen und Momente, in denen auch die Kinder im Saal mitmachen.
8: Beppo, kleiner Affe, zeig uns deine Welt. Beppo, kleiner Affe, du bist unser Held.
7: Der Beppo-Rap stammt von Thomas Kern. Er ist Musiker, schreibt eigene Texte und hat für Michael Oertel bereits mehrere Songs zu Kinderbuchprojekten entwickelt. Für ihn ist das Schreiben für Kinder eine eigene Form von Kunst. Direkter, spielerischer und immer auf Mitmachen angelegt.
10: Also ich finde, es ist was anderes, wie wenn ich selber Rap-Songs schreibe für Erwachsene, sage ich jetzt mal. Das sind die Themen dann, ja, sage ich mal, mehr übers Leben und mehr ernsthafter. Aber Kinderbücher oder Kinderlieder zu schreiben, ist spielerischer. Und das Mitmachen finde ich einfach spannend, mache ich immer bei Rap-Auftritten, weil ich finde es toll, wenn das Publikum mitmacht. Das ist eine Interaktion, das ist ja auch das, was der Micha in seinen Shows so einbindet.
7: Diese Interaktion ist auch für Michael Oertels Vereinsarbeit wichtig. Mit Menschenleben e.V. geht er in Kinderkliniken, Altenpflegeheime und

0: schulen.
1: Die Veranstaltung soll auch für die Arbeit von Mitmenschenleben e.V. aufmerksam machen. Dort geht es um Begegnung, Zuhören und kleine Momente, die im Alltag fehlen. Genau dort liegt auch der Kern von Oertels Buch. Es erzählt von Verlust und Trauer, aber kindergerecht und mit Hoffnung. Für Oertel ist das kein Randthema, sondern Teil seiner Arbeit als Autor, Sozialarbeiter und Trauerbegleiter.
0: Für mich ist das Schreiben Seelenhygiene gewesen. Ich habe lange im sozialen Bereich gearbeitet. Und wie kommt man auf solche Themen? Ich bin Sterbe- und Trauerbegleiter, halte auch Trauerreden, begleite Sterbende. Und der Tod ist in unserer Gesellschaft so ausgegrenzt, der ist so anonym. Und das halte ich für ziemlich gefährlich. Und Kinder können, glaube ich, noch am ehesten damit umgehen, wenn man sie bei Zeiten heranführt und eine Perspektive malt. Für die Erwachsenen ist es umso schwieriger. Da ist das was ganz Fremdes und was ganz Schlimmes, wenn es mich betrifft. Aber es gehört ganz einfach zum Leben. Und das Leben geht danach weiter.
1: Das neue Kinderbuch von Michael Oertel ist noch nicht erschienen. Aber seine Botschaft war an diesem Nachmittag schon zu spüren. Trauer verschwindet nicht einfach, doch mit Freundschaft, Musik und ein bisschen Fantasie kann aus ihr etwas Neues wachsen.
2: Pockys Kullerwelt klingt nach Bewegung und das soll es auch, denn in Pockau-Lengefeld gibt es etwas Neues. Kurz vor dem Kindertag wurde vom Ortschaftsrat und Karnevalsverein ein neuer Bestandteil des Kulturparks eröffnet. Was es dort ab sofort zu erleben gibt, das haben die Kollegen von Glück auf TV herausgefunden.
3: Der Kulturpark in Pockau macht sich. Am Sonnabend vor dem Kindertag gab es dort ein Kinderfest mit allerlei Aktionen zum Mitmachen. Organisiert von Ortschaftsrat und Pockauer Karnevalsverein. Große und kleine Pockauer sowie zahlreiche Besucher aus den umliegenden Orten nutzten das schöne Wetter, um sich zu betätigen. Es ging bei den meisten Spielen um große und kleine Kugeln. Pocky am Eingang des Parks zeigt, dass es eine runde Sache sein soll, was ab sofort im Kulturpark zu erleben ist. Nach einer Tanzeinlage der Minifunken und einem Programm der kleinsten Pockauer ging es nämlich um die Neuerung im Park. Dann ging es vor die neue Kugel- und Murmelbahn.
4: Ja, ganz ehrlich, bei der Idee sind wir ein Stückchen bei Ortschaften weitergegangen. Ich war privat in Seifen gewesen und ich fand eigentlich die Kugeltour das so ein schönes Projekt, auch wie das dort entstanden ist und da weitergeführt wird. Und da habe ich gedacht, sowas brauchen wir einfach in Pockau.
5: Und da bietet sich ja der Park hier an, oder?
4: Ganz genau. Ja. Also da auch sehr dankbar, dass die Stadt Pockau-Lengefeld hier einfach auch das ermöglicht hat, dass wir hier in dem Park Pockys Kullerwelt eröffnen durften. Es ist irgendwie ein Ort für alle, frei zugänglich, jung, alt und einfach kehrt wieder ein bisschen Leben hier ein. Das ist schön.
3: Nach einleitenden Worten auch von der Projektinitiatorin Lydia Hähne konnte es endlich losgehen und die zuvor an einem Stand gekauften Kugeln fanden ihren Weg.
6: 3, 2, 1, los!
7: Hey!
3: Viele waren am Aufbau der letzten Woche beteiligt.
8: Das ist eine coole Geschichte, ein tolles Projekt für Pockau. Danke an alle, die da mitgewirkt haben. Man sieht es ja hier, die Kinder sind total begeistert und ich hoffe, das bleibt auch lange so.
5: Das hat auch ja, die Eltern und Leute mit zusammengeführt, die daran gewerkelt haben, oder?
8: Genau, das sind im Prinzip jetzt so die Generation nach mir sozusagen, die jüngeren Familienväter jetzt, die das Projekt mit unterstützt haben, ganz stark, um ja, nicht nur für ihre Kinder, sondern für den Ort was zu machen. Und das ist schon gut, weil so ganz normal ist das in unserer heutigen Zeit jetzt ja nicht mehr.
4: Es ist natürlich jeder herzlich eingeladen, mit an der Murmelbahn zu bauen, also gar keine Frage. Aber auch natürlich finanziell brauchen wir Unterstützung. Und ja, dazu jeder Euro zählt. Geht gerne mal auf die Website pockau-lengefeld und schaut euch da einfach mal um. Da findet ihr alle Infos zur Bahn und auch die Möglichkeit, wie ihr spenden könnt.
8: Der Wunsch ist eigentlich, dass ja, auch private Initiativen, dass Bürger sagen, habe ich Lust drauf, ich baue was irgendwie an meinem Haus dran oder wie auch immer, dass die Leute vielleicht irgendwann mal durch den Ort laufen können mit ihrer Murmel und mal gucken, wo überall was kullert.

0: Wo gibt es denn die momentan?
1: Im Moment gibt es die im Café Mausberger und ich hoffe, dass wir perspektivisch irgendwann auch so Automaten haben, wo man die dann ziehen kann.
2: Ein weiterer Höhepunkt, das Entenrennen. Aber nur, weil die Freiwillige Feuerwehr mit Wasser etwas nachhalf. Im Kopf-an-Kopf-Rennen durch das Geläuf ging es ins Ziel. Angefeuert von den Kindern, die ihr Entchen ganz vorne sehen wollten.
3: Das war Sachsen aktuell vom 2. Juni. Mehr Meldungen sowie weitere Nachrichten finden Sie natürlich auch online unter sachsen-fernsehen.de oder auf unseren zahlreichen Social-Media-Plattformen auf Instagram, Facebook oder auch auf YouTube. Das gesamte Team wünscht Ihnen jetzt noch einen entspannten Abend. Machen Sie es gut. Bis morgen.
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5: Nachrichten. Bundeskanzler Friedrich Merz hat beim Ostdeutschen Wirtschaftsforum in Bad Saarow für mehr Zuversicht in Deutschland geworben. Laut Merz gibt es keinen Grund für Pessimismus, da die besten Jahre noch vor uns liegen. Er betonte die Notwendigkeit eines breiten Schulterschlusses, um geplante Reformen zu realisieren und die Wettbewerbsfähigkeit der deutschen Wirtschaft zu stärken. Die schwarz-rote Koalition plant bis zur Sommerpause ein großes Reformpaket, das unter anderem die Entlastung geringer und mittlerer Einkommen vorsieht. Flixbus erweitert sein Angebot zwischen Ostdeutschland und dem Flughafen Berlin-Brandenburg, BER. Wie der Flughafen mitteilte, werden neue Verbindungen nach Görlitz, Zittau sowie Oberwiesenthal und Annaberg-Buchholz geschaffen. Zudem gibt es im Juli und August eine Saisonlinie zu Urlaubszielen wie Warnemünde. Daniel Pakenius von Flixbus betont die strategische Bedeutung von Flughäfen für das Unternehmenswachstum und arbeitet eng mit dem BER zusammen, um das Fernbusangebot weiter auszubauen. Lok Leipzigs Trainer Jochen Seitz ist nach der verlorenen Drittliga-Relegation zurückgetreten. Der Fußball-Regionalligist teilte dies einen Tag nach dem 1:2 gegen die Würzburger Kickers mit. Seitz hatte den Verein im Sommer 2024 übernommen und zu zwei Meisterschaften geführt, jedoch scheiterte er zweimal in der Relegation. Gründe für seinen Rücktritt will Seitz in den kommenden Tagen bekannt geben.

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2: Liebenswert, warm, grün auch.
3: Heimat, Nachbarschaft auf jeden Fall auch.
4: Also viel grün, einkaufsnah und nette Leute.
5: Grünau feiert 50 Jahre. Ein Stadtteil, der für viele Menschen mehr ist als ein Wohnort.
6: In Grünau leben immerhin 50.000 Menschen und es ist einfach ein Stadtteil, der sich über 50 Jahre lang entwickelt hat und insofern zu Leipzig gehört wie der andere Stadtteil Connewitz oder Paunsdorf. Also insofern, es gehört zu Leipzig, es macht Leipzig lebendig und es ist vor allen Dingen auch wichtig, dass viele Leipzigerinnen und Leipziger hier auch preiswerten Wohnraum mieten können.
5: Am 1. Juni 1976 wurde hier der Grundstein gelegt. Damals entstand am Rand von Leipzig ein neues Wohngebiet. Viele Menschen zogen ein, Familien bauten sich ein neues Leben auf und Grünau wuchs schnell. Doch die Geschichte bleibt nicht geradlinig. Nach der Wende zogen viele weg, Wohnungen standen leer, manche Häuser wurden saniert, andere verschwanden. Und trotzdem blieb Grünau für viele ein Zuhause, wie uns Anwohnerinnen und Anwohner erzählen.
3: Grünau ist in der Zwischenzeit für mich Heimat.
4: Ja, dass hier viel grün ist und dass alles hier die Einkaufsmärkte in der Nähe sind, Allee-Center. Ich wohne hier drüben bei Lidl, also schon seit 81 wohne ich hier.
7: Ich wohne in Grünau, ja. Also knapp über 35 Jahre.
5: Wer durch Grünau läuft, spürt genau diese Mischung. Große Wohnblöcke, breite Wege, viel Grün. Dazwischen Menschen, die den Stadtteil seit Jahrzehnten kennen und andere, die gerade erst angekommen sind. Auch Staatsministerin Regina Kraushaar würdigt den Stadtteil. Sie verweist darauf, dass Grünau sowohl Chancen als auch Herausforderungen einer Großwohnsiedlung besonders deutlich zeigt.
6: Na, Grünau hat mit 50 Jahren eine Entwicklung genommen, die ja gut ist. Auch in den letzten 30 Jahren mit sehr viel Städtebaufördermitteln. Wir haben 77 Millionen alleine hier in diesem Stadtteil schon an Städtebaufördermitteln geben können. Das ist eine große Chance, weil damit natürlich

0: nun mal so. Und umso mehr ist es wichtig, und da bin ich sehr dankbar dafür, dass die Stadt Leipzig sich hier so engagiert.
1: Auch am Platz am PEP geht es um Veränderung. Dort wurde neues Pop-up-Mobiliar vorgestellt. Sitzmöglichkeiten, Treffpunkte, kleine Elemente für mehr Leben auf dem Platz. Entwickelt vom Stadtplanungsamt, der Leipziger Modellschule und Menschen aus dem Quartier, wie uns Baubürgermeister Thomas Dienberg erzählt.
2: Bei der Frage, wie ist das entstanden, ist das auch nochmal ein ganz wichtiger Aspekt, dass hier dieses Möbel zusammen mit Grünauerinnen und Grünauern gebaut worden ist und auch gefragt worden ist, was braucht ihr eigentlich hier? Und dass die Antwort war, insofern eigener Entwurf, eigene Initiative und dann sichtbar für alle.
1: Denn Stadtentwicklung passiert nicht nur im Rathaus. Sie passiert dort, wo Menschen sitzen, reden, warten und einkaufen. Genau deshalb zählt, wie sich solche Orte anfühlen. Dr. Anselm Hartinger, Leiter des Stadtgeschichtlichen Museums Leipzig, beantwortet uns die Frage, warum die Grundsteinlegung 1976 damals wie heute ein so bedeutender Moment für Leipzig ist.
3: Na, es ist natürlich der Startpunkt eines fast 10 Jahre andauernden Transformationsprozesses gewesen. Es haben ja bis zu 100.000 Menschen hier gelebt, sind 23.500 Wohneinheiten entstanden. Der gesamte Leipziger Westen wurde vollkommen umgestaltet. Früher gab es ja einzelne Dörfer und sehr viel landwirtschaftliche Fläche. Das hat sich total verändert. Insofern darf man da schon darüber sprechen. Man darf aber und muss auch darüber sprechen, dass das natürlich eine Weichenstellung war, die auch zum Verfall der historischen Altstadtquartiere Leipzigs beigetragen hat, die sozusagen auch diese Stimmung in Leipzig, dass sozusagen die Stadt uns selber ein Stück weit entgleitet, dass sozusagen dieses Leipzig, was wir kennen und lieben, auch verfällt, massiv befestigt hat. Uns hat dann vielleicht der friedlichen Revolution bedurft und vieler Schmerzen der Transformation in den 90ern, dass heute Grünau und Leipzig sozusagen eng verbunden sind, dass wir als Stadthistoriker auch ein offenes Auge für diesen Stadtteil haben, dass wir hier Veranstaltungen machen, Ausstellungen machen und dass Grünau wirklich im Herzen von Leipzig angekommen ist.
1: Zum Jubiläum gehört auch ein Familienprogramm. Kinder können malen, basteln und am Glücksrad drehen. Es gibt Musik, Tanz und süße Abkühlungen. So wird aus dem Blick zurück auch ein Tag für die, die Grünau in Zukunft prägen werden. Am Abend des Jubiläumstages feiert außerdem der Dokumentarfilm Grünau 50 im Cineplex im Allee Center Premiere. Er erzählt von Menschen, Erinnerungen und vom Wandel eines Stadtteils, der oft unterschätzt wurde.
4: Ich würde mir sehr wünschen, dass die Stadt den Fokus auf Grünau auch behält, dahingehend, dass es sich lohnt, hier zu investieren, aber dass es auch nötig ist, um ein, wie gesagt, friedliches Zusammenleben ein bisschen zu bauen für die Zukunft.
1: 50 Jahre nach der Grundsteinlegung zeigt Grünau, ein Stadtteil ist nie fertig. Er verändert sich, vor allem mit den Menschen, die dort leben. Grünau wurde geplant und gebaut. Aber gewachsen ist es durch Alltag, Nachbarschaft und Zusammenhalt der Grünauerinnen und Grünauer.

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2: 11 tote Rehkitze auf einem Feld in Auerswalde. Dieser Vorfall sorgt derzeit für Entsetzen in der Region. Die Tiere sollen bei Mäharbeiten am Vormittag des 25. Mai getötet worden sein. Inzwischen laufen Ermittlungen wegen des Verdachts auf Verstöße gegen das Tierschutzgesetz und das Bundesnaturschutzgesetz. Eine Strafanzeige wurde erstattet. Besonders brisant, Anwohner sollen bereits vor Beginn der Mäharbeiten vor genau diesem Szenario gewarnt haben. Es sei darauf hingewiesen worden, dass sich auf dem Feld Rehe mit Nachwuchs aufhalten. Dennoch sei die Fläche bearbeitet worden. Gegenüber Sachsenfernsehen berichteten Augenzeugen, dass nach der Ernte zahlreiche Vögel über der Fläche kreisten. Die Schwärme hätten sich auf die Kadaver der getöteten Rehkitze gestürzt und diese zerhackt. Ein Bild, das sich bei der Beobachterin eingebrannt habe. Noch bedrückender seien die Szenen am Abend gewesen. Die Muttertiere seien auf die abgeerntete Fläche zurückgekehrt und hätten dort nach ihren Jungen gesucht. Der verantwortliche Betrieb habe den Vorfall laut Zeitungsberichten eingeräumt und angekündigt, künftig, wie in vielen anderen Regionen bereits üblich, Drohnen- und Wärmebildkameras zur Ortung der Jungtiere zukünftig einzusetzen.

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1: 9 Jahre warten haben endlich ein Ende, denn seit Samstag steht fest, die Handballerinnen des HC Leipzig spielen kommende Saison wieder erste Liga. Mit einem souveränen 37:24 Sieg sicherten sich die Leipzigerinnen mit einem Punkt Vorsprung auf Nürtingen und Berlin in einem spannenden Saisonfinale die Meisterschaft. Über den Titelgewinn und die Saison sprechen wir jetzt genauer mit Kapitänin Pauline Ullmann. Hallo Pauline.
2: Hallo, schön, dass ich da sein darf.
1: Ja, Pauline, erst einmal natürlich herzlichen Glückwunsch zum Gewinn der Meisterschaft. Ich könnte mir vorstellen, die Party, die ging noch sehr, sehr lange. Wie sehr steckt denn das Wochenende noch in den Knochen?
2: Ja, also ich glaube, das gesamte Wochenende habe ich noch gar nicht irgendwie realisiert. Ich bin auch noch ein wenig müde. Ich hoffe, man sieht mir nicht ganz zu doll an. Aber ja, es waren sehr, sehr, sehr, sehr viele Eindrücke, sehr viele Emotionen, viel auf einmal, aber in Summe einfach extrem, extrem schön.
1: Ja, das glaube ich natürlich sofort. Beschreibe uns gerne mal deine Gefühlswelt beim Schlusspfiff, als endgültig dann klar war, ihr seid Meister, ihr seid aufgestiegen.
2: Also gefühlt hat es ewig gedauert, bis dieser Schlusspfiff dann endlich gefallen ist. Ich meine, wir haben uns dann im Verlauf des Spiels einen kleinen Vorstand erarbeiten können, oder Vorsprung besser gesagt. Und dann war es natürlich das sehnlichst erwartete Ende, dass wir dann endlich diesen Pfiff hören, sagen können, wir haben jetzt diese 2 Punkte geholt, wir haben den Sieg und vor allem haben wir damit die Meisterschaft und unseren großen Traum uns erfüllen dürfen. Und ja, man hat irgendwie alles gleichzeitig gefühlt. Ich kann das gar nicht wirklich in Worte fassen, aber es war einfach unbeschreiblich.
1: Ja, die Ausgangslage hätte ja auch spannender kaum sein können vor diesem Meisterschaftsfinale mit einem Punkt Vorsprung auf die Konkurrenz. Wie nervös und angespannt wart ihr dann auch vor diesem alles entscheidenden Spiel?
2: Ja, also es war natürlich sehr, sehr angespannt. Man war irgendwie so, Montag ging dann die neue Woche los und wir waren eigentlich alle so, wir wollen halt jetzt spielen. Wir wollen dieses Spiel spielen, weil wir uns so sehr darauf freuen, dass wir das immer noch in der eigenen Hand wieder haben und uns diesen Traum erfüllen wollen. Und es war eher so eine positive Aufregung, würde ich sagen, positive Angespanntheit, weil wir wissen, was wir können. Wir haben uns das Selbstvertrauen irgendwie erarbeitet, also vor allem über die Hinrunde auch. Und das wollten wir jetzt endlich auf die Platte bringen und gemeinsam halt dann diesen Traum zu verwirklichen.
1: Am Ende ja eben auch mit diesem Happy End. 9 Jahre nach dem Zwangsabstieg in Liga 3 durch die Insolvenz und dann eben auch weitere 7 Jahre zweite Liga seid ihr endlich jetzt wieder zurück in der Bundesliga. Ich kann mir vorstellen, es muss ja eines der schönsten Gefühle sein für euch. Ist das aber auch ein Stück weit der Lohn für genau diese Ausrichtung auch im Verein, die ihr schon in den letzten Jahren angestoßen habt?
2: Ja, also es war auf jeden Fall ein sehr, sehr langer Weg. Ich meine, ich durfte den ja auch irgendwie komplett mitgestalten, dass wir insolvent gegangen sind, dann dritte Liga, dann zweite Liga und das jetzt dann irgendwie auch doch schon geschafft haben, in die erste Liga hochzukommen. Also offiziell war das jetzt auch nicht so groß ausgeschrieben vor diesem Jahr. Und es war einfach, wir haben gut gearbeitet, wir haben vor allem einen guten Nachwuchs die letzten Jahre auch gehabt, einen guten Jahrgang. Darauf baut ja auch irgendwie der Verein auf, dass wir da viele junge Talente haben, die wir halt halten können, holen können und wir als auch so junges Team das jetzt schon erreichen durften. Und ja, also es wird auf jeden Fall im Hintergrund auch schon wirklich seit ein paar Jahren viel, viel, viel gearbeitet. Auch eine ganz große Bilanz hatte auf jeden Fall Erik, unser Trainer, dran, der vor 2,5 Jahren gekommen ist und einfach nochmal einen ganz neuen Schwung mit reingebracht hat, auch einen extrem guten Zugangsweg hat zu uns Mädels, uns da gut einordnen konnte, nenn ich es mal, vorbereiten konnte und mit ihm wir das dann als Team hervorragend meistern konnten jetzt.
1: Und dann auch in der kommenden Saison in der ersten Liga. Wenn du jetzt aber nochmal auf diese Spielzeit zurückblickst, gerade jetzt in der Rückrunde, wurde es ja dann doch nochmal enger an der Tabellenspitze. Wie habt ihr diese Phase auch erlebt, in der natürlich Meisterschaft und Aufstieg immer greifbarer wurden, aber auch der Druck natürlich immer größer für euch?
2: Definitiv. Also ich glaube, was uns in der Hinrunde so ein bisschen dass wir auch so frei und ohne viel Druck gespielt haben, weil das war dann so, ja, okay, wir versuchen das so mannschaftsintern und es hat halt sehr gut funktioniert und das hat sehr viel Spaß gemacht. Und dann so mit der Rückrunde wurden wir natürlich auch die Gejagten. Es war eine neue Rolle, das war für uns alle eine neue Situation. Das war die letzten Jahre nie so in der zweiten Liga, dass wir da oben standen und alle auf einmal gegen uns wollten, berechtigtermaßen. Und ja, es war mental auf jeden Fall dann eine große Aufgabe, an der wir auch wachsen mussten. Und wir hatten auf einmal was Großes zu verlieren, was wir halt uns unbedingt erfüllen wollten. Und es gab viele Gespräche, wir sind da in verschiedenen Wegen drauf eingegangen und ich bin einfach unglaublich stolz auf die Mannschaft, dass wir da emotional auch so einen Schritt gemacht haben, mental die Stärke bewiesen haben und vor allem im letzten Spiel auch nochmal zeigen konnten, was wir für eine geile Mannschaft sind. Und ja, ich bin unglaublich stolz, dass wir das dann meistern durften.
1: Ja, und mit dieser geilen Mannschaft geht es dann jetzt kommende Saison auf der Landkarte in andere Hallen zu anderen Teams. Natürlich wartet jetzt erst einmal die verdiente Sommerpause, eine Abschlussfahrt. Dennoch auch der Blick voraus, wie viel Bock habt ihr jetzt schon auf Liga 1? Aber wie groß ist vielleicht auch der Respekt eben vor der Bundesliga?
2: Ja, also wir freuen uns unglaublich auf die erste Liga. Dafür machen wir das ja auch, dass wir da spielen dürfen und vor allem auch gegen die großen Namen spielen dürfen, sage ich jetzt mal. Uns ist natürlich auch bewusst, dass die erste Liga ist nochmal eine andere Hausnummer, also körperlich, Schnelligkeit, alles. Da müssen auch wir erstmal ankommen. Wir haben sehr viel Potenzial, ich glaube an uns, dass das auch möglich ist, dass wir diesen Klassenerhalt schaffen können. So, aber natürlich ist es auch ein Entwicklungsprozess und wir müssen auch irgendwie erstmal ankommen. Aber ich denke, Erik wird uns da auch gut einstellen und dann müssen wir halt peu à peu uns nach vorne bewegen, die Härte annehmen, die auf jeden Fall auf uns wartet und selber dann wieder 2-3 Schritte nach vorne machen.
1: Also die Zuversicht und die Euphorie ist groß. Jetzt heißt es für euch natürlich erst einmal ausruhen und feiern, denn ihr seid endlich zurück. Vielen Dank dir, Pauline, für die Einblicke und schon mal ganz viel Erfolg für die kommende Saison in der ersten Handball-Bundesliga.
2: Ganz lieben Dank.

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6: Nachrichten. Bundeskanzler Friedrich Merz hat beim Ostdeutschen Wirtschaftsforum in Bad Saro für mehr Zuversicht in Deutschland geworben. Laut Merz gibt es keinen Grund für Pessimismus, da die besten Jahre noch vor uns liegen. Er betonte die Notwendigkeit eines breiten Schulterschlusses, um geplante Reformen zu realisieren und die Wettbewerbsfähigkeit der deutschen Wirtschaft zu stärken. Die schwarz-rote Koalition plant bis zur Sommerpause ein großes Reformpaket, das unter anderem die Entlastung geringer und mittlerer Einkommen vorsieht. Flixbus erweitert sein Angebot zwischen Ostdeutschland und dem Flughafen Berlin-Brandenburg, BER. Wie der Flughafen mitteilte, werden neue Verbindungen nach Görlitz, Zittau sowie Oberwiesenthal und Annaberg-Buchholz geschaffen. Zudem gibt es im Juli und August eine Saisonlinie zu Urlaubszielen wie Warnemünde. Daniel Pakenius von Flixbus betont die strategische Bedeutung von Flughäfen für das Unternehmenswachstum und arbeitet eng mit dem BER zusammen, um das Fernbusangebot weiter auszubauen. Lok Leipzigs Trainer Jochen Seitz ist nach der verlorenen Drittliga-Relegation zurückgetreten. Der Fußball-Regionalligist teilte dies einen Tag nach dem 1:2 gegen die Würzburger Kickers mit. Seitz hatte den Verein im Sommer 2024 übernommen und zu zwei Meisterschaften geführt, jedoch scheiterte er zweimal in der Relegation. Gründe für seinen Rücktritt will Seitz in den kommenden Tagen bekannt geben.

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1: A72 soll zur Proteststrecke werden. Mit dem Fahrrad auf die Autobahn. Was zunächst wie ein schlechter Scherz klingt, soll am Samstag in Chemnitz Realität werden. Unter dem Motto Verkehrswende jetzt plant eine Gruppe von Aktivisten eine außergewöhnliche Protestaktion auf der A72. Startpunkt der Demonstration soll das Karl-Marx-Monument sein. Von dort aus wollen die Teilnehmer über die Limbacher Straße bis nach Rottluff fahren und anschließend auf die A72 auffahren. Die Strecke soll bis zur Abfahrt Chemnitz Süd führen. Initiator der Aktion ist laut Medienberichten ein 35-jähriger Chemnitzer Mathematiker. Aus Angst vor Anfeindungen möchte er anonym bleiben. Sein Ziel: Aufmerksamkeit für den Klimaschutz und eine konsequentere Verkehrswende. Als Vorbild nennt der Aktivist die Proteste an der Brenner-Autobahn in Österreich. Dort hatten Anwohner mit Blockaden gegen die Belastungen durch den Transitverkehr demonstriert und damit europaweit Schlagzeilen gemacht. Ähnlich viel Aufmerksamkeit erhofft sich nun auch die Chemnitzer Fahrraddemo. Ob und wie stark die Aktion den Verkehr auf der A72 tatsächlich beeinträchtigen wird, dürfte sich am Samstag zeigen. Für Diskussionen sorgt sie allerdings schon jetzt.

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2: Was wollen die queeren Leute eigentlich noch? Wir haben ja schon alles erreicht. Höre ich sehr oft, ist aber nicht so, weil wir merken, der Wind wird rauer.
3: Sophie Koch, queerpolitische Sprecherin der SPD-Landtagsfraktion und Queer-Beauftragte der Bundesregierung, eröffnet den Blick auf die Stimmung vor dem Dresdner Christopher Street Day. Auf der Dachterrasse des Landtags wird deutlich, der Empfang ist bewusst als politisches Zeichen gesetzt.
2: Wir fanden die Hetze im Zoo gegen Demonstrationen auf CSDs, gibt es in Sachsen en masse. Das heißt, es ist jetzt umso wichtiger, dass wir als Community zusammenstehen, gemeinsam auf die Straße gehen und dieses Jahr besonders solidarisch sind.
3: Albrecht Pallas, Vizepräsident des Sächsischen Landtags, ordnet den Abend aus parlamentarischer Sicht ein. Für ihn gehört die Debatte um queeres Leben genau an diesen Ort, in die politische Öffentlichkeit.
4: CSDs sind in allererster Linie Protestversammlungen. Wir leben in einem Land, was zwar grundsätzlich frei ist, aber wo Menschen, die halt nicht so den vermeintlichen Normen entsprechen, die nicht heteronormativ sind, die anders lieben und anders leben wollen, dass die halt leider immer noch Angriffen ausgesetzt sind. Und dagegen richten sich diese CSD-Proteste. Gegen den Staat, der mitunter immer noch diskriminierend ist, aber vor allem auch gegen Menschen, die feindlich gesinnt sind.
3: In Dresden geht es in diesem Jahr auch um die Frage, woran Behörden den politischen Charakter eines CSD festmachen. Ronald Zenker vom CSD Dresden nimmt dafür ein Detail aus der Begründung auf, das zunächst fast absurd klingt.
5: Die Bratwurst. Und zwar ist das eigentlich ganz einfach, weil der Bewertungsmaßstab der Landesdirektion an das Innenministerium hatte dann drinstehen, dass eben halt eine bratwurstessende Touristin aus Rostock über den Platz gelaufen ist und gesagt hat, das ist ein schönes Fest. Und das hat die Landesdirektion als Bemessungsgrundlage dafür genommen, dass der CSD nicht politisch ist, weil die Menschen das eben nie erkennen im Gesamtgepräge, dass es eine Versammlung ist. Und wir machen jetzt die Bratwurst politisch und es wird dieses Jahr das Thema Bratwurst wird halt einfach den kompletten CSD begleiten.
3: Hinter dem Humor steckt eine ernste Auseinandersetzung mit den Behörden. Der CSD Dresden will klären lassen, wie weit eine Stadt gehen darf, wenn sie über Form und Charakter einer Demonstration entscheidet.
5: Weil wir per se politisch sind, einfach aus dem Grund, weil eine Minderheit geht auf die Straße für ihre Rechte. Und die Form, wie sie das tut, steht nirgendwo im Grundgesetz drin, wie ich das tun darf oder tun kann. Diese enge Auslegung, die hier die Landeshauptstadt Dresden, sprich die Versammlungsbehörde gemacht hat, ist einfach rechtlich nie sauber. Und deswegen haben wir ja auch gesagt, wir werden das als Grundsatzgeschichte machen, weil das hat das Problem, haben ja viele CSDs, die eben halt nie vielleicht die Kraft haben und auch vielleicht nie einen Ronald Zenker haben, der einfach sagt, ist mir vollkommen egal, ich ziehe das jetzt durch bis zum St. Nimmerleins-Tag.
3: Fabian Grischkat, Moderator, Content Creator und Aktivist, hat die Erfahrung gemacht, dass Rückhalt manchmal dort sichtbar wird, wo man ihn vorher kaum erwartet.
6: Ich glaube, oftmals denken wir auch, dass nicht so viele Leute hinter uns stehen würden, wie sie es tatsächlich tun. Ich durfte letztes Jahr den ersten CSD in meinem Heimatdorf eröffnen und da kamen auf einmal die Eltern von alten Schulkameradinnen und Kameraden zu mir und haben das gefeiert und haben die Regenbogenflagge geschwenkt. Also ich glaube, es braucht auch ein wenig Zuversicht und Mut aus unseren Reihen, aber auch die Unterstützung aus den Reihen außerhalb der queeren Community. Und gemeinsam können wir wunderbare CSDs, bunte CSDs erleben und für eine friedliche und freie Gesellschaft einstehen.
3: Auch im Landtag wird die Auseinandersetzung weiter aufmerksam verfolgt. Albrecht Pallas sieht dabei vor allem die Politik in der Pflicht, klare und verlässliche Bedingungen für solche Versammlungen zu schaffen.
4: Natürlich setzen wir all unser politisches Gewicht dafür ein, dass wir hier versammlungsfreundliche Entscheidungen bekommen von den Kommunen, aber eben auch von der oberen Versammlungsbehörde Landesdirektion, dass solche absurden Entscheidungen, wie wir sie jetzt hier in Dresden erlebt haben, halt nicht passieren. Das ist jetzt gerade ein Kampf und wir stehen da ganz fest an der Seite des CSD Dresden e.V.
3: Der CSD-Empfang im Landtag wird damit zum Auftakt für die kommenden Tage in Dresden. Auf der Straße soll sichtbar werden, was an diesem Abend immer wieder anklingt. Queeres Leben braucht Schutz, Solidarität und einen Platz mitten in der Gesellschaft.

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2: Wagenzig beschreibt die Haft nicht als eine einzelne Szene, sondern als eine dauerhafte Anspannung. Vieles spielte sich im Kopf ab. Die Angst, andere zu belasten, die Unsicherheit über die eigene Zukunft, die ständige Kontrolle. Es geht darum, was damals passiert ist und wie man mit einer solchen Erfahrung weiterlebt.
3: Ich habe dich nie als einen frustrierten, bösen, kleingeistigen, rachedurchdrungenen und andere für dein Leben verantwortlich machenden Menschen kennengelernt. So, wie hast du das geschafft? Ich meine, das ist ja die maximale Eskalation. Ja? Man wird verhaftet, man wird von irgendwelchen Leuten für etwas verurteilt, wo man eigentlich innerlich nur mit den Schultern zuckt und sagt, was bist denn du für ein Trottel, dass du da so dran glaubst? So, und dann landet man aber trotzdem im Knast und es wird ja so die komplette Biografie zerstört. Und darauf wird es ja angelegt. So, dann musst du ja in einem per se neuen Umfeld anfangen und all das, was du für dieses neue Umfeld brauchst, hast du ja nicht.
4: Das ist ja auch schon jetzt über 40 Jahre her. Aber ich weiß noch, wo ich dann nach West-Berlin kam. Es gab ja noch West-Berlin. Ne? Und West-Berlin sah ja nicht so aus, wie jetzt Berlin aussieht. Ne? Da liefen so viele Exoten halt rum. Jeder konnte tun und machen, was er da wollte, rumlaufen. Das hat mir unheimlich viel gefallen. Ich habe mich auch relativ schnell, als ich denn in West-Berlin denn ankam, gelöst von meinen ehemaligen DDR-Freunden, weil auch die haben es gemacht. Jeder wollte dann irgendwas Neues machen, neu anfangen. Der eine wurde Architekt. Der andere hat dann sein eigenes Malergewerbe aufgemacht. Einer wurde sogar dann auch Zuhälter. Also jeder hat versucht, irgendwas Neues zu machen. Und für mich war dann irgendwie auch klar, ich stehe jetzt muss auf eigenen Füßen stehen. Ich muss komplett neu anfangen. Ich bin ja mit zwei Plastiktüten da irgendwo in West-Berlin dann irgendwann mal angekommen. Und habe natürlich dann auch eine Weile gebraucht, was ich dann wirklich machen möchte. Ich wollte auf jeden Fall nicht mehr das machen, was ich in der DDR gemacht habe, was ich gelernt habe. Ich war gelernter Feinmechaniker. Dann habe ich einfach so spontan rausgehauen, ich möchte gerne Fotograf werden. Oder irgendwas mit Fotografie. Okay, dann kümmern Sie sich. Ne? Dann habe ich mich gekümmert, fing dann an in der staatlichen Fachschule für Optik und Fototechnik am Einsteinufer 3 Jahre lang ein Fachstudium zu machen.
2: Aus der Fotografie wurde für Wagenzig später mehr als ein Beruf. Lange hatte er über seine eigene Vergangenheit nur wenig gesprochen. Erst als seine Kinder älter wurden, stellte sich für ihn die Frage, wie er ihnen diesen Teil seines Lebens erklären kann.
4: Vor 14 Jahren bin ich ja Vater geworden von 2 Kindern und merkte immer mehr, auch in Gesprächen mit meiner Frau, dass als sie dann so 6, 7 waren, da muss man irgendwann mal irgendwas machen. Ne? Ich wollte jetzt natürlich denen nicht irgendwie mal erzählen, denn ich bin in der DDR groß geworden, bin dort sozialisiert, war im Gefängnis. Weil so für so 7-, 8-Jährigen, die werden dann immer älter, ist das natürlich, Papa war im Knast, okay, da muss ich irgendwas gemacht haben. Ne? Dann fing ich dann eben halt an
3: Koks und Puffy dealt, ne?
4: Ja,
3: irgend sowas. Das ist die Ableitung,
4: ja. Also die sind ja da auch relativ eingeschränkt hinsichtlich, die Gedanken dann aufzunehmen, dann nachzufragen, sondern für sie ist halt Gefängnis. Und dann hatten wir dann auch mal so Spaziergänge gemacht an der Mauer, am Reichstag. Und dann kam da die Mauer, so dieses Mauergespräch. Und dann habe ich gesagt, na, ich bin in Ost-Berlin groß geworden. Aber die haben nie gefragt, wie ich rübergekommen bin. Ne? Mhm. Ich habe natürlich dann immer wieder darüber nachgedacht, wie kann ich das machen, wie kann ich das machen. Dann kam mir der Gedanke, okay, mach doch einfach für deine Jungs so eine kleine Geschichte. Mach Porträts mit Leuten, die in der DDR von der Staatssicherheit verhaftet wurden. Habe das meiner Frau erzählt, die sagt, ach nee, ist eine tolle Idee.
3: Die ist großartig.
4: Ja. Das ist das Beste. Ich musste aber erstmal jemanden haben, der mir das sagt, weil für mich war das ja nicht so, hat es jetzt ja nicht so eine große Bedeutung gehabt. Ich wollte es ja nachher nur für meine Kinder machen. Aber ich wusste am Anfang gar nicht richtig, wie ich jetzt damit anfangen soll. Wie komme ich an diese Leute halt ran? Ne? Und hab dann, Frau Zupke, die Opferbeauftragte, angeschrieben. Da kam sofort eine Rückmeldung. Herr Wagenzig, tolle Sache, wann machen wir die Ausstellung? Ich sage, stopp. Ich wollte erstmal nur wissen, wie kann ich jetzt an Leute halt rankommen? Sie hat mir dann irgendwie eine Adresse gegeben in Hohenschönhausen, ein Zeitzeugenbüro. Dort gab es auch wieder eine andere Dame, die dann das über so ein Newsletter dann nach draußen gebracht hat. Und dann kam die ganze Sache in Tempo.

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5: Nachrichten. Bundeskanzler Friedrich Merz hat beim Ostdeutschen Wirtschaftsforum in Bad Saarow für mehr Zuversicht in Deutschland geworben. Laut Merz gibt es keinen Grund für Pessimismus, da die besten Jahre noch vor uns liegen. Er betonte die Notwendigkeit eines breiten Schulterschlusses, um geplante Reformen zu realisieren und die Wettbewerbsfähigkeit der deutschen Wirtschaft zu stärken. Die schwarz-rote Koalition plant bis zur Sommerpause ein großes Reformpaket, das unter anderem die Entlastung geringer und mittlerer Einkommen vorsieht. Flixbus erweitert sein Angebot zwischen Ostdeutschland und dem Flughafen Berlin-Brandenburg, BER. Wie der Flughafen mitteilte, werden neue Verbindungen nach Görlitz, Zittau sowie Oberwiesenthal und Annaberg-Buchholz geschaffen. Zudem gibt es im Juli und August eine Saisonlinie zu Urlaubszielen wie Warnemünde. Daniel Pakenius von Flixbus betont die strategische Bedeutung von Flughäfen für das Unternehmenswachstum und arbeitet eng mit dem BER zusammen, um das Fernbusangebot weiter auszubauen. Lok Leipzigs Trainer Jochen Seitz ist nach der verlorenen Drittliga-Relegation zurückgetreten. Der Fußball-Regionalligist teilte dies einen Tag nach dem 1:2 gegen die Würzburger Kickers mit. Seitz hatte den Verein im Sommer 2024 übernommen und zu zwei Meisterschaften geführt, jedoch scheiterte er zweimal in der Relegation. Gründe für seinen Rücktritt will Seitz in den kommenden Tagen bekannt geben.

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1: Liebenswert, warm, grün auch.
2: Heimat, Nachbarschaft auf jeden Fall auch.
3: Also viel Grün, einkaufsnah und nette Leute.
4: Grünau feiert 50 Jahre. Ein Stadtteil, der für viele Menschen mehr ist als ein Wohnort.
5: In Grünau leben immerhin 50.000 Menschen und es ist einfach ein Stadtteil, der sich über 50 Jahre lang entwickelt hat und insofern zu Leipzig gehört wie der andere Stadtteil Connewitz oder Paunsdorf. Also insofern, es gehört zu Leipzig, es macht Leipzig lebendig und es ist vor allen Dingen auch wichtig, dass viele Leipzigerinnen und Leipziger hier auch preiswerten Wohnraum mieten können.
4: Am 1. Juni 1976 wurde hier der Grundstein gelegt. Damals entstand am Rand von Leipzig ein neues Wohngebiet. Viele Menschen zogen ein, Familien bauten sich ein neues Leben auf und Grünau wuchs schnell. Doch die Geschichte bleibt nicht geradlinig. Nach der Wende zogen viele weg, Wohnungen standen leer, manche Häuser wurden saniert, andere verschwanden. Und trotzdem blieb Grünau für viele ein Zuhause, wie uns Anwohnerinnen und Anwohner erzählen.
2: Grünau ist in der Zwischenzeit für mich Heimat.
3: Ja, dass hier viel Grün ist und dass alles hier die Einkaufsmärkte in der Nähe sind, Allee-Center. Ich wohne hier drüben bei Lidl, also schon seit 81 wohne ich hier.
6: Ich wohne in Grünau, ja. Sind also knapp über 35 Jahre.
4: Wer durch Grünau läuft, spürt genau diese Mischung. Große Wohnblöcke, breite Wege, viel Grün. Dazwischen Menschen, die den Stadtteil seit Jahrzehnten kennen und andere, die gerade erst angekommen sind. Auch Staatsministerin Regina Kraushaar würdigt den Stadtteil. Sie verweist darauf, dass Grünau sowohl Chancen als auch Herausforderungen einer Großwohnsiedlung besonders deutlich zeigt.
5: Na, Grünau hat mit 50 Jahren eine Entwicklung genommen, die ja gut ist. Auch in den letzten 30 Jahren mit sehr viel Städtebaufördermitteln. Wir haben 77 Millionen alleine hier in diesem Stadtteil schon an Städtebaufördermitteln geben können. Das ist eine große Chance, weil damit natürlich tatsächlich günstiger Wohnraum mit einem guten Umfeld, grün, es ist ja auch Grünau, der Kulkwitzer See ist in der Nähe, aber natürlich auch mit sozialem Miteinander, mit Treffpunkten, mit Begegnungsstätten, mit Barrierefreiheit, mit diesen Dingen alles verbunden wird und insofern ist Grünau erstmal eine große Chance. Und es ist natürlich auch eine Herausforderung, weil immer in solchen großen Wohngebieten auch soziale Spannungen entstehen, das ist nun mal so. Und umso mehr ist es wichtig, und da bin ich sehr dankbar dafür, dass die Stadt Leipzig sich hier so engagiert.
4: Auch am Platz am PEP geht es um Veränderung. Dort wurde neues Pop-up-Mobiliar vorgestellt. Sitzmöglichkeiten, Treffpunkte, kleine Elemente für mehr Leben auf dem Platz. Entwickelt vom Stadtplanungsamt, der Leipziger Modellschule und Menschen aus dem Quartier, wie uns Baubürgermeister Thomas Dienberg erzählt.
7: Bei der Frage, wie ist das entstanden, ist das auch nochmal ein ganz wichtiger Aspekt, dass hier dieses Möbel zusammen mit Grünauerinnen und Grünauern gebaut worden ist und auch gefragt worden ist, was braucht ihr eigentlich hier? Und dass die Antwort war, insofern eigener Entwurf, eigene Initiative und dann sichtbar für alle.
4: Denn Stadtentwicklung passiert nicht nur im Rathaus. Sie passiert dort, wo Menschen sitzen, reden, warten und einkaufen. Genau deshalb zählt, wie sich solche Orte anfühlen. Dr. Anselm Hartinger, Leiter des Stadtgeschichtlichen Museums Leipzig, beantwortet uns die Frage, warum die Grundsteinlegung 1976 damals wie heute ein so bedeutender Moment für Leipzig ist.
8: Na, es ist natürlich der Startpunkt eines fast 10 Jahre andauernden Transformationsprozesses gewesen. Es haben ja bis zu 100.000 Menschen hier gelebt, sind 23.500 Wohneinheiten entstanden. Der gesamte Leipziger Westen wurde vollkommen umgestaltet. Früher gab es ja einzelne Dörfer und sehr viel landwirtschaftliche Fläche. Das hat sich total verändert. Insofern darf man da schon darüber sprechen. Man darf aber und muss auch darüber sprechen, dass das natürlich eine Weichenstellung war, die auch zum Verfall der historischen Altstadtquartiere Leipzigs beigetragen hat, die sozusagen auch diese Stimmung in Leipzig, dass sozusagen die Stadt uns selber ein Stück weit entgleitet, dass sozusagen dieses Leipzig, was wir kennen und lieben, auch verfällt, massiv befestigt hat. Und es hat dann vielleicht der friedlichen Revolution bedurft und vieler Schmerzen der Transformation in den 90ern, dass heute Grünau und Leipzig sozusagen eng verbunden sind, dass wir als Stadthistoriker auch ein offenes Auge für diesen Stadtteil haben, dass wir hier Veranstaltungen machen, Ausstellungen machen und dass Grünau wirklich im Herzen von Leipzig angekommen ist.
4: Zum Jubiläum gehört auch ein Familienprogramm. Kinder können malen, basteln und am Glücksrad drehen. Es gibt Musik, Tanz und süße Abkühlungen. So wird aus dem Blick zurück auch ein Tag für die, die Grünau in Zukunft prägen werden. Am Abend des Jubiläumstages feiert außerdem der Dokumentarfilm Grünau 50 im Cineplex im Allee-Center Premiere. Er erzählt von Menschen, Erinnerungen und vom Wandel eines Stadtteils, der oft unterschätzt wurde.
9: Ich würde mir sehr wünschen, dass die Stadt den Fokus auf Grünau auch behält, dahingehend, dass es sich lohnt, hier zu investieren, aber dass es auch nötig ist, um ein, wie gesagt, friedliches Zusammenleben ein bisschen zu bauen für die Zukunft.
4: 50 Jahre nach der Grundsteinlegung zeigt Grünau,

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1: 11 tote Rehkitze auf einem Feld in Auerswalde. Dieser Vorfall sorgt derzeit für Entsetzen in der Region. Die Tiere sollen bei Mäharbeiten am Vormittag des 25. Mai getötet worden sein. Inzwischen laufen Ermittlungen wegen des Verdachts auf Verstöße gegen das Tierschutzgesetz und das Bundesnaturschutzgesetz. Eine Strafanzeige wurde erstattet. Besonders brisant, Anwohner sollen bereits vor Beginn der Mäharbeiten vor genau diesem Szenario gewarnt haben. Es sei darauf hingewiesen worden, dass sich auf dem Feld Rehe mit Nachwuchs aufhalten. Dennoch sei die Fläche bearbeitet worden. Gegenüber Sachsenfernsehen berichteten Augenzeugen, dass nach der Ernte zahlreiche Vögel über der Fläche kreisten. Die Schwärme hätten sich auf die Kadaver der getöteten Rehkitze gestürzt und diese zerhackt. Ein Bild, das sich bei der Beobachterin eingebrannt habe. Noch bedrückender seien die Szenen am Abend gewesen. Die Muttertiere seien auf die abgeerntete Fläche zurückgekehrt und hätten dort nach ihren Jungen gesucht. Der verantwortliche Betrieb habe den Vorfall laut Zeitungsberichten eingeräumt und angekündigt, künftig, wie in vielen anderen Regionen bereits üblich, Drohnen- und Wärmebildkameras zur Ortung der Jungtiere zukünftig einzusetzen.

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2: 9 Jahre warten haben endlich ein Ende, denn seit Samstag steht fest, die Handballerinnen des HC Leipzig spielen kommende Saison wieder erste Liga. Mit einem souveränen 37:24 Sieg sicherten sich die Leipzigerinnen mit einem Punkt Vorsprung auf Nürtingen und Berlin in einem spannenden Saisonfinale die Meisterschaft. Über den Titelgewinn und die Saison sprechen wir jetzt genauer mit Kapitänin Pauline Ullmann. Hallo Pauline.
3: Hallo, schön, dass ich da sein darf.
2: Ja, Pauline, erst einmal natürlich herzlichen Glückwunsch zum Gewinn der Meisterschaft. Ich könnte mir vorstellen, die Party, die ging noch sehr, sehr lange. Wie sehr steckt denn das Wochenende noch in den Knochen?
3: Ja, also ich glaube, das gesamte Wochenende habe ich noch gar nicht irgendwie realisiert. Ich bin auch noch ein wenig müde. Ich hoffe, man sieht mir nicht ganz zu doll an. Aber ja, es waren sehr, sehr, sehr, sehr viele Eindrücke, sehr viele Emotionen, viel auf einmal, aber in Summe einfach extrem, extrem schön.
2: Ja, das glaube ich natürlich sofort. Beschreibe uns gerne mal deine Gefühlswelt beim Schlusspfiff, als endgültig dann klar war, ihr seid Meister, ihr seid aufgestiegen.
3: Also gefühlt hat es ewig gedauert, bis dieser Schlusspfiff dann endlich gefallen ist. Ich meine, wir haben uns dann im Verlauf des Spiels einen kleinen Vorstand erarbeiten können, oder Vorsprung besser gesagt. Und dann war es natürlich das sehnlichst erwartete Ende, dass wir dann endlich diesen Pfiff hören, sagen können, wir haben jetzt diese 2 Punkte geholt, wir haben den Sieg und vor allem haben wir damit die Meisterschaft und unseren großen Traum uns erfüllen dürfen. Und ja, man hat irgendwie alles gleichzeitig gefühlt. Ich kann das gar nicht wirklich in Worte fassen, aber es war einfach unbeschreiblich.
2: Ja, die Ausgangslage hätte ja auch spannender kaum sein können vor diesem Meisterschaftsfinale mit einem Punkt Vorsprung auf die Konkurrenz. Wie nervös und angespannt wart ihr dann auch vor diesem alles entscheidenden Spiel?
3: Ja, also es war natürlich sehr, sehr angespannt. Man war irgendwie so, Montag ging dann die neue Woche los und wir waren eigentlich alle so, wir wollen halt jetzt spielen. Wir wollen dieses Spiel spielen, weil wir uns so sehr darauf freuen, dass wir das immer noch in der eigenen Hand wieder haben und uns diesen Traum erfüllen wollen. Und es war eher so eine positive Aufregung, würde ich sagen, positive Angespanntheit, weil wir wissen, was wir können. Wir haben uns das Selbstvertrauen irgendwie erarbeitet, also vor allem über die Hinrunde auch. Und das wollten wir jetzt endlich auf die Platte bringen und gemeinsam halt dann diesen Traum zu verwirklichen.
2: Am Ende ja eben auch mit diesem Happy End. 9 Jahre nach dem Zwangsabstieg in Liga 3 durch die Insolvenz und dann eben auch weitere 7 Jahre zweite Liga seid ihr endlich jetzt wieder zurück in der Bundesliga. Ich kann mir vorstellen, es muss ja eines der schönsten Gefühle sein für euch. Ist das aber auch ein Stück weit der Lohn für genau diese Ausrichtung auch im Verein, die ihr schon in den letzten Jahren angestoßen habt?
3: Ja, also es war auf jeden Fall ein sehr, sehr langer Weg. Ich meine, ich durfte den ja auch irgendwie komplett mitgestalten, dass wir insolvent gegangen sind, dann dritte Liga, dann zweite Liga und das jetzt dann irgendwie auch doch schon geschafft haben, in die erste Liga hochzukommen. Also offiziell war das jetzt auch nicht so groß ausgeschrieben vor diesem Jahr. Und es war einfach, wir haben gut gearbeitet, wir haben vor allem einen guten Nachwuchs die letzten Jahre auch gehabt, einen guten Jahrgang. Darauf baut ja auch irgendwie der Verein auf, dass wir da viele junge Talente haben, die wir halt halten können, holen können und wir als auch so junges Team das jetzt schon erreichen durften. Und ja, also es wird auf jeden Fall im Hintergrund auch schon wirklich seit ein paar Jahren viel, viel, viel gearbeitet. Auch eine ganz große Bilanz hatte auf jeden Fall Erik, unser Trainer, dran, der vor 2,5 Jahren gekommen ist und einfach nochmal einen ganz neuen Schwung mit reingebracht hat, auch einen extrem guten Zugangsweg hat zu uns Mädels, uns da gut eingenorden konnte, nenne ich es mal, vorbereiten konnte und mit ihm wir das dann als Team hervorragend meistern konnten jetzt.
2: Und dann auch in der kommenden Saison in der ersten Liga. Wenn du jetzt aber nochmal auf diese Spielzeit zurückblickst, gerade jetzt in der Rückrunde, wurde es ja dann doch nochmal enger an der Tabellenspitze. Wie habt ihr diese Phase auch erlebt, in der natürlich Meisterschaft und Aufstieg immer greifbarer wurden, aber auch der Druck natürlich immer größer für euch?
3: Definitiv. Also ich glaube, was uns in der Hinrunde so ein bisschen ausgemacht hat, dass wir auch so frei und ohne viel Druck gespielt haben, weil das war dann so, ja okay, wir versuchen das so mannschaftsintern und es hat halt sehr gut funktioniert und das hat sehr viel Spaß gemacht. Und dann so mit der Rückrunde wurden wir natürlich auch die Gejagten, es war eine neue Rolle, das war für uns alle eine neue Situation. Das war die letzten Jahre nie so in der zweiten Liga, dass wir da oben standen und alle auf einmal gegen uns wollten. Berechtigtermaßen. Und ja, es war mental auf jeden Fall dann eine große Aufgabe, an der wir auch wachsen mussten. Und wir hatten auf einmal was Großes zu verlieren, was wir halt uns unbedingt erfüllen wollten. Und es gab viele Gespräche, wir sind da in verschiedenen Wegen drauf eingegangen und ich bin einfach unglaublich stolz auf die Mannschaft, dass wir da emotional auch so einen Schritt gemacht haben, mental die Stärke bewiesen haben und vor allem im letzten Spiel auch nochmal zeigen konnten, was wir für eine geile Mannschaft sind. Und ja, ich bin unglaublich stolz, dass wir das dann meistern durften.
2: Ja, und mit dieser geilen Mannschaft geht es dann jetzt kommende Saison auf der Landkarte in andere Hallen zu anderen Teams. Natürlich wartet jetzt erst einmal die verdiente Sommerpause, eine Abschlussfahrt. Dennoch auch der Blick voraus, wie viel Bock habt ihr jetzt schon auf Liga 1? Aber wie groß ist vielleicht auch der Respekt eben vor der Bundesliga?
3: Ja, also wir freuen uns unglaublich auf die erste Liga. Dafür machen wir das ja auch, dass wir da spielen dürfen und vor allem auch gegen die großen Namen spielen dürfen, sage ich jetzt mal. Uns ist natürlich auch bewusst, dass die erste Liga ist nochmal eine andere Hausnummer, also körperlich, Schnelligkeit, alles. Da müssen auch wir erstmal ankommen. Wir haben sehr viel Potenzial, ich glaube an uns, dass das auch möglich ist, dass wir diesen Klassenerhalt schaffen können. So, aber natürlich ist es auch ein Entwicklungsprozess und wir müssen auch irgendwie erstmal ankommen. Aber ich denke, Erik wird uns da auch gut einstellen und dann müssen wir halt peu à peu uns nach vorne bewegen, die Härte annehmen, die auf jeden Fall auf uns wartet und ja, selber dann wieder 2, 3 Schritte nach vorne machen.
2: Also die Zuversicht und die Euphorie ist groß. Jetzt heißt es für euch natürlich erst einmal ausruhen und feiern, denn ihr seid endlich zurück. Vielen Dank dir, Pauline, für die Einblicke und schon mal ganz viel Erfolg für die kommende Saison in der ersten Handball-Bundesliga.
3: Ganz lieben Dank.

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Hallo und herzlich willkommen zu Sachsen aktuell am 2. Juni. Das sind unsere Themen heute. Radfahrer wollen auf die Autobahn. A72 soll zur Proteststrecke werden. Außerdem Kinderbuchprojekt zeigt, wie man Kindern Trauer und Verlust erklärt. Und Kullerwelt im Kulturpark Pockau eingeweiht.

0: Eine geplante Fahrraddemo sorgt in Chemnitz bereits vor ihrem Start für Diskussionen. Aktivisten wollen am kommenden Samstag unter dem Motto Verkehrswende jetzt auf die A72 fahren. Alle Einzelheiten erfahren Sie jetzt.
1: A72 soll zur Proteststrecke werden. Mit dem Fahrrad auf die Autobahn. Was zunächst wie ein schlechter Scherz klingt, soll am Samstag in Chemnitz Realität werden. Unter dem Motto Verkehrswende jetzt plant eine Gruppe von Aktivisten eine außergewöhnliche Protestaktion auf der A72. Startpunkt der Demonstration soll das Karl-Marx-Monument sein. Von dort aus wollen die Teilnehmer über die Limbacher Straße bis nach Rottluff fahren und anschließend auf die A72 auffahren. Die Strecke soll bis zur Abfahrt Chemnitz Süd führen. Initiator der Aktion ist laut Medienberichten ein 35-jähriger Chemnitzer Mathematiker. Aus Angst vor Anfeindungen möchte er anonym bleiben. Sein Ziel: Aufmerksamkeit für den Klimaschutz und eine konsequentere Verkehrswende. Als Vorbild nennt der Aktivist die Proteste an der Brenner-Autobahn in Österreich. Dort hatten Anwohner mit Blockaden gegen die Belastungen durch den Transitverkehr demonstriert und damit europaweit Schlagzeilen gemacht. Ähnlich viel Aufmerksamkeit erhofft sich nun auch die Chemnitzer Fahrraddemo. Ob und wie stark die Aktion den Verkehr auf der A72 tatsächlich beeinträchtigen wird, dürfte sich am Samstag zeigen. Für Diskussionen sorgt sie allerdings schon jetzt.
0: Und wir bleiben in der Nähe von Chemnitz, denn es gibt große Betroffenheit in Lichtenau. Bei Mäharbeiten auf einer Wiese im Ortsteil Auerswalde wurden mehrere Rehkitze tödlich verletzt. Anwohner sprechen von mindestens 11 gefundenen Kadavern und werfen dem verantwortlichen Betrieb vor, Warnungen im Vorfeld ignoriert zu haben. Was bisher bekannt ist, erfahren Sie nun.
2: 11 tote Rehkitze auf einem Feld in Auerswalde. Dieser Vorfall sorgt derzeit für Entsetzen in der Region. Die Tiere sollen bei Mäharbeiten am Vormittag des 25. Mai getötet worden sein. Inzwischen laufen Ermittlungen wegen des Verdachts auf Verstöße gegen das Tierschutzgesetz und das Bundesnaturschutzgesetz. Eine Strafanzeige wurde erstattet. Besonders brisant: Anwohner sollen bereits vor Beginn der Mäharbeiten vor genau diesem Szenario gewarnt haben. Es sei darauf hingewiesen worden, dass sich auf dem Feld Rehe mit Nachwuchs aufhalten. Dennoch sei die Fläche bearbeitet worden. Gegenüber Sachsenfernsehen berichteten Augenzeugen, dass nach der Ernte zahlreiche Vögel über der Fläche kreisten. Die Schwärme hätten sich auf die Kadaver der getöteten Rehkitze gestürzt und diese zerhackt. Ein Bild, das sich bei der Beobachterin eingebrannt habe. Noch bedrückender seien die Szenen am Abend gewesen. Die Muttertiere seien auf die abgeerntete Fläche zurückgekehrt und hätten dort nach ihren Jungen gesucht. Der verantwortliche Betrieb habe den Vorfall laut Zeitungsberichten eingeräumt und angekündigt, künftig, wie in vielen anderen Regionen bereits üblich, Drohnen- und Wärmebildkameras zur Ortung der Jungtiere zukünftig einzusetzen.
0: Am 2. Juni ist Welthurentag. Ein bewusst provokanter Aktionstag, der auf die Rechte und den Schutz von Sexarbeitenden aufmerksam macht. Das Dresdner Gesundheitsamt nutzt den Tag, um eine aktuelle politische Streitfrage aufzugreifen. Würde ein Sexkaufverbot Betroffene besser schützen oder sie eher weiter ins Verborgene drängen? Wie sich der Sachgebietsleiter des Amtes und eine Tabledancerin dazu positionieren, jetzt im Beitrag.
3: Es wird immer verteufelt, aber es ist gar nicht so schlimm, wie man denkt. Also mit Drogen oder sowas im Spiel oder dass die Frauen geschlagen werden. Es ist einfach ein Job, also ein ehrlicher Job einfach.
4: Der Welthurentag rückt Menschen in den Mittelpunkt, die in erotischen Berufen arbeiten und mit ihnen aktuelle politische Debatten.
5: Die geilen Böcke, die sollen bestraft werden, dass die sowas machen und dann läuft das.
4: Dr. Matthias Stieler vom Dresdner Gesundheitsamt beschreibt damit bewusst zugespitzt eine Haltung in der bundesweit geführten Debatte um das sogenannte Sexkaufverbot. Also die Idee, nicht Sexarbeitende sollen bestraft werden, sondern die Kundschaft. Rund um den Welthurentag rückt diese Debatte wieder stärker in den Fokus. Auch das Dresdner Gesundheitsamt nimmt den Tag zum Anlass, auf die Situation von Sexarbeitenden aufmerksam zu machen und sich klar gegen ein Sexkaufverbot zu positionieren.
5: Das ist ein kleiner Etikettenschwindel. Man möchte nicht Prostitution verbieten. Das hört sich ja auch ein bisschen nach der DDR an. Dort war sie verboten. Auch da gab es immer auch trotzdem Prostitution. Man will die bestrafen, die das in Anspruch nehmen. Aber das ist eine Illusion. Also wenn ich sage, es darf niemand in dem Milchladen einkaufen gehen, dann muss dieser Milchladen zumachen.
4: Politisch wird dabei häufig vom nordischen Modell gesprochen. die Grundidee, wie sie beispielsweise in Schweden schon umgesetzt wird. Die Nachfrage soll zurückgehen, Ausbeutung und Menschenhandel sollen bekämpft werden.
5: In Schweden musste man feststellen, dass diejenigen, die trotz des Sexkaufverbotes sexuelle Dienstleistungen angeboten haben, die machten das ja dann illegal und man bekommt mit, dass dadurch die Schutzmöglichkeiten noch mal geringer sind. Wenn man sich nicht so auskennt, dann denkt man, ach, das ist ja auch in Ordnung. Also Prostitution ist doch nichts Gutes, da findet Gewalt statt und Zwangsprostitution und sowas. Das gibt's ja auch, aber das ist eben bei weitem nicht alles.
4: Einen persönlichen Einblick bekamen wir vor dem Nachtclub Babylon in Dresden-Plauen. Dort trafen wir eine Frau, die selbst in einem erotischen Beruf tätig ist und sich hier nach einem Arbeitsplatz erkundigen wollte. Gezeigt werden möchte sie nicht, ihre Perspektive teilt sie dennoch.
3: Ja, also es wird immer verteufelt, aber es ist gar nicht so schlimm, wie man denkt. Also mit Drogen oder sowas im Spiel oder dass die Frauen geschlagen werden. Ja, also ich finde es jetzt nicht so schlimm und es ist ein, ein ehrlicher Beruf.
4: Der Welthurentag geht auf den 2. Juni 1975 zurück. Damals besetzten mehr als 100 Sexarbeiterinnen im französischen Lyon eine Kirche. Sie protestierten gegen Polizeidruck, Diskriminierung und Lebens- und Arbeitsbedingungen, die sie gefährlicher machten. Seitdem steht der Tag für Sichtbarkeit und Anerkennung. Genau das, was sich auch die Frau wünscht, mit der wir vor dem Babylon gesprochen haben.
3: Dass eben die Frauen mehr angenommen werden, die da arbeiten, egal wo, in welchem Bereich. Ob es Erotiker, ob es Tanzen ist oder einfach nur die Frau selbst. Also dass die Frauen halt einfach akzeptiert werden, die da arbeiten.
4: Seit 2002 ist Prostitution in Deutschland legal und im Dresdner Stadtbild auch kaum mehr offensichtlich. Mit dem 2017 eingeführten Prostituierten-Schutzgesetz wurde die Arbeit in erotischen Berufen dann nochmal stärker geregelt.
5: Wir haben zwei Beratungsstellen hier im Sachgebiet sexuelle Gesundheit, die beide auch unterschiedliche Angebote machen. Das eine ist die Gesundheitsberatung nach Prostituierten-Schutzgesetz und das zweite sind freiwillige, anonyme Angebote. Das ist in der AIDS-Beratungsstelle für AIDS und sexuell übertragbare Infektionen.
4: Laut Dr. Stieler gab es im vergangenen Jahr rund 250 Beratungsgespräche nach dem Prostituierten-Schutzgesetz. Zusätzlich nutzen jede Woche etwa 5 bis 6 Menschen die freiwilligen und anonymen Angebote des Gesundheitsamtes. Dort können die Menschen auch über belastende oder grenzüberschreitende Erfahrungen sprechen.
3: Negative Erfahrungen nur mit den Besuchern beim Tanzbereich im Go-Go-Dancing, dass die einfach dann auch zu weit gehen, wenn es dann um die Scheine geht, die man dann der Frau gibt, dass sie dann versuchen halt manche Männer eben zu weit reinzukommen in den Schrittbereich oder Oberteilbereich, ja.
4: Die Debatte wird weitergeführt. Ein Verbot ist aktuell nicht beschlossen. Die Bundesregierung lässt zunächst durch eine unabhängige Prostituierten-Schutzkommission prüfen, welche gesetzlichen Änderungen den Schutz tatsächlich verbessern könnten. Erste gesetzliche Verbesserungsvorschläge sollen Ende November 2026 vorliegen.
0: Herzlich willkommen zurück zu Sachsen aktuell. Schön, dass Sie dran geblieben sind. Wie erzählt man Kindern von Trauer, ohne ihnen die Hoffnung zu nehmen? Michael Oertel zeigt es in Leipzig mit seinem neuen Kinderbuchprojekt Beppo und Stanza auf der Suche nach dem Leierkasten. Ein kleines Zirkusäffchen, Handpuppen, Musik und eine Geschichte über Verlust, Freundschaft und neue Zuversicht. Mehr dazu im Beitrag.
6: Die Geschichte in dem Buch, die beginnt etwas traurig. Es geht also eigentlich in dem Buch um Trauer und dann den Ausblick. Was kommt denn nach der Trauer und wie überwinde ich Trauer?
7: Ein schweres Thema, erzählt mit Handpuppen, Musik und einem kleinen Zirkusäffchen namens Beppo.
8: Der Gunnar verstarb und Beppo weinte sehr. Viel gab es keinen Platz im Zirkus mehr. Er machte sich auf in die große, weite Welt. Beppo war ein Held und er sehnte sich.
9: Es geht um Beppo, das Zirkusäffchen. Der hat seine Arbeit verloren, weil der Gunnar, der Clown, sein Auftrittspartner gestorben ist. Und jetzt sucht er den Leierkasten und sucht neue Freunde und ist ziemlich traurig am Anfang. Aber das Ganze löst sich dann noch positiv auf am Schluss.
7: Im evangelischen Studienhaus Leipzig wird daraus ein Nachmittag mit Puppentheater, Musik und Lesung. Die Frage dahinter: Wie erzählt man Kindern von Verlust, ohne ihn kleinzureden und trotzdem eine Geschichte voller Hoffnung daraus zu machen? Michael Oertel ist Buchautor, Sozialarbeiter und Vorsitzender des Leipziger Vereins mit Menschenleben e.V. Seit vielen Jahren arbeitet er mit Kindern, älteren Menschen und Menschen in schwierigen Lebenssituationen. Seine Kunst versteht er nicht als Selbstzweck. Sie soll berühren, trösten und Menschen miteinander ins Gespräch bringen.
6: Heute ist in der Tat ein besonderer Tag. Sowas haben wir, glaube ich, noch nie gemacht. Eine quasi Buchvorpremiere. Wir lesen aus meinem neuen Kinderbuch Beppo und Stanza auf der Suche nach dem Leierkasten. Das Buch gibt's noch gar nicht. Das Manuskript ist aber fertig und wartet darauf, in einen Verlag gesendet zu werden.
7: Das Publikum hört also keine klassische Buchpremiere. Es erlebt eine Geschichte, die noch unterwegs ist. Beppo, ein kleines Zirkusäffchen, hat seinen Freund verloren. Stanza, eine Schwanzmeise, begegnet ihm und hilft ihm, wieder Vertrauen zu fassen. Dazu kommen Musik, Handpuppen und Momente, in denen auch die Kinder im Saal mitmachen.
8: Beppo, kleiner Affe, zeig uns deine Welt. Beppo, kleiner Affe, du bist unser Held.
7: Der Beppo-Rap stammt von Thomas Kern. Er ist Musiker, schreibt eigene Texte und hat für Michael Oertel bereits mehrere Songs zu Kinderbuchprojekten entwickelt. Für ihn ist das Schreiben für Kinder eine eigene Form von Kunst. Direkter, spielerischer und immer auf Mitmachen angelegt.
9: Also ich finde, es ist was anderes, wie wenn ich selber Rap-Songs schreibe für Erwachsene, sage ich jetzt mal. Das sind die Themen dann, ja, sage ich mal, mehr übers Leben und mehr ernsthafter. Aber Kinderbücher oder Kinderlieder zu schreiben, ist spielerischer. Und das Mitmachen finde ich einfach spannend, mache ich immer bei Rap-Auftritten, weil ich finde es toll, wenn das Publikum mitmacht. Das ist eine Interaktion, das ist ja auch das, was der Micha in seinen Shows so einbindet.
7: Diese Interaktion ist auch für Michael Oertels Vereinsarbeit wichtig. Mit Mitmenschenleben e.V. geht er in Kinderkliniken, Altenpflegeheime und Einrichtungen. Dort wird gelesen, gespielt, musiziert und mit Handpuppen gearbeitet, erzählt Michael Oertel.
6: Ja, unser Verein, der Mitmenschenleben e.V., kümmert sich hauptsächlich um schwerst- und langzeiterkrankte Kinder, um Kinder im Krankenhaus auch, die zum stationären Aufenthalt sind, und wir kümmern uns um betagte Menschen, hauptsächlich in Altenpflegeheimen. Dort gehen wir hin und lesen und bieten Projekte an. Wir spielen, wir musizieren, wir animieren sowohl eben die Kinder wie auch die alten Menschen. Es geht immer darum, Sinne und Erinnerung zu aktivieren und ein ganzes Stück auch zu schulen.
7: Die Veranstaltung soll auch für die Arbeit von Mitmenschenleben e.V. aufmerksam machen. Dort geht es um Begegnung, Zuhören und kleine Momente, die im Alltag fehlen. Genau dort liegt auch der Kern von Oertels Buch. Es erzählt von Verlust und Trauer, aber kindergerecht und mit Hoffnung. Für Oertel ist das kein Randthema, sondern Teil seiner Arbeit als Autor, Sozialarbeiter und Trauerbegleiter.
6: Für mich ist das Schreiben Seelenhygiene gewesen. Ich habe lange im sozialen Bereich gearbeitet. Und wie kommt man auf solche Themen? Ich bin Sterbe- und Trauerbegleiter, halte auch Trauerreden, begleite Sterbende. Und der Tod ist in unserer Gesellschaft so ausgegrenzt, der ist so anonym. Und das halte ich für ziemlich gefährlich. Und Kinder können, glaube ich, noch am ehesten damit umgehen, wenn man sie bei Zeiten heranführt und eine Perspektive malt. Für die Erwachsenen ist es umso schwieriger. Da ist das was ganz Fremdes und was ganz Schlimmes, wenn es mich betrifft. Aber es gehört ganz einfach zum Leben. Und das Leben geht danach weiter.
7: Das neue Kinderbuch von Michael Oertel ist noch nicht erschienen, aber seine Botschaft war an diesem Nachmittag schon zu spüren. Trauer verschwindet nicht einfach, doch mit Freundschaft, Musik und ein bisschen Fantasie kann aus ihr etwas Neues wachsen.
0: Pockys Kullerwelt klingt nach Bewegung und das soll es auch, denn in Pockau-Lengefeld gibt es etwas Neues.

Große und kleine Pockauer sowie zahlreiche Besucher aus den umliegenden Orten nutzten das schöne Wetter, um sich zu betätigen. Es ging bei den meisten Spielen um große und kleine Kugeln. Pocky am Eingang des Parks zeigt, dass es eine runde Sache sein soll, was ab sofort im Kulturpark zu erleben ist.

0: Nach einer Tanzeinlage der Minifunken und einem Programm der kleinsten Parkauer ging es nämlich um die Neuerung im Park.
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0: Dann ging es vor die neue Kugel- und Murmelbahn.
2: Ja, ganz ehrlich, bei der Idee sind wir ein Stückchen ein paar Ortschaften weitergegangen. Ich war privat in Seifen gewesen und ich fand eigentlich die Kugeltour das so ein schönes Projekt, auch wie das dort entstanden ist und auch weitergeführt wird. Und da habe ich gesagt, sowas brauchen wir einfach in Burgau.
3: Und dann bietet sich ja der Park hier an, oder?
2: Ganz genau. Ja. Also da auch sehr dankbar, dass die Stadt Burgau-Lengefeld hier einfach auch das ermöglicht hat, dass wir hier in dem Park Boggis Kullerwelt eröffnen durften. Es ist irgendwie ein Ort für alle, frei zugänglich, jung, alt und einfach kehrt wieder ein bisschen Leben hier ein. Das ist schön.
0: Nach einleitenden Worten, auch von der Projektinitiatorin Lydia Hähne, konnte es endlich losgehen und die zuvor an einem Stand gekauften Kugeln fanden ihren Weg.
4: 3, 2, 1, los!
0: Viele waren am Aufbau der letzten Woche beteiligt.
5: Das ist eine coole Geschichte, ein tolles Projekt für Burgau. Danke an alle, die da mitgewirkt haben. Man sieht es ja hier, die Kinder sind total begeistert und ich hoffe, das bleibt noch lange so.
3: Das haben auch ja, die Eltern und Leute mit zusammengeführt, die daran gewerkelt haben, oder?
5: Genau, das sind im Prinzip jetzt so die Generation nach mir sozusagen, die jüngeren Familienväter jetzt, die das Projekt mit unterstützt haben, ganz stark, um ja, nicht nur für ihre Kinder, sondern für den Ort was zu machen. Und das ist schon gut, weil so ganz normal ist das in unserer heutigen Zeit jetzt ja nicht mehr.
2: Es ist natürlich jeder herzlich eingeladen, mit an der Murmelbahn zu bauen, also gar keine Frage. Aber auch natürlich finanziell brauchen wir Unterstützung. Und ja, dazu jeder Euro zählt. Geht gerne mal auf die Website pockau-lengefeld und schaut euch da einfach mal um. Da findet ihr alle Infos zur Bahn und auch die Möglichkeit, wie ihr spenden könnt.
5: Der Wunsch ist eigentlich, dass ja, auch private Initiativen, dass Bürger sagen, habe ich Lust drauf, ich baue was irgendwie an meinem Haus dran oder wie auch immer, dass die Leute vielleicht irgendwann mal durch den Ort laufen können mit ihrer Murmel und mal gucken, wo überall was kullert.
3: Wo gibt es denn die Murmel dann?
5: Im Moment gibt es die im Café Mausberger und ich hoffe, dass wir perspektivisch irgendwann auch so Automaten haben, wo man die dann ziehen kann.
0: Ein weiterer Höhepunkt, das Entenrennen. Aber nur, weil die Freiwillige Feuerwehr mit Wasser etwas nachhalf. Im Kopf-an-Kopf-Rennen durch das Geläuf ging es ins Ziel. Angefeuert von den Kindern, die ihr Entchen ganz vorne sehen wollten.
6: Das war Sachsen aktuell vom 2. Juni. Mehr Meldungen sowie weitere Nachrichten finden Sie natürlich auch online unter sachsen-fernsehen.de oder auf unseren zahlreichen Social-Media-Plattformen auf Instagram, Facebook oder auch auf YouTube. Das gesamte Team wünscht Ihnen jetzt noch einen entspannten Abend. Machen Sie es gut. Bis morgen.
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5: Nachrichten. Bundeskanzler Friedrich Merz hat beim Ostdeutschen Wirtschaftsforum in Bad Saarow für mehr Zuversicht in Deutschland geworben. Laut Merz gibt es keinen Grund für Pessimismus, da die besten Jahre noch vor uns liegen. Er betonte die Notwendigkeit eines breiten Schulterschlusses, um geplante Reformen zu realisieren und die Wettbewerbsfähigkeit der deutschen Wirtschaft zu stärken. Die schwarz-rote Koalition plant bis zur Sommerpause ein großes Reformpaket, das unter anderem die Entlastung geringer und mittlerer Einkommen vorsieht. Flixbus erweitert sein Angebot zwischen Ostdeutschland und dem Flughafen Berlin-Brandenburg, BER. Wie der Flughafen mitteilte, werden neue Verbindungen nach Görlitz, Zittau sowie Oberwiesenthal und Annaberg-Buchholz geschaffen. Zudem gibt es im Juli und August eine Saisonlinie zu Urlaubszielen wie Warnemünde. Daniel Pakenius von Flixbus betont die strategische Bedeutung von Flughäfen für das Unternehmenswachstum und arbeitet eng mit dem BER zusammen, um das Fernbusangebot weiter auszubauen. Lok Leipzigs Trainer Jochen Seitz ist nach der verlorenen Drittliga-Relegation zurückgetreten. Der Fußball-Regionalligist teilte dies einen Tag nach dem 1:2 gegen die Würzburger Kickers mit. Seitz hatte den Verein im Sommer 2024 übernommen und zu zwei Meisterschaften geführt, jedoch scheiterte er zweimal in der Relegation. Gründe für seinen Rücktritt will Seitz in den kommenden Tagen bekannt geben.

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2: Liebenswert, warm, grün auch.
3: Heimat, Nachbarschaft auf jeden Fall auch.
4: Also viel Grün, einkaufsnah und nette Leute.
5: Grünau feiert 50 Jahre. Ein Stadtteil, der für viele Menschen mehr ist als ein Wohnort.
6: In Grünau leben immerhin 50.000 Menschen und es ist einfach ein Stadtteil, der sich über 50 Jahre lang entwickelt hat und insofern zu Leipzig gehört wie der andere Stadtteil Connewitz oder Paunsdorf. Also insofern, es gehört zu Leipzig, es macht Leipzig lebendig und es ist vor allen Dingen auch wichtig, dass viele Leipzigerinnen und Leipziger hier auch preiswerten Wohnraum mieten können.
5: Am 1. Juni 1976 wurde hier der Grundstein gelegt. Damals entstand am Rand von Leipzig ein neues Wohngebiet. Viele Menschen zogen ein, Familien bauten sich ein neues Leben auf und Grünau wuchs schnell. Doch die Geschichte bleibt nicht geradlinig. Nach der Wende zogen viele weg, Wohnungen standen leer, manche Häuser wurden saniert, andere verschwanden. Und trotzdem blieb Grünau für viele ein Zuhause, wie uns Anwohnerinnen und Anwohner erzählen.
3: Grünau ist in der Zwischenzeit für mich Heimat.
4: Ja, dass hier viel Grün ist und dass alles hier die Einkaufsmärkte in der Nähe sind, Allee-Center. Ich wohne hier drüben bei Lidl, also schon seit 81 wohne ich hier.
7: Ich wohne in Grünau, ja. Also knapp über 35 Jahre.
5: Wer durch Grünau läuft, spürt genau diese Mischung. Große Wohnblöcke, breite Wege, viel Grün. Dazwischen Menschen, die den Stadtteil seit Jahrzehnten kennen und andere, die gerade erst angekommen sind. Auch Staatsministerin Regina Kraushaar würdigt den Stadtteil. Sie verweist darauf, dass Grünau sowohl Chancen als auch Herausforderungen einer Großwohnsiedlung besonders deutlich zeigt.
6: Na, Grünau hat mit 50 Jahren eine Entwicklung genommen, die ja gut ist. Auch in den letzten 30 Jahren mit sehr viel Städtebaufördermitteln. Wir haben 77 Millionen alleine hier in diesem Stadtteil schon an Städtebaufördermitteln geben können. Das ist eine große Chance, weil damit natürlich tatsächlich günstiger Wohnraum mit einem guten Umfeld, grün, es ist ja auch Grünau, der Kulkwitzer See ist in der Nähe, aber natürlich auch mit sozialem Miteinander, mit Treffpunkten, mit Begegnungsstätten, mit Barrierefreiheit, mit diesen Dingen alles verbunden wird und insofern ist Grünau erstmal eine große Chance. Und es ist natürlich auch eine Herausforderung, weil immer in solchen großen Wohngebieten auch soziale Spannungen entstehen, das ist nun mal so. Und umso mehr ist es wichtig, und da bin ich sehr dankbar dafür, dass die Stadt Leipzig sich hier so engagiert.
5: Auch am Platz am PEP geht es um Veränderung. Dort wurde neues Pop-up-Mobiliar vorgestellt. Sitzmöglichkeiten, Treffpunkte, kleine Elemente für mehr Leben auf dem Platz. Entwickelt vom Stadtplanungsamt, der Leipziger Modellschule und Menschen aus dem Quartier, wie uns Baubürgermeister Thomas Dienberg erzählt.
8: Bei der Frage, wie ist das entstanden, ist das auch nochmal ein ganz wichtiger Aspekt, dass hier dieses Möbel zusammen mit Grünauerinnen und Grünauern gebaut worden ist und auch gefragt worden ist, was braucht ihr eigentlich hier? Und dass die Antwort war, insofern eigener Entwurf, eigene Initiative und dann sichtbar für alle.
5: Denn Stadtentwicklung passiert nicht nur im Rathaus. Sie passiert dort, wo Menschen sitzen, reden, warten und einkaufen. Genau deshalb zählt, wie sich solche Orte anfühlen. Dr. Anselm Hartinger, Leiter des Stadtgeschichtlichen Museums Leipzig, beantwortet uns die Frage, warum die Grundsteinlegung 1976 damals wie heute ein so bedeutender Moment für Leipzig ist.
9: Na, es ist natürlich der Startpunkt eines fast 10 Jahre andauernden Transformationsprozesses gewesen. Es haben ja bis zu 100.000 Menschen hier gelebt, sind 23.500 Wohneinheiten entstanden. Der gesamte Leipziger Westen wurde vollkommen umgestaltet. Früher gab es ja einzelne Dörfer und sehr viel landwirtschaftliche Fläche. Das hat sich total verändert. Insofern darf man da schon darüber sprechen. Man darf aber und muss auch darüber sprechen, dass das natürlich eine Weichenstellung war, die auch zum Verfall der historischen Altstadtquartiere Leipzigs beigetragen hat, die sozusagen auch diese Stimmung in Leipzig, dass sozusagen die Stadt uns selber

0: heute Grünau und Leipzig sozusagen eng verbunden sind, dass wir als Stadthistoriker auch ein offenes Auge für diesen Stadtteil haben, dass wir hier Veranstaltungen machen, Ausstellungen machen und dass Grünau wirklich im Herzen von Leipzig angekommen ist.
1: Zum Jubiläum gehört auch ein Familienprogramm. Kinder können malen, basteln und am Glücksrad drehen. Es gibt Musik, Tanz und süße Abkühlungen. So wird aus dem Blick zurück auch ein Tag für die, die Grünau in Zukunft prägen werden. Am Abend des Jubiläumstages feiert außerdem der Dokumentarfilm Grünau 50 im Cineplex im Allee Center Premiere. Er erzählt von Menschen, Erinnerungen und vom Wandel eines Stadtteils, der oft unterschätzt wurde.
2: Ich würde mir sehr wünschen, dass die Stadt den Fokus auf Grünau auch behält, dahingehend, dass es sich lohnt, hier zu investieren, aber dass es auch nötig ist, um ein, wie gesagt, friedliches Zusammenleben ein bisschen zu bauen für die Zukunft.
1: 50 Jahre nach der Grundsteinlegung zeigt Grünau, ein Stadtteil ist nie fertig. Er verändert sich, vor allem mit den Menschen, die dort leben. Grünau wurde geplant und gebaut. Aber gewachsen ist es durch Alltag, Nachbarschaft und Zusammenhalt der Grünauerinnen und Grünauer.

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1: 11 tote Rehkitze auf einem Feld in Auerswalde. Dieser Vorfall sorgt derzeit für Entsetzen in der Region. Die Tiere sollen bei Mäharbeiten am Vormittag des 25. Mai getötet worden sein. Inzwischen laufen Ermittlungen wegen des Verdachts auf Verstöße gegen das Tierschutzgesetz und das Bundesnaturschutzgesetz. Eine Strafanzeige wurde erstattet. Besonders brisant: Anwohner sollen bereits vor Beginn der Mäharbeiten vor genau diesem Szenario gewarnt haben. Es sei darauf hingewiesen worden, dass sich auf dem Feld Rehe mit Nachwuchs aufhalten. Dennoch sei die Fläche bearbeitet worden. Gegenüber Sachsenfernsehen berichteten Augenzeugen, dass nach der Ernte zahlreiche Vögel über der Fläche kreisten. Die Schwärme hätten sich auf die Kadaver der getöteten Rehkitze gestürzt und diese zerhackt. Ein Bild, das sich bei der Beobachterin eingebrannt habe. Noch bedrückender seien die Szenen am Abend gewesen. Die Muttertiere seien auf die abgeerntete Fläche zurückgekehrt und hätten dort nach ihren Jungen gesucht. Der verantwortliche Betrieb habe den Vorfall laut Zeitungsberichten eingeräumt und angekündigt, künftig, wie in vielen anderen Regionen bereits üblich, Drohnen- und Wärmebildkameras zur Ortung der Jungtiere zukünftig einzusetzen.

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1: 9 Jahre warten haben endlich ein Ende, denn seit Samstag steht fest, die Handballerinnen des HC Leipzig spielen kommende Saison wieder erste Liga. Mit einem souveränen 37:24 Sieg sicherten sich die Leipzigerinnen mit einem Punkt Vorsprung auf Nürtingen und Berlin in einem spannenden Saisonfinale die Meisterschaft. Über den Titelgewinn und die Saison sprechen wir jetzt genauer mit Kapitänin Pauline Ullmann. Hallo Pauline.
2: Hallo, schön, dass ich da sein darf.
1: Ja, Pauline, erst einmal natürlich herzlichen Glückwunsch zum Gewinn der Meisterschaft. Ich könnte mir vorstellen, die Party, die ging noch sehr, sehr lange. Wie sehr steckt denn das Wochenende noch in den Knochen?
2: Ja, also ich glaube, das gesamte Wochenende habe ich noch gar nicht irgendwie realisiert. Ich bin auch noch ein wenig müde. Ich hoffe, man sieht mir nicht ganz zu doll an. Aber ja, es waren sehr, sehr, sehr, sehr viele Eindrücke, sehr viele Emotionen, viel auf einmal, aber in Summe einfach extrem, extrem schön.
1: Ja, das glaube ich natürlich sofort. Beschreib uns gerne mal deine Gefühlswelt beim Schlusspfiff, als endgültig dann klar war, ihr seid Meister, ihr seid aufgestiegen.
2: Also gefühlt hat es ewig gedauert, bis dieser Schlusspfiff dann endlich gefallen ist. Ich meine, wir haben uns dann im Verlauf des Spiels einen kleinen Vorstand erarbeiten können, oder Vorsprung besser gesagt. Und dann war es natürlich das sehnlichst erwartete Ende, dass wir dann endlich diesen Pfiff hören, sagen können, wir haben jetzt diese 2 Punkte geholt, wir haben den Sieg und vor allem haben wir damit die Meisterschaft und unseren großen Traum uns erfüllen dürfen. Und ja, man hat irgendwie alles gleichzeitig gefühlt. Ich kann das gar nicht wirklich in Worte fassen, aber es war einfach unbeschreiblich.
1: Ja, die Ausgangslage hätte ja auch spannender kaum sein können vor diesem Meisterschaftsfinale mit einem Punkt Vorsprung auf die Konkurrenz. Wie nervös und angespannt wart ihr dann auch vor diesem alles entscheidenden Spiel?
2: Ja, also es war natürlich sehr, sehr angespannt. Man war irgendwie so, Montag ging dann die neue Woche los und wir waren eigentlich alle so, wir wollen halt jetzt spielen. Wir wollen dieses Spiel spielen, weil wir uns so sehr darauf freuen, dass wir das immer noch in der eigenen Hand wieder haben und uns diesen Traum erfüllen wollen. Und es war eher so eine positive Aufregung, würde ich sagen, positive Angespanntheit, weil wir wissen, was wir können. Wir haben uns das Selbstvertrauen irgendwie erarbeitet, also vor allem über die Hinrunde auch. Und das wollten wir jetzt endlich auf die Platte bringen und gemeinsam halt dann diesen Traum zu verwirklichen.
1: Am Ende ja eben auch mit diesem Happy End. 9 Jahre nach dem Zwangsabstieg in Liga 3 durch die Insolvenz und dann eben auch weitere 7 Jahre zweite Liga seid ihr endlich jetzt wieder zurück in der Bundesliga. Ich kann mir vorstellen, es muss ja eines der schönsten Gefühle sein für euch. Ist das aber auch ein Stück weit der Lohn für genau diese Ausrichtung auch im Verein, die ihr schon in den letzten Jahren angestoßen habt?
2: Ja, also es war auf jeden Fall ein sehr, sehr langer Weg. Ich meine, ich durfte den ja auch irgendwie komplett mitgestalten, dass wir insolvent gegangen sind, dann dritte Liga, dann zweite Liga und das jetzt dann irgendwie auch doch schon geschafft haben, in die erste Liga hochzukommen. Also offiziell war das jetzt auch nicht so groß ausgeschrieben vor diesem Jahr. Und es war einfach, wir haben gut gearbeitet, wir haben vor allem einen guten Nachwuchs die letzten Jahre auch gehabt, einen guten Jahrgang. Darauf baut ja auch irgendwie der Verein auf, dass wir da viele junge Talente haben, die wir halt halten können, holen können und wir als auch so junges Team, das jetzt schon erreichen durften. Und ja, also es wird auf jeden Fall im Hintergrund auch schon wirklich seit ein paar Jahren viel, viel, viel gearbeitet. Auch eine ganz große Bilanz hatte auf jeden Fall Erik, unser Trainer, dran, der vor 2,5 Jahren gekommen ist und einfach nochmal einen ganz neuen Schwung mit reingebracht hat, auch einen extrem guten Zugangsweg hat zu uns Mädels, uns da gut eingenorden konnte, nenn ich es mal, vorbereiten konnte und mit ihm wir das dann als Team hervorragend meistern konnten jetzt.
1: Und dann auch in der kommenden Saison in der ersten Liga. Wenn du jetzt aber nochmal auf diese Spielzeit zurückblickst, gerade jetzt in der Rückrunde, wurde es ja dann doch nochmal enger an der Tabellenspitze. Wie habt ihr diese Phase auch erlebt, in der natürlich Meisterschaft und Aufstieg immer greifbarer wurden, aber auch der Druck natürlich immer größer für euch?
2: Definitiv. Also ich glaube, was uns in der Hinrunde so ein bisschen ausgemacht hat, dass wir auch so frei und ohne viel Druck gespielt haben, weil das war dann so, ja, okay, wir versuchen das, so mannschaftsintern, und es hat halt sehr gut funktioniert und das hat sehr viel Spaß gemacht. Und dann so mit der Rückrunde wurden wir natürlich auch die Gejagten, es war eine neue Rolle, das war für uns alle eine neue Situation. Das war die letzten Jahre nie so in der zweiten Liga, dass wir da oben standen und alle auf einmal gegen uns wollten, berechtigtermaßen. Und ja, es war mental auf jeden Fall dann eine große Aufgabe, an der wir auch wachsen mussten. Und wir hatten auf einmal was Großes zu verlieren, was wir halt uns unbedingt erfüllen wollten. Und es gab viele Gespräche, wir sind da in verschiedenen Wegen drauf eingegangen und ich bin einfach unglaublich stolz auf die Mannschaft, dass wir da emotional auch so einen Schritt gemacht haben, mental die Stärke bewiesen haben und vor allem im letzten Spiel auch nochmal zeigen konnten, was wir für eine geile Mannschaft sind. Und ja, ich bin unglaublich stolz, dass wir das dann meistern durften.
1: Ja, und mit dieser geilen Mannschaft geht es dann jetzt kommende Saison auf der Landkarte in andere Hallen zu anderen Teams. Natürlich wartet jetzt erst einmal die verdiente Sommerpause, eine Abschlussfahrt. Dennoch auch der Blick voraus, wie viel Bock habt ihr jetzt schon auf Liga 1? Aber wie groß ist vielleicht auch der Respekt eben vor der Bundesliga?
2: Ja, also wir freuen uns unglaublich auf die erste Liga. Dafür machen wir das ja auch, dass wir da spielen dürfen und vor allem auch gegen die großen Namen spielen dürfen, sage ich jetzt mal. Uns ist natürlich auch bewusst, dass die erste Liga ist nochmal eine andere Hausnummer, also körperlich, Schnelligkeit, alles. Da müssen auch wir erstmal ankommen. Wir haben sehr viel Potenzial, ich glaube an uns, dass das auch möglich ist, dass wir diesen Klassenerhalt schaffen können. So, aber natürlich ist es auch ein Entwicklungsprozess und wir müssen auch irgendwie erstmal ankommen. Aber ich denke, Erik wird uns da auch gut einstellen und dann müssen wir halt peu à peu uns nach vorne bewegen, die Härte annehmen, die auf jeden Fall auf uns wartet und ja, selber dann wieder 2-3 Schritte nach vorne machen.
1: Also die Zuversicht und die Euphorie ist groß. Jetzt heißt es für euch natürlich erst einmal ausruhen und feiern, denn ihr seid endlich zurück. Vielen Dank dir, Pauline, für die Einblicke und schon mal ganz viel Erfolg für die kommende Saison in der ersten Handball-Bundesliga.
2: Ganz lieben Dank.